0: Präsident Trump hatte am Rande des NATO-Gipfels die mit dem Iran vereinbarte Feuerpause praktisch für beendet erklärt und neue Angriffe angekündigt. Auslöser waren Attacken auf Schiffe nahe der Meerenge, die Washington Teheran zuschreibt. Nach der Gewalttat an einem Gymnasium in Oberbayern ist der mutmaßliche Täter in Untersuchungshaft. Der 16-Jährige habe einen Schuss abgegeben, aber niemanden getroffen, sagte Bundesinnenminister Dobrindt. Dann habe er mit einem Messer auf zwei 13-jährige Mädchen eingestochen. Beide seien schwer verletzt worden. Das Motiv des ehemaligen Schülers des Schongauer Gymnasiums ist noch unklar. Der Bundestag hat am Abend über mehr digitale Befugnisse für Bundeskriminalamt und Polizei beraten. Justizministerin Hubich von der SPD warb für das neue Gesetz, das auch den Einsatz von KI-Technologie ermöglichen soll. Aus Berlin Christina Nagel.
1: Aus Sicht der Justizministerin wäre es zeitgemäß, wenn Software verwendet werden dürfte, die mit Hilfe künstlicher Intelligenz Daten aus verschiedenen Quellen analysiert und verknüpft. Alles natürlich in engen Grenzen, unter Wahrung der Grundrechte, wie Justizministerin Hubich betont. Die Opposition sieht das anders. AfD, Grüne und Linke haben verfassungsrechtliche Bedenken. Sie warnen vor einer Einschränkung von Bürger- und Freiheitsrechten.
0: Das waren die Nachrichten. Das Wetter in Deutschland. Häufig trocken, an den Alpen letzte Schauer bei 17 bis 9 Grad. Tagsüber freundlich, im Nordwesten mehr Wolken und etwas Regen bei bis zu 19 Grad auf Sylt und 33 Grad am Oberrhein. Am Freitag viel Sonne, im Norden und Osten ein paar Wolken und etwas Regen, 21 bis 35 Grad. Es ist 2.03 Uhr.
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1: Um 3 Uhr mit Ronald Lessig. Beim kriselnden Autobauer Volkswagen kommt heute der Aufsichtsrat zusammen, begleitet von Protesten. Es geht unter anderem um mögliche Standortschließungen und einen verschärften Stellenabbau. Aus Hannover Bertil Starke.
2: In Wolfsburg geht es heute ums große Ganze. Das mächtige Kontrollgremium von Volkswagen befasst sich mit dem grundsätzlichen Kurs von Europas größtem Autobauer und der befindet sich in Schieflage. Schwach ausgelastete Werke, zu hohe Kosten, das wegbrechende China-Geschäft, dazu die US-Zölle. Die VW-Chefetage will darauf mit dem Rotstift reagieren. Im Raum steht der Abbau von 100.000 Jobs. Bisher sollten es nur halb so viele sein. Auch Werkschließungen sind für den Vorstand kein Tabu. Für die Standorte Emden, Hannover, Zwickau sowie für das Audi Werk in Neckarsulm ist die Zukunft ungewiss.
1: Das US-Militär hat eine neue Welle von Angriffen auf den Iran gestartet. Damit solle die Fähigkeit des Iran geschwächt werden, die freie Schifffahrt in der Straße von Hormuz zu bedrohen, teilte das US-Regionalkommando mit. Präsident Trump hatte am Rande des NATO-Gipfels die mit dem Iran vereinbarte Feuerpause praktisch für beendet erklärt und neue Angriffe angekündigt. Auslöser waren Attacken auf Schiffe nahe der Meerenge, die Washington Teheran zuschreibt. In Ankara ist der NATO-Gipfel mit einer Abschlusserklärung der 32 Mitgliedstaaten zu Ende gegangen. Darin bekräftigen sie unter anderem ihre gegenseitige Beistandspflicht im Falle eines Angriffs. Kanzler Merz sagte mit Blick auf höhere Verteidigungsausgaben, die Trittbrettfahrerei der Europäer sei zu Ende. Aus Ankara, Tina Hassel.
3: Tatsächlich haben die Europäer ernst gemacht und mehr Verantwortung in der NATO übernommen mit neuen Rüstungsprojekten im Umfang von mehr als 50 Milliarden Dollar, vor allem für Drohnen und Überwachungsflugzeuge, also überall dort, wo sich die Amerikaner bei zentralen militärischen Fähigkeiten zurückziehen. Denn die Bündnispartner wissen nur, wenn die NATO europäischer wird, kann sie transatlantisch bleiben und können sie die Amerikaner unter Trump weiter bei der Stange halten. Bei der Schluss-PK hat Trump ja gesagt, es habe sogar Liebe im Raum gelegen. Doch alle wissen, diese Harmonie kann jederzeit wieder kippen.
1: Nach der Gewalttat an einem Gymnasium in Oberbayern ist der mutmaßliche Täter in Untersuchungshaft. Der 16-Jährige habe einen Schuss abgegeben, aber niemanden getroffen, sagte Bundesinnenminister Dobrindt. Dann habe er mit einem Messer auf zwei 13-jährige Mädchen eingestochen. Beide seien schwer verletzt worden. Das Motiv des ehemaligen Schülers des Schongauer Gymnasiums ist noch unklar. Das waren die Nachrichten. Das Wetter in Deutschland. Tagsüber freundlich, im Nordwesten mehr Wolken und etwas Regen bei bis zu 19 Grad auf Sylt und 33 Grad am Oberrhein. Am Freitag viel Sonne, im Norden und Osten etwas Regen, 21 bis 35 Grad. Die Zeit, es ist 3.03 Uhr.
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1: Um 4 Uhr mit Ronald Lessig. Beim kriselnden Autobauer Volkswagen kommt heute der Aufsichtsrat zusammen, begleitet von Protesten. Es geht unter anderem um mögliche Standortschließungen und einen verschärften Stellenabbau. Aus Hannover Bertil Starke.
2: In Wolfsburg geht es heute ums große Ganze. Das mächtige Kontrollgremium von Volkswagen befasst sich mit dem grundsätzlichen Kurs von Europas größtem Autobauer und der befindet sich in Schieflage. Schwach ausgelastete Werke, zu hohe Kosten, das wegbrechende China-Geschäft, dazu die US-Zölle. Die VW-Chefetage will darauf mit dem Rotstift reagieren. Im Raum steht der Abbau von 100.000 Jobs. Bisher sollten es nur halb so viele sein. Auch Werkschließungen sind für den Vorstand kein Tabu. Für die Standorte Emden, Hannover, Zwickau sowie für das Audi Werk in Neckarsulm ist die Zukunft ungewiss.
1: Das US-Militär hat mit einer neuen Angriffswelle auf den Iran begonnen. Das habe Präsident Trump angeordnet, so das zuständige Regionalkommando. Trump hatte beim NATO-Gipfel das Rahmenabkommen für Verhandlungen über einen dauerhaften Frieden für gescheitert erklärt. Auslöser waren Attacken auf Schiffe nahe der Meerenge, die Washington Teheran zuschreibt. Vermittlerstaat Pakistan rief beide Seiten zur Zurückhaltung auf und forderte, die Gespräche trotz der neuen Eskalation fortzusetzen. In Ankara ist der NATO-Gipfel mit einer Abschlusserklärung der 32 Mitgliedstaaten zu Ende gegangen. Darin bekräftigen sie unter anderem ihre gegenseitige Beistandspflicht im Falle eines Angriffs. Kanzler Merz sagte mit Blick auf höhere Verteidigungsausgaben, die Trittbrettfahrerei der Europäer sei zu Ende. Tina Hassel aus Ankara mit den Einzelheiten.
3: Tatsächlich haben die Europäer ernst gemacht und mehr Verantwortung in der NATO übernommen mit neuen Rüstungsprojekten im Umfang von mehr als 50 Milliarden Dollar, vor allem für Drohnen und Überwachungsflugzeuge, also überall dort, wo sich die Amerikaner bei zentralen militärischen Fähigkeiten zurückziehen. Denn die Bündnispartner wissen nur, wenn die NATO europäischer wird, kann sie transatlantisch bleiben und können sie die Amerikaner unter Trump weiter bei der Stange halten. Bei der Schluss-PK hat Trump ja gesagt, es habe sogar Liebe im Raum gelegen, doch alle wissen, diese Harmonie kann jederzeit wieder kippen.
1: Nach der Gewalttat an einem Gymnasium in Oberbayern ist der mutmaßliche Täter in Untersuchungshaft. Der 16-Jährige habe einen Schuss abgegeben, aber niemanden getroffen, sagte Bundesinnenminister Dobrindt. Dann habe er mit einem Messer auf zwei 13-jährige Mädchen eingestochen. Beide seien schwer verletzt worden. Das Motiv des ehemaligen Schülers des Schongauer Gymnasiums ist noch unklar. Das waren die Nachrichten. Das Wetter in Deutschland. Tagsüber freundlich, im Nordwesten mehr Wolken und etwas Regen bei bis zu 19 Grad auf Sylt und 33 Grad am Oberrhein. Am Freitag viel Sonne, 21 bis 35 Grad. Es ist 4.03 Uhr.
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1: Um 5 Uhr mit Ronald Lessig. Beim kriselnden Autobauer Volkswagen kommt heute der Aufsichtsrat zusammen, begleitet von Protesten. Es geht unter anderem um mögliche Standortschließungen und einen verschärften Stellenabbau. Aus Hannover, Bertil Starke.
2: In Wolfsburg geht es heute ums große Ganze. Das mächtige Kontrollgremium von Volkswagen befasst sich mit dem grundsätzlichen Kurs von Europas größtem Autobauer und der befindet sich in Schieflage. Schwach ausgelastete Werke, zu hohe Kosten, das wegbrechende China-Geschäft, dazu die US-Zölle. Die VW-Chefetage will darauf mit dem Rotstift reagieren. Im Raum steht der Abbau von 100.000 Jobs. Bisher sollten es nur halb so viele sein. Auch Werkschließungen sind für den Vorstand kein Tabu. Für die Standorte Emden, Hannover, Zwickau sowie für das Audi Werk in Neckarsulm ist die Zukunft ungewiss.
1: Das US-Militär hat mit einer neuen Angriffswelle auf den Iran begonnen. Das habe Präsident Trump angeordnet, so das zuständige Regionalkommando. Trump hatte beim NATO-Gipfel das Rahmenabkommen für Verhandlungen über einen dauerhaften Frieden für gescheitert erklärt. Auslöser waren Attacken auf Schiffe nahe der Meerenge, die Washington Teheran zuschreibt. Vermittlerstaat Pakistan rief beide Seiten zur Zurückhaltung auf und forderte, die Gespräche trotz der neuen Eskalation fortzusetzen. Trotz der Gewalttat im oberbayerischen Schongau sollen dort heute wieder die Schulen öffnen. Die beiden mit einem Messer verletzten Mädchen sind außer Lebensgefahr. Der jugendliche Tatverdächtige ist in Untersuchungshaft. Christine Kerler in München fasst zusammen, was über ihn bekannt ist.
3: Inzwischen ist bekannt, dass der 16-Jährige bereits in psychiatrischer Behandlung war. Das hat Bayerns Innenminister Joachim Herrmann bestätigt. Der Jugendliche hat die kroatische Staatsbürgerschaft und war ein ehemaliger Schüler des Gymnasiums in Schongau. An derselben Schule gab es übrigens bereits im vergangenen Jahr eine Amokdrohung. Nun soll untersucht werden, ob es da möglicherweise einen Zusammenhang gibt. Momentan weiß man nicht, was den Verdächtigen zu dieser Tat gebracht hat. Es gebe aber Hinweise darauf, dass der Täter auch schon in der Vergangenheit Drohungen ausgestoßen habe.
1: Nach dem tödlichen Angriff auf einen Zugbegleiter vor 5 Monaten wird heute das Urteil des Landgerichts Zweibrücken erwartet. Angeklagt ist ein 26-Jähriger wegen Körperverletzung mit Todesfolge. Er soll den Schaffner bei einer Fahrkartenkontrolle in Rheinland-Pfalz mit den Fäusten auf den Kopf geschlagen haben. Der 36-Jährige starb später an einer Hirnblutung. Der Fall hatte bundesweit Diskussionen über mehr Sicherheit für Bahnbedienstete ausgelöst. Das waren die Nachrichten. Das Wetter in Deutschland. Tagsüber freundlich, im Nordwesten mehr Wolken mit etwas Regen bei 19 Grad auf Sylt und bis 33 Grad am Oberrhein. Am Freitag viel Sonne, im Norden und Osten ein paar Wolken und etwas Regen bis 35 Grad. 5:03 Uhr.
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1: Vor ein paar Jahren war ich in New York. Ich bin zwischen den Wolkenkratzern von Manhattan herumgelaufen. Türme in jeder erdenklichen Form sind da zu sehen. Sie schimmern und präsentieren sich wie Schauspielerinnen auf dem roten Teppich. Statt Bein und Haut zeigen sie Glas und Beton und vieles mehr. Ich bin lange in den tiefen Schluchten herumgewandert, vertieft ins Sehen. So verschieden all diese Bauten auch sind, sie wurden mit einem Ziel gebaut. Sie wollen gesehen werden. Jedes Einzelne ruft: Schau mich an. Aber in den engen Straßen von Manhattan schiebt sich ein Gebäude vor das andere. Sie wirklich zu betrachten, ist gar nicht so einfach. Man muss den Kopf in den Nacken legen, bis es wehtut. Menschen bauen einen Turm. Einige der ältesten Erzählungen der Menschheit handeln davon. Höher hinaus als je zuvor, dabei die Grenzen des Möglichen verschieben. Das Ziel ist bis heute gleich geblieben. In der Bibel findet sich auch so eine Geschichte. In der sagenhaften Stadt Babel wollen Menschen an den Himmel reichen. Sie wollen selbst himmlisch werden und sein wie Gott. Der Turmbau beginnt. Doch daraus wird eine Geschichte des Scheiterns. Am Ende liegt die Großbaustelle verlassen da. Eine gespenstische Bauruine ragt in den Himmel. Die Menschen gehen auseinander. Das Projekt hat sie nicht vereint. Es lässt sie verwirrt zurück, ohne Ort und namenlos. Der Wunsch, an den Himmel zu reichen, bleibt vermutlich lebendig, solange es Menschen gibt. Aber himmlisch leben, das geht auch ohne Glas und Beton, ohne Glanz und Rekorde. Du kannst es jeden Tag erleben. Nicht mit dem Kopf im Nacken, sondern ganz nah bei dir. Himmlisch, wie Kinder spielen und dabei Erfahrungen machen. In unserem Kindergarten lernen sie ganz nebenbei, ihre Interessen aufeinander abzustimmen. Es geht ohne Schreien und Fäuste. Echt stark. Himmlisch, wie eine Pflegekraft es schafft, sich jeden Tag wieder Menschen zuzuwenden. Sie trägt schwere Arbeitsbedingungen. Sie hält kauzige Menschen aus. Ihre Geduld ist ein Geschenk. Himmlisch, wie Menschen füreinander da sind, in Nachbarschaften, in der Kirche, im Alltag. Himmlisch, wenn Trauernde aufatmen, weil das Leben zu ihnen zurückkehrt. Türme faszinieren mich immer noch, aber es sind diese Momente, in denen Menschen tatsächlich an den Himmel reichen.
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1: Mit Carsten Putz, guten Morgen. US-Militär greift erneut Ziele im Iran an. Haushaltsausschuss beschließt neue Förderregeln beim Heizungstausch. Statiker prüfen Ausmaß der abgesackten Tribüne im Weserstadion. Das Wetter wechselhaft bis 24 Grad. Das US-Militär hat nach eigenen Angaben weitere Angriffe auf den Iran gestartet. US-Präsident Donald Trump rechtfertigte sie als Vergeltung für iranische Attacken auf 3 Handelsschiffe in der Straße von Hormuz. Aus Washington berichtet Martin Ganselmeier.
2: Sollte Iran weitere Schiffe angreifen, werde das US-Militär mit noch heftigeren Angriffen antworten. Jedes Mal, wenn Iran uns angreift, so Trumps Warnung, dann schlagen wir 20 Mal so stark zurück. In den USA wird gerätselt, ob die erneuten Militärangriffe das endgültige Aus für die Mitte Juni vereinbarte Waffenruhe bedeuten. Beim NATO-Gipfel in Ankara hatte sich Trump widersprüchlich dazu geäußert. Zunächst erklärte er das Rahmenabkommen mit Iran für gescheitert. Später betonte er, dass er nicht mit einer Fortsetzung des Krieges rechnet.
1: Beim kriselnden Autobauer Volkswagen befasst sich der Aufsichtsrat heute mit den Sparplänen der Konzernspitze. Dabei geht es um mögliche Standortschließungen und einen verschärften Stellenabbau. Zuletzt hatte es Berichte gegeben, wonach der Vorstand bis zu 100.000 Stellen streichen und möglicherweise 4 Werke schließen will. Die IG Metall hat bundesweit zu einem Protesttag aufgerufen und plant Aktionen an allen VW-Standorten. Der Haushaltsausschuss des Bundestags hat den Weg für neue Regeln bei der Förderung klimafreundlicher Heizungen wie Wärmepumpen freigemacht. Dadurch sind Anträge zu den bisherigen Konditionen bereits ab heute nicht mehr möglich. Begründet wird das mit technischen Umstellungen, unter anderem bei der staatlichen Förderbank KfW, berichtet Christina Nagel aus Berlin.
3: Von den alten Konditionen profitieren können nur noch diejenigen, die bereits eine Bestätigung zum Antrag oder eine sogenannte technische Projektbeschreibung vorliegen haben. Alle anderen müssen sich gedulden. Die technische Umstellung soll bis zum 20. Juli dauern und dann gelten die neuen Förderbedingungen. Für den Einbau von Wärmepumpen und anderen klimafreundlichen Heizungen gibt es dann weniger Zuschüsse als bisher. Sie sollen in den kommenden Jahren schrittweise weiter sinken. Außerdem wird künftig das Einkommen der Antragsteller eine größere Rolle spielen.
1: Die Bundesregierung will einen neuen Großauftrag der Papenburger Meierwerft mit einer Milliardenbürgschaft absichern. Laut deutscher Presseagentur hat der Haushaltsausschuss des Bundestags beschlossen, dass der Bund entsprechende Garantien gewähren soll, in welcher Höhe ist aber nicht bekannt. Im vergangenen Dezember hatten die Werft und die Schweizer Reederei MSC Cruises eine Absichtserklärung für einen Großauftrag von bis zu 10 Milliarden Euro unterschrieben, und zwar für den Bau von Kreuzfahrtschiffen. Der Bund und das Land Niedersachsen hatten die finanziell angeschlagene Meierwerft vor 2 Jahren gerettet. Beide halten seitdem jeweils 40% der Anteile. Nach dem Teileinsturz einer Tribüne im Bremer Weserstadion ist das Ausmaß des Schadens noch unklar. Dafür müsse man erst die Ergebnisse der statischen Prüfungen abwarten, so der Chef der Weserstadion GmbH Hans-Jörg Otto. Ob die Tribüne bis zum Start der neuen Bundesliga-Saison repariert und wieder einsatzbereit ist, ließ Otto noch offen.
4: Das ist einfach ein Punkt, den wir noch nicht genau abschätzen können. Da gilt einfach Sorgfalt vor Zeit, dass das Ganze wieder vernünftig behoben ist und auch baulich richtig ausgeführt ist, damit einfach alle Besucher, die dann danach kommen, hier sich keine Gedanken machen müssen, sitze ich jetzt noch auf einer unsicheren Tribüne. Das ist einfach das, was für uns jetzt Priorität 1 hat. Und sobald wir dazu Aussagen treffen können, werden wir das sicherlich tun.
1: Die betroffene Tribüne war gestern bei Umbauarbeiten abgesackt, nachdem sie versehentlich beschädigt wurde, und zwar eine tragende Säule. Verletzt wurde dabei niemand. Für weitere Tribünenbereiche besteht laut Weserstadion GmbH keine Einsturzgefahr. Seit gestern Abend dürfen Autos wieder über die Huntebrücke auf der A29 bei Oldenburg. Die Brücke ist teileröffnet worden, denn der Neubau ist erst halb fertig. Aus Oldenburg berichtet Christopher Haar.
5: Die Huntebrücke besteht ja aus 2 einzelnen Brücken, wenn man so will. Deshalb konnte der Verkehr in den letzten Jahren, wenn auch eingeschränkt, weiter fließen. Da Teil 1 nun fertig ist, wird jetzt alles einmal umgedreht. Mit dem Unterschied, in den nächsten 2,5 Jahren fließt der Verkehr über den neuen Teil der Brücke. Für die Autofahrer ändert sich also erstmal nicht so viel. Der Verkehr läuft weiterhin über schmale Fahrstreifen und die Höchstgeschwindigkeit ist deutlich reduziert. Die alte Autobahnbrücke über die Hunte war ja marode und muss deshalb im Zuge der Grunderneuerung der A29 saniert werden. Abriss und Neubau der zweiten Hälfte sollen, wenn alles glatt läuft, 2029 abgeschlossen sein. Die Gesamtkosten schätzt die Autobahn GmbH weiterhin auf rund 104 Millionen Euro.
1: Und das waren die Nachrichten mit Carsten Putz.
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6: Das sieht gerade aktuell folgendermaßen aus. Am Weserstadion, da gibt es so leichten Sprühregen, 15 Grad. Dann Bremerhaven, trocken, 17 Grad. Dann an der alten Liebe in Cuxhaven ein bisschen Regen, auch 17 Grad. Und Rothenburg, da ist trocken, 14 Grad. Heute bekommt man zuerst viele Wolken, später dann aber immer mehr Sonne. Ganz vereinzelt kann es mal ein bisschen regnen. Heute Temperaturen maximal 18 bis 24 Grad. Und der Wind dazu weht schwach bis mäßig aus Nordwest.
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6: Eine Meldung, und zwar Vorsicht bitte auf der A27 Bremerhaven Richtung Bremen. In der Einfahrt Bremen Nord, da liegt ein Plastikteil. 6:06.
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6: Wussten Sie eigentlich, Kaffee wird nicht so schnell kalt, wenn man ihn gleich in sich reinfüllt? Ja, bitte folgen Sie mir gerne für mehr Überlebenstipps. Schönen guten Morgen.

0: Damen und Herren, sehr geehrte Frühmenschen, ist das jetzt der Sommer bei uns? Ich meine, so 23, 24 Grad sind heute drin, aber mir nicht. Aber ich finde das ja eh viel angenehmer als diese Hitzewelle. Aber falls Ihnen das jetzt zu kühl ist, wie wäre es dann mit Sauna, um sich aufzuheizen? Die Norweger machen es vor. In Bergen soll es bald sogar Sauna auf Rezept geben. Allerdings nicht als Rezept gegen Kälte, sondern Saunieren soll helfen gegen Einsamkeit. Charlotte Littgen, die weiß da mehr.
1: Das Förderprogramm, das soll die Menschen wieder mehr in Kontakt bringen. Und die Sauna, die ist eigentlich der perfekte Ort dafür. Es gibt da nämlich keine Handys oder andere Ablenkungen. Und Saunieren ist natürlich auch gesund. Ich habe mit einem Saunaverein in Bergen gesprochen. Und die haben sogenannte Saunameister, die für das Gespräch in der Sauna verantwortlich sind und dann eine Unterhaltung lenken.
0: Ja, Sauna auf Rezept gegen Einsamkeit. Gute Idee, ne? Das Einzige, was jetzt noch fehlt, ist natürlich der Sommerurlaub auf Rezept. Um eben in die Sauna zu gehen. Ich finde das auch eine gute Idee. Dafür würde ich sogar nach Norwegen fahren. 11:06.

Pharrell Williams und Happy. Und eine Gefahrenmeldung. Vorsicht bitte auf der A29 Wilhelmshaven Richtung Oldenburg. Zwischen Hahn-Glemten und Rastede, da liegt ein Tier. 14 Minuten nach 6 damit.

0: Kyle McNamee war das To Leave My Home. Um 18:06 hier morgen auf Bremen 2. Kann man das eigentlich noch Sparen nennen oder ist das eher Kahlschlag? Heute ist nämlich Aufsichtsratssitzung bei VW in Wolfsburg und die Forderungen, die sehen ja wirklich gruselig aus. 4 deutsche Werke sollen schließen, zehntausende zusätzliche Stellen abgebaut werden. Die Stimmung bei den Mitarbeitern entsprechend. Matthias Zimmermann berichtet.
1: Ein kleines Kinderkarussell im Wolfsburger Allerpark. Vincenzo Montemagno sieht seinem Sohn zu, der eine Runde dreht. Der Junge lacht. Vincenzo Montemagno lächelt zurück. Doch seine Gedanken sind klar bei dem, was heute im VW-Aufsichtsrat entschieden wird.
2: Klar macht man sich Sorgen. Ne? Viel Unruhe. Alle machen sich Sorgen, alle machen sich Angst.
1: Sagt der 49-Jährige nachdenklich. Seit fast 30 Jahren arbeitet er im Werk gleich nebenan. Schon sein Vater und sein Großvater waren bei Volkswagen. Für Vincenzo Montemagno war der Job bei VW immer ein Traum. Ist es eigentlich immer noch? Umso mehr trifft ihn der drohende Kahlschlag.
2: Wir wollen ja kein zweites Detroit hier haben, weil es lebt ja alles um Volkswagen. Ne? Niedersachsen drumherum, der kleine Bäcker, auch das Badeland hier. Ist ja so. Ne? Das ist einfach, es hängt, das ist alles so eine Kette.
1: Die Nachricht, dass konzernweit bis zu 100.000 Stellen wegfallen könnten und mehreren deutschen Volkswagenwerken die Schließung droht, hat viele am Stammsitz in Wolfsburg kalt erwischt.
3: Ja, man macht sich schon natürlich Gedanken auch so um die Zukunft, wie es hier weitergeht. Gerade hier an den Standorten in Deutschland, auch speziell in Wolfsburg.
4: Wir haben 2 kleine Kinder, wir kommen aus der Region, wir möchten hier bleiben. Aber wir gucken natürlich schon so ein bisschen mit Sorge auch. Also was wird alles mal kommen und inwieweit werden wir vielleicht auch persönlich davon betroffen sein?
1: Nach Medienberichten hat VW-Chef Oliver Blume ein Sanierungskonzept bereits Führungskräften präsentiert. Viele Beschäftigte kritisieren dabei auch die Kommunikation der Konzernspitze. Sie fühlen sich nicht richtig mitgenommen, sondern von den Medienberichten überrumpelt. Das sorgt für zusätzlichen Frust, sagt zum Beispiel Matthias Hähnel, der Vertrauensmann der Gewerkschaft IG Metall bei Volkswagen in Wolfsburg ist.
5: Das ist natürlich irgendwie ärgerlicherweise schon einiges durchgesickert. Das kam auch bei uns in der Mannschaft überhaupt nicht gut an, dass da scheinbar irgendjemand interner ausplaudert und dass die Mitarbeiter dann über Presse solche Sachen erfahren. Da fragt man sich natürlich, wir sind alle Compliance geschult, ob das dann andere vielleicht nicht so sind.
1: Trotz aller Angst ist für ihn klar, wenn es hart auf hart kommt, werden sie sich wehren. Mit Warnstreiks und Großdemos, wie schon öfters in der Vergangenheit.
5: Die Belegschaft ist natürlich extrem stark, auch der Zusammenhalt ist extrem stark. Und ich denke, die Stärke der Mitarbeiter und der Zusammenhalt der Mitarbeiter wird es auch möglich machen, dass wir uns da entsprechend wehren können.
1: Für heute sind bereits an allen deutschen VW-Standorten Aktionen geplant.
0: Der VW-Aufsichtsrat berät also heute über die ja wirklich extremen Sparpläne aus Wolfsburg. Matthias Zimmermann für Bremen 2 und mehr zum Thema auch kurz nach 19:30 hier morgen. Dann sprechen wir mit einer Automobilexpertin. 6:21 damit.

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1: Mit Carsten Putz, guten Morgen. Das US-Militär hat nach eigenen Angaben weitere Angriffe auf den Iran gestartet. Ziel sei die Fähigkeit des Iran einzuschränken, den Schiffsverkehr in der Straße von Hormuz zu beeinträchtigen. US-Präsident Donald Trump hatte die Waffenruhe mit dem Iran gestern für gescheitert erklärt. Mehr zum Thema gleich im Anschluss an diese Nachrichten hier bei Bremen 2. Beim Autobauer Volkswagen befasst sich der Aufsichtsrat heute mit den Sparplänen der Konzernspitze. Dabei geht es um mögliche Standortschließungen und einen verschärften Stellenabbau. Zuletzt hat er es Berichte gegeben, wonach der Vorstand bis zu 100.000 Stellen streichen und möglicherweise 4 Werke schließen will. Die Bundesregierung will einen neuen Großauftrag der Papenburger Meierwerft mit einer Milliardenbürgschaft absichern. Laut deutscher Presseagentur hat der Haushaltsausschuss des Bundestags beschlossen, dass der Bund entsprechende Garantien gewähren soll, in welcher Höhe ist aber nicht bekannt. Der Eichenprozessionsspinner macht im Bremer Stadtgebiet zunehmend Probleme. Die Zahl der Fälle hat sich laut Umweltressort im Vergleich zum Vorjahr versechsfacht. In diesem Jahr wurden demnach bereits etwa 5.600 Fälle gezählt. Im Vorjahr waren noch etwa 900 Bäume betroffen. Nach dem Teileinsturz einer Tribüne im Bremer Weserstadion ist das genaue Ausmaß des Schadens noch unklar. Die Weserstadion GmbH verweist auf statische Prüfungen. Die Tribüne war gestern bei Umbauarbeiten abgesackt, verletzt wurde niemand. Und das waren die Nachrichten mit Carsten Putz.
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2: Das sieht aktuell folgendermaßen aus. Bremen am Dom, da gibt es ein bisschen Sprühregen, 15 Grad. Dann Bremerhaven, da ist trocken, 17. Oldenburg am Markt leicht bewölkt bei 15 und Pferden wieder Regen, 14 Grad. Heute bekommen wir zuerst viele Wolken, später dann aber immer mehr Sonne. Ganz vereinzelt kann es ein bisschen regnen. Temperaturen heute maximal 18 bis 24 Grad und der Wind dazu, der weht schwach bis mäßig aus Nordwestwetter.
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2: Und da haben wir keine Meldungen. Gute Fahrt. 6 Uhr gleich 32.
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2: Vergangene Nacht also neue Angriffe eben zwischen Iran und USA. Und mehr zur aktuellen Lage gleich. Einen schönen guten Morgen.

0: Guten Morgen auf Bremen 2, 6.35 Uhr damit und das war's, ne? Denn das Rahmenabkommen und die Waffenruhe mit dem Iran, die sind hinfällig. So hat's US-Präsident Trump gestern beim NATO-Gipfel in Paris erklärt. Man könne zwar noch reden, sagt er, aber gleichzeitig hat er auch schon gestern Nachmittag angekündigt, die USA würden den Iran, wie er sagt, in der Nacht hart angreifen. Jetzt ist die Nacht vorbei und reden wollen wir deshalb mit unserem zuständigen Korrespondenten, mit Uwe Lüb, im Studio in Istanbul. Einen schönen guten Morgen, Herr Lüb, hallo.
1: Schönen guten Morgen.
0: Wie hart haben denn die USA den Iran jetzt angegriffen?
1: Hart. Also ich würde schon mal sagen, das ist eine der härtesten Bombennächte gewesen, mindestens seit Zustandekommen des sogenannten Memorandums of Understanding Mitte Juni, aber auch bezogen auf die vielen dann doch immer wieder erfolgten Auseinandersetzungen davor. Sicherlich nicht vergleichbar mit der ersten heißen Kriegsphase, als eben auch sehr viele Infrastruktureinrichtungen im Land, in Teheran etwa und in anderen Städten bombardiert wurden. Aber es sind vergangene Nacht etliche Ziele, Dutzende angegriffen worden entlang der Straße von Hormuz im Persischen Golf. Es ging darum, sagt CENTCOM, das Regionalkommando der USA für diese Region, es ging darum, die Fähigkeiten Irans zu zerstören, seinerseits den Schiffsverkehr in der Straße von Hormuz zu stören. Und Iran hat seinerseits dann mit Gegenschlägen reagiert auf US-Militärstützpunkte in Kuwait und Bahrain. Wie groß hier mögliche Schäden sind, das wissen wir noch nicht.
0: Jetzt, wo die Waffenruhe offenbar so gar nicht mehr gilt, hat denn Israel auch wieder Angriffe geflogen im Libanon?
1: Da ist uns nichts bekannt drüber. Im Gegenteil, soll ja angeblich wird die Regierung von Benjamin Netanyahu die Truppen aus dem südlichen Libanon zurückziehen. Aber auch da ist die Lage ja insgesamt immer sehr fragil und man kann ganz schwer vorhersagen, was als nächstes passiert. Das ist aber ein Thema, über das US-Präsident Donald Trump gestern auch mit dem syrischen Präsidenten Shara gesprochen hat. Und Trump meinte, Syrien, Shara könnten möglicherweise im Libanon eine wichtige Rolle spielen und helfen.
0: Gespräch ist ein wichtiges Stichwort. Wird denn noch miteinander gesprochen auf diplomatischen Kanälen oder sind jetzt die Verhandlungen Geschichte und endgültig gescheitert?
1: Na, endgültig ist in diesem Konflikt erstmal gar nichts und endgültig, glaube ich, kann ja gar kein Konflikt sein, weil irgendwann, wann auch immer das ist, wird er zu einem Ende kommen müssen. Wobei das ganz schwer vorherzusagen ist, wie lange das noch dauert. Trump hat gesagt, seine Chefunterhändler Kushner und Witkoff, die könnten natürlich mit den Iranern weiter reden, obwohl das ja eigentlich Zeitverschwendung sei. Ein paar Stunden später hat er gesagt, auf dem Rückflug vom NATO-Gipfel in Ankara, im Flugzeug hat er zu Journalisten gesagt, die Iraner hätten ihn angerufen. Sie würden dringend verhandeln wollen, weil sie unbedingt ein Abkommen haben wollten. Das können wir nicht überprüfen. Aus Iran hören wir das offiziell zumindest nicht. Klar ist aber, dass es innerhalb der iranischen Führung eine Art Gerangel gibt. Es gibt halt eine etwas gemäßigtere Führung oder einen Teil der Führung rund um Präsident Pezeshkian. Die wollen verhandeln und dann gibt es eben doch eine ganze Menge Konservative und sogenannte Hardliner, die wollen erst gar nicht mit den USA reden.
0: Die Straße von Hormuz ist wieder dicht. Wer hat sich denn jetzt verzockt? Der Iran oder die USA?
1: Ich weiß nicht, ob wir das abschließend sagen können. Ein Stück weit beide. Wahrscheinlich kennt ein Krieg am Ende ja nur Verlierer. Und das würde ich in diesem Fall so einordnen. Die USA haben tatsächlich das Problem,

0: da schmachtet Bruno an und singt drüber um 6.46 Uhr hier im Morgen auf Bremen 2. Das war ein Schock gestern Nachmittag im Bremer Weserstadion, denn da ist eine Tribüne teilweise eingestürzt. Im Stadion finden ja gerade Bauarbeiten statt. Im Bereich über dem Ausgang des Spielertunnels sind wohl zwei Betonstützen unter den Sitzreihen eingebrochen und dann ist eben ein Teil der Tribüne abgesackt. Ne? Unser Sportreporter Dino Bernabeu, der hat sich das gestern angeguckt und es gibt auch schon eine Erklärung, wie es dazu kommen konnte.
1: Ja, ich würde sagen, das war ein menschlicher Fehler. Also in der Sommerpause wird hier im Weserstadion eine neue Rasenheizung eingebaut und auch die VIP-Räume im Süden werden modernisiert. Und da wurden die großen Glasscheiben rausgenommen und dabei wurde wohl eine tragende Säule beschädigt. So kam es am Ende zu dem Einsturz. Die gute Nachricht ist auf jeden Fall, dass niemand dabei verletzt wurde.
0: Und das ist sicher das Wichtigste. Aber die große Frage jetzt vor allem, lässt sich das wieder reparieren bis zum Saisonstart oder muss man gar Angst haben, dass das Weserstadion eventuell marode ist?
1: Nein, also wie gesagt, der Beton im Weserstadion wird regelmäßig geprüft. Das ist jetzt nicht das Thema. Es war wirklich die einstürzende Säule. Und ja, Werder hofft, dass es zum Saisonstart alles gefixt ist. Wir haben auch mit dem Chef vom Bremer Weserstadion GmbH gesprochen, Hans-Jörg Otto. Der war natürlich im ersten Moment auch ein bisschen schockiert. Aber das müssen sich jetzt wirklich erstmal Statiker anschauen und bewerten. Fakt ist, die ganzen Baumaßnahmen in der Sommerpause sind ganz, ganz eng getaktet. Aber die Bauarbeiten an der Rasenheizung zum Beispiel können trotzdem weitergehen, aber trotzdem hat Werder jetzt eben auch eine zusätzliche Baustelle und wie gesagt, das ist alles noch sehr frisch. Sie hoffen, dass sie das bis zum Tag der Fans Mitte August dann auch alles repariert kriegen.
0: Beim Weserstadion ist also eine Tribüne teilweise eingestürzt, aber offenbar alles nicht so schlimm, sagt unser Kollege Dino Bernabeu für Bremen 2. Damit 6.48 Uhr.

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1: Mit Carsten Putz, guten Morgen. US-Militär greift erneut Ziele im Iran an. Haushaltsausschuss beschließt neue Förderregeln beim Heizungstausch. Eichenprozessionsspinner macht in Bremer Stadtgebiet zunehmend Probleme. Das Wetter wechselhaft bis 24 Grad. Das US-Militär hat erneut den Iran angegriffen. US-Präsident Donald Trump spricht von Vergeltung, und zwar für iranische Attacken auf 3 Handelsschiffe in der Straße von Hormuz. Aus Washington berichtet Martin Ganselmeier.
2: Sollte Iran weitere Schiffe angreifen, werde das US-Militär mit noch heftigeren Angriffen antworten. Jedes Mal, wenn Iran uns angreift, so Trumps Warnung, dann schlagen wir 20 Mal so stark zurück. In den USA wird gerätselt, ob die erneuten Militärangriffe das endgültige Aus für die Mitte Juni vereinbarte Waffenruhe bedeuten. Beim NATO-Gipfel in Ankara hatte sich Trump widersprüchlich dazu geäußert. Zunächst erklärte er das Rahmenabkommen mit Iran für gescheitert. Später betonte er, dass er nicht mit einer Fortsetzung des Krieges rechnet.
1: Beim Autobauer Volkswagen befasst sich der Aufsichtsrat heute mit den Sparplänen der Konzernspitze. Dabei geht es um mögliche Standortschließungen und einen verschärften Stellenabbau. Zuletzt hatte es Berichte gegeben, wonach der Vorstand bis zu 100.000 Stellen streichen und möglicherweise 4 Werke schließen will. Die IG Metall hat bundesweit zu einem Protesttag aufgerufen und plant Aktionen an allen VW-Standorten. Der Haushaltsausschuss des Bundestags hat den Weg für neue Regeln bei der Förderung klimafreundlicher Heizungen wie Wärmepumpen freigemacht. Dadurch sind Anträge zu den bisherigen Konditionen bereits ab heute nicht mehr möglich. Begründet wird das mit technischen Umstellungen, unter anderem bei der staatlichen Förderbank KfW, berichtet Christina Nagel aus Berlin.
3: Von den alten Konditionen profitieren können nur noch diejenigen, die bereits eine Bestätigung zum Antrag oder eine sogenannte technische Projektbeschreibung vorliegen haben. Alle anderen müssen sich gedulden. Die technische Umstellung soll bis zum 20. Juli dauern und dann gelten die neuen Förderbedingungen. Für den Einbau von Wärmepumpen und anderen klimafreundlichen Heizungen gibt es dann weniger Zuschüsse als bisher. Sie sollen in den kommenden Jahren schrittweise weiter sinken. Außerdem wird künftig das Einkommen der Antragsteller eine größere Rolle spielen.
1: Die Bundesregierung will einen neuen Großauftrag der Papenburger Meierwerft mit einer Milliardenbürgschaft absichern. Laut deutscher Presseagentur hat der Haushaltsausschuss des Bundestags beschlossen, dass der Bund entsprechende Garantien gewähren soll, in welcher Höhe ist aber nicht bekannt. Im vergangenen Dezember hatten die Werft und die Schweizer Reederei MSC Cruises eine Absichtserklärung für einen Großauftrag von bis zu 10 Milliarden Euro unterschrieben, und zwar für den Bau von Kreuzfahrtschiffen. Der Bund und das Land Niedersachsen hatten die finanziell angeschlagene Meierwerft vor 2 Jahren gerettet. Beide halten seitdem jeweils 40% der Anteile. Der Eichenprozessionsspinner macht im Bremer Stadtgebiet zunehmend Probleme. Die Zahl der Fälle hat sich laut Umweltressort im Vergleich zum Vorjahr versechsfacht. Einzelheiten von Leslie Schmidt aus der Regionalredaktion Buten und Binnen.
4: 900 Fälle hat das Ressort im vergangenen Jahr verzeichnet. In diesem Jahr sind bereits etwa 5600 Bäume betroffen. Die Zahlen beziehen sich aber nur auf öffentliche Flächen. Der Bürgerpark ist beispielsweise nicht mit erfasst. Aktuell werden die Nester von der Stadt intensiv entfernt und die Fachfirmen sind im Dauereinsatz, heißt es aus dem Ressort. Bevorzugt behandelt werden dabei Kitas, Schulen, Spielplätze und andere öffentliche Orte, die viel genutzt werden. Wie viel es kostet, die Nester zu entfernen, kann das Umweltressort noch nicht abschätzen. Die Haare der Raupen können beim Menschen allergische Reaktionen hervorrufen, darunter Hautausschlag, Atembeschwerden und Juckreiz.
1: Nach dem Teileinsturz einer Tribüne im Bremer Weserstadion ist das genaue Ausmaß des Schadens noch unklar. Dafür müsse man erst die Ergebnisse einer statischen Prüfung abwarten, so der Chef der Weserstadion GmbH, Hans-Jörg Otto. Ob die Tribüne bis zum Start der neuen Bundesliga-Saison repariert und wieder einsatzbereit ist, ließ Otto noch offen.
5: Das ist einfach ein Punkt, den wir noch nicht genau abschätzen können. Da gilt einfach Sorgfalt vor Zeit, dass das Ganze wieder vernünftig behoben ist und auch baulich richtig ausgeführt ist, damit einfach alle Besucher, die dann danach kommen, hier sich keine Gedanken machen müssen, sitze ich jetzt noch auf einer unsicheren Tribüne. Das ist einfach das, was für uns jetzt Priorität 1 hat. Und sobald wir dazu Aussagen treffen können, werden wir das sicherlich tun.
1: Die betroffene Tribüne war gestern bei Umbauarbeiten abgesagt, nachdem eine tragende Säule beschädigt worden war. Verletzt wurde dabei niemand. Für weitere Tribünenbereiche besteht laut Weserstadion GmbH aber keine Einsturzgefahr. Und das waren die Nachrichten mit Carsten Putz.
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6: Das sieht gerade so aus aktuell, ne? Bremen am Dom, so ganz leichter Sprühregen, 15 Grad. Bremerhaven, da ist trocken, 17 Grad. Oldenburg am Markt, leicht bewölkt bei 15 und Pferden ein bisschen Regen, 14 Grad. Heute bekommen wir zuerst viele Wolken, später dann aber mehr Sonne. Ganz vereinzelt kann es ein bisschen regnen heute. Temperaturen maximal 18 bis 24 Grad und der Wind dazu weht schwach bis mäßig aus Nordwest.
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6: Eine Meldung von der A1 Osnabrück Richtung Bremen zwischen Bremen-Brinkum und Hemelingen. 4 Kilometer stockender Verkehr. Gleich 6:56.
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6: Ob das jetzt wirklich was wird mit der Gesundheitsreform, so vor der Sommerpause? Die Opposition macht nämlich mobil, inklusive Klagen, und mehr dazu gleich schon morgen.

0: Dignity Row, Better. Hier morgen auf Bremen 2 um 10 Minuten nach 7. Und jetzt ein Wort, viele, viele Buchstaben, denn es geht um das Krankenkassenstabilisierungsgesetz. Denn damit sollen ja die Beiträge eben für die Kassen in Form gehalten werden. Dieses Krankenkassenstabilisierungsgesetz, das sollte ja eigentlich diese Woche im Bundestag verabschiedet werden, so jedenfalls der Plan der Bundesregierung. Allerdings der Opposition geht das viel zu schnell. Die verlangen mehr Zeit für die Akteneinsicht unter anderem. Gestern war das auch ja den ganzen Tag lang Thema in Sitzungen in Berlin und ein Ergebnis unter anderem die Grünen, die drohen sogar mit Klage. Mehr nun weiß Kollegin Birte Sönnigsen aus unserem ARD-Hauptstadtstudio in Berlin. Schönen guten Morgen, Frau Sönnigsen, hallo.
1: Guten Morgen.
0: Ist denn viel zu lesen? Ist zu kompliziert zu lesen? Wo ist denn das Problem?
1: Ja, es ist schon ziemlich kompliziert. Es ist ein sehr umfangreiches Gesetz. Und deswegen haben sich eben auch zwei Abgeordnete entschlossen, Klage vor dem Bundesverfassungsgericht einzureichen. Haben das auch gemacht. Janosch Dahm von den Grünen und Atesh Gürpiner von den Linken, weil sie sagen, es gab nochmal so umfangreiche Änderungen am Gesetz, dass sie jetzt als Abgeordnete eben nicht genug Zeit haben, zu prüfen, abschätzen zu können, welche Auswirkungen hat das. Lässt sich damit genug Geld sparen? Und sie sagen, es geht schließlich um 75 Millionen Versicherte. Es geht um viele Milliarden Euro. Es geht um große Veränderungen und da wollen sie eben mehr Zeit haben. Deswegen haben sie in Karlsruhe geklagt.
0: Geht es der Opposition wirklich um Akteneinsicht und mehr Zeit oder steckt da auch politisches Taktieren hinter?
1: Ich nehme den beiden Abgeordneten ab, dass das nicht nur Polittaktik ist, sondern dass es dann nicht um Akteneinsicht geht, aber eben entscheiden zu können, wenn da kurzfristige Änderungen kommen, die die Abgeordneten an einem Sonntagabend dann mit knapp 300 Seiten erreichen bei so komplexen Gesetzen, wo es um alles Mögliche geht, um Prüfquoten in Krankenhäusern, um Pflegepersonaluntergrenzen, um Änderungen bei der landwirtschaftlichen Krankenkasse, um die Versicherten selber, dass sie sich das genau angucken wollen und auch mal durchrechnen wollen. Antworten haben wollen, die sie ihrer Aussage nach gestern im Gesundheitsausschuss eben auch aus dem Ministerium, auch von den Fraktionen nicht bekommen haben. Also keine Übersicht, wie viel lässt sich mit dem Gesetz denn jetzt wirklich sparen, dass sie das alles bekommen wollen. Also von daher nehme ich Ihnen schon ab, dass es Ihnen da ums Verfahren geht als Abgeordnete. Aber natürlich ist die inhaltliche Kritik, die Sie äußern, auch groß.
0: Wie üblich ist es denn, dass geklagt wird gegen solche Gesetzesvorschläge?
1: Na, vorgemacht hat es ein CDU-Abgeordneter, ein ehemaliger, vor rund 3 Jahren. Thomas Heilmann heißt der Mann. Und der hatte damals in Karlsruhe geklagt gegen das sogenannte Heizungsgesetz der Ampel und hat genauso argumentiert, gesagt, da gab es umfangreiche, kurzfristige Änderungen am Gesetzentwurf und er habe zu wenig Zeit gehabt. Damals hat Karlsruhe ihm teilweise Recht gegeben, zumindest in einem ersten Schritt. Und das hat bedeutet, damals, vor 3 Jahren, konnte das Heizungsgesetz der Ampel nicht vor der Sommerpause verabschiedet werden. Eine endgültige Entscheidung im Hauptsacheverfahren über diesen Fall von Thomas Heilmann, die steht allerdings noch aus, ist noch nicht getroffen worden, soll aber in ein paar Wochen fallen. Und dann wird es wohl auch mehr juristische Klarheit geben, wie viel Beratungszeit Abgeordnete brauchen. Aber weil es die eben noch nicht gibt, laufen da auch noch neben dieser weitere Klagen.
0: Weil man kann sich ja schon fragen, weshalb drückt die Bundesregierung so aufs Tempo, oder?
1: Ja, das ist ein Druck, den sie sich selber gemacht hat. Von Anfang an im Prinzip, da gab es auch Druck aus dem Kanzleramt, denn es wäre die einzige der größeren Reformen, die ja jetzt schon seit langem angekündigt wurden, die es komplett durchs parlamentarische Verfahren schaffen würde, wenn sie denn morgen durch den Bundestag kommt und auch der Bundesrat keinen Einspruch einlegt. Wenn das nicht gelingt, dann wäre das durchaus ein Dämpfer. Letztes Jahr hat sich die Koalition ja mit ein bisschen Chaos in die Sommerpause verabschiedet. Damals ging es um die gescheiterte Verfassungsrichterwahl. Das sind jetzt in diesem Jahr etwas andere Vorzeichen. Die Koalition ist auch sehr bemüht, Aufbruchsstimmung auszustrahlen und will aber jetzt auf jeden Fall vermeiden, auch wenn es andere Vorzeichen sind, dass sie nochmal mit so einer Portion Chaos in die parlamentarische Sommerpause startet.
0: Hickhack, also um die Gesundheitsreform dazu auf Bremen 2, Birte Sönnigsen aus dem ARD-Hauptstudio. Dankeschön fürs Gespräch, einen schönen Tag Ihnen. Tschüss.
1: Gleichfalls, danke. Tschüss.
0: 15 nach 7 damit.

0: Fox, Landes und Brother um 7:20.
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0: Guten Morgen, Katja, hallo.
2: Guten Morgen, Tom.
0: Zwei Filme heute. Zuerst etwas ganz Besonderes. So heißt nämlich der Film, der schon auf der vergangenen Berlinale zu sehen war. Und ich meine, der Ball liegt jetzt schon direkt vom Karlauer. Ne? Ist es denn der Film auch? Ist der auch was ganz Besonderes?
2: Ja, dieser Film der Regisseurin Eva Trobisch ist besonders, weil man auch sehr viel über die Stimmung in diesem Land erfährt. Es geht nämlich um eine Familie in Thüringen im Städtchen Greiz, frühere Residenzstadt. Und es geht um mehrere Generationen. Also die Großeltern betreiben eine Pension, Waldblick mit angeschlossenem, besten, schönen Pferdehof. Aber das Anwesen hat seine Tage hinter sich. Sozusagen das blättert einfach vor sich hin. Gäste und Reiter, die bleiben aus. Und der Sohn Matze, gespielt von Max Riemelt, der wurde von der Frau verlassen. Der ist jetzt wieder eingezogen in der Pension bei seinen Eltern. Und seine Frau erwartet ein Kind von einem anderen. Das macht ihm zu schaffen. Und es gibt auch noch zwei gemeinsame Kinder. Und die 17-jährige Tochter, die hat es gerade in die zweite Runde einer Castingshow geschafft. Also merkst, lieber Tom, ist schon irgendwie eine komplexe Anordnung. Und dann gibt's da noch ihre Tante, gespielt von der Tatortkommissarin Eva Löbau. Die kümmert sich um das örtliche Heimatmuseum und renoviert da das alles mit EU-Mitteln. Und der Film ist also wirklich ein Familienpanorama an einem sehr konkreten Schauplatz im deutschen Osten.
0: Du hast gerade gesagt, man erfährt viel über die Stimmung in diesem Land. Was zum Beispiel erfährt man?
2: Ja, die Stimmung, die entsteht so nebenbei. Zum Beispiel die Großmutter, die vermietet die Pension, die vor der Pleite steht, für eine Veranstaltung eines rechtsnationalen Vereins. Und ihr linksaktivistischer Enkel, der sabotiert das alles, diese Veranstaltung. Und wiederum die Ehe von Max Riemelt, von dem Sohn, die ist gescheitert, weil er im Westen auf Montage war und seine Frau hat die Kinder sozusagen alleine großgezogen. Das wird alles so nebenbei erzählt. Und dann sieht man eben noch, wie im Städtchen die schönen Gründerzeit und die Jugendstilbauten so vor sich hin verfallen. Ja, und auch die Modernisierung des Heimatmuseums, die trifft auch auf Widerstand, so bei Rechten, weil die Tante, eben Eva Löbaus Figur, die will da halt gelebte DDR-Geschichte erzählen, was ihnen nicht passt. Und diese Figur, die sagt auch den zentralen Satz des Films, nämlich: Tut euch doch nicht alle so leid, das nervt. Das können wir uns irgendwie alles ein bisschen anziehen.
0: Ist das eigentlich, kann man das sagen, ist das so eine Art deutscher Heimatfilm?
2: Ich finde auf jeden Fall ist etwas ganz Besonderes eine Art Heimatfilm. Also der ist auch Familienpanorama und natürlich auch Stimmungsbild. Und auch mit der Castingshow zieht nochmal eine ganz andere Ebene ein, wenn die ganze Familie dann nach München fährt zur nächsten Runde. Und ja, eigentlich ist die Castingshow so eine Art Familienzusammenführung. Ich kann dir nur sagen, auf den Hotelzimmern passiert Überraschendes.
0: Ich bin gespannt. Noch ein weiterer Film aus dem Wettbewerb der vergangenen Berlinale kommt heute in die Kinos mit Leiser Stimme, heißt er. Und, was sagst du, Leiser?
2: Ich sag erstmal, dass die Berlinale sozusagen der Star der Kinostarts in dieser Woche ist, ja. Und ja, dieser Film der aus Tunesien stammenden Regisseurin Leila Bouzid, der erzählt schon mit Leiser Stimme eine interessante Geschichte. Nämlich Lilia, die lebt in Paris, die kehrt zur Beerdigung ihres Onkels zum ersten Mal nach Tunesien zurück. Und mit dabei ist ihre Freundin, ihre Lebensgefährtin, aber die Familie weiß nicht, dass Lilia lesbisch ist. Und ziemlich schnell kriegt sie dann in Tunesien raus, dass ihr Onkel schwul war und sie fragt sich eben, ob sein Tod vielleicht damit zu tun hatte. Und auch dieser Film ist eine Familiengeschichte, es gibt eben auch Krimi-Elemente, ne, weil sie da ja versucht, was rauszukriegen. Aber hier ist die Geschichte ein bisschen überdeutlich erzählt, ein bisschen moralisierend. Also da würde ich doch lieber Eva Trobels Film ans Herz legen, der wirklich unglaublich subtil und genau ist und komplex erzählt und gespielt ist. Eben etwas ganz Besonderes, lieber Tom.
0: Neues aus dem Kino, wie immer mit unserer Kinofrau Katja Nikodemus. Ich hänge übrigens im Kopf immer noch bei Heimatfilmen, ne? Weil jeder Film spielt doch in der Heimat von wem, dann ist doch jeder Film auch automatisch ein Heimatfilm. Ne? Ich glaube, ich bin da einer großen Sache auf der Spur. Tschüss.
2: Der große Rechercheur des Kinos.

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5: Mit Carsten Putz, guten Morgen. Das US-Militär hat erneut den Iran angegriffen. Ziel sei die Fähigkeit des Iran einzuschränken, den Schiffsverkehr in der Straße von Hormuz zu beeinträchtigen, so US-Präsident Donald Trump. Der hatte die Waffenruhe mit dem Iran gestern für gescheitert erklärt. Beim Autobauer Volkswagen befasst sich der Aufsichtsrat heute mit den Sparplänen der Konzernspitze. Dabei geht es um mögliche Standortschließungen und einen verschärften Stellenabbau. Zuletzt hatte es Berichte gegeben, wonach der Vorstand bis zu 100.000 Stellen streichen und möglicherweise 4 Werke schließen will. Mehr zum Thema gleich im Anschluss an diese Nachrichten hier bei Bremen 2. Die Bundesregierung will einen neuen Großauftrag der Papenburger Meierwerft mit einer Milliardenbürgschaft absichern. Laut Deutscher Presseagentur hat der Haushaltsausschuss des Bundestags beschlossen, dass der Bund entsprechende Garantien gewähren soll. In welcher Höhe ist aber noch nicht bekannt. Der Eichenprozessionsspinner macht im Bremer Stadtgebiet zunehmend Probleme. Die Zahl der Fälle hat sich laut Umweltressort im Vergleich zum Vorjahr versechsfacht. In diesem Jahr wurden demnach bereits etwa 5.600 Fälle gezählt, im Vorjahr waren es noch etwa 900. Nach dem Teileinsturz einer Tribüne im Bremer Weserstadion ist das genaue Ausmaß des Schadens noch unklar. Die Weserstadion GmbH verweist auf statische Prüfungen. Die Tribüne war gestern bei Umbauarbeiten abgesackt. Verletzt wurde niemand. Und das waren die Nachrichten mit Carsten Putz.
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6: Das sieht gerade folgendermaßen aus. Bremen, da ist so bedeckt 15 Grad. An den Hafenwelten Bremerhaven auch viele Wolken, 17 Grad. Friseute, da gibt es so Sprühregen bei 15 und Oldenburg am Schloss leicht bewölkt, 15 Grad. Heute bekommen wir zuerst viele Wolken, später dann aber immer mehr Sonne. Heute ganz vereinzelt kann es immer ein bisschen regnen. Temperaturen maximal 18 bis 24 Grad heute und der Wind dazu, der weht schwach bis mäßig aus Nordwest.
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6: Eine Meldung von der A1 Osnabrück Richtung Bremen zwischen Bremen-Brinkum und Hemelingen. 4 Kilometer stockender Verkehr. Damit 7.32 Uhr.
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6: Große Vorstandssitzung heute bei VW. Es wird geredet über Werksschließungen, über zehntausende Arbeitsplätze, die wegfallen könnten. Und was da genau los ist, wir sprechen gleich. Schönen guten Morgen.

0: Post Malone, Chemical, hier morgen auf Bremen 2 um 5 nach halb 8. Und jetzt ein Zitat, und zwar: Wenn Volkswagen hustet, dann hat das Land Niedersachsen eine Grippe. Ist zwar uralt der Spruch, aber trotzdem wahr. Denn der Vorstand von VW, der will möglicherweise 4 deutsche Werke schließen und zehntausende zusätzliche Stellen abbauen. Ein Horrorszenario auch für die Nordwesten. Heute nun wird eben im VW-Aufsichtsrat über Sparmaßnahmen verhandelt. Und wieso es so weit kommen konnte, darüber wollen wir jetzt sprechen mit Beatrix Keim, die ist Automobilexpertin und Direktorin des privaten Forschungsinstitutes Center Automotive Research in Duisburg. Einen schönen guten Morgen, Frau Keim. Hallo.
1: Guten Morgen, Herr Grote. Grüß Sie.
0: Hat nur VW so ein Problem oder alle deutschen Autobauer?
1: Es haben eigentlich alle deutschen Autobauer, aber auch die internationalen anderen etablierten Autobauer haben alle ein Problem. Denn über Jahre hat sich der Markt gut entwickelt, bis 2019, 20, bis zu Corona. Und dann kam auf der einen Seite die Absatzkrise insgesamt weltweit, aber auch natürlich die totale chinesische Offensive. Und das sind Dinge, die hier zusammenspielen mit einigen anderen Verzögerungen aus den letzten Jahrzehnten.
0: Kann man sagen, bei VW hat man besonders viel verpennt?
1: Es sieht so aus, weil dieser Konzern natürlich extrem groß ist. Das ist nach Absatzzahlen der zweitgrößte Autobauer der Welt. Insgesamt natürlich auch extrem verzweigt mit noch mehr als nur Automobilproduktion. Da sieht das so aus, aber es ist eigentlich, alle haben verpennt, was in China passiert. Alle haben es unterschätzt. Und das fängt im Westen bei den Amerikanern an und geht bis zu den Japanern.
0: Welche Strukturmaßnahmen hätten denn wann stattfinden müssen?
1: Nicht nur quasi zum China-Schock, sondern weitaus schon davor. Natürlich ist es immer schwierig zu argumentieren, dass man automatisieren, digitalisieren oder auch rationaler, effizienter arbeiten muss, wenn die Umsatz- und Absatzzahlen steigen. Nichtsdestotrotz, dass dieses Wachstum nicht immer bis weitergehen kann, bis Ultimo, ist eigentlich auch klar. Also solche Maßnahmen hätten auch schon vor vielleicht einem Jahrzehnt, zwei Jahrzehnten funktionieren müssen, insbesondere gerade bei so einem großen Konzern, wo man zum Beispiel weiß, dass Toyota laut der Angaben mit weniger Menschen mehr Autos produziert. Ist immer eine Frage, wie viele Angestellte wohin gezählt werden. Aber alleine das ist ja schon seit Jahrzehnten bekannt. Also irgendwo hätte man das dann auch schon vorher machen können.
0: Das stimmt. Ich bin ja nun wirklich keine Automobilexperte im Gegensatz zu Ihnen. Aber selbst ich weiß seit Jahrzehnten, in China bauen sie billige Sachen und das kann gefährlich werden. Wie kann man sowas verpennen, bitteschön?
1: Nicht wirklich verpennen. Ich glaube, man hat hier unterschätzt. Also dass die Fahrzeuge günstiger dort gebaut werden, das ist ja auch das Erfolgsrezept für lange Jahre gerade der deutschen Hersteller dort gewesen, die hier somit die ersten waren nach den Franzosen und Chrysler, aber sich erfolgreich hier wirklich durchgesetzt haben. Dass dann aber die chinesische Regierung mit ihren Plänen schon 2009 angefangen hat mit den New Energy Vehicles, also batterieelektrische Fahrzeuge, Plug-in-Hybrids und Wasserstoff, und das nochmal massiv unterstützt hat dann 2015 mit einer Strategie. Das hat man überall nachlesen können und das haben tatsächlich sehr viele unterschätzt, inklusive aller Regierungen und der EU.
0: Ist denn der Bau guter Elektroautos für die Zukunft noch eine Chance für uns hier oder können wir gar nicht so günstig und gut produzieren wie zum Beispiel China?
1: Wir können nicht so günstig produzieren, aber wir können gut produzieren. Und das ist eben ein Vorteil. Es ist ja der viel beschworene China Speed, der eben mit vielen Menschen, die wir halt so nicht haben, vorangetrieben wird und viel Geld.

0: VW, was würden Sie jetzt sofort tun?
1: Zuerst einmal die Modellkomplexität reduzieren, denn das sind Kosten, die vorgehalten werden, nicht unbedingt bei den Farben, was weiß ich, pro Modell irgendwie 20 Außenfarben, 30 Innenfarben, sondern eben auch gerade das Angebot an den zusätzlichen Optionen. Man braucht keine 100 verschiedenen Lenkradarten für ein Modell zum Beispiel. Das sind Kosten, die sehr, sehr stark vorhalten und Modelle auch teurer machen. Das ist das Einfache und ich glaube, das sind auch Dinge, die jetzt gerade heute beschlossen werden. Bezüglich der Arbeitsplätze, dass 50.000 Arbeitsplätze in Deutschland bis 2030 sozialverträglich abgebaut werden sollen, das ist seit Ende 2024 bekannt und beschlossen mit dem Betriebsrat. Und die andere Zahl, wo die herkommt, das ist pure Spekulation. Natürlich hat Herr Blume im April in China zur Autoshow, gesagt, dass nochmal 1 Million Fahrzeuge an Kapazitäten abgebaut werden müssen. 500.000 davon in China. Das bedeutet natürlich auch, dass Arbeitsplätze wegfallen. Aber wo, wie viel und wann und über welche Zeit? Das sind Dinge, die jetzt quasi als Maßnahmen, als Analysen eingegeben werden. Das heißt nicht, dass das heute beschlossen wird.
0: Die Krise der deutschen Autobauer, dazu auf Bremen 2 Beatrix Keim. Die ist Automobilexpertin und Direktorin des privaten Forschungsinstitutes Center Automotive Research in Duisburg. Ich danke Ihnen sehr fürs Gespräch und guten Tag Ihnen. Tschüss.
1: Tschüss, Herr Grote.
0: 7.41 Uhr.

0: Tapperpots, Let Me Go Away um 7.47 Uhr. Und ist Ihnen eigentlich auch schon aufgefallen, meine Damen und Herren, war gar kein Fußball, ne? Der erste Tag nach 27 oder der erste Tag nach 27 Tagen. Aber ist jetzt Viertelfinale ab heute, Schluss mit Pause, obwohl die sicherlich auch der Gastronomie sehr willkommen war. Also so eine WM ist ja wirklich ein Knochenjob. Nicht nur in Kanada, Mexiko und den USA, auch in Marokko zum Beispiel, ne? Afrikas beste Nation. Bei dieser WM trifft ja heute Abend auf Frankreich, 22 Uhr unserer Zeit. Und dann wird's ganz sicher voll bei Naimar Riss. Die betreibt nämlich das Café Palace in der Hauptstadt Rabat. Und Reporter Stefan Eland, der war da.
1: Naimar Riss ist Vorsitzende der Vereinigung der Café- und Restaurantbetreiber in der Region Rabat mit tausenden Mitgliedern. Sie weiß, dass die nächtlichen Fußballfeste ihre Kollegen viel Kraft kosten. Man braucht dafür mehr Personal, kann schlecht planen und weiß nicht, wann und wie die Kellner und Köche in der Nacht nach Hause kommen sollen. Und das alles für Fans, die sich stundenlang vor den Bildschirmen an einem Glas Tee festhalten. Wir sind ein muslimisches Land, wir haben immer ohne Alkohol gelebt. Wir sind an Tee und Kaffee gewöhnt. Ein Kännchen Tee trägt uns durch ein ganzes Match. Ein Match, das dann hoffentlich mit einem Sieg für ihr Land ende. Denn natürlich will auch Naimar Riss, dass Marokkos WM-Party weitergeht. Und deswegen würden die Atlaslöwen auch bei ihr im Lokal angefeuert werden.
0: WM-Viertelfinale, also mit Tee heute Abend in Marokko, ja vielleicht auch mit Champagner dann in Frankreich, man weiß es nicht. Anstoß ist 22 Uhr jedenfalls, das erste überträgt die Partie. Jetzt haben wir 7.49 Uhr und das hier ist Amy MacDonald, Mr. Rock'n'Roll.

0: Elbow waren das und Magnificent um 7.56 Uhr.
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1: Mit Carsten Putz, guten Morgen. USA greifen erneut iranische Ziele an. VW-Aufsichtsrat befasst sich mit Sparzielen der Konzernspitze. Eichenprozessionsspinner macht in Bremer Stadtgebiet zunehmend Probleme. Das Wetter wechselhaft bis 24 Grad. Im Streit um die Straße von Hormuz haben die USA erneut den Iran angegriffen. Das zuständige US-Regionalkommando gibt an, entlang der iranischen Küste etwa 90 militärische Ziele attackiert zu haben. Warum, berichtet Uwe Lüb.
2: Man wolle Iran die Fähigkeit nehmen, die Schifffahrt in der Straße von Hormuz zu gefährden. Zunächst seien die Angriffe beendet. US-Präsident Trump teilt über True Social Aufnahmen von Raketeneinschlägen und Explosionen. Dazu schrieb er, wenn Iran noch einmal Schiffe in der Straße von Hormuz angreife, werde das Land noch härter bombardiert. Auf seiner Rückreise vom NATO-Gipfel in der Türkei sagte er, Verantwortliche Irans hätten ihn angerufen, sie wollten unbedingt ein Abkommen. Er sei sich jedoch nicht sicher, ob die iranische Führung eines Abkommens würdig sei.
1: Beim Autobauer Volkswagen befasst sich der Aufsichtsrat heute mit den Sparplänen der Konzernspitze. Dabei geht es um mögliche Standortschließungen und einen verschärften Stellenabbau. Zuletzt hatte es Berichte gegeben, wonach der Vorstand bis zu 100.000 Stellen streichen und möglicherweise 4 Werke schließen will, berichtet Bertel Starke aus Hannover.
3: Für die Standorte Emden, Hannover, Zwickau sowie für das Audi-Werk in Neckarsulm ist die Zukunft ungewiss. Es gilt aber als unwahrscheinlich, dass der Aufsichtsrat heute harte Einschnitte mitträgt, denn dort haben Arbeitnehmervertreter einen großen Einfluss und auch das Land Niedersachsen dürfte sich mit seinen Stimmen gegen die Pläne aussprechen. Trotzdem ist mit dem erwarteten Vorstoß von VW-Chef Oliver Blume der Ton für die nächsten Monate gesetzt. Die Belegschaft will einen massiven Sparkurs nicht einfach so hinnehmen. Vor dem heutigen Treffen sind Proteste an der Konzernzentrale in Wolfsburg und auch an den gefährdeten deutschen Standorten angekündigt.
1: Bundeskanzler Friedrich Merz gibt am Vormittag im Bundestag eine Regierungserklärung zur aktuellen politischen Lage ab. Dabei geht es voraussichtlich um die Ergebnisse des NATO-Gipfels in Ankara und um die jüngsten Reformvorhaben der schwarz-roten Koalition. In der vorletzten Sitzung vor der parlamentarischen Sommerpause sollen außerdem einige Gesetze verabschiedet werden. Konkret geht es dabei um das antragsfreie Kindergeld und schärfere Regeln für Anbieter von E-Scootern. Der Eichenprozessionsspinner macht im Bremer Stadtgebiet zunehmend Probleme. Die Zahl der Fälle hat sich laut Umweltressort im Vergleich zum Vorjahr versechsfacht. Einzelheiten von Leslie Schmidt aus der Regionalredaktion Butten und Binnen.
4: 900 Fälle hat das Ressort im vergangenen Jahr verzeichnet. In diesem Jahr sind bereits etwa 5600 Bäume betroffen. Die Zahlen beziehen sich aber nur auf öffentliche Flächen. Der Bürgerpark ist beispielsweise nicht mit erfasst. Aktuell werden die Nester von der Stadt intensiv entfernt. Und die Fachfirmen sind im Dauereinsatz, heißt es aus dem Ressort. Bevorzugt behandelt werden dabei Kitas, Schulen, Spielplätze und andere öffentliche Orte, die viel genutzt werden. Wie viel es kostet, die Nester zu entfernen, kann das Umweltressort noch nicht abschätzen. Die Haare der Raupen können beim Menschen allergische Reaktionen hervorrufen, darunter Hautausschlag, Atembeschwerden und Juckreiz.
1: Sogenannte Sommerstraßen mit wenig oder keinem Autoverkehr, so wie im vergangenen Jahr in Bremerhaven, das will die Bremer Linksfraktion ab dem kommenden Jahr auch in der Stadt Bremen. Sie hat dazu ein entsprechendes Konzept vorgelegt. Matthias Röhrs mit den Einzelheiten und den Reaktionen.
5: Die Linken fordern, die Stadt soll es Bremerinnen und Bremern erleichtern, selbst mehrwöchige Sommerstraßen in ihrem Stadtteil zu beantragen. Zum Beispiel, indem sie bürokratische Verfahren vereinfacht. Ob diese Straßen dann komplett für Autos gesperrt werden oder nur teilweise, werde dann von Fall zu Fall entschieden, so Tim Syltenfuß, der verkehrspolitische Sprecher der Linksfraktion. Andere Parteien unterstützen die Idee. Die Grünen sind dafür, die SPD-Fraktion ist zumindest gesprächsbereit. Der verkehrspolitische Sprecher der CDU, Michael Jonitz, schränkt aber ein, man müsse schauen, wie sich die Sommerstraßen mit dem übrigen Verkehr vertragen. Um diesen Vorstoß der Linken auch umzusetzen, müsste die Koalition im Herbst damit beginnen, die rechtlichen Grundlagen zu schaffen.
1: Nach dem Teileinsturz einer Tribüne im Bremer Weserstadion ist das genaue Ausmaß des Schadens noch unklar. Der Chef der Weserstadion GmbH, Hans-Jörg Otto, verweist auf statische Prüfungen. Ob die Tribüne bis zum Start der neuen Bundesliga-Saison repariert und wieder einsatzbereit ist, ist demnach noch offen. Die Tribüne war gestern bei Umbauarbeiten abgesackt, nachdem eine tragende Säule beschädigt worden war. Und das waren die Nachrichten mit Carsten Putz.
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6: Das sieht aktuell gerade folgendermaßen aus. Bremen, ja, bedeckt bei 15 Grad an den Hafenwelten Bremerhaven. Auch viele Wolken, 17 Grad schon. Friseute, da gibt es ein bisschen Sprühregen bei 15 und Oldenburg am Schloss leicht bewölkt, 15 Grad. Heute bekommen wir zuerst schon viele Wolken, später dann aber immer mehr Sonne. Heute ganz vereinzelt kann es immer ein bisschen regnen. Temperaturen heute so maximal 18 bis 24 Grad und der Wind dazu weht schwach bis mäßig aus Nordwest.
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6: Eine Meldung von der A1 Osnabrück Richtung Bremen zwischen Bremen-Brinkum und Hemelingen. 4 Kilometer stockender Verkehr. Gleich 6 nach 8.
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6: Und hier gleich der, die oder das Contraposto. Ich weiß auch nicht genau, was ist, nur dass ein Buchtitel ist. Mehr dazu gleich. Einen schönen guten Morgen.

0: Sophia Gilmore, London um 8:09.
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0: Dave Eggerson gehört ja schon lange zu den wichtigsten amerikanischen Erzählern mit Romanen wie zum Beispiel The Circle. Da hat er Publikum und Kritik begeistert. Eggers schreibt ironisch, guckt aber doch auch als Humanist vor allem auf die Welt und setzt sich immer wieder auch kritisch mit den USA heute auseinander. Sein neuester Roman aber heißt Contraposto und zeigt eine weniger bekannte Seite von ihm, nämlich den des kunstschaffenden und kunstbegeisterten Dave Eggers. Steffi Pesch, die hat gelesen.
2: Von der ersten Seite an ist klar, hier sieht einer die Welt mit den Augen eines Künstlers, als Arrangement von Farben und Formen.
3: In den weißen Wintern des mittleren
4: Westens. Die mit grünem Vlies ausgelegten Stufen.
3: Seinen Mund voll schwarzer für seinen kantigen Glatzkopf.
5: Noch nie hatte Rob so saftige, leuchtende Orangen gesehen.
2: Rob, genannt Cricket, ist ein schüchterner Junge und begnadeter Zeichner, der in prekären Verhältnissen aufwächst und von einem Leben als Künstler träumt. Seine ältere Mitschülerin Olympia entdeckt sein Talent. Ihre raue, scharfzüngige, intellektuelle Art und ihre verrückten Einfälle fordern Cricket heraus und erregen ihn sexuell.
6: Also, ich glaube, ich sollte eine Bewegung gründen,
7: sagte Olympia.
6: Ich hoffe, du hast nichts gegen soziale Kontakte. Kunstschaffende brauchen einander. Bist du eher Impressionist oder Dadaist?
7: Von den Impressionisten hatte Cricket schon mal gehört und hätte sich gerne auf ihre Seite geschlagen. Aber irgendwas in Olympias Blick, dieses flüchtige Naserümpfen, zeugte von ihrem Widerwillen gegen diese Truppe. Schwierige Entscheidung, sagte er.
2: Olympia und Cricket sind wie Feuer und Wasser. Sie die Macherin, er der Träumer. Sie macht Karriere als Galeristin, er schlägt sich durchs Leben auf der Suche nach Sinn und Erfüllung. Aus ihren kurzen Begegnungen durch alle Lebensjahrzehnte hindurch schöpfen beide Inspiration und Energie. Davon erzählt Dave Eggers.
7: Cricket ging es nicht gut. Das bemerkte Olympia sogar aus 8000 Kilometern Entfernung.
6: Du klingst krank.
7: Ich bin nicht krank, nur müde.
6: Hört sich nicht an, als würdest du sitzen.
7: Es stimmt, weil ich nämlich liege.
6: Du wirkst betrunken.
7: Ich arbeite dran, habe ich mir verdient.
6: Bist du allein?
7: Ja und nein.
2: Es ist dieser besondere, leicht ironische Dave Eggers-Sound, der auch Contraposto durchzieht. Der präzise und trotzdem liebevolle Blick auf zwei Menschen, die sich am Leben und aneinander abarbeiten. Eggers, der selber auch als visueller Künstler arbeitet, hat Beobachtungen, Skizzen, Einfälle zu Contraposto über 20 Jahre lang notiert, erzählt Eggers im Podcast des Musikproduzenten Rick Rubin.
8: Contraposto, this book was like 20 years of taking notes and finally it was like, all right, it's time to make something of this.
2: Was er draus gemacht hat, ist eine Art Hommage an die Kunst und das Schaffen von Kunst mit Coming-of-Age-Elementen und originellen kleinen Spitzen gegen einen blutleeren, nur am Kommerz orientierten Kunstbetrieb.
6: Jedes Bild, das du je gesehen hast, existiert nur, weil es reiche Menschen gibt.
2: Als Beziehungsgeschichte erzeugt Contraposto Spannung, so wie auch der Contrapost als künstlerisches Gestaltungsmittel Spannung erzeugt. Spielbein und Standbein, Ruhe und Bewegung. Einige der Nebenfiguren sind allerdings arg flach und klischeehaft geraten. Was Dave Eggers Fans aber vor allem vermissen werden, ist Aktualität. Contraposto wirkt aus der Zeit gefallen, wie ein netter Film aus den 90ern. Ausgerechnet Dave Eggers blendet hier die an Fragen, Konflikten, Spannungsfeldern so reiche Gegenwart aus. Dabei gäbe sie einiges her für sein Sujet. Die Rolle der Kunst im autoritären Zeitalter, die Auseinandersetzung mit künstlicher Intelligenz oder digitalen Multiplikatoren. Contraposto kommt nicht heran an frühere Romane des Autors. Aber wer Dave Eggers liebt, etwas für Kunst übrig hat und komplexe, nicht stereotype Frauenfiguren zu schätzen weiß, wird diesen Roman trotzdem gerne lesen.
0: Steffi Pesch. Über den neuen Roman also von Dave Eggers, Contraposto heißer, ist erschienen bei Kiepenheuer und Witsch, hat 496 Seiten und die kosten 25 € glatt. Damit haben wir es 8:14 und das hier ist die Little River Band aus Australien, Reminiscing.

0: Sigi Albert Cyclones um genau 8.21 Uhr. Kann man das eigentlich noch Sparen nennen oder ist das eher Kahlschlag? Heute ist nämlich Aufsichtsratssitzung bei VW in Wolfsburg und die Forderungen, die sollen ja eher gruselig sein. 4 deutsche Werke sollen angeblich schließen, zehntausende zusätzliche Stellen abgebaut werden. Die Stimmung bei den Mitarbeitern entsprechend. Matthias Zimmermann berichtet.
1: Ein kleines Kinderkarussell im Wolfsburger Allerpark. Vincenzo Montemagno sieht seinem Sohn zu, der eine Runde dreht. Der Junge lacht. Vincenzo Montemagno lächelt zurück. Doch seine Gedanken sind klar bei dem, was heute im VW-Aufsichtsrat entschieden wird.
2: Klar macht man sich Sorgen. Ne? Viel Unruhe. Alle machen sich Sorgen, alle machen sich Angst.
1: Sagt der 49-Jährige nachdenklich. Seit fast 30 Jahren arbeitet er im Werk gleich nebenan. Schon sein Vater und sein Großvater waren bei Volkswagen. Für Vincenzo Montemagno war der Job bei VW immer ein Traum. Ist es eigentlich immer noch? Umso mehr trifft ihn der drohende Kahlschlag.
2: Wir wollen ja kein zweites Detroit hier haben, weil es lebt ja alles um Volkswagen. Ne? Niedersachsen drumherum, der kleine Bäcker, auch das Badeland hier. Ist ja so. Ne? Das ist einfach, es hängt, das ist alles so eine Kette.
1: Die Nachricht, dass konzernweit bis zu 100.000 Stellen wegfallen könnten und mehreren deutschen Volkswagenwerken die Schließung droht, hat viele am Stammsitz in Wolfsburg kalt erwischt.
3: Ja, man macht sich schon natürlich Gedanken auch so um die Zukunft, wie es hier weitergeht. Gerade hier an den Standorten in Deutschland, auch speziell in Wolfsburg.
4: Wir haben 2 kleine Kinder, wir kommen aus der Region, wir möchten hier bleiben. Aber wir gucken natürlich schon so ein bisschen mit Sorge auch. Also was wird alles mal kommen und inwieweit werden wir vielleicht auch persönlich davon betroffen sein?
1: Nach Medienberichten hat VW-Chef Oliver Blume ein Sanierungskonzept bereits Führungskräften präsentiert. Viele Beschäftigte kritisieren dabei auch die Kommunikation der Konzernspitze. Sie fühlen sich nicht richtig mitgenommen, sondern von den Medienberichten überrumpelt. Das sorgt für zusätzlichen Frust, sagt zum Beispiel Matthias Hähnel, der Vertrauensmann der Gewerkschaft IG Metall bei Volkswagen in Wolfsburg ist.
5: Das ist natürlich irgendwie ärgerlicherweise schon einiges durchgesickert. Das kam auch bei uns in der Mannschaft überhaupt nicht gut an, dass da scheinbar irgendjemand interner ausplaudert und dass die Mitarbeiter dann über Presse solche Sachen erfahren. Da fragt man sich natürlich, wir sind alle Compliance geschult, ob das dann andere vielleicht nicht so sind.
1: Trotz aller Angst ist für ihn klar, wenn es hart auf hart kommt, werden sie sich wehren. Mit Warnstreiks und Großdemos, wie schon öfters in der Vergangenheit.
5: Die Belegschaft ist natürlich extrem stark, auch der Zusammenhalt ist extrem stark. Und ich denke, die Stärke der Mitarbeiter und der Zusammenhalt der Mitarbeiter wird es auch möglich machen, dass wir uns da entsprechend wehren können.
1: Für heute sind bereits an allen deutschen VW-Standorten Aktionen geplant.
0: Der VW-Aufsichtsrat und seine Beratungen heute und die Sparpläne aus Wolfsburg, Matthias Zimmermann für Bremen 2. Damit haben wir es 8.23 Uhr.

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1: Mit Carsten Putz, guten Morgen. Bundeskanzler Friedrich Merz gibt am Vormittag im Bundestag eine Regierungserklärung zur aktuellen politischen Lage ab. Dabei geht es voraussichtlich um die Ergebnisse des NATO-Gipfels und um die jüngsten Reformvorhaben der schwarz-roten Koalition. In der vorletzten Sitzung vor der parlamentarischen Sommerpause sollen außerdem einige Gesetze verabschiedet werden. Das US-Militär hat erneut den Iran angegriffen. Ziel sei die Fähigkeit des Iran einzuschränken, den Schiffsverkehr in der Straße von Hormuz zu beeinträchtigen. US-Präsident Donald Trump hatte die Waffenruhe mit dem Iran gestern für gescheitert erklärt. Beim Autobauer Volkswagen befasst sich der Aufsichtsrat heute mit den Sparplänen der Konzernspitze. Dabei geht es um mögliche Standortschließungen und einen verschärften Stellenabbau. Zuletzt hat er es Berichte gegeben, wonach der Vorstand bis zu 100.000 Stellen streichen und möglicherweise 4 Werke schließen will. Der Eichenprozessionsspinner macht im Bremer Stadtgebiet zunehmend Probleme. Die Zahl der Fälle hat sich laut Umweltressort im Vergleich zum Vorjahr versechsfacht. In diesem Jahr wurden demnach bereits etwa 5.600 Fälle gezählt. Im Vorjahr waren noch etwa 900 Bäume betroffen. Nach dem Teileinsturz einer Tribüne im Bremer Weserstadion ist das genaue Ausmaß des Schadens noch unklar. Die Weserstadion GmbH verweist auf statische Prüfungen. Die Tribüne war gestern bei Umbauarbeiten abgesagt. Verletzt wurde niemand. Und das waren die Nachrichten mit Carsten Putz.
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2: Das sieht aktuell folgendermaßen aus. Bremen am Dom, da gibt es viele Wolken bei 16 Grad. Bremerhaven ist bedeckt bei 17 Grad. Oldenburg am Schloss leicht bewölkt, 15 Grad. Und Wilhelmshaven bedeckt wieder, 17 Grad. Heute bekommen wir zuerst viele Wolken. Später dann am Tag auch immer mehr Sonne. Ganz vereinzelt kann es trotzdem immer mal ein bisschen regnen. Temperaturen heute so maximal 18 bis 24 Grad. Und der Wind dazu weht schwach bis mäßig aus Nordwest.
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2: A1 Osnabrück Richtung Bremen zwischen Bremen-Brinkum und Hemelingen. 4 Kilometer stockender Verkehr. Und Bremen B6 Richtung A281, also zwischen Utbremer Straße und Nordwestknoten. Da behindern LKW-Bergungsarbeiten den Verkehr. Dadurch staut sich es eben ab der A27 Überseestadt. 8.32 Uhr damit.
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2: Heute also das erste WM-Viertelfinale. Frankreich gegen Marokko steht an und mehr dazu gleich. Wir sprechen gleich. Schönen guten Morgen.

0: Coldplay waren das und Yellow. Und eine Gefahrenmeldung, Vorsicht bitte auf der A7 Hannover Richtung Hamburg zwischen Mellendorf und Berghof. Da liegen Matratzen. 8.36 Uhr damit. Und na, meine Damen und Herren, kam Ihnen das gestern Abend und vergangene Nacht auch so komisch vor? Ist ja kein Wunder, weil es war ja auch der erste Abend, die erste Nacht, wo seit einer Weile kein Fußball gespielt wurde. Aber selbst bei dieser ja wirklich aufgeplusterten Riesen-WM wird es zum Ende in übersichtlich. Von 64 Mannschaften sind jetzt noch 8 übrig. Und diese 8 nun, die spielen ab heute in den Viertelfinals ums Weiterkommen. Da gucken wir natürlich jetzt auch drauf mit unserem WM-Reporter, nämlich mit Thomas Kunze in Boston. Schönen guten Morgen, Thomas. Hallo.
1: Guten Morgen.
0: Ja, fangen wir an mit dem ersten Viertelfinale. Da treffen dann heute Abend ab 22 Uhr Marokko und Frankreich aufeinander. Ich meine, ich kann das nicht gucken, mir ist das viel zu spät. Ich muss morgen wieder früh raus. Machen wir es kurz. Wer gewinnt? Sag,
1: Ja, Frankreich, Punkt.
0: Ne? Gut, okay, hätte man das geklärt. Ja. Aber sag mal, in Frankreich leben ja auch viele Menschen eben mit Wurzeln in Marokko. Wie brisant ist denn dieses Duell?
1: Also die haben alle sehr, sehr gute Kontakte untereinander. Das muss man schon mal sagen. Auf dem Feld wird da wenig böses Blut fließen, zumal man bei den Marokkanern sagen muss, dass ein Großteil dieser Mannschaft ja auch in Frankreich ausgebildet, aufgewachsen wurde. Ich erinnere da vielleicht mal an dieses Megatalent, an Bouadi im Mittelfeld. Der ist jetzt 18, spielt in Lille, ist da aufgewachsen. Der war bis zur U21 vor wenigen Monaten noch Kapitän der französischen U21-Nationalmannschaft. Spielt jetzt für Marokko. Achraf Hakimi beispielsweise, der Außenverteidiger und Kapitän. Teamkollege bei PSG von Dembélé und so weiter und von Doué. Also die haben ein gutes Verhältnis. Was die Fans betrifft, da bin ich mal sehr gespannt. In Paris gibt es große Sicherheitsvorkehrungen. Hier wird das alles sehr friedlich werden. Viele, viele marokkanische Fans, die ich auch gestern Abend noch im Park getroffen habe. Tausende, die schon gefeiert haben. Autokurse gab es auch schon vorab. Das wird eine richtig gute Stimmung werden. Und ich glaube tatsächlich, weil viele Marokkaner hier auch von der Ostküste kommen, die werden schon die Überhand haben auf den Rängen.
0: Du sagst so leichtsinnig, ne? Frankreich gewinnt. Ich lege daneben, Marokko als amtierender Afrikameister, die müssen sich nicht verstecken, ne?
1: Überhaupt nicht. Es gab ja dieses Duell auch schon vor 4 Jahren in einem WM-Halbfinale in Katar. Das hat Frankreich mit 2-0 gewonnen. Seitdem hat Marokko noch 2-3 gute Schritte gemacht, speziell mit dem neuen Trainer Mohamed Ouabdi, der die U20 Marokkos 2025 zum WM-Titel geführt hat. Aber ihnen fehlt ihr Bester. Das ist ein harter Schlag. Ismaël Saibari, der Neuzugang vom FC Bayern, ihr bester Stürmer, auch für das Pressing sehr, sehr wichtig, kann nicht mitspielen. Das sind so ein paar Nachteile. Und ganz ehrlich, also diese französische Mannschaft, unabhängig der Stärke oder von der Stärke der Marokkaner mit Dembélé, Olise und Mbappé. Sie haben so viele Möglichkeiten, alle Variablen und einen tollen Trainer, der hier seine Abschiedsvorstellung gibt mit Didier Deschamps. Also sie können eigentlich nur an sich selber scheitern.
0: Aber wenn man mal so guckt, ne, Argentinien, Frankreich, Spanien, vielleicht noch

0: Das ist so ein Spiel, da könnte ich mir eine Überraschung vorstellen, aber in dem Viertelfinalauftakt Frankreich-Marokko, um das nochmal zu wiederholen, da muss schon sehr viel zusammenkommen, dass die Equipe Tricolore das nicht schafft. Ja,
1: natürlich. Sogar ich habe gemerkt, Deutschland ist rausgeflogen, trotzdem der Deutsche Fußballbund soll ja heute mit Herrn Klopp reden wollen. Ne? Die sind wohl extra in die USA geflogen. Kommt da jetzt Bewegung in Sachen neuer Trainer?
0: Ja, da kommt Bewegung rein und ich glaube, das wird auch am Ende zumindest in der Verbindung Klopp und DFB relativ schnell zu klären sein. Beide wollen, da muss man dann noch schauen, wie viel kann es kosten und wie werden die Kompetenzen verteilt, wie viel Macht quasi bekommt Jürgen Klopp. Er muss heute erstmal noch als Experte arbeiten fürs Fernsehen und dann wird es ein Treffen geben mit Bernd Neuendorf, dem DFB-Präsidenten und Aki Watzke, dem Liga-Vertreter. Viel interessanter finde ich, ist nächste Woche der Termin, da reist nämlich Oliver Minzlaff, der Chef von Red Bull, wo Jürgen Klopp ja noch beschäftigt ist, hier auch in die USA. Und da muss er ja raus aus diesem Vertrag, den hat er da bis 2029. Das wird sicherlich ein bisschen kniffliger werden. Gibt es eine Ablöse oder irgendein anderes Agreement? Das wird deutlich schwerer zu verhandeln sein als das Agreement, das Klopp mit dem DFB treffen wird. Und ich glaube, letzter Gedanke, wir müssen uns noch ein bisschen gedulden. Meine These, wir werden erst einen neuen Weltmeister sehen und dann einen neuen Bundestrainer.
1: Nach einem Tag Pause geht's heute also außerdem weiter mit der WM. Dazu aus Boston unser WM-Reporter Thomas Kunze. Danke dir, mach's gut, schönen Tag.
0: Ciao, ciao.
1: 8:41 Uhr.

0: Nur deux.
1: Ein Lied über die glücklichen Tage, Les Jours Heureux. Das war das im Morgen auf Bremen 2. Und jetzt um 8:48 Uhr, meine Damen und Herren, jetzt suchen wir den Filmstar. Der hat heute Geburtstag, 70 wird er heute. Sieht aber überhaupt nicht so aus. Er sammelt Schreibmaschinen, hat 4 Kinder. Sie kennen ihn mit Sicherheit aus einem seiner zahlreichen Filme. Der war schon Gefängniswärter, Schiffskapitän, Astronaut, Soldat und sein Name war auch...
2: Mein Name ist Forrest, Forrest Gump. Möchten Sie eine Praline?
3: Aber ja, gern sogar.
4: Es ist wohl der Tom Hanks-Film, Forrest Gump, aus dem Jahr 1995. Der Film spielt rund 680 Millionen Dollar weltweit ein und gewinnt 6 Oscars. Hanks wird als bester Hauptdarsteller geehrt.
3: Lauf, Forrest! Hey, bleib mal!
4: Sein Weg zum Filmstar beginnt bodenständig. Tom Hanks wächst mit seinem Vater und 2 Geschwistern in Kalifornien auf, in, wie er sagt, turbulenten Verhältnissen. Als Kind sei er dadurch anpassungsfähig geworden, erzählt er in einem Interview.
5: Als ich 10 war, war mein Vater schon 3-mal verheiratet gewesen, meine Mutter auch. Ich hatte in 10 verschiedenen Häusern gelebt mit unterschiedlichen Stiefschwestern. Es war unstet und spaßig.
4: Nach der Schule studiert er Schauspielerei, bricht mittendrin ab und zieht nach New York, in der Hoffnung auf bessere Jobchancen. Nach einigen Gastauftritten im Fernsehen feiert Hanks 1984 seinen Durchbruch. Mit seinem ersten Film, der Komödie Splash, eine Jungfrau am Haken.
6: Ich bin kein Fisch! Wie oft muss ich das euch völlig verblödeten Idioten noch erklären? Würdet ihr jetzt endlich die Freundlichkeit besitzen, mich hier rauszulassen? Bitte, hä?
4: Im Film verliebt sich Hanks Charakter in eine Meerjungfrau. Der Regisseur stellt ihm vor den Dreharbeiten eine besondere Aufgabe.
5: Er sagte, du hast den Job, du musst tauchen lernen. Ich sagte, was? Das ist ja wie Urlaub machen. Ich darf tauchen lernen? Das ist der beste Job der Welt.
7: Well, this is the greatest friggin' job on the planet Earth.
4: So erinnert er sich bei Stephen Colbert. Aber Tom Hanks nimmt sich auch ernsten Themen an. In Philadelphia spielt er an der Seite von Denzel Washington einen jungen Anwalt, dem gekündigt wird, als seine Arbeitgeber herausfinden, dass er homosexuell und HIV-infiziert ist.
8: In diesem Gericht, Mr. Miller, ist die Justiz blind gegenüber sexueller Veranlagung.
9: Wir leben allerdings nicht in diesem Gericht, nicht wahr?
4: Der Film bringt ihm seinen ersten Oscar ein, als bester Hauptdarsteller. In seiner Karriere arbeitet er an vielen bekannten Filmen mit. So leiht er dem Cowboy-Spielzeug Woody in Toy Story seine Stimme.
10: Du bist nur ein Kinderspielzeug!
11: Und du bist ein seltsamer kleiner Mann.
4: Macht in Catch Me If You Can als FBI-Agent Jagd auf einen genialen Hochstapler, gespielt von Leonardo DiCaprio.
12: Hallo Carl.
13: Wir erwischen dich sowieso. Ist wie in Vegas. Am Ende gewinnt immer die Bank.
4: Und überlebt in Cast Away als moderner Robinson Crusoe einen Flugzeugabsturz.
14: Hallo! Ist da jemand?
1: Ja, Wilson ist da, ne? Tom Hanks wird heute 70. Unsere Reporterin Mia von Hirsch hat ihm gratuliert. Und um kurz um 10 fragen wir hier auf Bremen 2 einen Filmwissenschaftler, ob Tom Hanks wirklich nur die lieben Rollen spielen kann. Jetzt haben wir es 8:52 Uhr.

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1: Mit Carsten Putz, guten Morgen. Kanzler Merz gibt Regierungserklärung zu anstehenden Reformen ab. Iran greift US-Stützpunkte in Bahrain und Kuwait an. Eichenprozessionsspinner macht im Bremer Stadtgebiet zunehmend Probleme. Das Wetter wechselhaft bis 24 Grad. Bundeskanzler Friedrich Merz gibt im Bundestag gleich eine Regierungserklärung zur aktuellen politischen Lage ab. Dabei geht es voraussichtlich um die Ergebnisse des NATO-Gipfels und um die jüngsten Reformvorhaben der schwarz-roten Koalition. Aus Berlin berichtet Jakob Mayer.
2: Friedrich Merz dürfte sich mit Verweis auf die jüngsten Koalitionsbeschlüsse als Reformkanzler präsentieren. Das schwarz-rote Regierungsbündnis hat in der vergangenen Woche 34 Maßnahmen vorgestellt, um die Wirtschaft voranzubringen und Beschäftigung zu sichern. Dazu gehört eine Steuerreform mit einem Entlastungsvolumen von 10 Milliarden Euro. Außerdem sollen Berichtspflichten wegfallen, was Merz als wirklichen Befreiungsschlag für Unternehmen bezeichnet hat. Die Koalitionspläne, die telefonische Krankschreibung abzuschaffen und eine Attestpflicht ab dem ersten Fehltag einzuführen, dürften in der anschließenden Debatte zur Sprache kommen. Ärzteverbände und Gewerkschaften haben dagegen protestiert. Merz hat das als harte Entscheidung bezeichnet, die von führenden Unionspolitikern verteidigt wird.
1: Der Iran hat US-Stützpunkte in Bahrain und Kuwait angegriffen. Er reagierte damit auf erneute Angriffe des US-Militärs. Moritz Behrendt aus Kairo mit weiteren Informationen.
3: Die Armee Kuwaits teilte mit, man wehre feindliche Raketen- und Drohnenangriffe ab. In Bahrain riefen die Behörden die Bewohner auf, sich in Sicherheit zu begeben. Auch in Katar erhielten die Einwohner Warnmeldungen auf ihre Handys. Über Angriffe wurde von dort jedoch bislang nicht berichtet. Das für den Nahen Osten zuständige Regionalkommando des US-Militärs teilte am frühen Morgen mit, sein aktueller Einsatz sei vorerst beendet. Im Iran seien rund 90 Ziele angegriffen worden. Beim NATO-Gipfel in der Türkei hatte US-Präsident Trump gestern die gemeinsame Absichtserklärung mit dem Iran für eine Beendigung des Krieges als gescheitert dargestellt. Er sagte jedoch auch, er rechne nicht mit einer Fortsetzung des Krieges.
1: Beim Autobauer Volkswagen befasst sich der Aufsichtsrat am Nachmittag mit den Sparplänen der Konzernspitze. Dabei geht es um mögliche Standortschließungen und einen verschärften Stellenabbau. Zuletzt hatte es Berichte gegeben, wonach der Vorstand bis zu 100.000 Stellen streichen und möglicherweise 4 Werke schließen will. Die IG Metall hat bundesweit zu einem Protesttag aufgerufen und plant Aktionen an allen VW-Standorten. Der Eichenprozessionsspinner macht im Bremer Stadtgebiet zunehmend Probleme. Die Zahl der Fälle hat sich laut Umweltressort im Vergleich zum Vorjahr versechsfacht. Einzelheiten von Leslie Schmidt aus der Regionalredaktion Buten und Binnen.
4: 900 Fälle hat das Ressort im vergangenen Jahr verzeichnet. In diesem Jahr sind bereits etwa 5.600 Bäume betroffen. Die Zahlen beziehen sich aber nur auf öffentliche Flächen. Der Bürgerpark ist beispielsweise nicht mit erfasst. Aktuell werden die Nester von der Stadt intensiv entfernt und die Fachfirmen sind im Dauereinsatz, heißt es aus dem Ressort. Bevorzugt behandelt werden dabei Kitas, Schulen, Spielplätze und andere öffentliche Orte, die viel genutzt werden. Wie viel es kostet, die Nester zu entfernen, kann das Umweltressort noch nicht abschätzen. Die Haare der Raupen können beim Menschen allergische Reaktionen hervorrufen, darunter Hautausschlag, Atembeschwerden und Juckreiz.
1: Sogenannte Sommerstraßen mit wenig oder keinem Autoverkehr, so wie im vergangenen Jahr in Bremerhaven. Das will die Bremer Linksfraktion ab dem kommenden Jahr auch in der Stadt Bremen. Sie hat dazu ein entsprechendes Konzept vorgelegt. Matthias Röhrs mit den Einzelheiten und den Reaktionen.
5: Die Linken fordern, die Stadt soll es Bremerinnen und Bremern erleichtern, selbst mehrwöchige Sommerstraßen in ihrem Stadtteil zu beantragen. Zum Beispiel, indem sie bürokratische Verfahren vereinfacht. Ob diese Straßen dann komplett für Autos gesperrt werden oder nur teilweise, werde dann von Fall zu Fall entschieden, so Tim Sültenfuß, der verkehrspolitische Sprecher der Linksfraktion. Andere Parteien unterstützen die Idee. Die Grünen sind dafür. Die SPD-Fraktion ist zumindest gesprächsbereit. Der verkehrspolitische Sprecher der CDU, Michael Jonitz, schränkt aber ein, man müsse schauen, wie sich die Sommerstraßen mit dem übrigen Verkehr vertragen. Um diesen Vorstoß der Linken auch umzusetzen, müsste die Koalition im Herbst damit beginnen, die rechtlichen Grundlagen zu schaffen.
1: Nach dem Teileinsturz einer Tribüne im Bremer Weserstadion ist das genaue Ausmaß des Schadens noch unklar. Der Chef der Weserstadion GmbH, Hans-Jörg Otto, verweist auf statische Prüfungen. Ob die Tribüne bis zum Start der neuen Bundesliga-Saison repariert und wieder einsatzbereit ist, ist demnach noch offen. Die Tribüne war gestern bei Umbauarbeiten abgesackt, nachdem eine tragende Säule beschädigt worden war. Und das waren die Nachrichten mit Carsten Putz.
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6: Das sieht gerade folgendermaßen aus. Bremen am Roland, da ist bedeckt, 16 Grad. Bremerhaven auch viele Wolken, 17 Grad. Oldenburg am Markt leicht bewölkt, 15. Und Wilhelmshaven, da ist wieder bedeckt, 17 Grad. Heute bekommen wir zuerst viele Wolken, später dann am Tag immer mehr Sonne. Kann vereinzelt trotzdem immer mal ein bisschen regnen. Temperaturen heute maximal 18 bis 24 Grad und der Wind dazu weht schwach bis mäßig aus Nordwest.
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6: A1 Osnabrück Richtung Bremen zwischen Bremen-Brinkum und Hemelingen. 4 Kilometer stockender Verkehr. Und Bremen, die B6 ist in Richtung A281 in Höhe Utbremer Kreisel wegen LKW-Bergungsarbeiten gesperrt. Dadurch staut es sich auch ab der A27 Überseestadt. Und es staut sich auch auf der B6 Richtung A27 Überseestadt, also zwischen Stefanibrücke und Utbremer Kreisel. 6:09.
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6: Und hier gleich die neuen Filme der Woche, wie immer vorgestellt von unserer Kinofrau, von Katja Nikodemus. Schönen guten Morgen.

0: John Spite, Heartshaker, um 9:09.
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0: Zwei Filme heute, zuerst etwas ganz Besonderes, so heißt nämlich der Film, der schon auf der vergangenen Berlinale zu sehen war. Und ich meine, der Ball liegt jetzt schon direkt vom Karlauer, ne? Ist es denn der Film auch? Ist der auch was ganz Besonderes?
2: Ja, dieser Film der Regisseurin Eva Trobisch ist besonders, weil man auch sehr viel über die Stimmung in diesem Land erfährt. Es geht nämlich um eine Familie in Thüringen, im Städtchen Greiz, frühere Residenzstadt. Und es geht um mehrere Generationen. Also die Großeltern betreiben eine Pension, Waldblick mit angeschlossenem, besten, schönen Pferdehof. Aber das Anwesen hat seine Tage hinter sich. Sozusagen das blättert einfach vor sich hin. Gäste und Reiter, die bleiben aus. Und der Sohn Matze, gespielt von Max Riemelt, der wurde von einer Frau verlassen. Der ist jetzt wieder eingezogen in der Pension bei seinen Eltern. Und seine Frau erwartet ein Kind von einem anderen. Das macht ihm zu schaffen. Und es gibt auch noch zwei gemeinsame Kinder. Und die 17-jährige Tochter, die hat es gerade in die zweite Runde einer Castingshow geschafft. Also merkst, lieber Tom, ist schon irgendwie eine komplexe Anordnung. Und dann gibt's da noch ihre Tante, gespielt von der Tatortkommissarin Eva Löbau. Die kümmert sich um das örtliche Heimatmuseum und renoviert da das alles mit EU-Mitteln. Und der Film ist also wirklich ein Familienpanorama an einem sehr konkreten Schauplatz im Deutschen Osten.
0: Du hast gerade gesagt, man erfährt viel über die Stimmung in diesem Land. Was zum Beispiel erfährt man?
2: Ja, die Stimmung, die entsteht so nebenbei. Zum Beispiel die Großmutter, die vermietet die Pension, die vor der Pleite steht, für eine Veranstaltung eines rechtsnationalen Vereins. Und ihr linksaktivistischer Enkel, der sabotiert das alles, diese Veranstaltung. Und wiederum die Ehe von Max Riemelt, von dem Sohn, die ist gescheitert, weil er im Westen auf Montage war und seine Frau hat die Kinder sozusagen alleine großgezogen. Das wird alles so nebenbei erzählt. Und dann sieht man eben noch, wie im Städtchen die schönen Gründerzeit und die Jugendstilbauten so vor sich hin verfallen. Ja, und auch die Modernisierung des Heimatmuseums, die trifft auch auf Widerstand, so bei Rechten, weil die Tante, eben Eva Löbaus Figur, die will da halt gelebte DDR-Geschichte erzählen, was für ihn nicht passt. Und diese Figur, die sagt auch den zentralen Satz des Films, nämlich: Tut euch doch nicht alle so leid, das nervt. Das können wir uns irgendwie alles ein bisschen anziehen.
0: Ist das eigentlich, kann man das sagen, ist das so eine Art deutscher Heimatfilm?
2: Ich finde, auf jeden Fall ist etwas ganz Besonderes eine Art Heimatfilm. Also der ist auch Familienpanorama und natürlich auch Stimmungsbild. Und auch mit der Castingshow zieht nochmal eine ganz andere Ebene ein, wenn die ganze Familie dann nach München fährt zur nächsten Runde. Und ja, eigentlich ist die Castingshow so eine Art Familienzusammenführung. Ich kann dir nur sagen, auf den Hotelzimmern passiert Überraschendes.
0: Ich bin gespannt. Noch ein weiterer Film aus dem Wettbewerb der vergangenen Berlinale kommt heute in die Kinos mit Leiser Stimme, heißt er. Und, was sagst du, Leiser?
2: Ich sage erstmal, dass die Berlinale sozusagen der Star der Kinostarts in dieser Woche ist, ja. Und ja, dieser Film der aus Tunesien stammenden Regisseurin Leila Bouzid, der erzählt schon mit Leisers Stimme eine interessante Geschichte. Nämlich Lilia, die lebt in Paris, die kehrt zur Beerdigung ihres Onkels zum ersten Mal nach Tunesien zurück. Und mit dabei ist ihre Freundin, ihre Lebensgefährtin, aber die Familie weiß nicht, dass Lilia lesbisch ist. Und ziemlich schnell kriegt sie dann in Tunesien raus, dass ihr Onkel schwul war und sie fragt sich eben, ob sein Tod vielleicht damit zu tun hatte. Und auch dieser Film ist eine Familiengeschichte, es gibt eben auch Krimi-Elemente, ne, weil sie da ja versucht, was rauszukriegen. Aber hier ist die Geschichte ein bisschen überdeutlich erzählt, ein bisschen moralisierend. Also da würde ich doch lieber Eva Trobels Film ans Herz legen, der wirklich unglaublich subtil und genau ist und komplex erzählt und gespielt ist. Eben etwas ganz Besonderes, lieber Tom.
0: Neues aus dem Kino, wie immer mit unserer Kinofrau Katja Nikodemus. Ich hänge übrigens im Kopf immer noch bei Heimatfilmen, ne? Weil jeder Film spielt doch in der Heimat von wem, dann ist doch jeder Film auch automatisch ein Heimatfilm. Ne? Ich glaube, ich bin da einer großen Sache auf der Spur. Tschüss.
2: Der große Rechercheur des Kinos. Tschüss.

Die sowieso immer wunderbare Kate Nash Foundations war das. Und wenn Sie die schon immer mal live sehen wollten, also die Frau Nash, nächste Woche hätten Sie noch eine Chance, weil die gibt gerade mal noch 3 Konzerte dieses Jahr und nix ist umzu, ne? Also muss schon ein bisschen fahren. Am dichtesten dran wäre Österreich. Das wäre der nächsten Donnerstag, 19 Uhr in Sittersdorf am Sonnegger See. Keine Ahnung, wie es da ist, aber See klingt schön, ne? Damit haben wir es 20 Minuten nach neu. Und jetzt kommen Boy and Bear. Die sind auch live unterwegs gerade, aber da müssen sie noch ein klein wenig weiter weg als Österreich, weil die spielen gerade in Australien. Aber schon heute Abend, ne? Oder hier bei uns auf Bremen 2. Hier ist Hollow Ground.

0: Maya Hawthorne war das. The Walk.
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0: Damit ist es kurz halb zehn.
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0: Das sieht aktuell folgendermaßen aus. Bremen am Roland, da ist bedeckt, 16 Grad. Bremerhaven auch viele Wolken, 17 Grad. Oldenburg am Markt, da ist leicht bewölkt bei 15. Und Wilhelmshaven wieder bedeckt, 17 Grad. Heute bekommen wir zuerst viele Wolken, später dann immer mehr Sonne. Heute ganz vereinzelt kann es immer ein bisschen regnen. Temperaturen maximal so 18 bis 24 Grad und der Wind dazu weht schwach bis mäßig aus Nordwest.
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0: A1 Osnabrück Richtung Bremen, zwischen Bremen-Brinkum und Hemelingen 4 Kilometer stockender Verkehr und A1 Bremen Richtung Hamburg, die Ausfahrt Elsdorf, die ist wegen Bauarbeiten bis ca. 12 Uhr gesperrt.
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0: Eine große Vorstandssitzung heute bei VW. Es wird geredet über Werksschließungen und zehntausende Arbeitsplätze, die angeblich wegfallen könnten. Was da genau los ist, darum geht's gleich. Wir sprechen nämlich gleich. Schönen guten Morgen.

0: The Cure und The Love Cats um 6:06. Und jetzt ein Zitat. Wenn Volkswagen hustet, dann hat das Land Niedersachsen eine Grippe. Ist zwar uralt, der Spruch aber trotzdem wahr. Denn der Vorstand von VW, der will, wie man ja hört, möglicherweise 4 deutsche Werke schließen und zehntausende zusätzliche Stellen abbauen. Ein Horrorszenario auch für den Nordwesten. Heute nun wird im VW-Aufsichtsrat eben über Sparmaßnahmen verhandelt. Und wieso es überhaupt so weit gekommen ist, darüber haben wir gesprochen mit Beatrix Keim. Die ist Automobilexpertin und Direktorin des privaten Forschungsinstitutes Center Automotive Research in Duisburg. Und die nun habe ich gefragt, hat denn nur VW ein Problem oder alle deutschen Autobauer?
1: Es haben eigentlich alle deutschen Autobauer, aber auch die internationalen anderen etablierten Autobauer haben alle ein Problem. Denn über Jahre hat sich der Markt gut entwickelt, bis 2019, bis zu Corona. Und dann kam auf der einen Seite die Absatzkrise insgesamt weltweit, aber auch natürlich die totale chinesische Offensive. Und das sind Dinge, die hier zusammenspielen mit einigen anderen Verzögerungen aus den letzten Jahrzehnten.
0: Kann man sagen, bei VW hat man besonders viel verpennt?
1: Es sieht so aus, weil dieser Konzern natürlich extrem groß ist. Das ist nach Absatzzahlen der zweitgrößte Autobauer der Welt. Insgesamt natürlich auch extrem verzweigt mit noch mehr als nur Automobilproduktion. Da sieht das so aus, aber es ist eigentlich, alle haben verpennt, was in China passiert. Alle haben es unterschätzt. Und das fängt im Westen bei den Amerikanern an und geht bis zu den Japanern.
0: Das stimmt. Ich bin ja nun wirklich kein Automobilexperte im Gegensatz zu Ihnen. Aber selbst ich weiß seit Jahrzehnten, in China bauen sie billige Sachen und das kann gefährlich werden. Wie kann man sowas verpennen, bitteschön?
1: Nicht wirklich verpennen. Ich glaube, man hat hier unterschätzt. Also das Günstige, dass die Fahrzeuge günstiger dort gebaut werden, das ist ja auch das Erfolgsrezept für lange Jahre gerade der deutschen Hersteller dort gewesen, die hier somit die ersten waren nach den Franzosen und Chrysler, aber sich erfolgreich hier wirklich durchgesetzt haben. Dass dann aber die Regierung, die chinesische Regierung mit ihren Plänen schon 2009 angefangen hat mit den New Energy Vehicles, also batterieelektrische Fahrzeuge, Plug-in-Hybrids und Wasserstoff und das nochmal massiv unterstützt hat dann 2015 mit einer Strategie, das hat man überall nachlesen können und das haben tatsächlich sehr viele unterschätzt, inklusive aller Regierungen und der EU.
0: Ist denn der Bau guter Elektroautos für die Zukunft noch eine Chance für uns hier oder können wir gar nicht so günstig und gut produzieren wie zum Beispiel China?
1: Wir können nicht so günstig produzieren, aber wir können gut produzieren. Und das ist eben ein Vorteil. Es ist ja der vielbeschworene China Speed, der eben mit vielen Menschen, die wir halt so nicht haben, vorangetrieben wird und viel Geld aus der Regierung, was jetzt gerade etwas zum Erliegen kommt. Aber auch die chinesische Regierung hat erkannt, dass einfach nur viel nicht gut bedeutet. Und hier auch schon im letzten Jahr Maßnahmen gefordert, Standards, Normen für bessere Sicherheit und Qualität bei den Fahrzeugen. Und das ist etwas, womit gerade die Deutschen oder auch natürlich die Etablierten wie die Japaner wirklich wuchern können und nach vorne kommen. Und das scheint sich gerade in China anzukennen. Und das ist etwas, was wir hier immer noch können.
0: Also hier hören wir, dass die Werke von VW geschlossen werden, dass bis zu 100.000 Arbeitsplätze wegfallen wollen. Wenn Sie jetzt, sagen wir mal, Chef oder Chefin werden von VW, was würden Sie jetzt sofort tun?
1: Zuerst einmal die Modellkomplexität reduzieren, denn man braucht keine 100 verschiedenen Lenkradarten für ein Modell zum Beispiel. Das sind Kosten, die sehr, sehr stark vorhalten und Modelle auch teurer machen. Das ist das Einfache und ich glaube, das sind auch Dinge, die jetzt gerade heute beschlossen werden. Bezüglich der Arbeitsplätze, dass 50.000 Arbeitsplätze in Deutschland bis 2030 sozialverträglich abgebaut werden sollen, das ist seit Ende 2024 bekannt und beschlossen mit dem Betriebsrat. Und die andere Zahl, wo die herkommt, das ist pure Spekulation. Natürlich hat Herr Blume im April in also China zur Autoshow gesagt, dass nochmal 1 Million Fahrzeuge an Kapazitäten abgebaut werden müssen. 500.000 davon in China. Das bedeutet natürlich auch, dass Arbeitsplätze wegfallen. Aber wo, wie viel und wann und über welche Zeit? Das sind Dinge, die jetzt quasi als Maßnahmen, als Analysen eingegeben werden. Das heißt nicht, dass das heute beschlossen wird.
0: Die

0: The Autumn Defense waren das Hearts Arrive um 9.47 Uhr. Meine Damen und Herren, ist das jetzt der Sommer bei uns? Ich meine so 23, 24 Grad. Wir sind ja heute nicht drin. Aber ich finde das ja auch viel angenehmer als Hitzewelle. Aber falls Ihnen jetzt wirklich zu kühl ist, wie wäre es dann mit Sauna, um sich aufzuheizen? Die Norweger machen es vor. In Bergen soll es bald sogar Sauna auf Rezept geben. Allerdings als Rezept nicht gegen Kälte, sondern Saunieren soll helfen gegen Einsamkeit. Charlotte Littgen, die weiß da mehr.
1: Das Förderprogramm, das soll die Menschen wieder mehr in Kontakt bringen. Und die Sauna, die ist eigentlich der perfekte Ort dafür. Es gibt da nämlich keine Handys oder andere Ablenkungen. Und Saunieren ist natürlich auch gesund. Ich habe mit einem Saunaverein in Bergen gesprochen. Und die haben sogenannte Saunameister, die für das Gespräch in der Sauna verantwortlich sind und dann eine Unterhaltung lenken.
0: Ja, Sauna auf Rezept gegen Einsamkeit. Gute Idee, ne? Das Einzige, was jetzt noch fehlt, ist natürlich der Sommerurlaub auf Rezept, um eben in die Sauna zu gehen. Ich finde das auch eine gute Idee. Dafür würde ich sogar nach Norwegen fahren.

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1: Der kommt von Frieda Ahrens.
2: Mit diesem Song hat er sich auf sanfte Weise vor Jahren in das Herz vieler Menschen geschlichen. Israelischer Indie-Musiker Asaf Avidan. One day, baby, we'll be old. Eines Tages werden wir alt sein und an all die Geschichten denken, die wir hätten erzählen können. Eine Songzeile, die so mächtig ist, dass sie auch deutsche Poetry-Slammerin Julia Engelmann berühmt gemacht hat, die den Gedanken in ihrem Gedicht One Day weitergedacht hat.
3: Also los, schreiben wir Geschichten, die wir später gerne erzählen. Und eines Tages, Baby, werden wir alt sein. Oh Baby, werden wir alt sein und an all die Geschichten denken, die für immer unsere sind.
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1: Soweit der Tipp. Und das war auch der Donnerstagmorgen mit Tom Grote. Wir haben es 9.53 Uhr, gleich also die nächsten Nachrichten. Und dann kommt hier Reza Wafa. Und bei dem geht es als erstes um den 70. Geburtstag von Tom Hanks, weil der ist heute. Viel Spaß, schönen Tag. Bis morgen.

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1: Mit Carsten Putz. RKI geht von tausenden Toten durch Juni-Hitzewelle aus. Kanzler Merz gibt Regierungserklärung zu anstehenden Reformen ab. Autorin Christine Wunicke erhält Georg-Büchner-Preis. Das Wetter wechselhaft bis 24 Grad. Die Hitzephase ab Mitte Juni hat nach Schätzungen des Robert-Koch-Instituts rund 5.100 Menschen das Leben gekostet. Die Zahl der Hitzetoten übertrifft demnach damit schon vor Jahresmitte die Werte ganzer Vorjahre deutlich. Die Einzelheiten aus der Nachrichtenredaktion hat Gabriele Intemann.
2: Besonders tödlich war die Hitze in der Woche vom 22. bis 28. Juni. Nach RKI-Schätzung starben allein in dieser Zeit rund 4.300 Menschen aufgrund der hohen Temperaturen. Die übrigen Hitzetoten gingen fast ausschließlich auf die Woche davor zurück. Besonders betroffen waren auch in diesem Jahr vor allem ältere Menschen über 75 Jahre. Auf dem Totenschein wird Hitze in der Regel nicht als Todesursache angegeben, da oft auch Vorerkrankungen eine Rolle spielen. Das RKI erstellt in den Monaten Juni bis September wöchentliche Berichte über hitzebedingte Sterbefälle. Dabei wird die statistisch erwartbare Sterbezahl in heißen Wochen mit der tatsächlichen Anzahl der Toten verglichen.
1: Bundeskanzler Friedrich Merz hat den eingeschlagenen Reformkurs der schwarz-roten Koalition verteidigt. In seiner Regierungserklärung im Bundestag verwies Merz darauf, dass seine Regierung Probleme löse, die seit Jahrzehnten bestehen.
3: Gerade die Verabredungen der Regierungskoalition aus der vergangenen Woche, sie zeigen uns außerdem etwas sehr Grundsätzliches. Unser Land, unsere Demokratie, die Idee, dass unterschiedliche Parteien sich zusammenfinden, eine Koalition bilden, um unser Land besser zu machen, dies funktioniert. Radikale Kräfte, die vor allem Probleme beschreiben, das Land schlechtreden und vermeintlich einfache Lösungen anbieten, gibt es gerade in vielen Demokratien, auch bei uns. Aber wir sind stark genug, diese Angriffe auf unsere Freiheit und auf die Stabilität unseres Landes gemeinsam zurückzuweisen.
1: Merz hat in seiner Regierungserklärung auch die Ergebnisse des NATO-Gipfels hervorgehoben. Dabei berichtete Merz auch darüber, dass sich Deutschland mit den USA auf den Kauf von Mittelstreckenwaffen des Typs Tomahawk geeinigt hat. Beim Autobauer Volkswagen befasst sich der Aufsichtsrat heute mit den Sparplänen der Konzernspitze. Dabei geht es um mögliche Standortschließungen und einen verschärften Stellenabbau. Zuletzt hatte es Berichte gegeben, wonach der Vorstand bis zu 100.000 Stellen streichen und möglicherweise 4 Werke schließen will, berichtet Bertil Starke aus Hannover.
4: Für die Standorte Emden, Hannover, Zwickau sowie für das Audi-Werk in Neckarsulm ist die Zukunft ungewiss. Es gilt aber als unwahrscheinlich, dass der Aufsichtsrat heute harte Einschnitte mitträgt, denn dort haben Arbeitnehmervertreter einen großen Einfluss und auch das Land Niedersachsen dürfte sich mit seinen Stimmen gegen die Pläne aussprechen. Trotzdem ist mit dem erwarteten Vorstoß von VW-Chef Oliver Blume der Ton für die nächsten Monate gesetzt. Die Belegschaft will einen massiven Sparkurs nicht einfach so hinnehmen. Vor dem heutigen Treffen sind Proteste an der Konzernzentrale in Wolfsburg und auch an den gefährdeten deutschen Standorten angekündigt.
1: Die Schriftstellerin Christine Wunicke erhält in diesem Jahr den Georg-Büchner-Preis. Das hat die Deutsche Akademie für Sprache und Dichtung in Darmstadt mitgeteilt. Demnach würdigt sie Christine Wunicke für ihr stets überraschendes und souverän konzipiertes Erzählwerk, das an unterschiedlichen Schauplätzen wie Hollywood, Nagasaki oder Paris angesiedelt ist. Die Auszeichnung ist mit 50.000 Euro dotiert und zählt zu den wichtigsten Literaturauszeichnungen im deutschsprachigen Raum. Der Eichenprozessionsspinner macht im Bremer Stadtgebiet zunehmend Probleme. Die Zahl der Fälle hat sich laut Umweltressort im Vergleich zum Vorjahr versechsfacht. In diesem Jahr wurden demnach bereits etwa 5.600 Fälle gezählt. Im Vorjahr waren etwa 900 Bäume betroffen. Wie viel es kostet, die Nester zu entfernen, kann das Umweltressort noch nicht abschätzen. Generell würden sich die Kosten pro Baum bei etwa 500 Euro bewegen, je nachdem, wo der Baum steht und wie gut er zugänglich ist. Zum Sport. Für die Fußballfrauen von Werder Bremen ist die Sommerpause vorbei. Nach dem Leistungstest am Wochenende steht gegen Mittag das erste öffentliche Training am Weserstadion an. Aus der Sportredaktion berichtet Julian Bayer.
5: Mit vielen neuen Gesichtern startet Werder in die Saison. 9 Spielerinnen sind dazugekommen, darunter die österreichische Nationalspielerin Julia Magal für die Abwehr und Stürmerin Shimada Mei aus Japan. 12 Spielerinnen hingegen haben den Verein verlassen, darunter Leistungsträgerinnen wie Nationalspielerin Spielerin Larissa Mühlhaus und Maja Sternert. Für Trainerin Fritzi Kromp wird es deshalb darum gehen, den Umbruch zu meistern. In ihrer ersten Saison in Bremen gehörte Werder in der Hinrunde zu den drei besten Teams der Frauen-Bundesliga. Platz 6 am Ende der Saison war immer noch das beste Ergebnis in der Geschichte der Werder-Frauen. Das erste Pflichtspiel der Frauen-Bundesliga steht am Wochenende ab dem 21. August an.
1: Und das waren die Nachrichten mit Carsten Putz.
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6: Also, ein schöner sommerlicher Donnerstagvormittag sieht für mich zumindest ein bisschen anders aus, aber ich will nicht gleich meckern. Deswegen formuliere ich das alles mal positiv. Es ist nicht zu heiß heute und es ist einigermaßen trocken. Ein paar schöne Wolken zu sehen. Am Nachmittag dann ziehen diese schönen Wolken ab und dann zeigt sich auch die schöne Sonne bei Höchstwerten um 24 Grad. In der Nacht, da ist es nur leicht bewölkt, auch trocken, die Tiefstwerte um 12 Grad. Und morgen ist es genauso wunderschön wie heute. Erst bewölkt, viele schöne Wolken zum Nachmittag hin, dann sonnig und trocken und etwas wärmer, bis 26 Grad morgen.
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6: Um 10 Uhr und 6 Minuten, nur zwei Meldungen, also relativ ruhig auf den Straßen. A1 Osnabrück Richtung Bremen, zwischen Bremen-Brinkum und Hemeling, 4 Kilometer stockender Verkehr. Und A1 Bremen Richtung Hamburg. Die Ausfahrt Elsdorf ist wegen Bauarbeiten bis circa 12 Uhr, also noch gut zwei Stunden, gesperrt. Gute Fahrt.
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6: Einen wunderschönen Donnerstagvormittag. Wir sprechen gleich über einen Hollywood-Star. Der wird heute 70 Jahre alt und ist der Cousin dritten Grades des ehemaligen US-Präsidenten Abraham Lincoln. Wer das ist, verrate ich Ihnen in wenigen Minuten.

0: Heute feiert ein Hollywood-Star 70. Geburtstag. Da ist der Cousin dritten Grades des ehemaligen US-Präsidenten Abraham Lincoln und der hat die Hauptrolle in diesem Film hier gespielt. Na, gucken, ob Sie den kennen, mit Sicherheit.
1: Meine Mama hat immer gesagt, das Leben ist wie eine Schachtel Pralinen.
2: Man weiß nie, was man kriegt.
0: Den Satz vergisst man, glaube ich, nicht. Aus Forrest Gump mit Tom Hanks. Tom Hanks, einer der Hollywood-Stars, den man nicht nur sieht, sondern dem man immer irgendwie glaubt. Seit den 80ern ist er der Inbegriff des guten Menschen im Kino. Zum 70. Geburtstag schauen wir mal mit dem Filmwissenschaftler Andreas Rauscher von der Hochschule Kaiserslautern auf seine Karriere. Einen schönen guten Tag, Herr Rauscher. Grüße Sie.
3: Schönen guten Morgen.
0: Herr Rauscher, der Tom Hanks wirkt ja immer wirklich oder ist ja immer so der Mr. Nice Guy, den er in den Film spielt. Ist er das tatsächlich?
3: Ja, also er hat sich da sehr stark ein Image aufgebaut. Also zum Beispiel, er spielt ja bei Steven Spielberg in Saving Private Ryan, spielt da einen Soldaten im Zweiten Weltkrieg und da macht er auch relativ viel Arbeit für Veteranen und hat eine ganze Fernsehserie über die US-Armee gedreht. Oder er ist auch sehr aktiv in Sachen Raumfahrt. In Apollo 13 hat er ja auf wahren Ereignissen basierend einen Astronauten gespielt. Also Tom Hanks ist jemand, da geht eigentlich das Image als Schauspieler ganz unmittelbar in das über, was er auch so im Alltagsleben macht.
0: Das kann man ja positiv sehen, wenn jemand so als freundlicher oder der freundlichste Mensch Hollywoods dasteht. Anders gesehen aber, kann das gerade nicht in den USA so ein Maßstab werden, den andere kaum erfüllen können? Ist Tom Hanks also so eine Art moralische Instanz Hollywoods?
3: Er ist schon eine moralische Instanz. Also das zeigt sich auch. Er ist seit Jahrzehnten für die Demokraten aktiv, hat viel mit Obama zusammengearbeitet, hat sich für Joe Biden und Kamala Harris engagiert. Also er ist schon so eine moralische Stimme in Hollywood. Hm. Was aber natürlich jetzt schauspielerisch da vielleicht ein bisschen die Gefahr ist, ist, dass man dann auf einen Typen festgelegt ist. Und das ist eigentlich ganz spannend, wie er dann doch versucht, mit so ein paar feineren Nuancen, dies dann auch ein bisschen komplexer zu gestalten. Also, dass er nicht einfach immer nur der Mr. Nice Guy von nebenan ist.
0: Aber das ist manchmal auch in die Hose gegangen, ne? Also, wenn ich jetzt an die Rolle als Manager von Elvis Presley denke, die fand ich jetzt, und da gab es auch noch so ein paar andere Versuche, die fand ich jetzt nicht so wahnsinnig gelungen.
3: Das ist häufiger gefloppt, wenn er versuchte jetzt den Bad Guy zu spielen oder im Fall ist auch dieser Tiere Lady Killers von den Coen-Brüdern, da versucht er den diabolischen Intriganten zu spielen, das haut nicht so ganz hin. Bei dem Elvis-Manager, das geht schon insofern, weil da ist nämlich das Interessante, dass er dem nicht einfach als Widerling und Manipulator zeichnet, sondern der kriegt halt durch diese Jedermann-Qualitäten von Tom Hanks dann eigentlich auch so eine menschlichere und tragische Komponente. Und das, glaube ich, ist was, wenn er versucht, ambivalentere Figuren zu spielen, was er dann da noch als zusätzliche Qualität einbringt.
0: Privat kennt man ihn auch, also ich zumindest irgendwie nur so, ich sag das mal despektierlich, als Saubermann, also er ist seit Ewigkeiten verheiratet, man hört keine negativen Schlagzeilen. Weiß man oder wissen Sie viel mehr über ihn, was er privat so treibt, was er macht, seine Hobbys?
3: Ja, er ist eigentlich sehr, sehr klassisch. Also er setzt sich sehr stark fürs Theater ein, spielt immer wieder auf der Bühne, hat ein sehr kollegiales Verhältnis zu den anderen Schauspielerinnen und Schauspielern. Und ich meine, was eigentlich auch in diese Schiene passt, sind die Regisseure, mit denen er immer wieder arbeitet. Also Steven Spielberg, Robert Zemeckis, der den Forrest Gump gemacht hat, oder auch Ron Howard, mit dem er die erfolgreiche Serie nach den Kriminalromanen von Dan Brown gemacht hat. Also die sind eigentlich alles Regisseure, die immer so über die netten amerikanischen Durchschnittsleute die Filme machen. Und er perfektioniert es in einer gewissen Weise. Spannend ist natürlich dabei, wenn man genau hinschaut, merkt man, dass da doch auch sehr viel schauspielerische Präzisionsarbeit dabei ist. Also, dass er jetzt nicht einfach nur so der schablonhafte Nice Guy ist, sondern da kommt auch viel an Akzenten, an so einer Vielfalt, an Stimmung mit rein. Also zum Beispiel, wenn man sich den Film Castaway anschaut, da strandet er auf einer einsamen Insel und den muss er eigentlich fast über 2 Stunden alleine tragen. Und da sieht man dann sehr stark, wie der doch, obwohl er immer so auf einen Typus festgelegt ist, dann eine ungeheure Bandbreite an Emotionen in die Rollen mit einbringt.
0: Absolut toller Film. Kann ich nur empfehlen, würden Sie wahrscheinlich auch empfehlen, oder?
3: Definitiv. Also ob das jetzt ein Film für die einsame Insel ist, bei mir wüsste ich nicht, aber er lohnt sich auf alle Fälle wieder mal anzuschauen.
0: Sagt der Filmwissenschaftler Andreas Rauscher von der Hochschule Kaiserslautern heute zum 70. Geburtstag von Tom Hanks. Vielen Dank für das Gespräch.
3: Sehr gerne.
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Bremen 2 hier, 10.25 Uhr ist es. Jetzt gibt es für Sie Musik von einem Iren, der früher Tänzer war. Ryan Sheridan heißt er. Und der hat früher beim Riverdance Ensemble mitgemacht. Schon als 15-Jähriger ist er weltweit gereist, hat jahrelang auf großen Bühnen performt, unter anderem am Broadway. Irgendwann ist er trotzdem pleite nach Irland zurückgekommen und hat dann sich entschieden, als Straßenmusiker in Dublin sich durchzuschlagen. Und da ist er von seinem künftigen Manager entdeckt worden. Und das hat geklappt. Hier ist er mit Endless Road, Ryan Sheridan auf Bremen 2.

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5: Es ist noch überwiegend bewölkt. Spätestens aber ab dem Nachmittag ziehen die Wolken ab und die Sonne zeigt sich. Die Höchstwerte heute um 24 Grad. In der Nacht, da ist es leicht bewölkt und weiter trocken. Die Tiefstwerte um 12 Grad.
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5: Um gleich 10:30, zwei Meldungen nur. Die A1 Osnabrück Richtung Bremen. Zwischen Bremen-Brinkum und Hemeling gibt es da 4 Kilometer stockenden Verkehr. Und die A1 Bremen Richtung Hamburg. Da ist die Ausfahrt Elsdorf wegen Bauarbeiten noch voraussichtlich 1,5 Stunden bis 12 Uhr gesperrt. Gute Fahrt.
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5: Und einem Song, der in einem Kinderzimmer aufgenommen wurde. Ja? Da hat sich die Band gesagt, die Band heißt Milky Chance. Wir versuchen das mal mit alten Instrumenten und das hat geklappt. Und wie? Hier ist aus dem Jahr 2013 dieser Song, hier kennen Sie, Stolen Dance von Milky Chance. Schön, dass Sie dabei sind.

0: Nouvelle Vague mit Ever Fallen in Love hier auf Bremen 2. Nouvelle Vague am 5. August in Bremen. Auf der Seebühne an der Waterfront. Nicht vergessen, gibt es auch noch Karten für. 10.36 Uhr ist es. Jetzt kommen wir mal zu einem, ich sag mal, vielleicht Urlaubstipp. Wäre mal vielleicht was für einen Urlaubstrip, Extremtipp im Sommer. Und zwar geht's in die USA, in eine Ecke, da gibt's null Empfang, null Steckdosen, aber 100% Adrenalin, Digital Detoxing für Extreme quasi, im Canyonlands National Park in Utah. Das ist, da ist ihr Smartphone wahrscheinlich nur als Taschenlampe nützlich. Wer auf die berüchtigte White Rim Road da will, der muss alles, wirklich alles selbst mitschleppen. Für den Geländewagen muss man eine Spezialgenehmigung beantragen. Unser USA-Korrespondent Reinhard Spiegelhauer, der ist da mit dem Fahrrad hin und beschreibt mal, wie es da nachts aussieht.
1: Ein unglaublicher Sternenhimmel, weil es hier in zig bis hunderten von Meilen Umgebung keine nennenswerte Lichtverschmutzung gibt.
2: Mein Schlafsack und die Isomatte knistern, sonst ist es still. Unglaublich still. Um mich herum Steinwüste. In meinem Rücken ragt der Airport Tower auf, ein 200 Meter hoher Felsturm. Vor mir bricht das White Rim Plateau nach unten zum Colorado River ab, 200 Meter in die Tiefe.
1: Tolle, wunderbare, einsame Offline-Nacht.
2: Der Weg in die Einsamkeit ohne Handyempfang, steinig und vor allem heiß. Start war am Morgen im Städtchen Moab.
3: Es geht los durch die Felswüste von Utah. Keine Geschäfte, keine Tankstellen, kein Wasser, nichts.
2: Und eben auch kein Mobilfunknetz. Kein kurzer Blick auf Nachrichten, kein Wetterupdate, kein Scrollen. Wer hier draußen etwas wissen will, der muss es vorher wissen. Luftlinie sind es zwar nur 30 Kilometer hierher, im Gelände auf der unbefestigten White Rim Road 75. Klar habe ich mich vorbereitet. Ohne Netz heißt auch, für den Notfall ist ein Satellitenmessenger dabei. Aber fast noch wichtiger.
3: 200 Kilometer ohne Wasserversorgung. Dementsprechend habe ich mir ein bisschen Wasser ans Fahrrad gepackt.
2: 2,5 Liter Flaschen sind seitlich an die Vorderradgabel geschnallt. Im Rahmendreieck hängt eine große Tasche mit 2 Trinkblasen.
3: Macht insgesamt 10 Liter. Und in meinem Rucksack habe ich nochmal 2 Liter.
2: 12 Kilo Wasser über Stock und Stein schleppen, aber dafür 3 Tage ohne ständiges Gebimmel durch die Wildnis. Herrlich. Das ist der Plan.
4: Mein Mund ist trocken, weil es ist sehr heiß. Es gibt hier null Schatten. Ich habe nicht viel getrunken, 1,5 Liter bisher.
2: Die White Rim Road ist keine einfache Schotterpiste. Es geht über Fels, durch Sand, steil rauf, steil runter. Die Straße hat ihren Namen von der weißen Gesteinsschicht an der Abbruchkante zum Colorado und zum Green River.
4: Seitdem ich jetzt auf der White Rim Road bin, die also nur mit Permit befahren werden darf, bin ich nicht einer Seele begegnet.
2: Der Alltag ist nicht nur weit weg, er ist abgeschnitten. Ohne Netz fällt plötzlich auf, wie oft man normalerweise automatisch aufs Handy schaut.
4: Ich bin schon wirklich sehr, sehr lange keine 20 Kilometer gefahren. Jetzt ist hier tiefer Sand. Keine Menschenseele, niemand, der mir entgegengekommen ist. Auch kein Jeep, der mich überholt hätte. Nichts.
2: Weniger ist mehr.
4: Angekommen, meine Campsite. Es ist einfach nur ein Stück Felswüstenlandschaft, wo es eben erlaubt ist, ein Zelt aufzustellen.
2: Der Gaskocher zickt erstmal, aber dann gibt es ein schönes Outdoor-Essen. Und eine unschöne Erkenntnis. Ich habe viel zu viel Wasser gebraucht.
4: Ein gutes hat das Ganze natürlich. Mein Fahrrad ist 6 Kilogramm leichter.
2: Jetzt erstmal Ruhe, Einsamkeit, Sternenhimmel. Das Handy hatte ich heute kaum in der Hand. Kein Netz, nichts zu posten, niemand erreichbar. Unfassbar, wie lange der Akku plötzlich hält.
1: Guten Morgen aus dem Zelt. Ich muss jetzt eine Entscheidung treffen. Ich habe mich verkalkuliert mit dem Wasser, aber ehrlich gesagt, wie ich noch mehr auf dem Fahrrad hätte mitnehmen sollen, ist mir schleierhaft. Und aus dem Grund werde ich also die Tour jetzt vorzeitig beenden.
2: Der Rückweg ist dann genauso einsam, heiß und anstrengend.

0: Was für ein toller, gefühlvoller Song. Rio Reiser mit Junimond hier auf Bremen 2. Jetzt geht's um einen Mann, der einen richtigen Lauf im Moment hat. Tennisprofi Alexander Zverev. Erst sein erster Grand-Slam-Sieg bei der French Open in Paris auf Sand. Und jetzt steht er auch in Wimbledon im Halbfinale auf Rasen. Zum ersten Mal in seiner Karriere. Und dann hat er im Viertelfinale auch noch seinen Angstgegner Taylor Fritz besiegt. Gegen den US-Amerikaner hatte er die letzten 7 Spiele allesamt verloren. Jetzt könnte man erwarten, dass Zverev in die Luft gesprungen ist nach dem Sieg. Aber hören Sie mal, was der nach dem Sieg gesagt hat.
1: Am Anfang vielleicht nicht den besten Start ins Match gehabt, direkt bei meinem Ausschussspiel Breakbälle gegen mich gehabt, aber sonst fand ich, dass das Match eigentlich relativ in Ordnung war. Ich habe mich wohl gefühlt. Gut, heute haben wir das Match natürlich auch durchgespielt, es waren keine Unterbrechungen großartig da, deswegen es war eigentlich relativ gut.
0: Also Euphorie klingt irgendwie anders, oder? Sehr, sehr nüchtern. Zverev also im Halbfinale morgen, da wartet der Brite Arthur Ferry, ziemlich unbekannt bisher. Darum stellt ihn der Kollege Matthias Kammer mal vor.
2: Ich bin ganz ehrlich, ich hatte vor diesem Turnier auch kein Gesicht zum Namen vor Augen. Aber ich habe hier in den Tagen gelernt, dass er eine interessante Geschichte vorzuweisen hat. Geboren ist Ferry in Frankreich. Seine Mutter war auch professionelle Tennisspielerin, ohne die ganz großen Erfolge. In ganz jungen Jahren kam der kleine Arthur nach London, wuchs tatsächlich 5 Minuten vom Center Court von Wimbledon auf. Als Jugendlicher war er schon auf der Anlage und hat Roger Federer bewundert. Der saß ausgerechnet beim 5-Satz-Sieg im Achtelfinale gegen Grigor Dimitrov auf der Tribüne. Wie Ferry hinterher sagte, eine Riesenehre. Gegen den Italiener Cobolli im Viertelfinale, nun saß Queen Camilla in der Royal Box. Also über fehlenden prominenten Support konnte sich Ferry nicht beklagen. Ach ja, Arthur Ferry ist 23 Jahre alt und die Nummer 114 der Welt. Das wird sich allerdings ändern. Nach dem Turnier wird er auf jeden Fall zu den besten 40 gehören.
0: Alexander Zverev gegen Arthur Ferry im Halbfinale vom Wimbledon. Los geht's dann morgen um 14:30 Uhr.

0: Sheer Bliss, so heißt der Song von Santu and his Soul Patrol.
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0: Hat der Kollege Jens Schellhaas für Sie.
2: Slammerfilet. Filet. Französisch für dünner Faden. Deutsch auch Lende oder Lendenbraten. Heißt in der Küchensprache der lange, keulenförmige Muskelstrang, der sich im Lendenbereich auf beiden Seiten der Wirbelsäule entlangzieht. So steht es im digitalen Lexikon meines Vertrauens. Meine ich aber gar nicht. Filet.
3: Wie leuchtet das nicht ein? Abbeißen, kauen, schlucken. Wer hat denn für die Scheiße Zeit? Das muss schneller gehen, ich hab noch Termine.
2: Filet, Slammerfilet. Slammer heißt Knast oder Bau oder Kiste. Was? Besser, Sie gehen zur Seebühne, zur Waterfront in Bremen. Da ist nämlich Slammerfilet. Filet slammen, also Poetry Slam. Sowas, also Poesiewettbewerb. Die schönste Form einer Rivalität, die ich mir vorstellen kann.
3: Wieso klettern wir nicht mal auf den Baum? Lass uns auf den Baum klettern. Wir setzen uns auf den Ast und essen einen Apfel. Und wenn du nicht mehr weißt, wie es geht, ich erklär's dir.
2: Slammerfilet, das Beste vom Poetry Slam. 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Filetiert, zart, mager und ungeheuer saftig. Am Sonntag, dem 2. August um 11 Uhr auf der Seebühne in Bremen.
3: Das war kurz sehr lyrisch. Aber das bleibt nicht so, habe ich keine Kappas mehr für.
0: 4 Minuten vor 11, gleich nach 11, können Sie hier Konzertkarten für Serf Avidan gewinnen, hier auf Bremen 2. Vorher aber noch die Nachrichten mit Carsten Putz.

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1: mit Carsten Putz. RKI geht von tausenden Toten durch Juni-Hitzewelle aus. Kanzler Merz gibt Regierungserklärung zu anstehenden Reformen ab. Autorin Christine Wunicke erhält Georg-Büchner-Preis. Das Wetter wechselhaft bis 24 Grad. Im Zusammenhang mit der Hitzewelle ab Mitte Juni sind nach Schätzungen des Robert-Koch-Instituts etwa 5.100 Menschen gestorben. Die Zahl der Hitzetoten übertrifft demnach damit schon zur Jahresmitte die Werte ganzer Vorjahre deutlich. Aus Berlin berichtet Matthias Wetzel.
2: Besonders groß war die Zahl der Hitzetoten demnach mit über 4.300 in der Woche vom 22. bis 28. Juni. In der Zeit stiegen die Temperaturen in mehreren Orten in Deutschland auf über 40 Grad Celsius. Betroffen waren vor allem ältere Menschen. Sie machen nach Angaben der Wissenschaftler den größten Teil der Hitzetoten aus. Das Robert-Koch-Institut betonte, die Auswirkungen der extremen Hitze könnten sogar noch größer sein, als sein Rechenmodell ergab. Das Statistische Bundesamt zum Beispiel geht in seiner Schätzung sogar von 6.800 Hitzetoten allein in der Hitzewoche Ende Juni aus. Grund für die Diskrepanz sind unterschiedliche Berechnungsarten.
1: Bundeskanzler Friedrich Merz hat den Reformkurs der schwarz-roten Koalition im Bundestag verteidigt. In seiner Regierungserklärung sprach Merz am Morgen von Aufbruchsstimmung. Aus Berlin berichtet Katrin Aue.
3: Rente, Steuern, Gesundheit und Arbeitsmarkt. Friedrich Merz spricht von einem wuchtigen Paket, wie es keine Bundesregierung der vergangenen Jahre angefasst habe. Gerade die angestrebte Rentenreform werde die tiefgreifendste Veränderung, die jemals bei der Rente gemacht wurde. Die Zusammenarbeit in der Koalition beschreibt als so wörtlich Ringen um Kompromisse, manchmal bis an die Grenze dessen, was man noch für vertretbar hält. Kritik kommt von der Opposition. AfD-Co-Chef Tino Chrupalla spricht angesichts der vorgetragenen Bilanz der Regierungsarbeit von einem Trauerspiel. Er kritisiert unter anderem die hohen Rüstungsausgaben.
1: In seiner Regierungserklärung hat Bundeskanzler Friedrich Merz auch die Ergebnisse des NATO-Gipfels hervorgehoben. Dabei berichtete Merz darüber, dass sich Deutschland mit den USA auf den Kauf von Mittelstreckenwaffen des Typs Tomahawk geeinigt hat. Die Gewerkschaft IG Metall hat für heute an allen VW-Standorten zu Protesten aufgerufen. Die Gewerkschaft reagiert damit auf eine Aufsichtsratssitzung in Wolfsburg. Die Konzernspitze befasst sich dort mit den Sparplänen der Konzernspitze. Medienberichten zufolge will der Vorstand 4 Standorte schließen und bis zu 100.000 Stellen abbauen. Im Fall des tödlichen Angriffs auf einen Zugbegleiter in Rheinland-Pfalz muss der Angeklagte 10 Jahre ins Gefängnis. Das Landgericht Zweibrücken sprach den 26-Jährigen wegen Körperverletzung mit Todesfolge schuldig. Es sah es als erwiesen an, dass der Mann vor 5 Monaten den Bahnmitarbeiter während einer Fahrkartenkontrolle mit den Fäusten auf den Kopf geschlagen hatte. Der 36-Jährige starb später im Krankenhaus an einer Hirnblutung. Die Schriftstellerin Christine Wunicke erhält in diesem Jahr den Georg-Büchner-Preis. Das hat die Deutsche Akademie für Sprache und Dichtung in Darmstadt mitgeteilt. Aus Frankfurt berichtet Christoph Schäffer.
4: Geehrt werde Wunicke für ihr stets überraschendes und souverän konzipiertes Erzählwerk, so die Jury. Ihre brillante Kunst mache im vermeintlich Historischen das Fiktionale sichtbar und ermögliche so einen entlarvenden Blick auf die europäische Wissenschafts- und Kolonialgeschichte. Ihr jüngstes Buch Wachs erzählt von einer jungen Frau im Paris des 18. Jahrhunderts, die die Anatomie von Leichen studiert und nachmodelliert. Der Georg-Büchner-Preis wird jährlich von der Deutschen Akademie für Sprache und Dichtung in Darmstadt vergeben. Er ist mit 50.000 Euro dotiert und gilt als die wichtigste Auszeichnung für Literatur in Deutschland.
1: Zum Sport. Für die Fußballfrauen von Werder Bremen ist die Sommerpause vorbei. Nach dem Leistungstest am Wochenende steht gleich das erste öffentliche Training am Weserstadion an. Aus der Sportredaktion berichtet Julian Bayer.
5: Mit vielen neuen Gesichtern startet Werder in die Saison. 9 Spielerinnen sind dazugekommen, darunter die österreichische Nationalspielerin Julia Magal für die Abwehr und Stürmerin Shimada Mei aus Japan. 12 Spielerinnen hingegen haben den Verein verlassen, darunter Leistungsträgerinnen wie Nationalspielerin Larissa Mühlhaus und Maja Sternert. Für Trainerin Fritzi Kromp wird es deshalb darum gehen, den Umbruch zu meistern. In ihrer ersten Saison in Bremen gehörte Werder in der Hinrunde zu den 3 besten Teams der Frauen-Bundesliga. Platz 6 am Ende der Saison war immer noch das beste Ergebnis in der Geschichte der Werder-Frauen. Das erste Pflichtspiel der Frauen-Bundesliga steht am Wochenende ab dem 21. August an.
1: Und das waren die Nachrichten mit Carsten Putz.
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6: 19 Grad bei Ihnen in Ganderkesee. 19 Grad auch gemessen hier in Bremen an der Wilhelm-Kaisen-Brücke. Noch ist es überwiegend bewölkt, aber ab dem Nachmittag laut Wetterradar so ab 15 Uhr ziehen die Wolken dann spätestens ab und die Sonne zeigt sich dann immer öfter bei Höchstwerten um 24 Grad. In der Nacht, da ist es auch leicht bewölkt und weiter trocken, die Tiefstwerte dann um 12 Grad. Und morgen im Prinzip das gleiche Spiel, erst bewölkt, zum Nachmittag hin zeigt sich dann die Sonne, es bleibt trocken. Es wird etwas wärmer, dann bis 26 Grad.
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6: Um 11 Uhr und 5 Minuten. Es ist weitgehend ruhig auf den Straßen. Da gibt es so ein paar kleinere Meldungen. Eine etwas größere für die A1 Osnabrück Richtung Bremen. Zwischen Bremen-Brinkum und Hemeling gibt es 4 Kilometer stockenden Verkehr. Und die A7 Hamburg Richtung Hannover zwischen Soltau-Ost und Dorfmark auch da 7 Kilometer stockender Verkehr. Und eine Meldung für die A1 Bremen Richtung Hamburg. Die Ausfahrt Elsdorf ist wegen Bauarbeiten noch voraussichtlich eine Stunde bis 12 Uhr gesperrt. In eine gute Fahrt.
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6: Hallo, hallo. Asaf Avidan kommt für ein Konzert nach Bremen in den Schlachthof und Sie können dabei sein und ihn live erleben, den Weltstar. Gleich gibt's Karten für Sie, die Sie gewinnen können und zwar gleich zwei, damit Sie auch eine Begleitung Ihrer Wahl mitnehmen können. In wenigen Minuten.

Lenny Kravitz, einer meiner absoluten Favoriten mit It Ain't Over Till It's Over hier auf Bremen 2. Der Song One Day, kennen Sie wahrscheinlich, den hat Self-Evident 2012 rausgebracht und der Song hat ihn weltweit in die Charts katapultiert. Jetzt kommt Asaf Avidan für ein Konzert nach Bremen in den Schlachthof. Und Sie können dabei sein und gleich Karten gewinnen, damit Sie Songs wie diesen hier live erleben.

Außergewöhnliche Stimme, der Mann. Es Surf Avidan in Bremen am 24. Juli. Das ist ein Freitag und das Konzert findet im Schlachthof statt. Karten gibt's ab 57 Euro. Nicht für Sie. 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Mit einer gesunden Portion Halbwissen schaffen Sie es, dann können Sie 3 Fragen beantworten und dann gehören beide Tickets für Surf Avidan. Ihnen nochmal die Nummer 0421 für Bremen 246624. 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

0: Bresamer Farm, mein Name, und ich spiele jetzt das Bremen 2 Halbwissen Quiz und zwar mit Jörg Wenzel aus Oldenburg. Einen schönen guten Tag, Herr Wenzel, ich grüße Sie.
1: Wunderschönen guten Tag, das wünsche ich Ihnen auch.
0: Herr Wenzel, ich habe mir sagen lassen, Sie sind gerade in Bremen unterwegs, nicht in Oldenburg. Machen Sie einen schönen Einkaufsbummel oder was machen Sie?
1: Ich klapper gerade ein paar Kunden ab, ich bin Fotograf und mach gleich noch den Schwenker nach Westerstede und kann da wahrscheinlich meinen letzten Auftrag erledigen.
0: Was fotografieren Sie denn?
1: Ich bin so ein typischer Werbefotograf. Das heißt, ich habe unter anderem mit den Marketingabteilungen zu tun und versuche, ein besseres Bild von dem abzugeben, was da ist.
0: Verstehe. Und ich weiß von einem Freund, der ist auch Werbefotograf, dass man sehr weit reist manchmal und an wunderschöne Orte kommt.
1: Sprechen Sie ein wichtiges Thema.
0: Sagen Sie uns Ihr das Lieblingsziel, wo Sie oder beziehungsweise Lieblingsjob-Location, in der Sie schon mal waren.
1: Oh, da schwanke ich wahrscheinlich zwischen zwei Zielen. Das eine war Lissabon. Und das zweite tatsächlich Ibiza.
0: Oh, herrlich. Können wir jetzt alle gebrauchen, ne? Ja. Ich habe ja noch ein gutes drittes Ziel für Sie. Da können Sie auch noch fotografieren. Esserv Avidan am 24. Juli im Schlachthof in Bremen. Da wollen Sie hin. Wir haben zwei Karten für Sie, wenn Sie denn gleich gewinnen. Und den kennen Sie, habe ich auch schon gehört.
1: Ja. Also der hat mich schon während Corona begleitet und auf YouTube gibt es wunderbare Videos von ihm, wo er auch live spielt. Also toller Künstler.
0: Wunderbar. Dann würde ich hier sagen, ich drücke Ihnen einfach die Daumen. Gucken wir, ob das klappt. 6 Fragen habe ich gleich für Sie. 3 müssen Sie nur richtig beantworten und schon sind Sie dabei. Sind Sie bereit?
1: Ich bin bereit.
0: Dann legen wir jetzt mal los. Der Schauspieler Tom Hanks, der feiert heute seinen 70. Geburtstag. Er ist unter anderem bekannt durch seine Rolle Forrest Gump mit diesem Zitat. So habe ihm seine Mutter zum Beispiel gesagt, das Leben sei wie...
1: Und ich auch noch als Filmkenner. Nee, muss ich weiter sagen.
0: Eine Schachtel Pralinen. Man weiß nie, was als nächstes kommt. Ne?
1: Ich hätte Erdbeertörtchen gesagt.
0: Ist aber auch gut. Wir haben noch ein paar andere Fragen. Schock bei den Verantwortlichen bei Werder Bremen bei Umbauarbeiten im Weserstadion ist gestern ein Teil einer Stadiontribüne abgesagt. In welcher Kurve? Nord, Süd, Ost, West?
1: Dann entscheide ich mich mal für die Lieblingshimmelsrichtung Nord.
0: Oh, ist Ost in dem Fall.
1: Verdammt.
0: Wir haben immer noch ein paar Fragen. In Ahaus in Nordrhein-Westfalen sind gestern 6 Fässer mit Atommüll aus dem ehemaligen Forschungsreaktor Jülich angekommen. Wie nennt man denn diese Spezialbehälter?
1: Castor.
0: Jawohl, geh doch. So, US-Präsident Trump hat nach dem NATO-Gipfel in Ankara für seinen Rückflug ein anderes Flugzeug bestiegen als vorgesehen. Offenbar hatte er Sicherheitsbedenken. Wie heißt denn die Präsidentenmaschine offiziell? Der US-Präsident. Gibt's auch einen Film, heißt genauso.
1: Ja, Air Force One, danke.
0: Bitteschön. So, dann haben wir folgende Frage für Sie. Aufsichtsratssitzung heute bei Volkswagen. Dabei geht es um die Zukunft von 4 Werken bzw. Standorten. Ein Standort davon liegt im äußersten Nordwesten Niedersachsens. Welcher ist es? Ein VW-Standort?
1: 13 Mal gehört. Hm. Kann ich jetzt meinen Tipp-Joker einfordern?
0: Los, tippen Sie.
1: Nee, ich dachte, wir geben mir vielleicht einen ersten Buchstaben.
0: Ich kann da leider nichts machen. Kann ich leider nichts machen. Einfach raten. Nee,
1: muss ich passen und auf die letzte Frage antworten.
0: Genau, Emden ist es. Emden. So, aber jetzt haben wir die alles entscheidende, Sie haben 2 richtige Antworten, jetzt ist die alles entscheidende Frage. Eine Serie vor 61 Jahren, 1965, die in Deutschland damals begann, da begann die Ausstrahlung der legendären Fernsehserie Auf der Flucht. Wie heißt denn die Hauptfigur dieser Serie?
1: Dr. Kimball.
0: Glauben Sie nicht, dass Sie es verwechselt haben? Glauben Sie nicht, nein.
1: Wieder verfilmt mit Harrison Ford.
0: Ist richtig.
1: Wow.
0: Super. Ich wollte Sie mal ein bisschen aus der Bahn werfen, aber brauchen wir nicht. Alles gut. Drei richtige Antworten. Sind Sie noch dran?
1: Ja.
0: Sehr schön. Dann viel Spaß beim Konzert. Wen nehmen Sie mit?
1: Das wird noch eine Wildcard, weil ich noch gar nicht weiß, wie meine Lieblingsmenschen Zeit haben oder ob die im Urlaub sind. Super. Das kann auch noch bei mir spannend werden, nicht nur bei Ihnen.
0: Verlosen Sie Ihre zweite Karte unter der Bekanntschaft.
1: Das wird so aussehen. Wer sich am besten sozusagen profilieren vorstellen kann.
0: Sehr schön. Ich wünsche Ihnen einen schönen Tag und viel Spaß beim Konzert. Tschüss.
1: Dankeschön. Bis dann.
0: Tschüss.

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3: Das Wetter ist okay. Im Moment viele Wolken noch, aber spätestens ab 15 Uhr habe ich auf dem Wetterradar gesehen. Da zeigt sich fast nur noch die Sonne. Und das Ganze bis 24 Grad in der Nacht, da ist es leicht bewölkt und weiter trocken. Die Tiefstwerte dann in der Nacht um etwa 12 Grad.
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3: Um genau 11:30 haben wir einige Meldungen jetzt gerade für Sie. Vorsicht auf der A1 Hamburg Richtung Bremen zwischen Olten und Bremer Kreuz. Da liegt Schaumpolystrol. Vorsicht auf der A1 Hamburg, also Richtung Bremen. Vorsicht auch auf der A7 Hamburg Richtung Hannover zwischen Soltau Süd und Dorfmark. Eine ungesicherte Unfallstelle, da unbedingt eine Rettungsgasse bilden. Stockenden Verkehr haben wir auf der A1 Osnabrück Richtung Bremen zwischen Bremen-Brinkum und Hemeling. 4 Kilometer stockender Verkehr. A1 Bremen Richtung Hamburg in der Ausfahrt Sittensen die Ausfahrt Sittensen ist wegen Bauarbeiten noch voraussichtlich 1 Stunde bis 12:30 gesperrt. Und A7 Hamburg Richtung Hannover zwischen Soltau Ost und Dorfmark 7 Kilometer stockender Verkehr. Ihnen eine gute und vor allem sichere Fahrt.
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3: Einen schönen Donnerstagvormittag. Es geht um 100.000 Arbeitsplätze. 100.000. Bei VW droht am Nachmittag bei der Aufsichtsratssitzung der Kahlschlag doppelt so hart wie befürchtet. Warum jetzt ausgerechnet Modelle aus China die Rettung sein sollen, hören Sie bei uns hier in wenigen Minuten.

0: Volkswagen kämpft um seine Zukunft und der Kahlschlag, der könnte noch viel größer ausfallen als geplant bei der VW-Aufsichtsratssitzung am Nachmittag. Da geht es um große Einschnitte. Es droht der Wegfall von weltweit 100.000 Arbeitsplätzen. Gleichzeitig greift der Konzern nach Strohhalm. Chinesische Modelle, die könnten bald in europäischen Hallen vom Band laufen, um die schwache Auslastung zu retten. China ist halt der wichtigste Einzelmarkt des VW-Konzerns. Weil es da aber für VW zuletzt nicht mehr so richtig gut gelaufen ist, versucht sich VW gerade neu zu erfinden, um Marktanteile zurückzugewinnen.
1: Auf der Automesse in Peking im Mai dieses Jahres stellt VW weitere Modelle für den chinesischen Markt vor. Mit einer großen Modelloffensive will Volkswagen verloren gegangene Marktanteile zurückgewinnen. Allein dieses Jahr bringt der Konzern über 20 neue oder überarbeitete intelligente E-Autos auf den Markt. Entwickelt in China für China. Das sei seit 3 Jahren die Devise, so VW-Chef Oliver Blume.
2: Aber auch mit dem Ziel, zu den Kosten, die unsere Wettbewerber hier in China haben, waren in der Lage, unsere Kosten um 40-50% zu reduzieren. Und ein Ergebnis war am Ende dann auch ein Einstiegsmodell von der Marke Jetta anzubieten für rund 10.000 Euro, das viele Technologien anbietet, die die chinesischen Kundinnen und Kunden erwarten.
1: In den 1980er Jahren baut der Konzern als einer der ersten ausländischen Hersteller Fabriken mit chinesischen Partnern und liefert Technologie. VW wird schnell zum Marktführer, bleibt es jahrzehntelang und macht Milliardengewinne. Doch das Management verlässt sich zu lange auf Verbrennerfahrzeuge. Seit mehr als 15 Jahren fördert Chinas kommunistische Staats- und Parteiführung die Elektromobilität massiv und steckt viel Geld in Forschung, Entwicklung und Ladeinfrastruktur. Hunderte E-Auto-Startups entstehen im ganzen Land. Chinas Autoindustrie ist inzwischen führend in der Branche und baut modernste E-Autos mit vielen Extras.

0: verbraucht, das spart Geld. Rund 3 Milliarden Euro hat VW in das Werk investiert. Im Entwicklungszentrum entsteht die neue Generation von E-Autos. VW kooperiert auch mit chinesischen Start-ups. Haben früher chinesische Hersteller bei den Deutschen abgeschaut, ist es heute andersherum. Etwa 100 chinesische Programmierer und Experten arbeiten im VW-Werk in Anhui an der neuen Softwareplattform. Die Löhne sind in China niedriger, die Softwareentwicklung im eigenen Haus soll Zeit sparen. Der Entwicklungszyklus für ein neues Auto soll de facto halbiert werden, auf 18 Monate. Kommt nun die Wende für VW? Li Yanwei, Analyst vom chinesischen Autohändlerverband, hält das für möglich. Kunden sehen, dass ihre bisherige Marke nicht die richtigen Produkte hatte und haben sich für chinesische Modelle entschieden. Aber wenn es nun ähnliche Produkte gibt und die nicht besonders viel teurer sind oder ähnlich teuer, dann kommen die Käufer sicherlich zurück. Doch Chinas Wirtschaft lahmt und die Nachfrage auf dem wichtigsten Automarkt der Welt nimmt neuerdings ab. Im ersten Halbjahr dieses Jahres sind die Verkaufszahlen um rund 20% eingebrochen im Vergleich zum Vorjahreszeitraum. Deswegen will Volkswagen künftig, wie chinesische Hersteller bereits, stärker auf den Export setzen und in China hergestellte Autos auch außerhalb der Volksrepublik verkaufen.
1: Darüber, wie sich Volkswagen in China neu erfinden will, war das Benjamin Eissel für Bremen 2.

0: Bremen 2 hier am Donnerstagmittag. Gestern war Spielpause, heute Abend geht's weiter mit der Fußball-WM. Mit einem super interessanten Spiel, Frankreich gegen Marokko im Viertelfinale. Und das ist für viele wahrscheinlich mehr als nur ein Fußballspiel. Es ist ein Duell voller tiefer historischer Verbindung. Niemand verkörpert das so sehr wie der Mann, der bis heute den ewigen WM-Torrekord hält. Just Fontaine, geboren und aufgewachsen in Marokko, schoss er später Frankreich mit 13 Turniertoren in die Geschichtsbücher. Ein Blick auf ein faszinierendes Leben, das bis heute beide Welten vereint.
1: Als Just Fontaine im August 1933 in Marrakesch das Licht der Welt erblickt, gehören große Teile Marokkos seit fast 20 Jahren als sogenanntes Protektorat zu Frankreich. Die Franzosen dominieren den Handel, bauen Straßen, Bahnlinien und ganze Städte und kassieren gleichzeitig kräftig ab. Fontaines Vater arbeitet in der Tabakverwaltung, die sich um die ordnungsgemäße Abführung von Steuern für Genussmittel kümmert. Just spielt Fußball, jeden Tag, bald auch im Verein in Casablanca, gewinnt dort die ersten Titel und schießt dabei unglaublich viele Tore. Er wechselt den Kontinent, geht erst nach Nizza, dann zu Stade Reims, dem besten französischen Club jener Zeit, und wird hier zum französischen Nationalspieler und zum ersten kickenden Schlagerstar. Je t'aimerai toute la vie. Fontaine wird viermal Meister und zweimal Pokalsieger und ganz nebenbei Torschützenkönig der WM 58 in Schweden.
2: Da ist Fontaine ins Abseits gelaufen und der Schiedsrichter winkt nicht. Ganz alleine Fontaine auf Kwiatkowski zu, Schuss, Tor!
1: 13 Tore in 6 Spielen, eine bis heute unerreichte Zahl. Anfang der 60er allerdings endet das sportliche Glück abrupt. 2 Beinbrüche innerhalb von nur 2 Jahren sorgen für das Karriereende mit gerade mal 27.
0: Über Just Fontaine war das der Kollege Burkhard Hupe.

0: Ocean Colors Team waren das mit Up on the Downside.
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0: Hat Frieda Ahrens.
2: Von unten aus den Meerestiefen kommen sie. Kraken, die Midgard-Schlange, Meeresechsen wie Godzilla oder andere riesige Seeungeheuer. Aber das ist ja alles Seemannsgarn, oder? Dieser Frage geht die Ausstellung Mythos Meer von Seeungeheuern und Fabelwesen im Schifffahrtsmuseum Unterweser nach.
3: Es gibt hier einen Knopf, den man drücken kann und dieser, ich verrate es jetzt mal, falsche Godzilla öffnet sein Maul und brüllt dann das typische Godzilla-Brüllen.
2: Erklärt Ulrich Thuhl, der die Idee zur Ausstellung mitentwickelt hat. Aber es geht auch um die Dinge, vor denen man sich heutzutage wirklich auf See fürchten sollte. Überfischung zum Beispiel. Museumsleiterin Christine Keitsch.
4: Einfach auch mal den Perspektivwechsel zu wagen vom Seeungeheuer hin zu einer Situation, die uns heute mit Blick auf die Weltmeere wirklich bedroht.
2: Die Ausstellung Mythos Meer von Seeungeheuern und Fabelwesen können Sie im Schifffahrtsmuseum Unterweser in Brake erleben. Bis August 2026.

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1: Mit Elke Küster. Kanzler Merz verkündet Tomahawk-Deal mit USA. Gericht verhängt 10 Jahre Haft nach tödlichem Angriff auf Zugbegleiter. Britische Rocksängerin Bonnie Tyler ist tot. Das Wetter, die Wolken lockern allmählich auf bis 24 Grad. Deutschland kauft von den USA Mittelstreckenwaffen vom Typ Tomahawk. Das hat Kanzler Friedrich Merz in seiner Regierungserklärung im Bundestag angekündigt. Laut Merz wird damit eine strategische Lücke in der Verteidigung geschlossen. Aus Berlin berichtet Markus Sambale.
2: Die amerikanischen Mittelstreckenwaffen vom Typ Tomahawk haben eine Reichweite von bis zu 2500 Kilometern. Sie sollen der Abschreckung gegen Russland dienen, das mit seinen Raketen Deutschland und Westeuropa erreichen kann. Um die Mittelstreckenwaffen gibt es seit 2 Jahren ein Hin und Her. 2024 hatten die USA unter dem damaligen Präsidenten Biden angekündigt, die Marschflugkörper in Deutschland zu stationieren. Vom Nachfolger Donald Trump kam im Mai dieses Jahres eine Absage. Jetzt auf dem NATO-Gipfel in Ankara dann die Einigung. Die USA stationieren damit nicht, wie ursprünglich vorgesehen, ihre Waffen in Deutschland, sondern Deutschland kauft sie von den USA. Zu welchem Preis ist bislang offen?
1: Ein Teil der BAföG-Reform wird verschoben. Das haben Fachpolitiker von Union und SPD in Berlin mitgeteilt. Eigentlich war geplant, die Wohnkostenpauschale beim BAföG ab dem Wintersemester anzuheben. Und zwar von 380 auf 440 Euro. Wie es jetzt heißt, wird das erst zum Sommersemester 2027 passieren. Im Zusammenhang mit der Hitzewelle ab Mitte Juni sind nach Schätzungen des Robert-Koch-Instituts in Deutschland etwa 5.100 Menschen gestorben. Die Zahl der Hitzetoten übertrifft damit schon zur Jahresmitte die Werte ganzer Vorjahre deutlich. Matthias Wetzel mit Einzelheiten.
3: Besonders groß war die Zahl der Hitzetoten demnach mit über 4.300 in der Woche vom 22. bis 28. Juni. In der Zeit stiegen die Temperaturen in mehreren Orten in Deutschland auf über 40 Grad Celsius. Betroffen waren vor allem ältere Menschen. Das Robert-Koch-Institut betonte, die Auswirkungen der extremen Hitze könnten sogar noch größer sein, als sein Rechenmodell ergab. Das Statistische Bundesamt zum Beispiel geht in seiner Schätzung sogar von 6.800 Hitzetoten allein in der Hitzewoche Ende Juni aus. Grund für die Diskrepanz sind unterschiedliche Berechnungsarten.
1: Im Fall des tödlichen Angriffs auf einen Zugbegleiter in Rheinland-Pfalz ist der Angeklagte zu 10 Jahren Gefängnis verurteilt worden. Das Landgericht Zweibrücken sprach den 26-Jährigen wegen Körperverletzung mit Todesfolge schuldig. Alexandra Dietz mit weiteren Details.
4: Das Gericht habe dem 26-jährigen Angeklagten nicht nachweisen können, dass er Sakan Şalar mit den Schlägen habe töten wollen, so der Richter am Landgericht Zweibrücken. Zugunsten des Angeklagten habe gesprochen, dass er keine Vorstrafen hat und versuchte, sich zu entschuldigen. Im Februar war laut Landgericht Zweibrücken eine Fahrkartenkontrolle durch den Zugbegleiter Sakan Şalar in einer Regionalbahn in Landstuhl bei Kaiserslautern eskaliert, weil der Angeklagte kein gültiges Zugticket hatte. Laut Richter schlug der 26-Jährige mehrfach mit so großer Wucht zu, dass Sakan Şalar stürzte, schwerste Kopfverletzungen erlitt und wenig später an einer Hirnblutung starb. Gegen das Urteil des Landgerichts Zweibrücken können noch Rechtsmittel eingelegt werden. Der Anwalt der Nebenklage spricht von einem klaren Fehlurteil.
1: Die britische Rocksängerin Bonnie Tyler ist tot. Wie ihre Familie mitteilte, starb sie in einem Krankenhaus in Portugal nach einer mehrmonatigen Krankheit. Bonnie Tyler wurde 75 Jahre alt. Zum Weltstar wurde sie in den 1980er Jahren mit Hits wie Total Eclipse of the Heart oder Holding Out for a Hero. Im Laufe ihrer Karriere veröffentlichte Tyler 17 Studioalben und wurde für 3 Grammys nominiert. Für den geplanten Umbau des Bremer Konzerthauses Glocke startet heute eine Spendenaktion. Sie soll die fehlenden 17 Millionen Euro aufbringen. Um das Geld zu beschaffen, geht am Nachmittag eine Spenden-Homepage online. Mehr dazu von Volker Lenz aus der Regionalredaktion Buten und Binnen.
5: Die Crowdfunding-Aktion richtet sich vor allem an Menschen, die die Glocke mit kleineren und mittleren Summen unterstützen wollen. Bremens Wirtschaftssenatorin Christina Vogt ließ vor dem Start durchblicken, dass schon mehrere Großspender wie Stiftungen oder Unternehmen angekündigt hätten, beachtliche Beträge zu geben. Ob die Finanzierungslücke am Ende geschlossen werden kann, ist aber noch unsicher. Weil Technik und Ausstattung des Konzerthauses an der Domsheide nicht mehr zeitgemäß sind, muss die Glocke saniert werden. Insgesamt kostet das Ganze 110 Millionen Euro. 40 Millionen Euro will das Bundeskulturministerium beisteuern. Den Rest der Summe muss Bremen bis Ende des Jahres aufbringen, damit der Zuschuss nicht verfällt.
1: Und das waren Nachrichten mit Elke Küster.
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6: Das Wetter ist ein Kampf. Ein Kampf Sonne gegen Wolken. Und so langsam gewinnt die Sonne. Die zeigt sich jetzt immer öfter. Und zum Nachmittag hin hat sie den Kampf, glaube ich, komplett gewonnen. Da bleiben nur noch ein paar Wolken. Es bleibt meist trocken bis 24 Grad. In der Nacht ist es leicht bewölkt und auch weiter trocken, die Tiefstwerte um 12 Grad. Und morgen geht dieser Kampf weiter. Es ist genauso wie heute. Erst gewinnen die Wolken, am Nachmittag kommt dann die Sonne. Es wird etwas wärmer, bis 26 Grad.
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6: Um 12 Uhr und 5 Minuten Vorsicht auf der A1 Bremen Richtung Osnabrück. Zwischen Vechta und Lohne-Dinklage steht ein kaputtes Auto und es sind da Menschen auf der Fahrbahn. Nochmal Vorsicht auf der A1 Bremen Richtung Osnabrück. Zwischen Vechta und Lohne-Dinklage sind Menschen auf der Fahrbahn und da steht ein kaputtes Auto. Stockenden Verkehr gibt es auf der A1 Hamburg Richtung Osnabrück zwischen Bremer Kreuz und Hemeling. 4 Kilometer stockender Verkehr vor der Baustelle. A1 Osnabrück Richtung Bremen zwischen Bremen-Brinkum und Hemeling. 4 Kilometer stockender Verkehr. A1 Bremen Richtung Hamburg. In der Ausfahrt Sittensen ist wegen Bauarbeiten ist die Ausfahrt bis voraussichtlich 12.30 Uhr, also nur eine halbe Stunde, gesperrt. A7 Hamburg Richtung Hannover zwischen Soltau-Ost und Dorfmark, 7 Kilometer stockender Verkehr. Und noch eine Meldung für die A7 Hannover Richtung Hamburg. Die Strecke ist zwischen Dorfmark und Soltau-Süd nach einem Unfall gesperrt. Dadurch gibt es 4 Kilometer stockenden Verkehr. Ihnen eine gute Fahrt.
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6: Und mit Musik in der kommenden halben Stunde, unter anderem von Tom Petty, von Gabrielle und Lucy Watts. Schön, dass Sie dabei sind.

0: Gabrielle war das, hier auf Bremen 2 um 12:12 Uhr. Endspurt im Berliner Politikbetrieb. Es ist die letzte Sitzungswoche vor der Sommerpause. Die Ampelregierung, die versucht nochmal schnell wichtige Reformpakete zu verabschieden. Aber bevor die Politiker in den Urlaub verschwinden, sind im Bundestag nochmal richtig die Fetzen geflogen. Und wer hat da den Auftakt gemacht und durfte ran ans Mikro? Dreimal dürfen Sie raten.
1: Und das Wort zur Abgabe einer Regierungserklärung hat der Bundeskanzler.
2: Friedrich Merz stellt sich selbst und der Regierung ein Zeugnis aus.
3: Die Mitte liefert, sie arbeitet.
2: Da steht ein Kanzler, der Optimismus verbreiten will, sich beschwert, wenn andere das Land aus seiner Sicht schlecht reden.
3: Dass wir uns dabei auch den optimistischen Blick erlauben und nicht den verzagten. Denn wir haben allen Anlass, mutig zu sein, uns etwas zu trauen, uns und uns auch etwas zuzutrauen, liebe Kolleginnen und Kollegen.
2: Die Opposition will das nicht durchgehen lassen. AfD-Chef Tino Chrupalla wirft dem Kanzler vor, nicht zu wissen, was im Land vor sich geht.
4: Wo leben Sie eigentlich? Wo leben Sie eigentlich mit Ihren Äußerungen, mit Ihren Wünschen, die Sie hier verbreiten? Müssten ja Ihre Umfrageergebnisse durch die Decke gehen.
2: Das will wiederum die CSU nicht auf sich sitzen lassen. Alexander Hoffmann wirft der AfD vor, das Land schlecht zu machen.
5: Eben wie immer, sie quatschen unser Land in eine Depression, sie quatschen die Menschen in eine Depression.
4: Wenn der Oppositionsführer hier eine Rede hält, dann redet er und quatscht nicht.
2: Katharina Dröge, Fraktionschefin der Grünen, spricht über das Thema Hitze, über die Menschen, die bei Temperaturen um die 40 Grad gestorben sind. Und sie wirft dem Kanzler vor, dazu zu schweigen.
6: Nicht einmal 5 Minuten, um den Angehörigen der Toten an diesem Hitzewochenende ihr Mitgefühl auszusprechen. Nicht einmal 5 Minuten des Danks an die Rettungskräfte, die an diesem Wochenende das Land aufrechterhalten haben. Ich finde, das wäre das Mindeste gewesen, Herr Merz, was Sie hätten tun müssen. Aber Sie sind auf Tauchstation gegangen und mich macht das fassungslos.
2: Wie schon bei der AfD liest der Kanzler nebenbei in seinen Papieren. Als die Grünen sprechen, dreht er sich weg und da wird es laut.
1: Entschuldigung, bitte. Jetzt hat die Abgeordnete Frau Dröge das Wort. Bitte. Nein, zu kommentieren.
2: Heidi Reichinek von den Linken wirft der Regierung vor, das Leben der Menschen unbezahlbar zu machen.
7: Und der Kanzler beschwert sich ernsthaft über die, Zitat, Kulturpessimisten, Untergangspropheten, Nöler, Nörgler, empörte Berufskritiker. Herr Merz, das ist Ihre Reaktion auf die Sorgen und Ängste der Menschen in diesem Land? Also eins muss man Ihnen lassen, Ihre katastrophalen Beliebtheitswerte, die haben sich wirklich redlich verdient.
2: Der Kanzler ist gerade vom NATO-Gipfel zurück und verkündet ganz nebenbei noch eine Nachricht.
3: Wir haben zudem am Rande des NATO-Treffens in Ankara mit der amerikanischen Regierung vereinbart, dass amerikanische Tomahawk-Raketen von uns erworben und in Deutschland stationiert werden.
2: Marschflugkörper, die Russland abschrecken sollen. Das geht fast unter. Die Regierung will mit Optimismus in den Sommer gehen, auch wenn es immer wieder gehakt hat. SPD-Fraktionschef Matthias Miersch lobt das Reformpaket.
8: Ja, auch da sind Dinge drin, die hätte ich nicht reingeschrieben, wenn ich alleine regieren würde. Aber so funktioniert nicht Demokratie. Am Ende haben wir aber ein Paket, meines Erachtens, was sich absolut sehen lassen kann.
2: Morgen ist der letzte Tag vor der Sommerpause. Auf dem Tisch liegt die Krankenkassenreform, wenn sie nicht noch gestoppt wird.
0: Über den heutigen Schlagabtausch war das Gabor Hallas für Bremen 2.

0: Tom Smith war das hier auf Bremen 2. Dass die Abwehr von Werder Bremen ab und zu mal einbricht, sind Werder-Fans ja gewohnt. Aber gestern ist ein anderer Teil von Werder eingebrochen. Ein Teil des Oberrangs in der Ostkurve. Bei Bauarbeiten wurde aus Versehen ja eine tragende Säule beschädigt. Zum Glück ist niemand verletzt worden, aber die Ostkurve hat jetzt quasi ein Cabrio-Dach. Kein Grund zur Sorge, dass jetzt nicht mehr gespielt werden kann, sagt der Chef der Weserstadion GmbH, Hans-Jürg Otto.
1: Also das Gebäude unterliegt ja regelmäßigen Untersuchungen, genau was das Thema Statik, was Tribünenstabilität und all die anderen baulichen Themen angeht. Das machen wir auch von uns aus zusätzlich selber noch. Insofern können wir da Entwarnung geben, ja.
0: Also Entwarnung für den eingestürzten Oberrang. Einige Fans schreiben im Netz, dass sie sich gar keine Sorgen machen, weil sie eh nicht damit rechnen, dass die Zuschauer da in der kommenden Saison viel Grund zum Rumspringen haben.

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7: Die Sonne zeigt sich mehr und mehr. Es bleibt heute trocken bei bis zu 24 Grad. In der Nacht nur leicht bewölkt. Die Tiefstwerte dann um 12 Grad. Morgen das gleiche Spiel. Erst viele Wolken zum Nachmittag hin. Dann sonnig. Etwas wärmer als heute bis 26 Grad.
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7: Um gleich halb eins. Ja, es wird auf den Straßen ist ein bisschen mehr los, so langsam. Am Donnerstag Vorsicht bitte auf der A29 Oldenburg Richtung Wilhelmshaven. In der Ausfahrt Wilhelmshavener Kreuz steht ein kaputter Laster auf dem Verzögerungsstreifen. Stockenden Verkehr gibt es auf der A1 Hamburg Richtung Osnabrück zwischen Bremer Kreuz und Hemeling. 4 Kilometer stockender Verkehr vor der Baustelle. A1 Osnabrück Richtung Bremen zwischen Bremen-Brinkum und Hemeling 4 Kilometer stockender Verkehr. Und A7 Hamburg Richtung Hannover zwischen Soltau-Ost und Dorfmark 6 Kilometer stockender Verkehr. Gute Fahrt.
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7: Hallo zusammen. Einen schönen Donnerstagmittag. Heute laufen neue Filme in den Kinos an und wir stellen Ihnen 2 französische Filme abseits vom Mainstream vor. In wenigen Minuten.

0: Gleich zwei Filme, französische Filme, laufen heute in den Kinos an, die das Unterwegssein als eine Form der Seelentherapie behandeln. Also wie körperliche Bewegung in der Natur bei der Bewältigung von Traumata, Trauer und Aggression helfen kann. Zum einen die Camino-Therapie und zum anderen das Fahrrad-Roadmovie auf zwei Rädern. Dazu Walli Müller.
1: Die Reisegruppe, zwei Männer Ende 50 auf Fahrrädern und ein Hund, Terrier Lucky. Der Anlass, ein trauriger. Der Sohn von Schauspieler und Regisseur Matthias Mlekuz ist ein Jahr zuvor gestorben. Seinen Schmerz darüber hofft er besser aushalten zu lernen, wenn er der letzten Fahrradroute des Sohnes folgt. Sein Schauspielkollege und bester Freund Philippe Rebaud begleitet ihn.
2: Wir wollen ebenfalls mit dem Fahrrad bis nach Istanbul, um seinen Spuren zu folgen. Und wer weiß, ihm vielleicht hinter einer Weggabelung zu begegnen und sein Hallo Papa zu hören, das mir wie verrückt fehlt.
1: Auf zwei Rädern ist ein dokumentarischer Film, der von einer tatsächlichen Fahrradreise erzählt. Aber die Protagonisten sind zwei professionelle Schauspieler, die die Kunst des Improvisierens beherrschen. So entstehen unterwegs ganz spontan filmreife Szenen, eingefangen von einem mitreisenden Kamerateam. Mal fangen Matthias und Philipp an zu streiten über den schlecht befahrbaren Weg. Mal legen sie spontan eine Clownsnummer hin, weil auch Sohn Juri unterwegs als Clown aufgetreten ist.
3: Und? Verschwindibus!
2: Philipp, Verschwindibus?
4: Philipp, Madre mia, Philippi, Verschwindibus!
1: Dann wieder sitzen die Freunde versonnen vor ihrem Zelt und teilen Gedanken und Gefühle.
5: Was erwartest du von dieser Reise?
2: Also ich erhoffe mir etwas. Sagen wir sowas wie Trost.
5: Verstehe.
2: Schon allein dadurch, dass wir das machen. Genau wie er.
1: Der Trauer, das stellen die beiden fest, können sie nicht davonstrampeln, zumal auch noch Schuldgefühle mit im Spiel sind. Der Sohn hat Selbstmord begangen. Die laufende Kamera vergessen die zwei, wenn sie auch mal hemmungslos weinen, bevor sie wieder ausgelassen herumwitzeln.
6: Lucky, du könntest hier mal aufräumen.
7: Ich meine, wir geben ihm was zu fressen, dann könnte er auch mal ein bisschen hier im Haushalt helfen.
2: Tja, er würde vielleicht die Teller ablecken.
1: Auf zwei Rädern nimmt das Publikum mit auf eine Berg- und Talfahrt der Gefühle. Wie die Reisenden auf der Spur des verstorbenen Sohns die Kostbarkeit des Lebens ganz neu entdecken, ist tief berührend. Unterwegs sein als Heilungsprozess, darauf setzt auch die Camino-Therapie, finde deinen Weg. Hier steht der jugendliche Systemsprenger Adam vor der Wahl, Jugendknast oder Jakobsweg. Lehrerin Fred bietet sich als erwachsene Begleiterin an.
8: Denkst du, du schaffst das?
9: Was?
8: Wandern, 2000 Kilometer.
9: Deine Loserwanderung ist mir scheißegal, verpiss dich, habe ich gesagt.
8: Vielleicht hast du ja Schiss.
9: Ich hab Schiss, ja?
8: Aber tust du es, wirst du stolz sein.
1: Den aggressiven Tonfall behält Adam erstmal bei. Kein Kuschelkurs also Richtung Santiago de Compostela. Und doch macht der Weg etwas mit dem Jungen. Hindernisse, die er zu überwinden schafft. Zufallsbekanntschaften, die ihm unvoreingenommen begegnen. Ganz natürlich lernt er neue Seiten an sich kennen und zeigen. Die rebellische Seele findet zumindest zeitweise Ruhe und das ungleiche Gespann ganz langsam eine Vertrauensbasis.
9: Du hast eine Tochter?
10: Ich weiß nicht, ob sie gerade eine Mutter hat, aber sie ist 2 Jahre älter als du. Brillant, intelligent. Das Gegenteil von dir halt.
9: Na, dann hat sie das wohl vom Vater, schätze ich.
1: Von der reinigenden Wirkung des Wanderns hat vor kurzem auch der niederländische Regisseur Bart Schreiber in seinem Film The North erzählt. Und er empfiehlt eine gelegentliche Auszeit in der Natur auch im richtigen Leben.
11: Ich versuche es einmal im Jahr hinzukriegen, um zu überprüfen, ob ich noch auf dem richtigen Weg bin. Im hektischen Alltag trifft man ja oft keine wirklichen Entscheidungen, sondern schwimmt einfach mit dem Strom. Da macht es Sinn, ab und zu innezuhalten und sich zu fragen, gehe ich noch in die richtige Richtung? Ich glaube, das ist sehr wichtig, zumindest für mich.
1: Wem das zu strapaziös ist, der kann die Gedanken jetzt im Kino wandern lassen.
0: Ab heute im Kino die Camino-Therapie und auf zwei Rädern.

0: VW, die hat uns heute schon einige Male beschäftigt. Es geht um die Aufsichtsratssitzung und um die 100.000 Arbeitsplätze, die da auf dem Spiel stehen. Also ein umfangreiches Sparprogramm. Und die Aufsichtsratssitzung in Wolfsburg hat begonnen. Der Kollege Helmut Eickhoff beobachtet die Situation. Was ist denn da zu erwarten? Wie ist die Stimmung?
1: Das wird heute sicherlich ungemütlich im Kontrollgremium. Seit dem Morgen sitzen die Spitzen des Aufsichtsrates ja zusammen. Die Arbeitnehmerseite, die hat dort die Mehrheit. Dazu ist das Land Niedersachsen auch Anteilseigner bei Volkswagen und auf der Seite von Betriebsrat und Gewerkschaft. Und das, was da auf dem Tisch liegt, das ist ja schon ein Hammer. Nachdem man sich Weihnachten 2024 schon einmal auf den Abbau von 50.000 Jobs geeinigt hatte, will der Vorstand jetzt nochmal 50.000 weitere Stellen streichen. Zudem stehen 4 deutsche Werke auf der Streichliste. Die VW-Standorte Zwickau, Emden und Hannover, dazu ein Audi-Werk in Neckarsulm. Das werden also harte, sehr harte Gespräche heute und auch sicherlich erst der Auftakt für wochenlange Verhandlungen.
0: Die Situation bei VW, die wird uns also noch ein bisschen länger beschäftigen. Helmut Eickhoff war das für Bremen 2. 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

Der Bremen 2 Verkehrshinweis hier. Vorsicht auf der A7, Hannover Richtung Hamburg, zwischen Dorfmark und Soltau Süd. Da liegen Metallteile nochmal. Vorsicht auf der A7, Hannover Richtung Hamburg, zwischen Dorfmark und Soltau Süd liegen Metallteile.

0: Great Lakes Swimmers mit Palmistry.
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0: Ab Florian Mensch für Sie.
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0: 12.54 Uhr ist es. Gleich gibt sie Nachrichten um Punkt 13 Uhr. Danach kommt der Kollege André Pfitzner. Mein Name ist Reza Waffa. Ich bin raus für heute. In einen schönen, sonnigen Nachmittag. Jetzt für Sie, Passenger.

0: Der Bremen 2 Verkehrsservice meldet sich. Achtung bitte auf der A7 Hannover Richtung Bremen. Zwischen Westenholz und dem Dreieck Walsrode befindet sich gerade eine ungesicherte Unfallstelle.
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2: Mit Elke Küster. BAföG-Reform verschiebt sich um ein halbes Jahr. Gericht verhängt 10 Jahre Haft nach tödlichem Angriff auf Zugbegleiter. Britische Rocksängerin Bonnie Tyler ist tot. Das Wetter, die Wolken lockern langsam auf bis 24 Grad. Union und SPD haben sich nach langem Streit beim Thema BAföG-Reform geeinigt. Die Reform kommt aber später als ursprünglich angekündigt. Was das bedeutet, dazu aus Berlin Sarah Beham.
3: Studierende, die nicht mehr bei ihren Eltern wohnen, sollten eigentlich schon ab diesem Wintersemester mehr Geld für die Wohnkosten bekommen. Statt 380 Euro künftig 440 Euro. Diese 60 Euro mehr kommen jetzt aber erst ab April nächsten Jahres. Zuletzt hieß es von der Union, man müsse aufgrund leerer Kassen sparen. Zur Einigung gehört auch, der Grundbedarf für Studierende soll steigen, und zwar in 2 Schritten. Von aktuell 475 Euro im Monat geht es zum nächsten Wintersemester hoch auf 503 Euro. Im Sommersemester 2029 dann auf 563 Euro. So viel also wie in der neuen Grundsicherung.
2: Deutschland kauft von den USA Mittelstreckenwaffen vom Typ Tomahawk. Das hat Kanzler Friedrich Merz im Bundestag angekündigt. Laut Merz wird damit eine strategische Lücke in der Verteidigung geschlossen. Aus Berlin berichtet Markus Sambale.
4: Die amerikanischen Mittelstreckenwaffen vom Typ Tomahawk haben eine Reichweite von bis zu 2500 Kilometern. Sie sollen der Abschreckung gegen Russland dienen, das mit seinen Raketen Deutschland und Westeuropa erreichen kann. Um die Mittelstreckenwaffen gibt es seit 2 Jahren ein Hin und Her. 2024 hatten die USA unter dem damaligen Präsidenten Biden angekündigt, die Marschflugkörper in Deutschland zu stationieren. Vom Nachfolger Donald Trump kam im Mai dieses Jahres eine Absage. Jetzt auf dem NATO-Gipfel in Ankara dann die Einigung. Die USA stationieren damit nicht, wie ursprünglich vorgesehen, ihre Waffen in Deutschland, sondern Deutschland kauft sie von den USA. Zu welchem Preis ist bislang offen?
2: Die Hitzewelle im Juni hat nach Schätzungen des Robert-Koch-Instituts rund 5.100 Menschen in Deutschland das Leben gekostet. Die Zahl der Hitzetoten übertrifft damit schon zur Jahresmitte die Werte ganzer Vorjahre deutlich. Vor allem ältere Menschen starben im Zusammenhang mit Temperaturen von teilweise über 40 Grad. Im Fall des tödlichen Angriffs auf einen Zugbegleiter in Rheinland-Pfalz ist der Angeklagte zu 10 Jahren Gefängnis verurteilt worden. Das Landgericht Zweibrücken sprach den 26-Jährigen wegen Körperverletzung mit Todesfolge schuldig. Alexandra Dietz mit weiteren Details.
5: Das Gericht habe dem 26-jährigen Angeklagten nicht nachweisen können, dass er Serkan Çalar mit den Schlägen habe töten wollen, so der Richter am Landgericht Zweibrücken. Zugunsten des Angeklagten habe gesprochen, dass er keine Vorstrafen hat und versuchte, sich zu entschuldigen. Im Februar war laut Landgericht Zweibrücken eine Fahrkartenkontrolle durch den Zugbegleiter Serkan Çalar in einer Regionalbahn in Landstuhl bei Kaiserslautern eskaliert, weil der Angeklagte kein gültiges Zugticket hatte. Laut Richter schlug der 26-Jährige mehrfach mit so großer Wucht zu, dass Serkan Çalar stürzte, schwerste Kopfverletzungen erlitt und wenig später an einer Hirnblutung starb. Gegen das Urteil des Landgerichts Zweibrücken können noch Rechtsmittel eingelegt werden. Der Anwalt der Nebenklage spricht von einem klaren Fehlurteil.
2: Die britische Rocksängerin Bonnie Tyler ist tot. Wie ihre Familie mitteilte, starb sie in einem Krankenhaus in Portugal nach einer mehrmonatigen Krankheit. Bonnie Tyler wurde 75 Jahre alt. Zum Weltstar wurde sie Ende der 1970er mit It's a Heartache. Im Laufe ihrer Karriere veröffentlichte Tyler 17 Studioalben und wurde für 3 Grammys nominiert. Für den geplanten Umbau des Bremer Konzerthauses Glocke startet heute eine Spendenaktion. Sie soll die fehlenden 17 Millionen Euro aufbringen, die für die Sanierung und für die Erweiterung um einen weiteren Saal nötig sind. Am Nachmittag soll eine Spenden-Homepage online gehen. Mehr dazu von Volker Lenz aus der Regionalredaktion Boten und Binnen.
6: Die Crowdfunding-Aktion richtet sich vor allem an Menschen, die die Glocke mit kleineren und mittleren Summen unterstützen wollen. Bremens Wirtschaftssenatorin Christina Vogt ließ vor dem Start durchblicken, dass schon mehrere Großspender wie Stiftungen oder Unternehmen angekündigt hätten, beachtliche Beträge zu geben. Ob die Finanzierungslücke am Ende geschlossen werden kann, ist aber noch unsicher. Weil Technik und Ausstattung des Konzerthauses an der Domsheide nicht mehr zeitgemäß sind, muss die Glocke saniert werden. Insgesamt kostet das Ganze 110 Millionen Euro. 40 Millionen Euro will das Bundeskulturministerium beisteuern. Den Rest der Summe muss Bremen bis Ende des Jahres aufbringen, damit der Zuschuss nicht verfällt.
2: Das waren Nachrichten mit Elke Küster.
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0: Angenehme, milde Luft haben wir gerade, zum Beispiel in Bremerhaven an der Seebäderkaie, 18 Grad, in der Samtgemeinde Zeven 19, in Hude am Rathaus 20 und in Sieke südlich von Bremen 21 Grad. So sieht's aktuell aus. Das ist heute Nachmittag das Warm-up fürs Wochenende. Es lockert immer mehr auf, der blaue Himmel zeigt sich überall und es bleibt natürlich trocken bei 18 bis 24 Grad. Also ähnlich schön wie gestern Nachmittag, das war ja herrlich und auch morgen wird's sehr freundlich. 26 Grad erwarten wir morgen mit viel Sonne nach Frühnebel. Und am Wochenende heiter bis wolkig und dann bis zu 30 Grad.
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0: Vorsicht bitte nach wie vor auf der A7 Hannover Richtung Hamburg. Zwischen Westenholz und dem Dreieck Walsrode befindet sich eine ungesicherte Unfallstelle. Dann bitte Achtung auf der A7 Hannover Richtung Hamburg. Zwischen Dorfmark und Soltau Süd liegen Metallteile. A1 Hamburg Richtung Osnabrück. Zwischen dem Bremer Kreuz und Hemelingen 4 Kilometer stockend vor der Baustelle. Nochmal A1 Osnabrück Richtung Bremen. Zwischen Stuhr-Brinkum und Hemelingen 4 Kilometer stockend. A1 Bremen Richtung Hamburg. Die Ausfahrt Heidenau, die ist wegen Bauarbeiten bis ca. 14.30 Uhr heute gesperrt. Und A7 Hamburg Richtung Hannover zwischen Soltau Ost und Dorfmark 8 Kilometer stockend. Gute Fahrt für Sie.
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0: Ich grüße Sie, wünsche Ihnen einen angenehmen Donnerstagnachmittag.

0: Der Donnerstagnachmittag hier bei uns auf Bremen 2. Eine Woche ist es jetzt her, als in Stade in einem Mutter-Kind-Heim ein Vater 6 Menschen erschossen hat. Eigentlich war er wegen eines Gesprächs um das Sorgerecht seines Kindes in dem Heim. Aber dazu kam es erst gar nicht. Diese Tat, diese unfassbare Gewalt in einem Mutter-Kind-Heim ist natürlich die Seltenheit, aber beschäftigt natürlich die Mitarbeitenden in solchen Einrichtungen. Vor allem die Frage, wie kann man uns davor schützen? Ich spreche darüber mit Kerstin Kubisch-Piesk. Sie ist Vorsitzende der Bundesarbeitsgemeinschaft Allgemeine Soziale Dienste. Guten Tag, ich grüße Sie.
1: Ja, schönen guten Tag. Vielen Dank für die Einladung.
0: Sehr gerne. Inwieweit beschäftigt das Ihre Kolleginnen und Kollegen bundesweit, was da vor einer Woche in Stade passiert ist?
1: Ja, also wir sind sehr erschüttert und auch fassungslos und sind natürlich erstmal in Gedanken bei den ermordeten Kollegen und vor allen Dingen auch den Hinterbliebenen. Und diese Tat beschäftigt die Kollegen sehr und wird uns auch noch sehr lange beschäftigen. Und es ist eine große Fassungslosigkeit. Und was ich sagen kann, ist, dass wir im Allgemeinen Sozialen Dienst ja mit hochkomplexen Fällen mit Familien arbeiten und schon auch unter einem sehr hohen Druck stehen. Und das vor dem Hintergrund, dass eben gerade bundesweit viele Diskussionen stattfinden von Einsparungen in der Kinder- und Jugendhilfe, wo wir eh schon eingeschränkte Ressourcen haben. Und die werden ja auch in Kommunen umgesetzt und die Kommunen haben wenig finanzielle Mittel. Also da sind die Kollegen sehr mit beschäftigt und hat natürlich auch Auswirkungen auf unsere Arbeit.
0: Ja. Jetzt haben Sie sehr viele Dinge schon angesprochen. Mhm. Bleiben wir mal bei diesen Sorgerechts- und Kinderschutzfällen. Die sind ja meistens hoch emotional für alle Beteiligten, mal abgesehen von solchen extremen Gewalttaten. Wie belastend sind solche Fälle für die Mitarbeitenden tagtäglich?
1: Also der Allgemeine Soziale Dienst ist ja zuständig und eine Anlaufstelle für alle Familien, Kinder und jungen Menschen. Und natürlich sind wir, wenn Eltern sich nicht um ihre Kinder kümmern können, wenn es Kindeswohlgefährdungen gibt, dann können wir natürlich mit den Eltern, müssen wir arbeiten, aber dann eben auch das Familiengericht anrufen. Das heißt, wenn es um Sorgerechtsregelungen geht, ist immer auch ein Familiengericht involviert. Und das ist natürlich, können Sie sich vorstellen, also für alle belastend, auch für die Familien, Kinder und jungen Menschen, aber eben auch für unsere Kolleginnen. Mhm. Und es ist natürlich auch immer im Kinderschutz wichtig, dass wir in Co-Arbeit arbeiten, also das heißt auch zu zweit. Das ist in vielen ASDs gar nicht mehr umzusetzen, was es natürlich dann nochmal erschwert.
0: Frau Kubisch-Piesk, hat diese Arbeit oder ist diese Arbeit schwieriger geworden mit Hinblick auf die Eltern?
1: Ich würde sagen, es gibt ja keine Erhebung dazu, aber ich bin seit 35 Jahren jetzt im Allgemeinen Sozialen Dienst auch tätig und würde sagen, dass der ASD ein Spiegel ist unserer gesellschaftlichen Entwicklung. Und was wir natürlich auch bemerken, sind natürlich die Situationen, wenn Sie in Großstädten sehen, ne, dass das Auswirkungen hat, wenn Mittel gestrichen werden oder Menschen in sehr beengten Wohnraum leben. Also das will ich sagen, das macht sozusagen in den Familien ja nicht Halt. Und das kriegen wir natürlich mit. Und es ist insofern belastend, wenn Kinder wirklich nicht mehr bei ihren Eltern leben können, dass wir immer darum bemüht sind, dass Eltern das auch verstehen. Aber wir haben eben auch mit vielen Menschen zu tun, die in psychischen Ausnahmesituationen sich befinden und natürlich dann an der einen oder anderen Stelle unberechenbar werden. Und das hat natürlich Auswirkungen.
0: Wie bereiten sich Jugendämter und soziale Dienste wie Ihre auf solche Situationen vor?
1: Also im Kinderschutz ist es so, dass es immer eine Fallbesprechung gibt, manchmal dann auch mehrere, weil wir dann immer auch eine Gefährdungs- und Risikoeinschätzung vornehmen, sowohl für das Kind, aber eben auch, wenn wir zum Beispiel, wir haben Beispiele gehabt, wo wir wussten, dass ein Vater zum Beispiel auch eine Schusswaffe besitzt, dass wir dann eben auch eine Einschätzung vornehmen, inwieweit sind hier die Mitarbeitenden auch gefährdet. Da kann man dann im Einzelfall gucken, eine Kooperation mit der Polizei herstellen oder aber eben auch gucken, müssen Gebäude abgeschlossen werden, wo kann man sich treffen. Also da bereiten wir uns auch drauf vor. Aber ich sage nochmal, so eine Tat wie in Stade, ich weiß jetzt nicht, wie es laufen ja auch noch Ermittlungen, aber das macht natürlich fassungslos und das ist so ein bisschen die Frage, ja, wie kann man sich darauf vorbereiten. Das wird uns in der Zukunft jetzt sehr beschäftigen. beschäftigen, wie können da Schutzkonzepte erweitert werden. Was ich sagen kann, ist aus der Praxis, also hier Security bei jedem Gespräch mit dazu zu nehmen oder auch die Idee, die Gespräche in Justizgebäuden zu führen, das ist keine Lösung, weil das muss ich sagen, unsere Arbeit setzt auf Kommunikation, auf Beziehungsaufbau, auf Vertrauen, weil wenn wir das nicht schaffen, dann scheitern wir von vornherein.
0: Wie kann man die Arbeit in sozialen Einrichtungen besser schützen vor Gewalttaten? Dazu war das Kerstin Kubisch-Piesk, die Vorsitzende der Bundesarbeitsgemeinschaft Allgemeiner Soziale Dienste. Ich danke Ihnen sehr herzlich fürs Gespräch hier auf Bremen 2.
1: Ja, vielen Dank, auf Wiederhören.

13.21 Uhr haben wir es. Hier ist der Bremen 2 Verkehrsservice mit einer dringenden Verkehrsmeldung für die A29 Oldenburg in Richtung Ahlhorner Heide. Zwischen dem Kreuz Oldenburg Ost und Sandkrug befindet sich gerade eine Unfallstelle, die noch nicht abgesichert ist.

0: John Mayer hier bei uns auf Bremen 2 und ich habe eine dringende Verkehrsmeldung im Bremen 2 Verkehrsservice. Bitte Vorsicht auf der A27 Bremerhaven Richtung Bremen zwischen der Lesumbrücke und dem Dreieck Bremen Industriehäfen brennt gerade ein Fahrzeug. Hier gibt es Sichtbehinderungen. Bitte fahren Sie hier ganz besonders vorsichtig in dem Bereich. Die komplette Verkehrslage, die liefere ich Ihnen gleich.
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0: Und wir haben es kurz nach 2:30.
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0: Ja, was geben denn die Thermometer her im Nordwesten? Also, wenn man nach draußen guckt, sieht man es sehr sommerlich gerade. Die Sonne kommt immer mehr durch hier über unserem Funkhaus in Bremen. Vor allem die Temperaturen, die passen da noch nicht so ganz zu in Bremen an der Schlachte 20 Grad. Das ist zwar jetzt nicht unbedingt herbstlich, aber es könnte noch mehr werden, wird auch 24 Grad erwarten wir am Nachmittag. Zurzeit in Beverstedt bei Bremerhaven 18, in Rothenburg an der Wümme haben wir gerade 19 und in Bad Zwischenahn bei Oldenburg 20. Es bleibt heute Nachmittag trocken, wie gesagt immer mehr blauer Himmel, immer freundlicher. Morgen dann übrigens 26 Grad mit viel Sonne und Frühnebel und am Wochenende ist es heiter bis wolkig und meistens trocken bei bis zu 30 Grad.
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0: Die aktuelle Verkehrslage hier bei uns auf Bremen 2. Vorsicht bitte nach wie vor auf der A27 Bremerhaven Richtung Bremen. Zwischen der Lesumbrücke und dem Dreieck Bremen Industriehäfen brennt gerade ein Fahrzeug. A1 Hamburg Richtung Osnabrück zwischen dem Bremer Kreuz und Hemelingen 4 Kilometer stockend vor der Baustelle. A1 Osnabrück Bremen zwischen Stur, Brinkum und Hemelingen 4 Kilometer stockend. A1 Bremen Richtung Hamburg, die Ausfahrt Heidenau, die ist wegen Bauarbeiten bis ca. 14.30 Uhr heute gesperrt. Und A7 Hamburg Richtung Hannover zwischen Soltau Ost und Dorfmark 8 Kilometer stockender Verkehr.
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0: Ich grüße Sie sehr herzlich, wünsche Ihnen einen schönen Donnerstagnachmittag.

Bremen 2, der Verkehrsservice nochmal. Bitte Vorsicht auf der B75 Bremen Richtung Buchholz zwischen Sottrum und Jährhof befindet sich gerade eine noch nicht abgesicherte Unfallstelle. Bitte fahren Sie in diesem Bereich ganz besonders aufmerksam und langsam. B75 Bremen Richtung Buchholz zwischen Sottrum und Jährhof.

0: Bremen 2 am heutigen Donnerstag. Tag der Wahrheit bei Volkswagen? Fragezeichen. Der Aufsichtsrat, der diskutiert am Nachmittag über Werksschließungen und Stellenabbau. Doch Personalstreichungen allein lösen die Krise natürlich nicht. Hinter den Kulissen gewinnt deshalb eine Idee an Gewicht, die lange undenkbar schien. Chinesische E-Autos könnten künftig in deutschen Fabriken gebaut werden. Konzernchef Blume hatte das im Frühjahr offen angesprochen. Aber was würde das für den Standort Deutschland bedeuten, der immer stolz war auf seine deutschen Autos? Reden möchte ich darüber mit Stefan Bratzel, Gründer und Direktor des unabhängigen Forschungsinstituts für empirische Automobil- und Mobilitätsforschung in Bergisch Gladbach. Guten Tag, Herr Bratzel, ich grüße Sie.
1: Einen schönen guten Tag.
0: VW kooperiert unter anderem mit dem chinesischen E-Autobauer XPeng. Wenn man deren Fahrzeuge nun in deutschen VW-Werken produzieren würde, wäre das aus Ihrer Sicht ein kluger Schritt?
1: Na, ich weiß ja nicht, sozusagen, ob das ein wirklich kluger Schritt wäre. Besser wäre gewesen, wenn man die Weichen vorgestellt hätte und man hätte eine höhere Auslastung, ja, sodass man solche Fragen gar nicht stellen muss. Fraglich ist aber auch, ob chinesische Autobauer, die rechnen können, die Geschäftsleute sind, es sich antun, Produktion im breiteren Maße in deutschen Fabriken tatsächlich zu installieren, wo sozusagen die Arbeitskosten relativ hoch sind und wo es günstigere Alternativen im europäischen Ausland, etwa in Spanien oder in Osteuropa gibt.
0: Trotzdem muss es ja einen Grund geben, warum bei VW auch darüber nachgedacht wird. Welche Vorteile könnte das denn haben, solche Produktion konkret für den Standort in Deutschland?
1: Naja, grundsätzlich geht es um die Auslastung der Fabriken und um mögliche Alternativen, ja, weil Volkswagen muss seine eigenen Kapazitäten, seine Produktionskapazitäten deutlich reduzieren. Das ist der Hintergrund. Und jetzt sucht man Auswege. Es werden sicherlich auch Gespräche geführt, auch mit chinesischen Spielern, was da möglich ist. Aber der Hintergrund ist, man muss Kosten sparen, erstmal Produktionskosten, weil der europäische Markt grundsätzlich seit 2019 um rund 2,5 Millionen Fahrzeuge zurückgegangen ist und Volkswagen als größter Player in diesem Markt da fehlen, wenn man so will, 500.000 Fahrzeuge, ohne dass man jetzt über den neuen Wettbewerb spricht, über etwa chinesische Spieler, die nicht nur in China, sondern eben jetzt auch in Europa immer mehr in den Markt kommen.
0: Herr Bratzel, Sie haben den europäischen Markt schon angesprochen. Die EU erhebt ja Strafzölle auf chinesische Elektroautos, die nach Europa kommen. Würden diese Zölle wegfallen, wenn man die Fahrzeuge hier bei uns produzieren würde?
1: Ja, es kommt auf die genauen Regelungen an, aber tatsächlich, wenn man Wertschöpfung in Europa installiert, dann sozusagen werden keine Zölle anfallen. Das kann sich Europa dann nicht leisten. Im Übrigen ging diese Regulation von Europa eigentlich nach hinten los. Die chinesischen Autobauer haben dann eben nicht reine Elektrofahrzeuge vorwiegend verkauft in Europa, sondern Plug-in-Hybride. Und Verbrenner und da, wo wir eigentlich stark waren, jetzt dann aber zu niedrigeren Preisen. Insofern hat diese Regulation nicht wirklich etwas gebracht.
0: Kritiker sagen, Deutschland mache sich damit noch stärker von chinesischer Technologie abhängig. Ist diese Sorge berechtigt oder führt an einer engeren Zusammenarbeit mit chinesischen Herstellern inzwischen kaum noch ein Weg vorbei?
1: Ja, ich würde sagen, erstmal Letzteres. Man hat bestimmte technologische Entwicklungen eigentlich zu spät erkannt. Elektromobilität, Batteriezelle, Volkswagen.

0: Wenn Sie nach vorne blicken, ist die Produktion chinesischer Fahrzeuge in deutschen Werken eher ein notwendiger Schritt, um Zeit zu gewinnen? Oder könnte daraus tatsächlich ein zukunftsfähiges Geschäftsmodell für die deutsche Automobilindustrie entstehen?
1: Ich glaube nicht, dass das wirklich im breiten Maße funktionieren wird. Insofern sind diese Diskussionen zwar verständlich, aber sie führen aus meiner Sicht nicht wirklich zu einer wirklichen Lösung des Problems. Wir müssen es schaffen, irgendwie die Rahmenbedingungen für das Arbeiten in Deutschland, Arbeitskosten, das Thema Energiekosten, das müssen wir wieder wettbewerbsfähig an deutschen Standorten in den Griff bekommen. Sonst kommen eben auch keine anderen Spieler wie etwa chinesische Spieler nach Deutschland. Und insofern, glaube ich, ist es nicht sehr zielführend, jetzt über Produktion von Chinesen in Deutschland zu sprechen.
0: Mhm. Produktion von chinesischen E-Autos in Deutschland, ist das eine gute Lösung? Darüber gesprochen habe ich mit Stefan Bratzel vom Center of Automotive Management. Ganz herzlichen Dank für das Gespräch, Herr Bratzel.
1: Ich danke Ihnen vielmals.
0: Ja, wir bleiben heute Nachmittag natürlich dran am Thema. Wir hören mal, was der Aufsichtsrat von VW entscheidet oder was aus diesen Gesprächen heute Nachmittag herauskommt. Da will man ja heute über die Zukunft sprechen, über Werksschließungen und Stellenabbau. Wie es den Beschäftigten im VW-Werk in Wolfsburg gerade geht, das hören Sie in gut einer halben Stunde hier auf Bremen 2. 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

0: Musik von Molly Tuttle, The Highway Knows. Musikerin aus Kalifornien, die übrigens beim Album Look Up von Ringo Starr, das im vergangenen Jahr im Januar erschienen ist, als Begleitmusikerin dabei war. Molly Tuttle, ja. So, kleines Rätsel für Sie, bei dem es nicht zu gewinnen gibt, außer ein bisschen Spaß. Über welches Jahr rede ich jetzt? Also, Nicole gewann für Deutschland den Grand Prix. Die erste Audio-CD lief in diesem Jahr in Hannover vom Band. Bei der Fußball-WM in Spanien wurde Deutschland Vize-Weltmeister. Und im Kino war dieser Geselle hier zum ersten Mal zu sehen.
1: E.T. nach Haus telefonieren.
0: Ja, vielleicht noch ein Hinweis. Helmut Kohl wurde Bundeskanzler. Na, über welches Jahr rede ich? Natürlich über das Jahr 1982 und wie das Jahr musikalisch klingt, das hören Sie jetzt von Michael Lane hier auf Bremen 2. 1982.

0: Ein sehr entspannter Blick auf das Jahr 1982. Michael Lane war das.
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0: Und der kommt von Florian Bentsch.
2: Nach 20 erfolgreichen Jahren im Musikgeschäft hat die Sängerin und Komponistin Sun Glaser einmal innegehalten und Revue passieren lassen. Daraus entstand Best of 20 Years, ein Live-Konzert mit den Highlights aus zwei Jahrzehnten Jazz und Soul-Pop. Eine Mischung aus Reflexion und Werkschau. Von All of My Life aus ihrem ersten Album Never in Vain bis Here's to Life aus ihrem bis dahin letzten Album The Other Side of Sun.
3: No complaints, no regrets. I still believe in chasing dreams and placing bets.
2: Dabei ist nichts poetisch verschlüsselt. Es sind Songs über die Liebe, die Sehnsucht, die Selbstfindung und über Optimismus im Angesicht von Melancholie.
4: How to be good, how to get better, how to find words, how to write letters.
2: Sun Glaser und ihre Band, Best of 20 Years, ein kostenloses Open-Air-Konzert. Am 17. Juli um 19 Uhr im Haus am Walde in Bremen.

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1: Mit Elke Küster. Karlsruhe erlaubt Bundestagsabstimmungen über zwei Gesetze. BAföG-Reform verschiebt sich um ein halbes Jahr. VW-Beschäftigte protestieren gegen Sparkurs. Das Wetter, die Wolken lockern langsam auf bis 24 Grad. Der Bundestag kann morgen über die Gesundheitsreform und das neue Gesetz zum Heizungstausch abstimmen. Das Bundesverfassungsgericht hat Eilanträge dagegen zurückgewiesen. Wer die Anträge eingereicht hatte, dazu aus Karlsruhe Frank Bräutigam.
2: Zwei Abgeordnete von Grünen und Linken hatten moniert, sie hätten zu wenig Zeit gehabt, sich mit dem umfangreichen Gesetzespaket zu beschäftigen. Ihre Eilanträge hatten keinen Erfolg. Das Gericht hat heute nicht über die Inhalte des Gesetzes entschieden, sondern nur über die Abläufe im Bundestag. Die Kläger hatten sich Hoffnung gemacht, weil das Verfassungsgericht vor 3 Jahren die Abstimmung über das sogenannte Heizungsgesetz der damaligen Ampelregierung vorläufig gestoppt hatte. Nun zeigt sich, so ein Stoppschild aus Karlsruhe schon vor einer Abstimmung im Bundestag ist die absolute Ausnahme.
1: Union und SPD haben sich nach langem Streit beim Thema BAföG-Reform geeinigt. Die Reform kommt, aber später als ursprünglich angekündigt. Was das genau bedeutet, dazu aus Berlin Sarah Beham.
3: Studierende, die nicht mehr bei ihren Eltern wohnen, sollten eigentlich schon ab diesem Wintersemester mehr Geld für die Wohnkosten bekommen. Statt 380 Euro künftig 440 Euro. Diese 60 Euro mehr kommen jetzt aber erst ab April nächsten Jahres. Zuletzt hieß es von der Union, man müsse aufgrund leerer Kassen sparen. Zur Einigung gehört auch, der Grundbedarf für Studierende soll steigen, und zwar in 2 Schritten. Von aktuell 475 Euro im Monat geht es zum nächsten Wintersemester hoch auf 503 Euro. Im Sommersemester 2029 dann auf 563 Euro. So viel also wie in der neuen Grundsicherung.
1: Die Hitzewelle im Juni hat nach Schätzungen des Robert-Koch-Instituts rund 5.100 Menschen in Deutschland das Leben gekostet. Die Zahl der Hitzetoten übertrifft damit schon zur Jahresmitte die Werte ganzer Vorjahre deutlich. Vor allem ältere Menschen starben im Zusammenhang mit den hohen Temperaturen von teilweise über 40 Grad. An den deutschen Standorten von Volkswagen sind Protestaktionen angelaufen. Es geht um den Sparkurs des Vorstands. 4 Werke könnten demnach mittelfristig dicht gemacht werden, schreiben Medien. Seit dem Morgen berät in Wolfsburg der Aufsichtsrat von VW. Helmut Eickhoff mit mehr.
4: Die Gewerkschaft IG Metall hat in einem Statement am Morgen den Vorstand kritisiert, bezeichnet die Konzernspitze als respektlos und unanständig. Es brauche eine echte Strategie statt immer neuer Sparprogramme. Insgesamt 100.000 Jobs stehen offenbar auf der Kippe. Die Kosten sollen mit allen Mitteln nach unten geschraubt werden, um den Autobauer wieder profitabel zu machen. Die deutschen Werke des Volkswagen-Konzerns sind zu teuer und zu schlecht ausgelastet. Gleichzeitig ist das gewinnträchtige China-Geschäft eingebrochen. Zudem belasten die US-Zölle Volkswagen massiv. Dass heute eine Einigung erzielt wird, ist nicht zu erwarten. Im mächtigen Kontrollgremium hat die Arbeitnehmerseite die Mehrheit. Sie wird erbittert gegen einen weiteren Stellenabbau kämpfen.
1: Unbekannte haben in der Nacht in Bremen-Hornlehe das Gebäude des Raumfahrtunternehmens OHB beschädigt. Laut Polizei warfen sie mit roter Farbe gefüllte Gläser gegen die Fassade. Auch ein Fenster wurde dabei zerstört. Die Polizei ermittelt wegen Sachbeschädigung. Nach dem Urteilsspruch im Fall eines getöteten Zugbegleiters in Rheinland-Pfalz reagieren die Familie und auch Bahnmitarbeiter empört. Das Landgericht Zweibrücken hatte den 26-jährigen Angeklagten am Vormittag zu 10 Jahren Haft verurteilt. Alexander Diepholz mit Reaktionen.
5: Ein Sicherheitsmanager der DB Regio Mitte zeigte sich entsetzt von dem viel zu niedrigen Urteil. Er habe gehofft, dass das Landgericht Zweibrücken den Strafrahmen für Körperverletzung mit Todesfolge wenigstens voll ausschöpfen würde, also 15 Jahre. Die Bahnkollegen hätten sich von dem Urteil eine Signalwirkung nach außen erhofft. Auch der Anwalt der Angehörigen von Serkan Çalar spricht von einem ungerechten Urteil. Es sei ein weiterer Schlag ins Gesicht der Familie und aller Menschen, die fürs Gemeinwesen arbeiten und sich täglich in Gefahr begeben. Die Familie kündigte an, dass sie das Urteil vor dem Bundesgerichtshof anfechten wollen. Der Zugbegleiter und zweifache Familienvater Serkan Çalar wurde im Februar nach einer eskalierten Ticketkontrolle mit mehreren Schlägen ins Gesicht niedergestreckt. Er starb später im Krankenhaus an einer Hirnblutung.
1: Die britische Rocksängerin Bonnie Tyler ist tot. Wie ihre Familie mitteilte, starb sie in einem Krankenhaus in Portugal nach einer mehrmonatigen Krankheit. Bonnie Tyler wurde 75 Jahre alt. Berühmt wurde sie Ende der 1970er Jahre mit It's a Heartache. Später folgten Hits wie Total Eclipse of the Heart oder Holding Out for a Hero. Im Laufe ihrer Karriere veröffentlichte Tyler 17 Studioalben und wurde für 3 Grammys nominiert. Das waren Nachrichten mit Elke Küster.
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6: Die aktuellen Temperaturen in Bremerhaven, Leerheide auf dem Tunnelberg 18 Grad, in Verden an der Aller 19, in Oldenburg am Schloss 22 und in Bremen am Roland 21 Grad zurzeit. Ja, heute Nachmittag gibt es einen Mix aus Sonne und lockeren Wolken. Es bleibt überall trocken bei 18 Grad an der See und höchstens 24 Grad rund um Bremen. Morgen wird es ein bisschen wärmer, 26 Grad erwarten wir mit viel Sonnenschein am Nachmittag. Am frühen Morgen erstmal noch viel Nebel und am Wochenende ist es dann heiter bis wolkig bei bis zu 30 Grad.
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6: Die aktuelle Verkehrslage hier bei uns auf Bremen 2. A1 Hamburg Richtung Osnabrück zwischen Bremer Kreuz und Hemelingen. 4 Kilometer stockend vor der Baustelle. Nochmal A1 Osnabrück Richtung Bremen zwischen Stur, Brinkum und Hemelingen. Ebenfalls 4 Kilometer stockend. A1 Bremen Hamburg. Der Ausfahrt Heidenau. Die ist wegen Bauarbeiten bis ca. 14.30 Uhr heute gesperrt. A7 Hamburg Richtung Hannover zwischen Soltau Ost und Dorfmark. 8 Kilometer stockend. Das war's. Gute Fahrt für Sie.
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6: Ja, wie fühlen sich die Beschäftigten von VW gerade? So richtig in Urlaubslaune sind die nicht. Viele von ihnen protestieren gerade vor den deutschen Standorten. Sie befürchten Werksschließungen und Entlassungen. Der Aufsichtsrat, der tagt heute Nachmittag. Wir holen gleich mal ein Stimmungsbild ein, und zwar am Standort in Wolfsburg, in wenigen Minuten hier auf Bremen 2.

0: Donnerstagnachmittag hier bei uns auf Bremen 2. Wo geht die Reise hin? Was wird aus Volkswagen? Das werden wir in den nächsten Wochen mitkriegen. Heute sitzt der Aufsichtsrat zusammen und denkt nach über die Sparpläne. Was wird umgesetzt, was nicht? Verhandelt wird dann in den nächsten Wochen weiter. Ideen sind ein massiver Stellenabbau und sogar die Schließung deutscher Werke. Deshalb demonstrieren heute viele Beschäftigte vor den deutschen Werken. Matthias Zimmermann mit einem Stimmungsbild aus Wolfsburg.
1: Ein kleines Kinderkarussell im Wolfsburger Allerpark. Vincenzo Montemagno sieht seinem Sohn zu, der eine Runde dreht. Der Junge lacht. Vincenzo Montemagno lächelt zurück. Doch seine Gedanken sind klar bei dem, was heute im VW-Aufsichtsrat entschieden wird.
2: Klar macht man sich Sorgen. Viel Unruhe. Alle machen sich Sorgen, alle machen sich Angst.
1: Sagt der 49-Jährige nachdenklich. Seit fast 30 Jahren arbeitet er im Werk gleich nebenan. Schon sein Vater und sein Großvater waren bei Volkswagen. Für Vincenzo Montemagno war der Job bei VW immer ein Traum. Ist es eigentlich immer noch? Umso mehr trifft ihn der drohende Kahlschlag.
2: Wir wollen ja kein zweites Detroit hier haben, weil es lebt ja alles um Volkswagen. Ne? Niedersachsen drumherum, der kleine Bäcker, auch das Badeland hier. Ist ja so. Das ist einfach, es hängt, das ist alles so eine Kette.
1: Die Nachricht, dass konzernweit bis zu 100.000 Stellen wegfallen könnten und mehreren deutschen Volkswagenwerken die Schließung droht, hat viele am Stammsitz in Wolfsburg kalt erwischt.
3: Ja, man macht sich schon natürlich Gedanken auch so um die Zukunft, wie es hier weitergeht. Gerade hier an den Standorten in Deutschland, auch speziell in Wolfsburg.
4: Wir haben zwei kleine Kinder, wir kommen aus der Region, wir möchten hier bleiben. Aber wir gucken natürlich schon so ein bisschen mit Sorge auch. Also was wird alles mal kommen und inwieweit werden wir vielleicht auch persönlich davon betroffen sein?
1: Nach Medienberichten hat VW-Chef Oliver Blume ein Sanierungskonzept bereits Führungskräften präsentiert. Viele Beschäftigte kritisieren dabei auch die Kommunikation der Konzernspitze. Sie fühlen sich nicht richtig mitgenommen, sondern von den Medienberichten überrumpelt. Das sorgt für zusätzlichen Frust, sagt zum Beispiel Matthias Hähnel, der Vertrauensmann der Gewerkschaft IG Metall bei Volkswagen in Wolfsburg ist.
5: Das ist natürlich irgendwie ärgerlicherweise schon einiges durchgesickert. Das kam auch bei uns in der Mannschaft überhaupt nicht gut an, dass da scheinbar irgendjemand interner ausplaudert und dass die Mitarbeiter dann über Presse solche Sachen erfahren. Da fragt man sich natürlich, wir sind alle Compliance geschult, ob das dann andere vielleicht nicht so sind.
1: Trotz aller Angst ist für ihn klar, wenn es hart auf hart kommt, werden sie sich wehren. Mit Warnstreiks und Großdemos, wie schon öfters in der Vergangenheit.
5: Die Belegschaft ist natürlich extrem stark, auch der Zusammenhalt ist extrem stark. Und ich denke, die Stärke der Mitarbeiter und der Zusammenhalt der Mitarbeiter wird es auch möglich machen, dass wir uns da entsprechend wehren können.
0: Soweit der Kollege Matthias Zimmermann aus Wolfsburg. Nicht nur dort werden heute alle Augen auf die Aufsichtsratssitzung gerichtet, sondern auch im Rathaus in Emden. Denn für die Stadt und ganz Ostfriesland ist VW einer der wichtigsten Arbeitgeber. Für den Oberbürgermeister Tim Krüthoff wäre eine Schließung des Werks ein fatales Zeichen für die gesamte Region, sagte er uns.
6: Absolut, das spüren wir seit Jahren, weil natürlich wir wesentlich auch von den Gewerbesteuern von Volkswagen abhängig sind. Und seit dem Dieselskandal hat sich das schon sehr verschlechtert. Und dazu kommt, man muss einfach sagen, als Volkswagen hier 1964 gebaut worden ist, da standen an der Stelle Kohlköpfe. Das heißt, Volkswagen hat den Wohlstand in die ganze Region gebracht. Das sind die Industriearbeitsplätze, die wir hier haben, neben Enercon und der Meyerwerft. Und dieser Verlust von Industriearbeitsplätzen, der schwächt wirklich die ganze Region. Als Ende 24 die Gerüchte um die Schließung aufkamen, ging es also bis zum Weihnachtsmarkt. Kein Mensch kauft mehr eine Küche, kein Mensch baut mehr ein Haus. Also die ganze Wirtschaft liegt da nieder. Der Hafen ist direkt von Volkswagen abhängig, die Zulieferer und am Ende auch jeder, der sich seine Brötchen beim Bäcker kauft. Also die ganze Region ist durch eine solche Entscheidung gefährdet.
0: Soweit der Oberbürgermeister Tim Krüthoff aus Emden. Und wenn wir mehr wissen, Ergebnisse aus der Aufsichtsratssitzung heute bei Volkswagen, dann erfahren Sie es natürlich hier bei uns auf Bremen 2.

0: Donnerstagnachmittag hier bei uns auf Bremen 2. Kennen Sie die ZDF-Krimiserie Nord-Nord-Mord? Mal gesehen, dann kennen Sie sicherlich auch den Schauspieler Oliver Vnuk. Den haben wir heute Abend zu Gast. Eine Stunde lang hier bei uns bei Bremen 2 zwischen 18 und 19 Uhr in der Gesprächszeit. Die Wiederholung eines Gesprächs, das wir mit ihm geführt haben in diesem Jahr. Was Sie vielleicht noch nicht wissen, er ist nicht nur Schauspieler, sondern schreibt auch Drehbücher, Romane. Und er betreut ein Bühnenprojekt für Jugendliche und tourt mit seiner Leseshow durch Deutschland. Und dass er so viel macht und tut, das liegt auch an einem alten Glaubenssatz.
1: Du musst erstmal was erreichen im Leben, um ein angesehenes Mitglied der Gesellschaft zu werden. Und du bist als solches erstmal nicht Genüge, sondern musst erst was schaffen. Und das ist ein Glaubenssatz, glaube ich, der bei mir immer noch greift, dass ich denke, man muss die Zeit, die man hat, sinnvoll füllen. Das ist natürlich Quatsch. Aber das ist, glaube ich, sehr schwer rauszukriegen. Und wenn ich auf der Bühne darüber spreche, dann sehe ich dann im Halbdunkeln sehr viele Köpfe nicken.
0: Ja, und ausgiebig nachdenken konnte der 50-Jährige in einer abstrusen Situation beim Müll rausbringen am späten Abend. Da wollte er noch einen Brief aus seinem Briefkasten fischen, ohne Schlüssel, und war mit der Hand im Briefkastenschlitz stecken geblieben. Aua.
1: Und dann stand ich nun in einer sternklaren Winternacht, spärlich angezogen, ohne Nachbarn oder sonst jemand, der sich um mich kümmern würde, und dachte über mein Leben nach und wie es so weitergehen soll.
0: Tja, und aus diesem Nachdenken ist dann ein aktuelles Buch entstanden. Es ist eine Art Lebensbetrachtungsbuch geworden. Unter anderem darum geht es auch nachher in der Gesprächszeit mit Oliver Vnuk. Die Sendung, wie gesagt, eine Wiederholung aus dem Mai dieses Jahres, als er gerade frisch zurück war von Dreharbeiten. Alles zu hören heute Abend ab 18.03 Uhr hier bei uns auf Bremen 2. Und ich habe noch eine dringende Verkehrsmeldung für alle Autofahrerinnen und Autofahrer auf der A7. Bitte Vorsicht, Hannover in Richtung Hamburg. Zwischen Dorfmark und Soltau Süd liegen gerade Gegenstände auf der Fahrbahn. Bitte fahren Sie hier schön vorsichtig.

0: Der Song heißt Visions und die Band Almost Twins hier auf Bremen 2. Freuen Sie sich auf Snow Patrol mit Shut Your Eyes, der große Hit aus dem Jahr 2006, gleich in 2 Minuten hier bei uns bei Bremen 2.
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0: Und wir haben es kurz nach 2:30.
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0: Ja, können wir kurz machen. Sehr freundlich heute Nachmittag. Ein paar Wolken, die sind aber harmlos. Kein Regen, viel Sonne zwischendurch und blauer Himmel. Und das Ganze bei 18 bis 24 Grad. Morgen dann bis zu 26 Grad. Ähnlich schön. Morgens ein bisschen Frühnebel, danach aber viel Sonnenschein. Und auch am Wochenende heiter bis wolkig und meistens trocken bei bis zu 30 Grad.
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0: Vorsicht bitte auf der A7 Hannover in Richtung Hamburg. Zwischen Dorfmark und Soltau Süd liegen Gegenstände auf der Fahrbahn. A1 Hamburg Richtung Osnabrück zwischen dem Bremer Kreuz und Hemelingen. 4 Kilometer stockend vor der Baustelle. Und dann haben wir für Sie nochmal die A1 Osnabrück Richtung Bremen zwischen Stur, Brinkum und Hemelingen, ebenfalls 4 Kilometer stockend. A1 Bremen-Hamburg, die Ausfahrt Heidenau, die ist wegen Bauarbeiten bis ca. 14.30 Uhr heute Nachmittag gesperrt. Und A7 Hamburg Richtung Hannover zwischen Soltau-Ost und Dorfmark, streckenweise stockender Verkehr. Kommen Sie gut durch, gute Fahrt für Sie.
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0: Ja, ich grüße Sie und jetzt wie versprochen Snow Patrol hier bei uns mit Shut Your Eyes.

0: Der Donnerstagnachmittag, 14.38 Uhr haben wir es.
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0: Und wir blicken zurück auf den 9. Juli 2006. Heute vor 20 Jahren, da endeten mit dem Finale der Fußball-WM auch 4 Wochen Sommermärchen in Deutschland. Norbert Kunze.
2: Liebe Fußballfreunde hier und in aller Welt, endlich geht es los.
3: Sommer, Sonne, Fußball und Zuversicht. Für Herbert Grönemeyer wird es Zeit, dass sich was dreht. Und der Bundespräsident Horst Köhler gibt den Startschuss zu dieser 18. Fußball-WM.
2: Ich erkläre die FIFA-Fußball-Weltmeisterschaft 2006 für eröffnet.
3: Die Stimmung im Land ist vor Turnierbeginn eher verhalten. Der deutsche Fußball hat an Ansehen und Strahlkraft verloren. Nun soll es Jürgen Klinsmann als Nachfolger von Rudi Völler als Teamchef besser machen.
4: Die Fußballfans, so glaube ich jetzt mal, haben die große Hoffnung, dass wir 2006 Weltmeister werden. Und das ist dann auch meine Zielsetzung.
3: Die Skepsis gegenüber dem ambitionierten Ziel weicht nach dem 2. Gruppenspiel gegen Polen. Ein legendärer Flankenlauf von David Odonkor, ein Abstauber von Oliver Neville und Deutschland explodiert.
5: Sie spielen sich unglaubliche Szenen ab.
3: 1, 2, 3, 4, 5, 74, 90, 2006. Fortan feiert das Land. Deutschland fahren überall. Außenspiegel, Socken an den Autos, Fanmeilen, Public Viewing. Die steife Republik im Freudentaumel. Alle rufen Schland, entdecken eine neue deutsche Leichtigkeit.
6: Auf dem Weg vom Flughafen bis zum Hotel waren Leute auf der Straße.
7: Also wir wurden gefeiert, als ob wir Weltmeister geworden wären.
3: Die deutsche Mannschaft fliegt zunächst auf der Welle der Euphorie durch das Turnier, besiegt Ecuador, Schweden, sogar Argentinien und verliert schließlich im Halbfinale gegen Italien. So kommt es am 9. Juli zum Finale in Berlin zwischen der Squadra Azzurra und den favorisierten Franzosen, zwischen Marco Materazzi und einem der Stars seiner Zeit, Zinedine Zidane.
8: Zidane, warum hat er das nötig? Dieser große Spieler, Kopfstoß gegen Materazzi. Und das in seinem letzten Fußballspiel überhaupt.
3: 110. Minute. Erst ein Wortgefecht, dann rammt der Franzose seinen Schädel in das Brustbein des Italieners und fliegt vom Platz. Schlussendlich verliert Frankreich das finale Elfmeterschießen. Italien ist Weltmeister. Und so endet das Sommermärchen am 9. Juli 2006.
9: Aber halt! Manche Märchen sind zu schön, um wahr zu sein.
3: Stimmt, denn zur Geschichte der Weltmeisterschaft 2006 gehört auch das Nachspiel und der Name Franz Beckenbauer.
10: Guten Morgen, Herr Beckenbauer. Dieste von Spiegel TV.
11: Ja, ihr habt ja einen Vogel.
10: Herr Beckenbauer, wir würden gern was zur WM wissen. Herr Beckenbauer.
3: Im Oktober 2015 schreibt der Spiegel erstmals über einen Verdacht der Korruption bei der Vergabe der WM an Deutschland.
12: Man braucht auch im Leben ein bisschen Glück, um eine solche Entscheidung als Sieger zu bekommen.
3: Ob Glück allein oder Schmiergelder, die Rolle Beckenbauers und des Deutschen Fußballbundes, all dies zieht sich noch einige Jahre hin. Die Fußball-Weltmeisterschaft 2006 hingegen bleibt ungeachtet dessen für die Menschen das Sommermärchen, das mit dem Finalsieg Italiens am 9. Juli 2006 endete, heute vor 20 Jahren.
2: Wir wünschen uns spannende Spiele, viele Tore und Fair Play.

Adele, Right as Rain, hier bei uns auf Bremen 2. Der Donnerstagnachmittag, wir haben es 14.48 Uhr, schön, dass Sie mit dabei sind. Ja, seit 1951 wird er verliehen von der Deutschen Akademie für Sprache und Dichtung. Er gilt als einer der wichtigsten Literaturpreise in Deutschland. Der Georg-Büchner-Preis natürlich. In diesem Jahr geht er an die Münchner Autorin Christine Wunicke. Die ist vor allem bekannt für ihre Biografien von historischen Figuren.

0: Uhren, zum Beispiel auch diesem hier.
1: Ich möchte bitte eine Leiche kaufen, so Sie eine für mich haben. Falls Sie mehrere lagern, hätte ich lieber die einer Frau oder eines Kindes, weil ich ein Mädchen bin, wie Sie sehen. Aber ich darf nicht wählerisch sein.
0: Mitten in der Nacht klopft ein junges Mädchen ans Tor einer Kaserne mit dem Wunsch, Leichen zu kaufen. Wo sonst, wenn nicht bei den Soldaten? Mit dieser Szene beginnt der Roman Wachs von Christine Wunicke. Wir sind in Paris des 18. Jahrhunderts am Vorabend der Französischen Revolution. Das Mädchen, Marie Bieron, seziert Leichen und bildet sie aus Wachs nach. Sie will Anatomin werden. Es ist eine reale Figur, über die Christine Wunicke hier schreibt.
2: Wie kann einen das nicht faszinieren, dass eine 13-Jährige an geklauten Leichen im Schlafzimmer Selbststudium die Anatomie lernt? Und wie die ihren komischen, schrägen Weg da gemacht hat, man weiß wenig, man weiß von ihren Erfolgen, galt als wohl die beste Anatomin von Frankreich im Endeffekt, aber blieb ein Wunderwesen.
0: Mit dem im vergangenen Jahr erschienenen Roman Wachs kam Christine Wunicke zum wiederholten Mal auf die Shortlist zum Deutschen Buchpreis. Jetzt wird sie für ihr gesamtes Werk mit dem Georg-Büchner-Preis ausgezeichnet, dem wohl wichtigsten Literaturpreis in Deutschland.
3: Vielen Dank, Christoph Schäffer, für Bremen 2. Und mehr zum Georg-Büchner-Preis und zur Preisträgerin hören Sie heute Nachmittag um 17:10 Uhr hier bei uns auf Bremen 2.

0: höchste Eisenbahn hier bei uns auf Bremen 2. Alle gehen. Tja, und jetzt könnte es passieren, dass alle stehen auf der A27. Der Bremen 2 Verkehrsservice meldet sich. Bitte Vorsicht auf der A27. Bremerhaven in Richtung Bremen. Zwischen Bremerhaven Zentrum und Geestemünde gibt es gerade eine ungesicherte Unfallstelle. Bitte fahren Sie hier schön vorsichtig. Die Polizei ist unterwegs. Ich wiederhole, Vorsicht auf der A27 Bremerhaven Richtung Bremen. Zwischen Bremerhaven Zentrum und Geestemünde.
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0: Und den hat Florian Bentsch für Sie.
2: Hey, Laura, it's me.
3: Gregory Porter hat zu Hause nicht nur einen Grammy für das beste Jazz-Vocal-Album rumstehen, sondern zwei. Kein Wunder bei dieser Stimme.
2: But there's something bothering me.
3: Eigentlich wollte Porter Profi-Footballspieler werden. Eine Schulterverletzung kam dazwischen. Du musst singen, Kind, soll seine Mutter dann gesagt haben. Für sein erstes Album Water gab es dann auch gleich die erste Grammy-Nominierung.
2: Water pouring down the sidewalks.
3: Bisher folgten 6 weitere Alben. Butterweiche Vocals und glasklare Kompositionen. Sie verbinden Jazz mit Gospel.

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1: Mit Elke Küster. Karlsruhe erlaubt Bundestagsabstimmungen über Reformgesetze. Kindergeld soll künftig automatisch ausgezahlt werden. VW-Beschäftigte protestieren gegen Sparkurs. Das Wetter, die Wolken lockern langsam auf bis 24 Grad. Der Bundestag kann morgen über die Reformgesetze zur gesetzlichen Krankenversicherung und zum Heizungstausch abstimmen. Das Bundesverfassungsgericht hat Eilanträge dagegen zurückgewiesen. Wer die Anträge eingereicht hatte, dazu aus Karlsruhe Frank Bräutigam.
2: Zwei Abgeordnete von Grünen und Linken hatten moniert, sie hätten zu wenig Zeit gehabt, sich mit dem umfangreichen Gesetzespaket zu beschäftigen. Ihre Eilanträge hatten keinen Erfolg. Das Gericht hat heute nicht über die Inhalte des Gesetzes entschieden, sondern nur über die Abläufe im Bundestag. Die Kläger hatten sich Hoffnung gemacht, weil das Verfassungsgericht vor 3 Jahren die Abstimmung über das sogenannte Heizungsgesetz der damaligen Ampelregierung vorläufig gestoppt hatte. Nun zeigt sich, so ein Stoppschild aus Karlsruhe schon vor einer Abstimmung im Bundestag ist die absolute Ausnahme.
1: Den Bundestag passiert hat heute ein Gesetzentwurf zum Kindergeld. Das soll künftig automatisch ausgezahlt werden, also ohne Antrag. Dazu sollen Behörden ab dem kommenden Jahr Daten von selbst untereinander austauschen. Aus Berlin, Jim Dobnikschas.
3: Voraussetzung ist, dass von einem Elternteil die IBAN, also die Kontoverbindung, vorliegt. Weil das bei Eltern, die schon ein oder mehrere Kinder haben, der Fall ist, soll die neue Regelung für sie als erste greifen, nämlich schon ab Anfang 2027. Wer sein erstes Kind bekommt, profitiert wohl erst Ende kommenden Jahres. Dann soll das automatische Kindergeld für alle funktionieren. Neben Union und SPD haben auch die Grünen im Bundestag dafür gestimmt. Linke und AfD haben sich enthalten. Die AfD befürchtet, dass die neue Regelung zu mehr Betrug beim Kindergeld führt. Das Gesetz geht nun weiter in den Bundesrat, wo noch die Länder darüber entscheiden.
1: An den deutschen Standorten von Volkswagen sind Protestaktionen angelaufen. Es geht um den Sparkurs des Vorstands. 4 Werke könnten nach Medienberichten mittelfristig dicht gemacht werden. In Wolfsburg demonstrieren hunderte Beschäftigte vor dem Vorstandshochhaus von VW. Dort tagt jetzt der komplette Aufsichtsrat. Helmut Eickhoff berichtet.
4: Die Gewerkschaft IG Metall hat in einem Statement am Morgen den Vorstand kritisiert, bezeichnet die Konzernspitze als respektlos und unanständig. Es brauche eine echte Strategie statt immer neuer Sparprogramme. Insgesamt 100.000 Jobs stehen offenbar auf der Kippe. Die Kosten sollen mit allen Mitteln nach unten geschraubt werden, um den Autobauer wieder profitabel zu machen. Die deutschen Werke des Volkswagen-Konzerns sind zu teuer und zu schlecht ausgelastet. Gleichzeitig ist das gewinnträchtige China-Geschäft eingebrochen. Zudem belasten die US-Zölle Volkswagen massiv. Dass heute eine Einigung erzielt wird, ist nicht zu erwarten. Im mächtigen Kontrollgremium hat die Arbeitnehmerseite die Mehrheit. Sie wird erbittert gegen einen weiteren Stellenabbau kämpfen.
1: Das Deutsche Schifffahrtsmuseum in Bremerhaven erhält rund 1,3 Millionen Euro für ein internationales Forschungsprojekt. Es geht um Demokratie im Alltag. Das Projekt nimmt dafür 4 Hafenstädte in den Blick. Das sind Lüderitz in Namibia, Valparaiso in Chile, Singapur und eben Bremerhaven. Das Forschungsprojekt mit Geld aus der Volkswagen-Stiftung läuft über 5 Jahre. Die Ergebnisse sollen Politik und Gesellschaft Handlungsempfehlungen geben. Nach dem Urteilsspruch im Fall eines getöteten Zugbegleiters in Rheinland-Pfalz reagieren die Familie und auch Bahnmitarbeiter empört. Das Landgericht Zweibrücken hatte den 26-jährigen Angeklagten am Vormittag zu 10 Jahren Haft verurteilt. Alexandra Diepels mit Reaktionen.
5: Ein Sicherheitsmanager der DB Regio Mitte zeigte sich entsetzt von dem seiner Meinung nach viel zu niedrigen Urteil. Er habe gehofft, dass das Landgericht Zweibrücken den Strafrahmen für Körperverletzung mit Todesfolge wenigstens voll ausschöpfen würde, also 15 Jahre. Die Bahnkollegen hätten sich von dem Urteil eine Signalwirkung nach außen erhofft, man sei schließlich kein Freiwild. Auch der Anwalt der Angehörigen von Serkan Çalar spricht von einem ungerechten Urteil. Es sei ein weiterer Schlag ins Gesicht der Familie und aller Menschen, die fürs Gemeinwesen arbeiten und sich täglich in Gefahr begeben. Die Familie kündigte an, dass sie das Urteil vor dem Bundesgerichtshof anfechten will. Der Zugbegleiter und zweifache Familienvater Serkan Çalar wurde im Februar nach einer eskalierten Ticketkontrolle mit mehreren Schlägen ins Gesicht niedergestreckt. Er starb später im Krankenhaus an einer Hirnblutung.
1: Seit heute Vormittag ist klar, wer in diesem Jahr den renommierten Georg-Büchner-Preis bekommt. Die Deutsche Akademie für Sprache und Dichtung hat sich für Christine Wunicke entschieden. Sie schreibt Hörspiele, biografische Literatur und Romane. Christine Wunicke hat bereits mehrere Preise erhalten, unter anderem für ihr Werk »Die Dame mit der bemalten Hand«. Der Georg-Büchner-Preis gilt als wichtigste Literaturauszeichnung in Deutschland und ist mit 50.000 Euro dotiert. Das waren Nachrichten mit Elke Küster.
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6: Sehr angenehm mild zurzeit. Mein Vater würde jetzt wahrscheinlich sagen, muckelig da draußen. Die Temperaturen in Bremerhaven an der Seebäderkaje 18 Grad zurzeit. In Habstedt am Eiscafé 22 und in Bremen-Arbergen am Dorfmarkt 21 Grad. Es lockert immer mehr auf. Die Sonne, die ist viel zu sehen. Neben harmlosen weißen Wölkchen 18 bis 24 Grad heute Nachmittag die Höchstwerte. Morgen dann übrigens ein bisschen wärmer, 26 Grad. Nach Frühnebel viel Sonne. Und am Wochenende ist es heiter bis wolkig bei bis zu 30 Grad.
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6: Die aktuelle Verkehrslage. Vorsicht bitte auf der A27 Bremerhaven Richtung Bremen. Zwischen Bremerhaven Zentrum und Geestemünde befindet sich eine ungesicherte Unfallstelle. A1 Hamburg Richtung Osnabrück zwischen dem Bremer Kreuz und Hemelingen. 4 Kilometer stockend vor der Baustelle. Dann ebenfalls 4 Kilometer stockenden Verkehr gibt es auf der A1 Osnabrück Richtung Bremen zwischen Stur, Brinkum und Hemelingen. A7 Hamburg-Hannover zwischen Soltau-Ost und Dorfmark streckenweise stockender Verkehr. Und A27 Bremerhaven Richtung Bremen zwischen Schwanewede und dem Dreieck Bremen-Industriehäfen. 8 Kilometer stockend nach einem Fahrzeugbrand. Das war's. Gute Fahrt für Sie.
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6: Ja, was war denn da los gestern im Bremer Weserstadion? Da ist tatsächlich ein Teil der Tribüne in der Ostkurve eingestürzt. Ja, was muss jetzt die ganze Statik vom Weserstadion überprüft werden? Und wird der aktuelle Schaden, wird der bis zum ersten Spieltag der ersten Fußball-Bundesliga repariert? Was bedeutet das für die Fans, für die Dauerkarteninhaber? Das sind alles Fragen, die wir gleich beantworten. Denn Heiko Neugebauer aus der Radio Bremen Sportredaktion kommt gleich zu mir. So gegen 20 nach 3 hier auf Bremen 2.

0: Musik von Rosalyn. Genau, so heißt der Song Snap. Hier ist Bremen 2, der Donnerstagnachmittag. Heute geht ja die Fußball-Weltmeisterschaft weiter und zwar mit dem Viertelfinalspiel Frankreich gegen Marokko um 22 Uhr, live zu sehen im Ersten. Ja, und dann ist übernächstes Wochenende auch schon Schluss mit der WM. Aber wenn Sie heute oder bei den kommenden Spielen nochmal mit Ihrem Besserwissen glänzen wollen, dann horchen Sie jetzt mal Felix Gerhardt aus der Bremen 2 Sportredaktion zu. Der hat nämlich nochmal für Sie gute Fakten zum Klugscheißen für die WM.
1: 8 Spiele noch, dann ist diese XXL-WM Geschichte. Schon jetzt wurden 32 Spiele mehr ausgetragen als bei den letzten Weltmeisterschaften. Da verwundert es nicht, dass diverse Statistiken rekordverdächtig wirken. Bis jetzt gab es 13 Platzverweise im Turnier und damit 5 mehr als bei den letzten beiden Weltmeisterschaften zusammen. Merkwürdig, alle waren glattrot. Mit Gelbrot wurde noch kein Spieler vorzeitig zum Duschen geschickt. In den Gastgeberländern war die Begeisterung größer als erwartet. Trotz hoher Ticketpreise kamen im Schnitt 65.200 Fans zu den Spielen. Mehr waren es nur bei der WM 1994 in den USA. Viele Spiele bedeuten auch viele Tore. 280 fielen bis jetzt, so viele wie noch nie, natürlich. Unterm Strich macht das einen Schnitt von 2,92 Toren pro Spiel. Das ist der höchste Schnitt seit der WM 1970. Besonders erfolgreich vor der Kiste waren die Top-Favoriten Frankreich und Argentinien. Beide trafen jeweils 14 Mal. Der aktuelle Europameister beschränkt sich dagegen auf die Defensive. Als einziges Team hat Spanien noch kein einziges Gegentor kassiert. Ob das zum Titel reicht? Einen Weltmeister ohne Gegentor hat es erst ein einziges Mal gegeben. Deutschland 2007 bei den Frauen.
0: Ah ja, Felix Gerhardt, eine Sache hat er vergessen in seiner Aufzählung, denn es gab auch noch einen ganz entscheidenden Anruf bei dieser WM.

0: Musik von Alan Doyle hier bei uns auf Bremen 2 am Donnerstagnachmittag. Das war gestern schon eine überraschende Nachricht, die da aus dem Bremer Weserstadion kam. Da ist nämlich gestern ein Stück der Tribüne eingestürzt, mehrere Tribünenreihen. Natürlich gab es auf Seiten von Werder Bremen Befürchtungen, dass das auch bei anderen oder in anderen Tribünenbereichen passieren könnte. Mittlerweile gibt es da aber Entwarnung. Hat Werder Glück im Unglück gehabt? Heike Neugebauer aus der Bremen 2 Sportredaktion, wie ist denn das eigentlich entstanden? Wie konnte das passieren?
1: Ja, kleine Korrektur. Am Anfang ist es nichts eingestürzt. Die Reihen, die ersten vier Reihen in dem Block oberhalb des Marathontors sind so ein bisschen eingesackt, richtig mittig sozusagen nach unten weggesackt, aber eben nicht eingestürzt. Mhm. Aber man weiß natürlich nie so ganz genau, welche Auswirkungen hat das alles. Und da gab es natürlich die große Befürchtung, dass man, sei es auch nur rein vorsichtshalber, mehrere Bereiche der ganzen Tribüne oder des ganzen Blocks dort absperren wird müssen, einfach aufgrund der Vorsichtsmaßnahmen. Das ist heute der aktuelle Stand der Dinge, nachdem Werder gestern Abend noch und auch heute tagsüber mehrere Statiker sich das hat ansehen lassen, nicht der Fall. Es betrifft tatsächlich nur diesen einen Bereich, diesen Block 53.
0: Welchen Grund gab es dafür?
1: Ja, es geht darum, also eigentlich ist das entstanden, weil man an dem Block gar nicht gearbeitet hat, sondern mehr oder weniger in dem VIP-Bereich darunter. Und da wollte man eine Fensterscheibe so ein bisschen nach innen verlegen, um einen besseren Blick auf das Spielfeld zu haben. So hat es jedenfalls heute Hans-Jörg Otto, der Geschäftsführer der Weserstadion GmbH, erklärt.
2: Wir gehen im Moment davon aus, dass es ein Fehler bei einem ausführenden Handwerker war, der diese tragende Säule beschädigt, angeflext hat, wie auch immer man das bezeichnen mag. Es ist eher so, dadurch, dass das Stadion so robust gebaut ist, ist der Schaden dann auch nur in diesem einen Teil entstanden.
1: Also der hat bei dem Versuch, diese Fensterscheibe zu versetzen, eine tragende Säule erwischt, angeflext, wie auch immer, angesägt, angedengelt, wie immer der Fachausdruck da sein mag. Und daraufhin ist das dann so ein bisschen zusammengesackt, ja.
0: Also jetzt hängt das da und was passiert denn nun? Also irgendwann spielt ja der SV Werder da wieder. Ja. Bis zum ersten Spiel in der Bundesliga ist das alles wieder repariert. Was bedeutet das für die Fans, für die Dauerkarten? Inhaber?
1: Nee, das wird auf gar keinen Fall, so ist der aktuelle Stand der Dinge, rechtzeitig fertig bis zum ersten Heimspiel der neuen Bundesliga-Saison Anfang September. Es wird ja vorher noch ein weiteres Spiel im Weserstadion geben, das Pokalspiel von Himmeling gegen Hannover 96. Da ist aber die Zuschauerkapazität ja ohnehin auf 10.000 begrenzt und von daher hat das keine Auswirkungen. Aber bis zum Saisonstart wird es nichts. Das liegt auch daran, dass man jetzt erstmal gucken muss, was genau ist da Sache, wie geht's jetzt weiter, dann müssen Angebote eingeholt werden, dann müssen Genehmigungen beantragt werden, Baugenehmigungen und so weiter. Man kann da jetzt nicht einfach irgendjemanden anrufen und sagen, wenn du Zeit hast, komm mal vorbei und mach die Tribüne wieder heile, hat jedenfalls Hans-Jörg Otto heute so bestätigt.
2: Wir gehen davon aus, dass dieser Block nicht zwingend zum ersten Spieltag wieder vollumfänglich einsatzbereit sein wird. Da haben wir aber natürlich noch ein paar Gespräche zu führen, jetzt mit dann ausführenden Bauunternehmen und so weiter. Und gleichzeitig ist es aber so, dass eben alle anderen nicht betroffenen Blöcke vollumfänglich normal genutzt werden können. Und das ist für uns schon mal eine sehr positive Nachricht.
1: Also das heißt natürlich, dass sich Werder mit den Dauerkartenbesitzern auseinandersetzen muss, Kontakt aufnehmen muss und sie dann vor allem umplatzieren wird müssen. Ich sag jetzt mal ein bisschen boshaft, vielleicht ein glücklicher Umstand, dass das erste Heimspiel gegen RB Leipzig ist, ein Verein, der nicht gerade dafür bekannt ist, um es vorsichtig auszudrücken, mit Heerscharen von Fans anzureißen. Also wenn es nicht länger dauert, dann sollte das zumindest aller Voraussicht nach kein großes Problem darstellen.
0: Mhm. Wer bezahlt den ganzen Schaden?
1: Ja, das ist natürlich eine sehr, sehr gute Frage, auf die Hans-Jörg Otto heute keine Antwort geben konnte oder wollte. Und es ist auch eine Geschichte, wo man nicht mit zwei, drei Telefonaten klären kann, wer zahlt das dann. Man geht natürlich irgendwo davon aus, dass der Betrieb, der dann letztendlich durch den Handwerker für diesen Unfall verantwortlich war, irgendwo eine Haftpflichtversicherung hat. Das Weserstadion ist sowieso versichert, aber das ist jetzt eine Frage, die die Versicherungen unter sich klären. Unter Umständen ist das ein recht langwieriger Prozess. Werder kann auf keinen Fall so lange warten, bis diese Frage endgültig geklärt ist, bevor sie anfangen zu bauen. Also das könnte sich tatsächlich noch ein bisschen ziehen. Aber man sagt, also Hans-Jörg Otto hat heute gesagt, er geht aktuell nicht davon aus, dass Werder dadurch zusätzliche Kosten entstehen.
0: Ganz herzlichen Dank, Heiko
1: Neugebauer.
0: Wir hoffen
1: mal, dass es der Handwerker nicht aus eigener Tasche bezahlen muss.
0: Ja, das hoffe ich natürlich auch für ihn. Heiko Neugebauer aus der Radio Bremen Sportredaktion mit einem Update zu den Tribünenreihen im Bremer Weserstadion, die da abgesagt sind. Ganz herzlichen Dank dir.
1: Gerne.

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5: Und wir haben es kurz nach 4.
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5: In Lockstedt bei Bremerhaven 19 Grad zurzeit, in Riede am Sportplatz 22, in Oldenburg am Staatstheater 23 und ein bisschen wärmer ist es in Diepholz am Kino 24 Grad. Ja, das sind schon die Höchstwerte. Wärmer wird es jetzt nicht mehr und es bleibt sehr freundlich mit Sonne und Wolken im Wechsel. Trocken bleibt es heute Nachmittag, auch in der kommenden Nacht. Morgen dann Frühnebel erst einmal. Wenn der sich verzogen hat, dann setzt sich immer mehr die Sonne durch bei 26 Grad. Morgen in der Spitze und auch freundlichem, trockenem Wetter. Am Wochenende weiterhin heiter bis wolkig und trocken, meistens zumindest bis 30 Grad.
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5: Die aktuelle Verkehrslage hier bei uns auf Bremen 2. Da beginnen wir mal mit der A1 Hamburg Richtung Osnabrück zwischen dem Bremer Kreuz und Hemelingen. 4 Kilometer stockend vor der Baustelle. Nochmal A1 Osnabrück Richtung Bremen zwischen Stuhr-Brinkum und Bremen-Hemelingen. 4 Kilometer stockend. A7 Hamburg Richtung Hannover zwischen Soltau-Ost und Dorfmark. Streckenweise stockender Verkehr. A27 Bremerhaven Richtung Bremen zwischen Schwanewede und dem Dreieck Bremen-Industriehäfen. 8 Kilometer stockend nach einem Fahrzeugbrand. Das war's. Gute Fahrt für Sie.
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5: Und ich wünsche Ihnen weiterhin gute Unterhaltung mit unserem Programm hier. Schön, dass Sie eingeschaltet haben. Viel Spaß mit Bremen 2.
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0: Bremen 2 hier. Haben Sie noch eine alte Sammlung von Fotos, Familienfotos der letzten Jahrzehnte vielleicht? Ja, dann kramen Sie die mal raus. Die passt nämlich ganz gut zu der Musik, die wir Ihnen jetzt vorstellen wollen. Klingt ein bisschen komisch, aber die Kollegin Carlotta Röllecke, die erklärt es Ihnen gleich. Sie stellt Ihnen das neue Album der Band Widow's Peak vor. Roses heißt es.
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2: Dieses Album klingt ein bisschen so, als würde man mit der Band Widow's Peak durch einen Schuhkarton voller alter Fotos stöbern. Verblasste Erinnerungen an Sommertage von früher und kleine Alltagsszenen aus der Kindheit, unterlegt mit einem warmen Sound.

Auch im Booklet hat die Band Fotos eingefügt. Vom sonnigen Aufnahmestudio, Küstenlandschaften und Gruppenbilder in mediterranen Städten, die nach Urlaub und Leichtigkeit aussehen. Orte, an denen das Leben unkompliziert wirkt. Und die Liebe gleich mit.

Molly Hamiltons Stimme erinnert mal an Hope Sandoval, Sängerin von Mazzy Star, mal an Stevie Nicks von Fleetwood Mac. Dazu kommen Gitarrenriffs von Robert Earl Thomas, die tief in den 60ern verwurzelt sind. Dieser Sound ist bewusst nostalgisch, aber klingt durch elektronische Akzente nicht aus der Zeit gefallen.

Witherspeed können vom Musikmachen allein nicht leben. Hamilton verdient ihren Lebensunterhalt als Kellnerin und Thomas ist Schreiner. Vielleicht wirken die Geschichten auf Roses gerade deshalb so glaubwürdig. Sie erzählen aus dem echten Leben. Wie bei Wandering, wo eine Kellnerin während ihrer Arbeit Menschen bei ihren ersten Dates beobachtet. Working at the diner. Dazu läuft eine tanzende Basslinie, die stellenweise ein bisschen an den etwas unheimlichen Soundtrack von Twin Peaks erinnert und nach dieser leichten Verwirrung am Anfang einer neuen Liebe klingt.

Der Titeltrack zeigt dann noch eine andere Seite des Albums. Roses wirkt wie das langsame Erwachen nach einer gemeinsamen Nacht im Hotel, verträumt und ein bisschen aus der Realität entflohen. Hamiltons Stimme schwebt samtig weich über dem Stück, während die Band den Song beinahe schwerelos ziehen lässt.

0: Mit ihrem neuen Album zeigt sich Widow's Peak in Bestform. Ein nostalgisch warmer Sound voller Details in einer Mischung aus Country Folk und Dream Pop. Das klingt zeitlos und überraschend frisch.
1: Ja, klingt doch gut. Carlotta Röllecke war das für Bremen 2. Über das neue Album von Widow's Peak Roses. Neue Musik hier auf Bremen 2.

Gleich nehmen wir Sie mit ins Nordpolarmeer hier auf Bremen 2 in der kommenden halben Stunde bei meiner Kollegin Katrin Krämer. Da geht es um die Tara-Polar-Station, haben Sie vielleicht noch nie gehört. Ist auch eine ganz neue wissenschaftliche Plattform mit dem Ziel, in den nächsten 20 Jahren die Arktis zu erforschen. Wie das Ganze dann abgeht, wann es losgeht und was man sich da wirklich dann erhofft herauszufinden. Das erfahren Sie gleich in der nächsten halben Stunde. Wie gesagt, Katrin Krämer macht weiter hier am Mikrofon. Ich bin André Pfitzner, verabschiede mich bei Ihnen herzlich, bedanke mich fürs Einschalten und Zuhören. Und wenn Sie Lust haben, hören wir uns morgen um 13 Uhr wieder. So, zum Abschluss, gute Musik von Prince, Baltimore.

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Achtung, Autofahrer, wir haben eine Gefahrenmeldung. Kinder auf der Fahrbahn auf der A29 Oldenburg-Wilhelmshaven. Zwischen Fedderwader-Grothen und Vosslapp sind Kinder auf der Fahrbahn. Bitte sind Sie vorsichtig in beiden Richtungen. Noch einmal A29 Oldenburg-Wilhelmshaven. Zwischen Fedderwader-Grothen und Vosslapp sind Kinder auf der Fahrbahn.

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1: Mit Elke Küster. Karlsruhe weist Eilanträge gegen Bundestagsabstimmungen zurück. Kindergeld soll künftig automatisch ausgezahlt werden. Schäden am Weserstadion werden nicht vor Saisonstart behoben sein. Das Wetter am Abend mal mehr, mal weniger Wolken und trocken, noch bis 21 Grad. Erleichterung bei Union und SPD. In seiner letzten Sitzung vor der Sommerpause kann der Bundestag morgen über 2 Reformgesetze abstimmen. Abgeordnete von Grünen und Linken scheiterten heute am Bundesverfassungsgericht mit dem Versuch, das zu verhindern. Sie beklagten zu wenig Beratungszeit, aber Karlsruhe wies die Eilanträge zurück. Es geht um ein Gesetz zum Heizungstausch und um die umstrittene Reform der gesetzlichen Krankenversicherung. Aus Berlin berichtet Sarah Beham.
2: Der Hintergrund der sogenannten GKV-Reform ist, dass den Krankenkassen ab 2027 ein Milliardenloch droht. Die schwarz-rote Koalition will mit dem Gesetz die Beiträge stabil halten. Noch am Vormittag hatte Bundeskanzler Friedrich Merz in einer Regierungserklärung betont, wie wichtig die Reform daher aus seiner Sicht sei. Mit der Reform einher gehen aber auch höhere Zuzahlungen und Einschnitte für Versicherte. Nach der Entscheidung aus Karlsruhe kann der Bundestag jetzt wie geplant an diesem Freitag über die Reform der gesetzlichen Krankenversicherung abstimmen.
1: Den Bundestag passiert hat heute ein Gesetzentwurf zum Kindergeld. Das soll künftig automatisch ausgezahlt werden, also ohne Antrag. Dazu sollen Behörden ab dem kommenden Jahr Daten von selbst untereinander austauschen. Aus Berlin Jim Bob Nikschas mit mehr.
3: Voraussetzung ist, dass von einem Elternteil die IBAN, also die Kontoverbindung, vorliegt. Weil das bei Eltern, die schon ein oder mehrere Kinder haben, der Fall ist, soll die neue Regelung für sie als erste greifen, nämlich schon ab Anfang 2027. Wer sein erstes Kind bekommt, profitiert wohl erst Ende kommenden Jahres. Dann soll das automatische Kindergeld für alle funktionieren. Neben Union und SPD haben auch die Grünen im Bundestag dafür gestimmt. Linke und AfD haben sich enthalten. Die AfD befürchtet, dass die neue Regelung zu mehr Betrug beim Kindergeld führt. Das Gesetz geht nun weiter in den Bundesrat, wo noch die Länder darüber entscheiden.
1: Betriebsrat und Gewerkschaft bei Volkswagen machen mobil gegen die drastischen Sparpläne des Vorstands. An den VW-Standorten in Deutschland gab es heute Protestaktionen. In Wolfsburg zogen Demonstranten vor das Vorstandshochhaus. Dort kam am Nachmittag der Aufsichtsrat von VW zusammen, um über die Pläne zu beraten. Nach der Sitzung soll es Informationen geben. Endgültige Entscheidungen sind aber wohl noch nicht zu erwarten. Nach Medienberichten will der Vorstand bis zu 100.000 Stellen bei VW streichen und bis zum Jahr 2034 4 Werke in Deutschland schließen. Der Betriebsrat fordert Klarheit. Die IG Metall warnte vor einem Großkonflikt. Im EU-Parlament war heute die sogenannte Chat-Kontrolle Thema. Die Abgeordneten stimmten mehrheitlich für eine befristete Ausnahme von europäischen Datenschutzregeln. Unternehmen wie WhatsApp, Microsoft oder Google können damit möglicherweise schon bald wieder in privaten Chats nach Hinweisen auf sexuellen Kindesmissbrauch suchen. Aus Brüssel berichtet Katrin Schmidt.
4: Konkret also könnten sie die Kommunikation durch ein automatisiertes Verfahren laufen lassen, das auf Basis von technischen Daten Bilder oder Videos erkennt, die bereits als verbotene Darstellungen bekannt sind, um deren Weiterverbreitung zu unterbinden und diese zu melden. Dafür ist in Europa eine Ausnahme von EU-Datenschutzregeln nötig. Diese hatte es den Anbietern von Online-Kommunikation bereits seit Jahren und bis Anfang April erlaubt, auch privat gesendete Chats zu kontrollieren. Und das EU-Parlament hatte eine Verlängerung zunächst abgelehnt. Nach Druck von den Mitgliedstaaten und der Kommission hat das Parlament heute in einem Dringlichkeitsverfahren erneut abgestimmt. Dieses Vorgehen war unter den Fraktionen hoch umstritten, was zu einer recht chaotischen Abstimmung führte, die nun neben der grundsätzlichen Zustimmung einhergeht mit Änderungswünschen. Der Rat der Mitgliedstaaten muss nun entscheiden, ob er diesen Änderungsanträgen zustimmt.
1: Die Schäden am Weserstadion durch eine eingesackte Tribüne werden zum Saisonstart nicht behoben sein. Wie der Stadionbetreiber mitteilte, hat das aber keinen Einfluss auf den Spielbetrieb. Aus der Sportredaktion Heiko Neugebauer zu den weiteren Folgen.
5: Nachdem mehrere Statiker die eingesackte Tribüne begutachtet haben, steht nunmehr fest, es ist nur dieser eine Teil betroffen. Andere Tribünenabschnitte sind nicht beschädigt, sagte heute der Geschäftsführer der Weserstadion GmbH, Hans-Jörg Otto. Man geht bei Werder davon aus, dass die Renovierung Renovierungsarbeiten bis zum ersten Heimspiel Anfang September nicht fertig sein werden, sodass die Dauerkartenbesitzer umplatziert werden müssen. Gestern hatte ein Arbeiter beim Umsetzen eines Fensters versehentlich eine tragende Säule beschädigt, was die untersten 4 Sitzreihen des Blocks oberhalb des Marathontors absacken ließen. Wie und wann genau die Baumaßnahmen starten, wird aktuell noch geklärt.
1: Und das waren Nachrichten mit Elke Küster.
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6: Auf dem Bremer Marktplatz 21 Grad, an der Kugelbarke in Cuxhaven 18 Grad und 21 sind es an der Oldenburger Lamberti-Kirche. Ja, die Sonne kämpft tapfer gegen die Bewölkung an, um mehr zum Vorschein zu kommen. Und Richtung Abend steht es zurzeit auch noch unentschieden. Klar ist es auch nicht, was die Nacht angeht. Es kann sogar neblig werden, aber es bleibt weiterhin regenfrei bei Werten von 17 bis 12 Grad dann. Und der Freitag hält dann zunächst auch dichte Hochnebelfelder bereit. Der Nachmittag wird wahrscheinlich schon sonniger werden. Die Temperaturen steigen jedenfalls an. 20 Grad auf den Inseln, ansonsten 22 bis 27 Grad. Und der Wind, der weht heute und morgen weiterhin schwach bis mäßig aus nördlicher Richtung.
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6: Achtung Autofahrer, noch immer sind Kinder auf der A29 Oldenburg-Wilhelmshaven und zwar zwischen Vedderwarder Groden und Vosslapp. Also vorsichtig in beiden Richtungen. Kinder auf der Fahrbahn auf der A29 Oldenburg-Wilhelmshaven zwischen Vedderwarder Groden und Vosslapp. A1 Hamburg Richtung Osnabrück zwischen Bremer Kreuz und Hemelingen. 4 Kilometer stockender Verkehr vor der Baustelle. A1 Osnabrück Richtung Bremen zwischen Bremen-Brinkum und Hemelingen. 4 Kilometer stockender Verkehr. Und A7 Hamburg Richtung Hannover zwischen Soltau-Ost und Dorfmark streckenweise stockender Verkehr. Nochmal 4 Kilometer stockender Verkehr, diesmal auf der A27 Bremerhaven Richtung Bremen zwischen Bremerhaven, Überseehäfen und Wulsdorf. Und 5 Kilometer stockender Verkehr sind es auf der A27 Bremerhaven Richtung Bremen zwischen Schwanewede und dem Dreieck Bremen Industriehäfen. Der Grund ist ein Fahrzeugbrand.
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6: Herzlich willkommen bei uns. Ich hoffe, Ihr Tag funkelt wenigstens ein kleines bisschen. Ansonsten wirft jetzt hier die Freddie Jones Band ihre musikalischen Diamanten in unser kleines Radio.

0: Der Donnerstagnachmittag auf Bremen 2, es wird 4:11 und durch diesen grau verhangenen Vormittag fiel für mich heute ein heller Lichtstrahl, als ich erfuhr, dass der Georg-Büchner-Preis in diesem Jahr an die Schriftstellerin Christine Wunicke geht. Sie hat ja schon einige Preise für ihre Romane bekommen, aber der Büchner-Preis, das ist natürlich nochmal eine richtige Hausnummer, was ich auch am Preisgeld ablesen kann, denn es gibt 50.000 Euro für das Gesamtwerk. Christine Wunicke hat übrigens vor über 30 Jahren bei uns bei Radio Bremen die ersten literarischen Schritte als Hörspielautorin getan und sie hat damals schon ihre Vorliebe für Verschrobenes gezeigt in den Stoffen, die sie so bearbeitet hat. Zum Beispiel, ich erinnere mich gut an Notschrei eines magnetisch Vergifteten, so hieß das Hörspiel, und für das hatte sie ein 1000-seitiges Buch umgearbeitet aus dem 19. Jahrhundert und der Verfasser hatte damals dokumentiert, wie man ihn angeblich langsam vergiften wolle. Oder We Are Happy Family, darin ging es nämlich um die Geschichte des amerikanischen Punkrock und das klang so.
1: Also ich wäre nie ein Junkie geworden. Ich habe ja immer Dragnet im Fernsehen geguckt. Und deshalb habe ich gewusst, kaum raucht man einen Joint, raubt man 2 Wochen später schon Banken aus.
2: Ich war 15 Jahre lang mit den Ramones auf Tour. Ich habe 5 Jahre lang, als ich aus Gracie Square rauskam, ich habe einen Bart gehabt, als ich da rauskam.
0: Ja, die Stimme haben Sie auch vielleicht erkannt, Kai Mertens und Jens Wawritschek. Und weitere Stimmen zum Georg-Büchner-Preis, der an die frühere Radio Bremen Hörspielautorin und Schriftstellerin Christine Wunicke geht, dann bei uns 5:15.

0: Atmet noch aus, der Tom Odell um gleich 20 nach 4. 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Die Tara Polar Station ist ein französisches Forschungsschiff und weil das Bremerhavener AWI, das Alfred-Wegener-Institut für Polar- und Meeresforschung, auch beteiligt ist, wollen wir jetzt gleich mal darüber mehr erfahren, über eine Expedition, die eine 12-köpfige Crew dann demnächst durchs Nordpolarmeer führen wird und ablegen wird das Schiff dann am übernächsten Sonntag vom Heimathafen Lorient in der Bretagne. Und alles andere wollen wir jetzt von unserem Reporter Levin Mais aus dem Studio Bremerhaven erfahren. Hallo Levin.
1: Moin.
0: Was ist das Ziel dieser Expedition?
1: Also die Tara Polaris 1 ist die erste von insgesamt 10 Expeditionen, die in den nächsten 20 Jahren in die Arktis fahren soll. Dabei werden sich eine Gruppe von Wissenschaftlerinnen und Wissenschaftler vor der russischen Küste mit einem Schiff, werden sie so weit in das Eis fahren, so weit, bis es festgefroren ist, und dann werden sie sich vom Eis bis in die Framstraße zwischen Grönland und Spitzbergen treiben lassen. Und das ist für alle Beteiligten natürlich eine echt große Herausforderung. Die Atmosphärenchemikerin Julia Regneri vom AWI, die wird mit überwintern und sie spürt jetzt auch schon Vorfreude.
2: Ich kenne die Arktis sehr gut aus dem Sommer und die Arktis im Sommer ist oft verbunden mit sehr viel Nebel, mit schlechter Sicht. Ich war aber auch schon mit Mosaik in der Polarnacht vor Ort in der Arktis und das ist einfach was ganz Besonderes, in der klirrenden Kälte in den Sternenhimmel zu gucken.
1: Ja, erst im September 2027 soll das Schiff dann zurückkommen. Bis dahin werden ganz viele Messungen in der Luft auf und auch unter dem Eis gemacht. Ganz ähnlich eigentlich wie bei der Mosaikexpedition vor 6 Jahren mit dem Eisbrecher Polarstern.
0: Wenn du die Polarstern schon ansprichst, also das große Forschungsschiff des AWI, wird die denn dann auch wieder ein Teil der Expedition sein?
1: Nein, die hat was anderes dann zu tun. Für diese Expedition wurde extra ein neues Schiff gebaut, die Tara Polar Station. Die wird dann auch in den restlichen 9 Expeditionen zum Einsatz kommen. Das Schiff sieht, wenn ich das so beurteilen kann, ein bisschen aus wie ein grau-oranges UFO. Also schon sehr außergewöhnlich. Sie wurde heute auch als ISS der Arktis bezeichnet. Und damit soll dann die Veränderung der Arktis durch den Klimawandel über 20 Jahre erforscht werden. Solche langfristigen Daten gibt es bisher nicht. Und über den Winter, also über den nächsten Winter, sind dann 12 Personen an Bord. Julia Regneri hat zwar schon einmal den Winter auf der Neumeier-Station, also in der Antarktis, erlebt. Jetzt wird's aber nochmal ganz anders, sagt sie.
2: Insgesamt ist der Platz natürlich sehr viel kleiner. Die Tara Polar Station hat nur ungefähr 400 Quadratmeter. Das ist nur ein Bruchteil von dem, was die Neumeier Station an Fläche hat. Und auch die Zimmer und Kammern sind sehr viel geringer. Die Orte, an denen man sich aufhalten kann oder an denen man sich zurückziehen kann, sind sehr viel geringer.
1: Deshalb gab es im Vorhinein auch ein Konflikt- und Kommunikationstraining für alle Expeditionsteilnehmer. Die Stimmung aufhellen könnte wahrscheinlich der Hund, der auch mit an Bord ist. Der soll bei Einsätzen auf dem Eis vor Eisbären warnen. In der Polarnacht strahlen die Kopflampen der Wissenschaftlerinnen und Wissenschaftler nämlich nur ungefähr 50 Meter weit.
0: Über den Hund würde ich jetzt gern mehr erfahren, aber lass uns wissenschaftlich bleiben. Was hat diese Expedition denn dann noch mit dem AWI zu tun?
1: Ja, bisher hat das AWI ganz viel im Vorhinein koordinatorisch organisiert. Neben Julia Regneri werden außerdem noch 2 andere Wissenschaftler vom AWI mitfahren. Die wechseln im kommenden Jahr sie dann ab. Und außerdem ist ganz viel Technik vom AWI mit an Bord. Ganz besonders ist ein Tauchroboter, der unter dem Eis misst, wie viel neues Eis im Winter wächst. Im Sommer kann er dann auch das Licht messen, das durch das Eis dringt. Der ist etwa so groß wie ein Kühlschrank und extrem wichtig auch für die ganze Expedition.
0: Also 12 Menschen und ein Hund werden dann demnächst an Bord des neuen französischen Forschungsschiffes sein. Das Alfred-Wegener-Institut in Bremerhaven wird dann auch an der Arktis-Expedition teilnehmen. Und die Hintergründe hatte Levin Mais aus dem Studio Bremerhaven für Bremen 2. Danke dir sehr.
1: Gerne.

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4: Ja, und Infos dazu, was dann am Himmel los sein wird, gibt's bei uns.
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4: Um 16:30 haben wir es am Stadttheater in Bremerhaven 20 Grad, am Rathaus Sieke 22 und am Theater am Meer in Wilhelmshaven 19 Grad. Die Sonne hat es noch nicht so richtig geschafft und es bleibt auch immer noch so ein kleiner Kampf Sonne gegen Wolken bis zum Abend. Die Nacht kann sogar Nebel bringen. Regenfrei bleibt es, die Werte dann 17 bis 12 Grad. Und morgen startet der Freitag auch erst noch dicht bewölkt, aber im Lauf des Tages soll es dann sonniger werden. Auf jeden Fall wird es schon wärmer. Die Höchstwerte morgen 27 Grad, die dann südlich von Bremen.
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4: Da haben wir eine Meldung für die A28 Oldenburg Richtung Leer zwischen Oldenburg-Harentor und Dreieck Oldenburg-West. Hier steht ein defekter PKW und es ist jetzt die Entwarnung da für die A29 Oldenburg-Wilhelmshaven. Es sind keine Kinder mehr unterwegs zwischen Fellerwader-Groden und Vosslapp. A1 Hamburg Richtung Osnabrück zwischen Bremerkreuz und Hemelingen. 4 Kilometer stockender Verkehr vor der Baustelle. Nochmal 4 Kilometer stockender Verkehr, diesmal A1 Osnabrück Richtung Bremen zwischen Bremen-Brinkum und Hemelingen. A7 Hamburg Richtung Hannover zwischen Soltau-Ost und Dorfmark streckenweise stockender Verkehr. A27 Bremerhaven Richtung Bremen zwischen Bremerhaven-Zentrum und Bremerhaven-Wulsdorf 3 Kilometer stockender Verkehr und nochmal 3 Kilometer stockender Verkehr auf der A27 und nochmal Bremerhaven Richtung Bremen, diesmal zwischen Schwanewede und dem Dreieck Bremen-Industriehäfen.
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4: Herzlich willkommen bei uns. Die Fußball-Weltmeisterschaft. Es geht ins Viertelfinale und heute spielen Frankreich gegen Marokko. Da dürfte Musik drin sein. Wir reden gleich drüber. Und apropos, hier kommt Nina Simone.

0: 8:05. 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Und heute Abend steht in Boston das erste Viertelfinalspiel bei den Fußball-Weltmeisterschaften auf dem Spielplan. Um 22 Uhr treffen Frankreich und Marokko aufeinander. Marokko ist dann die letzte afrikanische Mannschaft, die noch im Turnier ist. Auch weil die Länder eine lange gemeinsame Geschichte haben, ist die Begegnung schon eine besondere. Vor 70 Jahren war Marokko immerhin noch französische Kolonie. Unser Weltmeisterschaftsberichterstatter Martin Roschitz ist uns nun aus Miami zugeschaltet. Hallo.
1: Hallo, grüße Sie.
0: Wer ist denn aus sportlicher Sicht die stärkere Mannschaft?
1: Da würden jetzt alle erstmal Frankreich sagen, aber es ist so ein bisschen Frankreich 1 gegen Frankreich 2, denn viele marokkanische Topspieler sind in Frankreich ausgebildet worden, auf diesem fantastischen Campus Clairefontaine. Mittelfeldspieler Bouadi, der war im März noch Kapitän der französischen U21, hat sich vor der WM für Marokko entschieden, und so gibt's eine ganze Reihe von Doppelstartlern im Team, und das verleiht diesem Duell nochmal eine besondere Brisanz im Stadion in Boston, aber jetzt vor dem Anpfiff auch schon, wo viele Marokkaner sich zusammengefunden haben. Man sieht sehr, sehr viele rote Trikots, weniger Le Bleu, weniger die Blauen. Und ich bin sehr gespannt, wie es denn im Stadion sein wird, aber auch in Frankreich, wo viele Marokkaner leben und sicher nicht jeder die Anerkennung bekommt, die er sich wünscht.
0: Nun sind auch Spanien, Belgien, Norwegen, England, Argentinien und die Schweiz noch in den Top 8. Welches Team hat eigentlich bisher da so richtig überrascht?
1: Das sind schon die Marokkaner, wobei man von denen ja nicht sagen kann, dass sie jetzt überraschend im Viertelfinale stehen, denn die waren ja im Halbfinale bei der letzten WM. Europa dominiert, das muss man sagen, 3/4 der Teams im Viertelfinale stellt Europa, Südamerika und Afrika sind jeweils einmal noch vertreten, und das ist eine Dominanz, die anhält. Das haben wir bei den zwei vorherigen WM-Turnieren in Russland und Katar auch so erlebt, dass die Europäer im Viertelfinale mehr als die Hälfte der Teams gestellt haben.
0: Argentinien hat ja das Achtelfinale in letzter Minute gegen Ägypten gewonnen. Da gibt's immer noch ganz viel Aufregung, denn mit den Schiedsrichtern waren ja einige unzufrieden und es wird dauernd von so einem Messi-Bonus gesprochen. Was ist da vorgefallen und wie ist denn da der Stand?
1: Ja, da ging es ja darum, dass der französische Schiedsrichter da Einfluss genommen haben soll bei diesem Spiel gegen Ägypten, aber auch bei anderen Spielen, dass die Argentinier und Messi in diesem Fall besonders bevorteilt würden. Es ging in der Vorrunde darum, dass er einmal die rote Karte hätte sehen müssen, aber nicht gesehen hat. Schiedsrichterchef Colina hat alle Vorwürfe entschieden zurückgewiesen. Er betont, es gebe weder einen Messi-Bonus noch politischen Einfluss auf Schiedsrichter oder Ansetzungen. Wer die Integrität der Unparteiischen in Frage stelle, schade dem Fußball und setze die Schiedsrichter völlig unnötig unter Druck. Trotzdem dürften die Aussagen von Colina die Kritiker kaum überzeugen. Nach dem Belligen-Fall und mehreren umstrittenen Entscheidungen zugunsten Argentiniens bleibt das Misstrauen natürlich groß. Und für die FIFA geht es jetzt darum, mit möglichst unauffälligen und überzeugenden Schiedsrichterleistungen bis zum Finale das verlorene Vertrauen zurückzugewinnen.
0: Vor dem Start des Viertelfinals bei den Fußball-Weltmeisterschaften waren das Informationen von Martin Roschitz aus Miami. Vielen Dank und ja, gutes Schauen weiterhin und Berichten.
1: Ja, danke schön. Tschüss.

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1: Wild Rivers um 13 Minuten vor 5 auf Bremen 2. Nicht alles, was Bundeskanzler sagen, greifen wir jedes Mal wieder auf. Aber wenn Friedrich Merz in einer politisch so angespannten Zeit, in der die Regierung einschneidende Maßnahmen zum Beispiel auf dem Gesundheitssektor beschließen will, wenn der dann eine Regierungserklärung im Bundestag abgibt, dann hören wir aber sowas von hin. Heute hat er im parlamentarischen Plenum gesprochen, dass die Rede Widerrede erzeugen würde, war zu erwarten. Georg Schwab hat für uns sowas von zugehört.
2: Regierungserklärung des Kanzlers. Der war auch da, nur zeitweise eben nicht mehr auf der Regierungsbank. Kanzlersessel erster Reihe vorne links.
3: Der Bundeskanzler ist noch da, da hinten kann ich ihn sehen.
2: Ätzte AfD-Co-Chefin Weidel. Der Kanzler war da nämlich längst aufgestanden, hatte sich ins Plenum verzogen. Und zwar, als die Linksfraktionschefin Reichenegg ihn derart beschimpfte, dass er vorn einfach nicht mehr zuhören mochte. Da ging es gerade ums Attest am ersten Tag der Krankschreibung.
4: Ich weiß, Sie sind seit Geburt privat versichert, aber vielleicht schauen Sie doch mal mit uns Normalsterblichen kurz in ein Wartezimmer, einfach so fürs Gefühl. Dann sehen Sie mal, unter welchem Druck. Naja, da geht er.
2: Ja, da ging er. War aber nicht daher und auch nicht davongelaufen, sondern setzte sich zu seinen Leuten in die Unionsreihen, um dann hören zu müssen, wie Heidi Reichenegg den 8-Stunden-Tag auf ihre Art verteidigte.
4: Den lassen wir uns von Ihrer dahergelaufenen Regierung ganz sicher nicht nehmen.
2: Dahergelaufene Regierung. Da wurde es dann sogar der Bundestagspräsidentin Klöckner etwas zu wild.
5: Frau Kollegin Reichenegg, in einer Demokratie ist eine Regierung nicht dahergelaufen, sondern rechtmäßig ernannt. Und das bitte ich auch zu respektieren.
2: Apropos Respekt. Den sollte der Kanzler zuvor diesem Land, also gewissermaßen uns allen.
6: Wir sind ein starkes Land. Wir sind stark und wir können es auch bleiben.
2: Merz machte auf Optimismus, sprach von Zuversicht, Mut und ja, sogar von Stolz war die Rede in seiner Rede.
6: Wir brechen auf in die Zukunft, wir brechen auf in eine Zeit, in der wir gern und stolz Bürgerinnen und Bürger unseres Landes sind.
2: Das brachte später AfD-Co-Chef Krupalla auf die Idee zu fragen, welches Land der Kanzler da wohl meinte.
7: Muss ich wirklich fragen, wo leben Sie eigentlich? Wo leben Sie eigentlich mit Ihren Äußerungen, mit Ihren Wünschen, die Sie hier verbreiten? Müssten ja Ihre Umfrageergebnisse durch die Decke gehen.
2: Regierungserklärung. Es ging hoch her, hitzig beinahe, vor allem als Katharina Dröge, die Grünen Co-Fraktionschefin, diesem Reformkanzler angesichts der jüngsten Hitzewelle, angesichts der vielen Hitzetoten Mitgefühl und Amtsverständnis absprach. Kein Wort des Kanzlers dazu. Nicht damals, nicht heute, so beklagte sie.
8: Aber Sie sind auf Tauchstation gegangen und mich macht das fassungslos. Ich frage mich ehrlich, warum? Warum findet ein Bundeskanzler dort keine Worte?
2: Der Kanzler saß da noch vorn, drehte seinen Sessel aber demonstrativ weg. Die hohe Sitzlehne als Sichtschutz zwischen sich und der Wortflut von Katharina Dröge. Da wurden die Grünen wütend respektlos, diese demonstrative Ignoranz brüllten sie.
5: Ich bitte jetzt um Ruhe. Ich verstehe die Aufregung. Es ist eine hitzige Debatte bei einer Regierungserklärung.
2: Hitzig war es. Phasenweise. Merz wollte Mut machen, die AfD.

0: AfD, sagt CSU-Mann Hoffmann, aber mache alles mies.
1: Sie quatschen unser Land in eine Depression, sie quatschen die Menschen in eine Depression.
0: Tino Chrupalla, immerhin Oppositionsführer einer Partei, die für bisweilen wüsten Umgangston bekannt ist, war da beleidigt.
2: Wenn der Oppositionsführer hier eine Rede hält, dann redet er und quatscht nicht, wie Sie das bezeichnen. Das ist immer das Erste. Sie reden doch immer von Anstand.
0: Anstand also nützte nichts. Hoffmann blieb dabei und machte aus Chrupalla konsequent Chrupalla.
1: Herr Chrupalla, und es wird Sie womöglich enttäuschen, aber ich bleibe bei meiner Formulierung, Sie quatschen das Land in eine Depression.
0: Und in die Finsternis schob er noch hinterher, um dann zu sagen, im Dunkeln löse man aber keine Probleme. Regierungserklärung, die letzte vor der Sommerpause, aber das Beste kommt ja noch, hatte Merz zuvor gesagt und auch sein Fraktionschef Jens Spahn sagte das dann später.
3: Wir tun alles dafür, dass ein einfacher Satz gilt, the best is yet to come, das Beste kommt noch.
0: Vielleicht meinte er auch die Sommerpressekonferenz des Kanzlers, die kommt nächste Woche. Da wird's dann auch wieder um viel Optimismus und große Reformen gehen.
4: Schlagabtausch im Bundestag, also nach der Regierungserklärung von Friedrich Merz.

0: Und während Joris hier Herz über Kopf gesungen hat, haben sich zwei Gefahrenmeldungen eingeschlichen. Vorsichtig bitte auf der A28 Oldenburg Richtung Bremen in der Ausfahrt Delmenhorst. Hasbord steht ein defektes Fahrzeug. Und vorsichtig bitte auch auf der A28 Oldenburg Richtung Leer zwischen Neuenkruge und zwischen Arnamer. Hier liegt ein Plastikteil. 5 Minuten vor 5 haben wir es.
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1: Mit Elke Küster. Arbeitnehmervertreter trommeln gegen Sparpläne bei VW. Karlsruhe weist Eilanträge gegen Bundestagsabstimmungen zurück. Schäden am Weserstadion werden nicht vor Saisonstart behoben sein. Das Wetter am Abend mal mehr, mal weniger Wolken und trocken, noch bis 21 Grad. Wie geht's weiter bei Volkswagen? Der Vorstand des kriselnden Autokonzerns hat drastische Sparpläne geschmiedet. Über die berät gerade in Wolfsburg der Aufsichtsrat von VW. Betriebsrat und Gewerkschaft machten heute mobil gegen Stellenabbau und Werksschließungen. Was in Wolfsburg los war, dazu Bertil Starke.
2: Betriebsratschefin Daniela Cavallo gibt sich kämpferisch.
3: Große Angst, große Verunsicherung. Geht durch alle Werkshallen, alle Büros. Das ist keine Art und Weise, wie mit uns als Belegschaft umgegangen wird, liebe Kolleginnen und Kollegen.
2: Die Demonstration an der VW-Zentrale reiht sich in einen bundesweiten Protest ein. Unter anderem an den VW-Werken in Hannover, Emden und Zwickau sowie bei Audi in Neckarsulm sorgen die Sparpläne für Aktionen von Beschäftigten. Die Konzernspitze stellt sich heute nicht der Belegschaft. Sie präsentiert ihre Sparpläne dem Aufsichtsrat. Grünes Licht wird der dafür aber wohl kaum geben. Die Arbeitnehmerseite und das Land Niedersachsen stellen mit ihren Vertreterinnen und Vertretern die Mehrheit.
1: Der Bundestag kann morgen in seiner letzten Sitzung vor der Sommerpause über zwei Reformgesetze abstimmen. Abgeordnete aus der Opposition scheiterten heute am Bundesverfassungsgericht mit dem Versuch, das zu verhindern. Sie beklagten zu wenig Beratungszeit, aber Karlsruhe wies die Eilanträge zurück. Es geht um ein Gesetz zum Heizungstausch und um die umstrittene Reform der gesetzlichen Krankenversicherung. Aus Berlin berichtet Sarah Beham.
4: Der Hintergrund der sogenannten GKV-Reform ist, dass den Krankenkassen ab 2027 ein Milliardenloch droht. Die schwarz-rote Koalition will mit dem Gesetz die Beiträge stabil halten. Noch am Vormittag hatte Bundeskanzler Friedrich Merz in einer Regierungserklärung betont, wie wichtig die Reform daher aus seiner Sicht sei. Mit der Reform einher gehen aber auch höhere Zuzahlungen und Einschnitte für Versicherte. Nach der Entscheidung aus Karlsruhe kann der Bundestag jetzt wie geplant an diesem Freitag über die Reform der gesetzlichen Krankenversicherung abstimmen.
1: Nach der Eskalation im Konflikt zwischen den USA und dem Iran ist der Schiffsverkehr in der Straße von Hormus so gut wie eingestellt. Das melden Branchenexperten. Die Angaben decken sich mit Informationen auf Internetseiten über Schiffsbewegungen. Iranische Streitkräfte hatten in der Nacht US-Militärstützpunkte in benachbarten Golfstaaten attackiert. Das war eine Reaktion auf US-Angriffe auf iranische Ziele. Im EU-Parlament war heute die sogenannte Chat-Kontrolle Thema. Die Abgeordneten stimmten mehrheitlich für eine befristete Ausnahme von europäischen Datenschutzregeln. Unternehmen wie WhatsApp, Microsoft oder Google können damit möglicherweise schon bald wieder in privaten Chats nach Hinweisen auf sexuellen Kindesmissbrauch suchen. Aus Brüssel berichtet Katrin Schmidt.
5: Konkret also könnten sie die Kommunikation durch ein automatisiertes Verfahren laufen lassen, das auf Basis von technischen Daten Bilder oder Videos erkennt, die bereits als verbotene Darstellungen bekannt sind, um deren Weiterverbreitung zu unterbinden und diese zu melden. Dafür ist in Europa eine Ausnahme von EU-Datenschutzregeln nötig. Diese hatte es den Anbietern von Online-Kommunikation bereits seit Jahren und bis Anfang April erlaubt, auch privat gesendete Chats zu kontrollieren. Und das EU-Parlament hatte eine Verlängerung zunächst abgelehnt. Nach Druck von den Mitgliedstaaten und der Kommission hat das Parlament heute in einem Dringlichkeitsverfahren erneut abgestimmt. Dieses Vorgehen war unter den Fraktionen hoch umstritten, was zu einer recht chaotischen Abstimmung führte, die nun neben der grundsätzlichen Zustimmung einhergeht mit Änderungswünschen. Der Rat der Mitgliedstaaten muss nun entscheiden, ob er diesen Änderungsanträgen zustimmt.
1: Die Schäden am Weserstadion durch eine eingesackte Tribüne werden zum Saisonstart nicht behoben sein. Wie der Stadionbetreiber mitteilte, hat das aber keinen Einfluss auf den Spielbetrieb. Aus der Sportredaktion Heiko Neugebauer.
6: Nachdem mehrere Statiker die eingesackte Tribüne begutachtet haben, steht nunmehr fest, es ist nur dieser eine Teil betroffen. Andere Tribünenabschnitte sind nicht beschädigt, sagte heute der Geschäftsführer der Weserstadion GmbH, Hans-Jörg Otto. Man geht bei Werder davon aus, dass die Renovierungsarbeiten bis zum ersten Heimspiel Anfang September nicht fertig sein werden, sodass die Dauerkartenbesitzer umplatziert werden müssen. Gestern hatte ein Arbeiter beim Umsetzen eines Fensters versehentlich eine tragende Säule beschädigt, was die untersten vier Sitzreihen des Blocks oberhalb des Marathontors absacken ließen. Wie und wann genau die Baumaßnahmen starten, wird aktuell noch geklärt.
1: Bei der Fußball-WM entscheidet sich heute Abend, wer als Erster ins Halbfinale einzieht. Im ersten Viertelfinale treten Frankreich und Marokko gegeneinander an. Die Partie in Foxborough beginnt um 22 Uhr unserer Zeit. Das waren Nachrichten mit Elke Küster.
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7: Die aktuellen Temperaturen: Bremen 22 Grad, am Bahnhof Fuhde 21 und am Weiherberg in Worpswede 21 Grad. Ja, die Sonne versucht sich ihr Terrain zurückzuerobern, aber die Wolken geben auch nicht nach. Und so geht's halb sonnig, halb wolkig in den Abend hinein. In der Nacht kann es neblig werden, Tiefstwerte bis 12 Grad. Und der morgige Freitag bringt zunächst noch dichte Hochnebelfelder. Der Nachmittag wird aber wahrscheinlich schon sehr viel sonniger sein und die Temperaturen klettern auf bis zu 27 Grad.
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7: Vorsichtig bitte auf der A28 Oldenburg Richtung Bremen in der Ausfahrt Delmenhorst-Hasbott steht ein defektes Fahrzeug. Vorsichtig bitte auch auf der A28 Oldenburg Richtung Leer. Zwischen Neuenkruge und zwischen Annameer liegt ein Plastikteil. A1 Hamburg Richtung Osnabrück zwischen Bremerkreuz und Hemelingen. 5 Kilometer stockender Verkehr vor der Baustelle und A1 Osnabrück Richtung Bremen zwischen Bremen-Brinkum und Hemelingen. 4 Kilometer Stau.
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7: Herzlich willkommen bei uns. Wenn Sie durchaus verfolgen, wer die großen Literaturpreise im Land bekommt und wenn Sie durchaus wissen, dass der Georg-Büchner-Preis der wichtigste Literaturpreis unter den Literaturpreisen ist, aber vielleicht mit dem Namen der diesjährigen Preisträgerin nicht gleich etwas anfangen konnten, dann trifft sich das gut und es liegt wirklich nahe, dass wir Sie gleich ein bisschen näher unterrichten.

0: 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Der Georg-Büchner-Preis ist der größte und wichtigste Literaturpreis. Und als wir heute erfahren haben, dass er an Christine Wonicke geht, da haben wir uns wirklich sehr gefreut, denn sie hat noch in ihrem damaligen Beruf als Wissenschaftlerin am Max-Planck-Institut angefangen, für Radio Bremen Hörspiele zu schreiben. Und das waren immer wundervoll wundersame Werke. Und ihre Handschrift ist auch in ihren Romanen wiedererkennbar, skurril, mit Hang zu naturwissenschaftlichen und übersinnlichen Themen. Und ich erinnere mich persönlich an skurrile Kneipennächte mit ihr in München oder Berlin. Aber das ist eine andere Geschichte. Literaturredakteurin Esther Wilbrand ist im Studio. Grüß dich, Esther.
1: Hallo, ganz nüchtern.
0: Im oft lauten Literaturbetrieb gehört Wonicke zu den eher stillen Teilnehmern. Ihre Romane haben ja auch noch keine Bestsellerlisten angeführt. Wie sehr hat dich die Entscheidung also überrascht?
1: Ein bisschen hat es mich überrascht, aber irgendwie unterm Strich ist es auch logisch für mich. Die Büchner-Preis-Jury, die hat so ein gutes Auge für Bücher, die was sehr Eigenes haben, die nicht ausgewiesen marktauglich sind, die Ecken und Kanten haben. Und da passt eben Christine Wonicke perfekt rein. Sie macht einfach ihr eigenes Ding, immer schon. Und was dabei auffällt, ist diese große wissenschaftliche Neugier, also für Astronomie, Biologie, Medizin, Geschichte. Und da interessieren sie eben die vermeintlichen Randerscheinungen. Und ja, es darf auch gerne mal ein bisschen unappetitlich werden bei ihr. Zum Beispiel hier in diesem Radio Bremen Hörspiel, das ich ausgegraben habe, Lehrbuch der Hygiene von 1999, in dem eine unangenehme Besucherin auftritt.
2: Du hast mich nicht warm umarmt, deine Wohnung ist kalt, krank, eine kranke Atmosphäre. Aber das ist jetzt schon okay und jetzt hänge ich meine Fotos auf und dann trinken wir Tee und dann reden wir mal nur über dich.
3: Die Schaben lästig. Die deutsche Hausschabe, Philodromia germanica.
1: Ja, die Schaben. Also das Radio Bremen Archiv, wie du weißt, ist voll von ihren grotesken Hörspieleinfällen. Und eben dieses Talent, abseitige Fakten literarisch zu verarbeiten, das zieht sich durch alles, auch ihre Romane eben, an welchem Ort der Welt und in welcher Epoche die auch immer angesiedelt sind. Denn auch die Geschichtsschreibung, die hat sie ja wirklich angetan.
0: Absolut. Und dafür hast du wahrscheinlich auch ein Beispiel mitgebracht?
1: Ja, ich wollte gerne als Beispiel Wachs vorschlagen, den Roman, der erzählt vom wichtigsten französischen Anatomen des 18. Jahrhunderts. Und das war eine Frau, Marie Biron. Die hat schon mit 13 zu Hause angeklauten Leichen ihrem Forscherinnendrang nachgespürt. Und sie wurde dann in ihrer Zeit berühmt für ihre exakten Wachsnachbildungen von Körpern und Organen. Und auch das wieder ein typisches Wunicke-Thema, das die Autorin so einordnet.
4: Ein komplettes anatomisches Wachsmodell, wo du jedes Teilchen vom Körper rausnehmen und extra angucken und umdrehen und von hinten angucken, das macht doch was her und hat noch einen gewissen Grusel bei sich. Also das ist auch ein bisschen Zirkus dabei.
1: Grusel und Zirkus. Also Christine Wonicke stellt eben genau solche vermeintlichen Randfiguren ins Zentrum und gibt dann den vermeintlich großen und bedeutenden eher die Nebenrollen. Also in Wachs zum Beispiel ist es der berühmte Aufklärer Denis Diderot. Der hat dann nur eine Nebenrolle und die Ironie, die darin steckt, das ist natürlich auch wiederum ganz typisch Wonicke.
0: Ja, und es sind oft ja sehr schmale Bändchen, die sie schreibt und verdichtet da alles sehr. Und sie bekommt den Preis nun für ihr literarisches Gesamtwerk. Wie gründet die Jury diese Entscheidung?
1: Die Jury hat sich begeistert gezeigt vom Zitat der Verblüffungskraft dieses Oeuvres, von seinem unbekümmerten Eigensinn und von der mit jedem Buch wieder neuen faszinierenden Auseinandersetzung zwischen Fakt und Erfindung, in die wir als Leserinnen unweigerlich verwickelt werden. Das gilt natürlich auch für ihre übrigen Romane, von denen mindestens einer einen sehr realen Bremen-Bezug hat, nämlich Die Dame mit der bemalten Hand. Also wer jetzt anfangen will, Wonicke zu lesen, würde ich sagen, der könnte damit einsteigen und wird sich dann staunend wiederfinden zwischen skurrilen Figuren, wundersamen Ereignissen, denn die alle finden ja ihren Platz in Christine Wonickes literarischem Zirkuszelt.
0: Absolut. Und sie hat ja vom Grusel und dem Zirkus gesprochen. Ein bisschen mehr Zirkus in Form von Aufmerksamkeit steht der nun eigentlich sehr öffentlichkeitsscheuen Christine Wonicke bevor, denn sie wird mit dem Georg-Büchner-Preis ausgezeichnet. Am 24. Oktober wird sie ihn dann in Darmstadt entgegennehmen können. Esther Wilbrand, unsere Literaturredakteurin, mit allem, was man wissen muss, zur neuen Georg-Büchner-Preisträgerin Christine Wonicke. Danke dir, Esther.
1: Sehr gerne.

0: Caro Emerald hier auf Bremen 2, A Night Like This. Es wird gleich 6:09. Für diejenigen, die keine Klimaanlagen oder gedämmten Häuser in schattigen großen Gärten haben, waren die extremen Hitzetage mit zum Teil über 40 Grad Ende Juni ja extrem anstrengend und für kranke und ältere Menschen auch lebensbedrohlich. Das Robert-Koch-Institut hat heute Zahlen veröffentlicht, die die ganze Dimension der Belastung durch die Wetterlage zeigen. Es gab viele Tote. Corinna Hennig hat die Fakten und die Hintergründe.
1: Schon im Mai hatte es kleinere Hitzeperioden gegeben. Dann wurde es zum Sommeranfang immer heißer. Die Zahl der Sterbefälle schnellte nach oben. Insgesamt liegt sie für das erste Halbjahr 2026 nun bei geschätzten 5.120 Toten.
2: Diese extreme Hitzewoche hat zu einem noch höheren Anstieg der Sterbefallzahlen geführt, als wir es jetzt aus dem Modell heraus erwartet hätten.
1: Sagt Matthias an der Heiden, der als Statistiker am Robert-Koch-Institut die Daten auswertet. Das Modell, damit ist gemeint, die systematische Schätzung der hitzebedingten Übersterblichkeit. Denn in den seltensten Fällen steht Hitze als Ursache auf dem Totenschein. Das ist in der Regel nur dann so, wenn ein ansonsten gesunder, jüngerer Mensch einen Hitzschlag erleidet. Die überwiegende Mehrzahl der Verstorbenen gab es in der Altersgruppe 75+. Das heißt,
2: in den allermeisten Fällen ist es so, dass es eben schon vorbestehende Grunderkrankungen gibt, dass Menschen eben an einer Herz-Kreislauf-Erkrankung sterben oder an einer Lungenerkrankung oder eben auch an neurologischen Erkrankungen wie Demenz zum Beispiel.
1: Trotzdem können die Epidemiologen ziemlich sicher sagen, dass die Hitze diese Menschen getötet hat. Denn die Ermittlung der Übersterblichkeit bedeutet, vereinfacht gesagt, sie vergleichen die Totenzahlen, statistisch bereinigt, mit einem Zeitraum ohne große Hitze und sehen so, wie viel mehr gestorben sind. Und das waren in der letzten Juniwoche rund 4.310 Menschen. Eine verlässliche Größe, denn die Forschung kennt schon lange auch den medizinischen Zusammenhang zwischen Hitze und Gesundheit. Wenn die Haut stärker durchblutet werden muss, um die Körpertemperatur herunterzuregeln, bleibt weniger Blut, um Organe und Muskeln zu versorgen. Das Herz muss deutlich mehr pumpen und kommt oft nicht mehr hinterher.
2: Sodass da eben natürlich diese Vorerkrankungen zusammenspielen mit eben dann dieser Hitzebelastung, die obendrauf kommt.
1: Entscheidend sind dabei gar nicht unbedingt die Spitzenwerte bei den Temperaturen, sondern es ist die Hitzebelastung über einen längeren Zeitraum. Die Epidemiologen arbeiten dazu mit der sogenannten Wochenmitteltemperatur, erklärt Matthias an der Heiden vom Robert-Koch-Institut, also dem Durchschnittstemperaturwert über eine gesamte Woche. Diese Wochenmitteltemperatur lag, über ganz Deutschland betrachtet, in der letzten Juniwoche bei 26,2 Grad. Und der Grenzwert, also der Punkt, ab dem das Hitzesterben schon beginnt, liegt statistisch betrachtet deutlich niedriger.
2: Wenn es über die 20 Grad hinausgeht, dann sehen wir, dass da eine deutliche Anstieg ist, der dann eben auch immer noch steiler wird, wenn es dann nochmal heißer wird.
1: Dass die Gesamtbilanz in diesem Jahr extrem ausfallen wird, ist aufgrund dieser aktuellen Zahlen nicht unwahrscheinlich. Schon jetzt, zu Beginn des Sommers, liegt die Zahl der Hitzetoten über der jeweiligen Gesamtzahl der vergangenen Kalenderjahre. Im extremen Hitzejahr 2018 starben etwas mehr als 8.000 Menschen. Klimainitiativen aus dem Gesundheitswesen fordern deshalb, den Hitzeschutz nicht nur in öffentlichen Einrichtungen zu verbessern, sondern auch besser für ältere, alleinstehende Menschen zu sorgen. Denn auch wenn die Krankenhäuser in Hitzewellen meist viel zu tun haben, die allerschwersten Fälle schaffen es oft gar nicht mehr, sich Hilfe zu holen, sagt die Ärztin Alina Herrmann bei der Deutschen Gesellschaft für Allgemeinmedizin und Familienmedizin für Klimawandel und Gesundheit zuständig.
3: Wir wissen zumindest für Herzerkrankungen, dass die Mortalität durch zum Beispiel Herzinfarkte in Hitzewellen ansteigt, aber dass die Hospitalisierung für kardiologische Erkrankungen nicht ansteigt. Und da gibt es eben oft auch diese Theorie, dass sozusagen die Leute dann einfach zu Hause versterben.
1: Und dann kann der Notarzt nur noch den Totenschein ausstellen.
0: Hohe Sterblichkeit aufgrund der Extremhitze. Der Bericht auf Bremen 2 von Corinna Hennig.

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1: Dan Mangan war das mit dem Song About As Helpful As You Can Be Without Being Any Help At All. Das wiederholen Sie dann bitte mal zu morgen.
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1: 17:30 haben wir es.
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1: Am Historischen Museum in Bremerhaven 20 Grad, am Museumsdorf Kloppenburg 22 und am Pferdemuseum in Pferden 21 Grad. Die Sonne versucht sich nochmal durchzukämpfen heute, aber sie hat es eben auch mit starken Wolken zu tun. Die wollen auch noch bleiben. In der Nacht bleibt es mindestens regenfrei, aber es kann Nebel aufziehen. Die Werte dann 17 bis 12 Grad. Und der morgige Freitag bringt auch zunächst nochmal so dichte Hochnebelfelder. Dann soll aber die Sonne kommen und den Nachmittag auch schon sonnig-sommerlich machen. Immerhin sollen die Höchstwerte dann bei bis zu 27 Grad Richtung Nienburg liegen. Der Wind, der weht allerdings heute und morgen auch weiterhin schwach bis mäßig. Zunächst aus Nordwest und dreht dann auf Nord.
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1: A1 Hamburg Richtung Osnabrück zwischen Bremerkreuz und Hemelingen. 5 Kilometer stockender Verkehr vor der Baustelle. A1 Osnabrück Richtung Bremen zwischen Bremen-Brinkum und Hemelingen. 4 Kilometer Stau. Und A28 Bremen Richtung Oldenburg zwischen Kreuz Oldenburg-Ost und Oldenburg-Harentor. 3 Kilometer Stau und 3 Kilometer stockender Verkehr sind es auf der A29 Oldenburg Richtung Ahlhorner Heide zwischen Kreuz Oldenburg-Ost und Sandkrug.
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1: Herzlich willkommen bei uns. Wenn es VW schlecht geht, dann geht es allen schlecht, sagt man ja. Und es ist was dran, wenn der größte Autobauer im Land schwächelt. Von Werksschließungen, Jobabbau, weiteren Sparpaketen ist die Rede. Da hängen tausende Arbeitsplätze dran. Heute gab es die wichtige Aufsichtsratssitzung und wir werden dann gegen 17:45 ungefähr mehr erfahren.

0: Es wird 6:08. Sie hören Bremen 2 und wir schauen schon mal darauf, was Sie nach den 18 Uhr Nachrichten in der Gesprächszeit erwartet. Oliver Vnuk nämlich. Ja, Oliver Vnuk, der machte schon Schlagzeilen in der Regenbogenpresse wegen seiner Hochzeit und dann wegen der Trennung von Schauspielkollegin und Sängerin Yvonne Katterfeld. Aber ansonsten kennen Sie ihn vielleicht aus vielen Fernsehkomödien, aktuell Rosen und Reis, die noch in der ARD-Mediathek zu sehen ist, oder natürlich aus der ZDF-Krimi-Erfolgsserie Nord-Nord-Mord, die auf Sylt spielt. Vnuk schreibt aber auch Drehbücher und Romane. Er betreut außerdem ein Bühnenprojekt für Jugendliche und er tourt mit einer Leseshow. Und dass er so umtriebig ist, das liegt für Oliver Vnuk an einem alten Glaubenssatz, den seine Eltern ihm mitgegeben haben und der ihn sehr geprägt hat.
1: Du musst erstmal was erreichen im Leben, um ein angesehenes Mitglied der Gesellschaft zu werden. Und du bist als solches erstmal nicht Genüge, sondern musst erst was schaffen. Und das ist ein Glaubenssatz, glaube ich, der bei mir immer noch greift, dass ich denke, man muss die Zeit, die man hat, sinnvoll füllen. Das ist natürlich Quatsch. Aber das ist, glaube ich, sehr schwer rauszukriegen. Und wenn ich auf der Bühne darüber spreche, dann sehe ich dann im Halbdunkeln sehr viele Köpfe nicken.
0: 50 Jahre ist Vnuk im Januar geworden, Anlass für ihn mal richtig intensiv übers Leben nachzudenken. Und das macht er in seinem neuen Buch Besser wird's nicht. Sehr unterhaltsam. Den Komödianten Oliver Vnuk habe ich bei unserem Gespräch vor ein paar Wochen als sehr ernsthaften Gesprächspartner erlebt, der keine Anekdote auslässt. Und diese Gesprächszeit, die werden wir heute Abend nach den 18 Uhr Nachrichten auch nochmal wiederholen.

0: Bremen 2, der Donnerstagnachmittag, der jetzt gerade eben eigentlich in den frühen Abend übergegangen ist. Wir gucken nach Wolfsburg, denn da ist heute der große Showdown. Es geht beim Autobauer Volkswagen gerade um sehr, sehr viel, vielleicht um alles. Das tagt deswegen der mächtige Aufsichtsrat und auf der Tagesordnung, da stehen die Sparpläne des Konzernvorstandes. 100.000 Jobs sollen gestrichen werden. Dazu stehen auch noch 4 Werke auf der Kippe in Neckarsulm, in Zwickau, Hannover und Emden. Und wir sprechen darüber mit unserem Reporter Helmut Eickhoff. Gibt es denn schon erste Ergebnisse?
1: Nein, die gibt es tatsächlich noch nicht. Der Aufsichtsrat, der tagt hinter verschlossenen Türen und da ist auch nichts durchgedrungen. Am Morgen hatten sich schon die Spitzen des Aufsichtsrates getroffen, schon mal alles vorsortiert. Jetzt sitzt dann die große Runde zusammen, der gesamte Aufsichtsrat. Wie lange das dauern wird, was dabei rauskommt und ob es vielleicht sogar heute schon so ein erstes kleines Ergebnis gibt, das ist alles noch unklar. Es hatte ja auch schon erste Medienberichte gegeben. Demnach soll die Fahrzeugproduktion in diesen 4 betroffenen Werken bis spätestens 2034 auslaufen. VW selbst hat sich dazu aber nicht geäußert. Also das ist alles auf Gerüchtebasis. Dann gab es noch einen Bericht, demzufolge das Land Niedersachsen als Anteilseigner bereit sei, einer Umwidmung oder einem Auslaufen von VW-Werken zuzustimmen, aber das hat ein Regierungssprecher gleich wieder einkassiert und das dementiert. Also die Spekulationen, die schießen da schon ins Kraut.
0: Gibt es denn noch irgendwelche Möglichkeiten, diesen Worst Case zu verhindern? Also wie könnte eine Lösung aussehen?
1: Also ich glaube, alle sind sich darüber bewusst, dass das nicht ohne Schmerzen gehen wird. Die deutschen Werke, die sind einfach viel zu teuer, zu wenig ausgelastet auch. Also da muss ich was tun. Das könnten dann eben schon ein noch größerer Stellenabbau sein. Das könnte auch sein, dass einzelne ganze Werke 2030 oder auch 35 vielleicht dicht sind oder zumindest keine Autos mehr produzieren. Vielleicht Rüstungsprodukte. Die Diskussion gibt's ja zum Beispiel beim Werk in Osnabrück. Es ist tatsächlich auch denkbar, dass manche Modelle gar nicht mehr in Deutschland produziert werden, sondern dann ins osteuropäische Ausland verlagert werden. Nach Werke in Polen, in Tschechien, in der Slowakei oder in Ungarn. Das ist alles ein Aushandlungsprozess, ergebnisoffen. Und dann gibt's ja auch noch ein Problem. Volkswagen braucht frisches Geld. Das hat der Konzern zu wenig. Da könnte zum Beispiel was gehen, wenn man Unternehmensbeteiligung verkauft oder auf der anderen Seite auch das Investitionsvolumen deutlich runterfährt und so Milliarden locker macht. Also jede Menge Möglichkeiten. Das alles wird bei den Verhandlungen auf den Tisch kommen.
0: Das Land Niedersachsen ist ja Anteilseigner. Inwiefern kann denn die Landesregierung da überhaupt noch diese Pläne

0: zum Beispiel ein Werk in Emden geschlossen werden wird, dann könnte eben das die Landtagswahl im kommenden Jahr versauen.
1: Wie lange könnten sich denn die Verhandlungen ziehen?
0: Das kann tatsächlich noch Wochen, vielleicht sogar Monate gehen. Bei der letzten großen Sparrunde vor 2 Jahren hat man dann ja kurz vor Weihnachten eine Einigung erzielt. Sowas ist auch heute denkbar, beziehungsweise in diesem Jahr. Es stehen ja wieder turnusgemäß Tarifverhandlungen an zum Ende des Jahres. Möglicherweise wird das dann verbunden. Also das Thema wird nicht schnell abgeräumt sein, so viel ist sicher.
1: Die wichtige Aufsichtsratssitzung des VW-Konzerns in Wolfsburg läuft noch, aber alles, was wichtig ist, das hat uns der Kollege Helmut Eickhoff erzählt. Ganz herzlichen Dank dafür.
0: Gerne.

0: Laura Gibson auf Bremen 2 und wir haben eine wichtige Gefahrenmeldung für Sie. Vorsichtig bitte auf der A28 leer Richtung Oldenburg. Zwischen Bad Zwischenahn West und Zwischenahner Meer steht ein defekter LKW und dort liegen Gegenstände. 6:06 haben wir es.
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0: Und gleich nach 18 Uhr in der Gesprächszeit dann der Schauspieler Oliver Vnuk, mit dem ich dann über Dreharbeiten auf Sylt und wichtige Lebensfragen reden werde. Ich wünsche Ihnen noch einen schönen Abend. Bis morgen, sagt Katrin Krämer.

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1: Mit Nicolas Golsch. Guten Abend. Aufsichtsrat berät über Kurs des VW-Konzerns. Bundestag beschäftigt sich mit Reform der Notfallversorgung. Frankreich trifft bei Fußball-WM auf Marokko. Das Wetter bewirkt aber trocken, die Abendwetter bei 17 bis 21 Grad. Wie geht es weiter beim Volkswagen-Konzern? In Wolfsburg hat eine entscheidende Sitzung des Aufsichtsrates begonnen, die der Beginn für monatelange Verhandlungen sein könnte. Aus Wolfsburg berichtet Helmut Eickhoff.
2: Die Pläne, die besprochen werden, sind hochbrisant. Es geht um Einsparungen in Milliardenhöhe. Zehntausende Jobs stehen auf dem Spiel. Die Zukunft von mehreren Werken ist unklar. Fest steht, der Volkswagen-Konzern produziert vor allem in deutschen Werken viel zu teuer. Möglich, dass die Produktion unterschiedlicher Modelle nach Osteuropa in günstigere Werke verlagert wird. Offenbar gibt es auch Pläne, die Konzernstruktur so zu ändern, dass das Land Niedersachsen nicht mehr so großen Einfluss hat wie bislang. Das steht als Anteilseigner traditionell an der Seite von Gewerkschaft IG Metall und Betriebsrat. Arbeitnehmervertreter hatten heute bei Protestaktionen an allen deutschen Standorten ihren Unmut kundgetan. Sie kündigten erbitterten Widerstand an.
1: Der Bundestag beschäftigt sich am späten Abend zum ersten Mal mit den Plänen für eine Reform der medizinischen Notfallversorgung in Deutschland. Die schwarz-rote Koalition will damit unter anderem die Notaufnahmen der Krankenhäuser entlasten. Aus Berlin Chris Bredow.
3: Eine leichte Schnittwunde bei der Küchenarbeit, Fieber ohne Anzeichen für einen Notfall oder ein schmerzhafter, aber am Ende doch eher harmloser Harnwegsinfekt. In vielen Fällen wären solche Patienten auch in einer Bereitschaftspraxis gut aufgehoben oder eine schnelle Beratung per Video könnte helfen. Um Hilfesuchende gezielter an die richtige Stelle zu lotsen, soll die Rufnummer der Kassenärzte 116 117 wichtiger werden. Dort sollen Patienten eine Ersteinschätzung bekommen, was zu tun ist. Außerdem sollen in vielen Kliniken Anlaufstellen entstehen, die Patienten gezielt weiterschicken, sogenannte integrierte Notfallzentren.
1: Ein Oberleitungsschaden bei der Bremer BSAG sorgt gerade für Ausfälle und Verspätungen zwischen den Haltestellen Radio Bremen und Obernstraße. Betroffen davon sind die Straßenbahnlinien 1, 2 und 3 sowie die Buslinie 25. Alle werden umgeleitet. Laut eines Sprechers war die Befestigung einer Oberleitung an der Faulenstraße gerissen. Fachleute sind derzeit dabei, den Schaden zu beheben. Bei der Fußball-Weltmeisterschaft entscheidet sich heute Abend, wer als Erster ins Halbfinale einzieht. Im ersten Viertelfinale treten Frankreich und Marokko gegeneinander an. Die Partie in Foxborough beginnt um 22 Uhr unserer Zeit. Aus dem ARD-WM-Team Desiree Krause.
4: Viele Franzosen haben marokkanische Wurzeln und andersherum. Dieses Spiel ist also ein besonderes für beide Länder. Zuletzt trafen die beiden Teams im WM-Halbfinale 2022 aufeinander. Damals setzte sich Frankreich mit 2:0 durch. Heute Abend gibt es für Marokko die Möglichkeit auf eine Revanche. Dabei müssen die Marokkaner allerdings auf ihren Offensivmann Ismaël Saibari verzichten. Der Neuzugang des FC Bayern wird nach seiner Muskelverletzung nicht schnell genug fit. Bisher im Turnier hat die eingespielte marokkanische Mannschaft gezeigt, dass sie es ihren Gegnern schwer machen kann. Mit Frankreich wartet nach Brasilien und den Niederlanden der nächste Hochkaräter auf die Atlaslöwen.
1: Bei der Tour de France hat Titelverteidiger Tadej Pogačar die Pyrenäen-Etappe über den Tourmalet gewonnen. Der Slowene setzte sich nach über 186 Kilometern mit einem Vorsprung von 2 Minuten 38 gegen seinen dänischen Herausforderer Jonas Vingegaard durch. Pogačar trägt damit nun erneut das gelbe Trikot des Gesamtführenden. Das waren die Nachrichten mit Nicolas Golsch.
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5: An der Bremer Kunsthalle 22 Grad, am Ringelnatz-Museum in Cuxhaven 18 Grad und Bassum meldet 23 Grad. Die Sonne hat es heute noch nicht so ganz geschafft, aber sie hat gut trainiert, sodass es dann morgen wahrscheinlich zumindest am Nachmittag doch sommerlich sonnig wird. Warm wird's bis 27 Grad, dann Richtung Nienburg, Bremen 26, an der Küste natürlich ein bisschen drunter. Dazwischen die Nacht dann und da kann es neblig werden. Bei Werten von 17 bis 12 Grad. Und auch der morgige Freitag beginnt dann mit zunächst dichten Hochnebelfeldern, bevor sich dann, wie gesagt, die Sonne wohl ihren Weg bahnen wird.
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5: A1 Hamburg Richtung Osnabrück. Zwischen Bremerkreuz und Hemelingen 4 Kilometer Stau. 4 Kilometer Stau sind es auch auf der A1 Osnabrück Richtung Bremen. Zwischen Bremen-Brinkum und Hemelingen nämlich. Und das waren die beiden Meldungen. Wir wünschen Ihnen eine gute Fahrt und ein gutes Ankommen.
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6: Heute mit einem Mann, der, ja, mit allen weiß ich nicht, aber mit ziemlich vielen Wassern gewaschen ist. Geboren und aufgewachsen am Bodensee, heute wohnhaft im oberbayerischen Fünfseenland und relativ frisch zurück von seinem Arbeitsplatz an der Nordsee zu Gast. In der Gesprächszeit ist der Schauspieler und Autor Oliver Fnuk. Herzlich willkommen.
7: Wunderschönen guten Tag.
6: Es gibt ja, Herr Fnuk, die Wasser- und Inselmenschen und die Berg- und Landmenschen. Weil Sie Sternzeichen Wassermann sind, liegt die Antwort auf die Frage, zu was Sie sich zählen, eigentlich nah, aber ich dachte, ich frag mal. Also, was sind Sie? Mehr Wasser oder mehr Berg?
7: Ich liebe es beim Einkaufen neuerdings auf eine Berglandschaft zu gucken, aber ich brauche mein Leben lang eigentlich schon das Wasser um mich herum.
6: Gerade zurück von der Nordsee heißt übrigens zurück von den Dreharbeiten auf Sylt für die Krimireihe Nord-Nord-Mord. Mhm. Wir beide sind jetzt ja auch quer durch die Republik per Leitung verbunden. Sie sind in München in einem Studio des Bayerischen Rundfunks. Ich bin hier im Bremen 2 Studio. Ich kann Sie also nicht sehen, aber Sie können alles behaupten. Also fühlen sich Haut und Haar nach den wochenlangen Dreharbeiten auf Sylt immer irgendwie besser an als vorher?
7: Ehrlich gesagt, sie sahen bis vor kurzem besser aus, weil ich jeden Tag eine Dreiviertelstunde in der Maske sitze. Aber es ist jetzt nicht unbedingt unanstrengend. Also jünger wird man dadurch jetzt nicht. Es ist kein Jungbrunnen, die Nordsee, zumindest nicht, wenn ich dort bin.
6: Weil das ist ein Phänomen, das ich kenne, ein paar Tage Nordsee und nicht nur Geist und Seele glätten sich, sondern auch Haut, Haare, Fingernägel. Aber ja, wenn Sie täglich vor der Kamera stehen, beziehungsweise sich ziemlich viel bewegen vor der Kamera, dann waren Sie natürlich vorher in der Maske und das Make-up kann ja die Haut wirklich auch stressen.
7: Vielleicht gucke ich einfach auch nicht so sehr wie Sie auf Haut, Haar und Nägel.
6: Was? Ich bezweifle das ein bisschen, aber wir werden dazu kommen. Weg von den Oberflächen hin zu den Tiefenschürfungen, weil Sie nämlich ein sehr erstaunliches Buch geschrieben haben, das sich sehr persönlich, aber auch darüber hinausgehend mit den großen Fragen des Lebens beschäftigt, werden wir da einiges zu erkunden haben.
7: Warum erstaunlich?
6: Das werden wir sicherlich im Lauf des Gesprächs klären. Mhm. Katrin Krämer freut sich auf diese Gesprächszeit mit Oliver Fnuk.

0: Die Gesprächszeit auf Bremen 2 mit dem Schauspieler, Drehbuch- und Romanautor und Bühnenauftreter Oliver Wnuck. Bühnenauftreter, aber nicht mehr im Sinne von Theaterschauspieler, sondern Sie sind mit Ihrem Programm Wnuck denkt laut und liest was vor, die biografisch eingetunkte Show unterwegs. Und
1: Leseshow.
0: Leseshow, ja. Und das fußt aber auch eben auf Ihrem neuen Buch, Besser wird's nicht, über die Liebe, das Leben und andere Zumutbarkeiten. Wirklich sehr unterhaltsam, sehr zum Nachdenken anregend. Auch sehr persönlich, kann man sagen, Sie wollten nach erst 50 Jahren eine Art Lebensbilanz ziehen?
2: Also ich war immer relativ transparent, was mich und meine Erfahrungen angeht und habe immer schon geguckt, in welche künstlerische Form ich das packen kann, ob in ein Drehbuch oder in eine Geschichte, in sogar in Kinderbüchern oder in Romane. Und ich schreibe einfach seit vielen Jahren, darf ich eine lose Kolumne für die Frankfurter Rundschau schreiben und ich habe die dann nochmal in eine literarische Form zwischen zwei Buchdeckel gepackt. Und diese Show, die ich mache, das ist wirklich ein Hybrid-Projekt und das macht mir irrsinnig Spaß. Ich habe gerade dreimal in Westerland ausverkauft spielen dürfen. Habe mir vorgenommen, das bis zum Lebensende zu machen.
0: Da sind wir ja wieder bei der Lebenszeit und darum geht es ja auch ganz viel. Also die 50 spielt ja eine Rolle in dem Buch und erst 50 würden diejenigen sagen, die immer von 50 ist das neue 30 sprechen. Aber sie finden, 50 ist auch schon eine ganz hübsche Strecke, die man so hinter sich gebracht hat. Und da kann man schon mal zurückschauen und eben die großen Fragen des Lebens stellen. Also worum geht es? Was ist wichtig? Also, worum geht es? Was ist wichtig?
2: Mir wirklich wichtig, glaube ich, sind meine Hauptwerte. Ich kam da auch relativ spät drauf, dass es, wie wichtig es ist, zu wissen, was die eigenen Hauptwerte sind, um sich zu erklären, warum man sich so wahnsinnig aufregt, warum man plötzlich weint, warum man in Ekstase verfällt, warum man jemanden umbringen könnte vor Wut, die innerhalb von Sekunden Bruchteile entsteht, dass die immer nur dann entsteht, wenn es eine große Diskrepanz zwischen mir und meinen Werten gibt oder wenn jemand meine Werte attackiert hat. Und diese Werte zu erkennen, das finde ich eine große Erkenntnis, um die es mir, glaube ich, im Leben schon sehr geht. Dann den Wert von tiefer, authentischer Verbindung, was immer schwerer aufrecht zu erhalten ist und weil man so sehr abgelenkt wird in dieser Welt, die sich so schnell dreht wie noch nie zuvor. Und um Liebe natürlich.
0: Also das ist ein kompaktes Werk, wenn ich es mal so zusammenfassen darf. Ich dachte, Leben zu leben, das bedeutet ja doch eigentlich immer keine Abkürzungen zu gehen, sondern auch zu scheitern, sich Narben zu holen. Und das haben Sie auf Ihrer Erfahrungsstrecke ja durchaus getan. Haben Sie den Eindruck, dass die Bereitschaft dazu abnimmt in einer Gesellschaft, die sich so ständig selbst optimiert und wo sehr viele junge Menschen sich eben in den Social-Media-Kanälen eher selbst bespiegeln und sich über Likes und Herzchen definieren?
2: Ich glaube nur, dass der Aufprall härter wird dadurch, aber dass die innere Leere dann, wenn man sich so sehr mit Oberflächlichkeiten begibt, irgendwann mal kommen wird, das ist, glaube ich, klar. Also ich glaube, da kommt keiner wirklich drum rum. Oder man wird krank.
0: Oder man pflegt dann eben auch die Narben, die man sich zugezogen hat dann und steht zu denen. Und zwei, ja nicht für mich, weil sie in München sind, aber ansonsten sichtbare Narben können wir bei Ihnen vielleicht benennen, denn die spielen auch eine Rolle im Buch. Eine stammt von einem Rauhardackel, der sich bei Nord-Nord-Nord-Dreharbeiten gebissen hat. Und die andere an der linken Hand, glaube ich, hat diese ganz klassische Ursache, Kampfmann gegen Briefkasten. Ja. Wer hat da eigentlich wen angegriffen?
2: Das Buch fängt unter anderem damit an, dass ich jetzt eben am Starnberger See ziemlich einsam wohne und eines Nachts den Müll rausbringen wollte und gesehen habe, dass im Briefkasten noch ein Brief ist, ich aber keinen Schlüssel dabei hatte und auch sehr spärlich bekleidet war, weil ich ja wie gesagt in Shorts und Schlappen nur diesen Müll wegbringen wollte. Und ich dachte, es ist eine gute Idee, den Brief rauszufischen mit der Hand. Und mit der Hand kam ich noch relativ gut in diesen Alu-Briefkasten rein. Beim Rausziehen merkte ich aber, dass dies nicht möglich ist. Und dann stand ich nun in einer sternklaren Winternacht, spärlich angezogen, ohne Nachbarn oder sonst jemand, der sich um mich kümmern würde und dachte über mein Leben nach und wie es so weitergehen soll. Und dann irgendwann dachte ich, ja, das kann ja so nicht weitergehen. Ich hatte zwei Möglichkeiten. Entweder ich reiß diesen Briefkasten von dieser Konstruktion Gartenzaun und laufe völlig würdelos zum Haus zurück oder ich sterbe den Kältetod. Und da hatte ich ein bisschen Zeit, so übers Leben, übers Single-Sein und nachzudenken und dann habe ich mich aber doch doch dazu entschlossen, nicht zu sterben, die Hand irgendwie aus diesem Briefkasten so zu ziehen, und seitdem ziert eine 3 Zentimeter lange Narbe mein Handgelenk. Aber was mir schon wahnsinnig wichtig ist, ist bei dem Buch, es geht natürlich um die tiefen, großen Dinge, aber es soll stets unterhalten, es soll die Leute zum Lachen bringen und es soll leicht bleiben und berühren.
0: Tut es, wirklich, aber wir haben ja eben die Welt schon mal aufgeteilt in die Wasser- und die Bergmenschen. Es gibt auch die Einteilung in die einen, die sich für die tollsten und größten halten, und die anderen, die eher selbstkritisch unterwegs sind und vielleicht auch mit mangelndem Selbstwertgefühl kämpfen, und sie machen gar keinen Hehl draus, zu denen zu gehören. Alles andere zugegebenermaßen wäre auch sehr unsympathisch, aber hat das Geständnis, dass sie durchaus mit sich selbst hadern, nicht auch Überwindung gekostet?
2: Nein, überhaupt nicht. Also ich finde, einer meiner Hauptwerte ist Bewegung, und Bewegung ist nicht möglich, wenn man vollkommen davon überzeugt ist, dass man fertig ist. Da kommt man ja nicht weiter. Das ist ja wie tot. Also ein Baum, der kein Wasser kriegt, der stirbt. Nein, nein. Ich fände es schrecklich, wenn ich sagen würde, so, das war's. Jetzt kommt nichts mehr. Nein. Natürlich ist es erstaunlich, dass der Mensch oft große Schicksalsschläge braucht, Krankheit, Trennung, Umzüge oder so weiter, um wieder mal Perspektiven zu öffnen und zu gucken, was steckt denn da oder so. Und es ist schon so, als ich zum Beispiel vor 5 Jahren meine letzte Trennung hatte von meiner Familie und also dachte, 25 Jahren allein lebend wurde. Also ich hatte 2 Beziehungen geführt, 2 Langzeitbeziehungen, und dazwischen war jetzt nicht so wahnsinnig viel Zeit. Und zum ersten Mal habe ich allein gelebt, seitdem ich 18 war. Und ich musste das erst wieder lernen, auch zu lernen, wer ich eigentlich auch bin, allein. Und zu erkennen, hui, wenn du alleine so isst und so, du kaust ja ganz schön laut. Und aus solchen kleinen Erkenntnissen sind dann große geworden. Und wo stehe ich? Was will ich eigentlich? Was erwarte ich denn irgendwie noch vom Leben? Und bin ich mir denn selbst Freund genug? Und muss ich vielleicht, um das nächste Mal zu lieben, um das nächste Mal wieder nicht in einer Liebe zu scheitern, erstmal gucken, wie viel Liebe oder wie viel Wert weiß ich mir denn selber zu? Und dann die Erkenntnis, dass ich, glaube ich, wahrscheinlich nur fähig bin, so zu lieben, in dem Ausmaß nur zu lieben, wie ich mich auch selber liebe.
0: Was noch alles im neuen Buch von Oliver Vnuk steht, besser wird's nicht, über die Liebe, das Leben und andere Zumutbarkeiten, das werden wir weiterhin aufgreifen in dieser Gesprächszeit auf Bremen 2.

0: Es gibt Gegenstände, die sofort Bilder und Assoziationen erzeugen, wenn man sie erwähnt. Und es gibt solche, da klingelt es nur schemenhaft. Und in der Vorbereitung auf diese Gesprächszeit, in der mir Oliver Wnuk nur gefühlt gegenüber sitzt, weil er aus München zugeschaltet ist, sind mir so ein paar untergekommen. Fangen wir, Herr Wnuk, mal mit einem Gegenstand an, der in die Kategorie Spielspaß und Freizeit gehört. Hollywood-Schaukel. Was für ein schönes Wort, dachte ich, für so ein besonderes Mobiliar, das ja in den 70er und 80er Jahren gar nicht wegzudenken war und das mir schon ausgestorben zu sein schien. Sie haben eine zusammengebaut und ist die eigentlich orange-braun, hell-grün-gelb und hat eine Markise mit Fransen, sowas?
1: Nee, hätte ich mal machen sollen. Ich leiste mir nicht so oft was und dann habe ich mir aber jetzt mal so eine teure gekauft und sie aber, weil ich handwerklich wirklich zwei linke Hände habe, ist es hundertprozentig klar, dass ich, selbst wenn es nur auf eine Weise zusammenbaubar ist, dass ich eine weitere finde, die dann natürlich falsch ist. Und die ist schon total verschrammelt und kaputt gemacht und so. Und hätte ich mir auch sparen können. Hätte mir lieber so eine eBay-Kleinanzeigen 60er Jahre Gebrauchte kaufen sollen.
0: Ja, aber wissen Sie was, warum mich das so überrascht hat? Weil Sie ja, wie Sie in Ihrem Buch auch schreiben, eigentlich mehr Raststätten an Autobahnen kennen als Ruheorte in Ihrem Leben.
1: Also habe sie auch noch nicht so oft benutzt. Aha. Aber ich dachte halt, wenn schon nicht Hollywood, dann wenigstens eine Schaukel.
0: Könnte aber auch Badewanne im Trocknen sein. Sein Nachdenkort und kreativer Schaffensplatz, weil Sie ja viel davon gerne in der Badewanne erledigen. Ne?
1: Das ist richtig. Und da ich ja für die öffentlich-rechtlichen Sender arbeite und mir eine Outdoor-Badewanne vielleicht in Form eines Pools zu teuer ist, musste ich dann auf die Schaukel zurückgreifen.
0: Der nächste Gegenstand ist mir total unbekannt. Badeboot. Was ist ein Badeboot? Der Begriff fällt ja im Zusammenhang mit der Kindheit am Bodensee.
1: Oder Nussschale, sagt man auch bei uns. Es ist ein Badeboot ist eine kleine Schüssel sozusagen, motorisiert, mit so einer 6 PS Drecksschleuder hinten dran, mit der man dann die Bodenseefische quält. Und dann sowas hatten wir damals, so ein Plastikding, 50 Jahre lang hatten wir das. Und das war sehr schön, weil mein Vater hat sehr viel gearbeitet, wie ich auch. Und sonntags mittags hatte ich ihn für mich, indem wir auf diesen gemeinsamen 4 Quadratmeter saßen und da konnte er auch nicht weg, weil wir ja mitten auf dem See waren und das war immer sehr schön.
0: Der nächste Gegenstand, der mir auffiel, war das Trampolin, das Sie unter Umständen sogar im Gepäck haben, wenn Sie sich aufmachen zum Drehen auf Sylt.
1: Ja, ist aber auch eher eine Mehr, weil jetzt steht's verstaubt im Keller. Ich bin relativ unsportlich oder mache nur Sport, wenn ich dafür bezahlt werde, indem ich irgendwelchen Mördern auf der Düne hinterher renne. Und da dachte ich, das geht so nicht weiter. Und dann dachte ich, Trampolin ist gut, weil das soll ja das Hirn anregen und die Verdauung und gut für die Gelenke sein. Ja, wie gesagt, soll sein. Ich müsste mal wieder gucken.
0: Also Wohlfühl, Hüpfburg, sowas. Spaßgerät mit bisschen Gesundheitsfaktor. Ja. Dabei könnte man mal wieder abstauben. Wenn wir nochmal auf Sylt bleiben. Wir hatten ja zu Beginn des Gesprächs schon das Thema Haut und Haar. Für Ihre Rolle als Kommissar Hinnerk-Feldmann müssen Sie sich ja äußerlich gar nicht so sehr verwandeln und können die Maskenprozedur wahrscheinlich schnell hinter sich bringen, oder?
1: Also die Verwandlung wird von Film zu Film dann doch augenscheinlicher.
0: Haben Sie mal eine richtige Mutation mit Maske erlebt? So eine richtige Typveränderung durchlaufen?
1: Ja, ich habe mal einen transsexuellen Menschen gespielt und musste dazu als Halbspanier, der ich dann bin, auf jegliches Haar an meinem Körper verzichten, außer auf mein Kopfhaar. Und das war dann schon über Monate, das war ein Kinofilm, deswegen haben die Dreharbeiten recht lange gedauert, sehr faszinierend. Also dann überhaupt keine Haare mehr an Armen, Beinen oder Brust zu haben. Und ich fand es ziemlich angenehm. Also auch die Erfahrung, Nylonstrumpfhosen zu tragen, war für mich eine neue. Und mich tatsächlich vom Klarlack auf den Fingernägeln zu verabschieden, nach Monaten, es war ein kleiner Schmerz.
0: Ja, es hindert Sie ja niemand dran, das alles wieder aufzulegen. Es sei denn, Sie stehen dann wieder als Hinnerk-Feldmann vor der Kamera. Dann käme es den Zuschauern merkwürdig vor. Ich hätte Nord-Nord-Mord übrigens nie geschaut, wenn ich nicht mit Ihnen verabredet gewesen wäre, weil ich grundsätzlich keine Krimis schauen kann. Außer vielleicht so die alten Mord im Orient Express-Verfilmung oder Hercule Poirot mit David Suchet.
1: Das können Sie bei uns aber getrost machen. So. Bei uns steht der Mord nicht im Vordergrund,
0: sondern das Zwischenmenschliche. Das ist der Punkt. Ich bin leider ein bisschen süchtig geworden. Mhm. Also ich muss diese Folgen jetzt alle durchgucken. Sie sind ja wahnsinnig unterhaltsam. Die Reihe hat außergewöhnlich gute Charaktere, komische Dialoge, gute Stories. Aber Sie sind ja eigentlich auch eher ein Krimi-Abstinenzler, weil Sie Gewalt im Fernsehen für unnötig und wahrscheinlich dann auch inflationär halten.
1: Das ist schon richtig, ja. Also ich kann jetzt mit so expliziter Gewaltdarstellung relativ wenig anfangen. Also es gibt schon auch mal so Ausnahmen, wo ich mir mal sowas wieder zu Gemüte führe. Aber vielleicht ist die Zeit mir einfach nicht durch dieses 50, aber es bringt dann nicht so wahnsinnig viel, mich dann vor so ein paar Staffeln irgendwie zu setzen und die Zeit da durchzuballern. Das ist mir zu einfach.
0: Was wir im Radio ja nicht zeigen können, das sind die Bebilderungen von Tobias Vogel, alias Ed Krieg und Freitag, der in allerbester cartoonesker Strichmännchenmanier die passenden Zeichnungen zu ihren Gedanken liefert. Sie werden gleich merken, warum ich diesen Gedanken jetzt gerade aufgreife. Also, um mal eine zu beschreiben. Männchen 2 sagt zu Männchen 1, es ist 2 Uhr nachts, du Workaholic. Männchen 1, das am Schreibtisch sitzt, ja, sorry, ich sollte wohl dringend mal an mir arbeiten. Das mit dem Workaholic ist, glaube ich, ein Punkt. Sie haben das eben auch in so einem Viertelsatz, eigentlich nur so einem Achtelsatz bemerkt. Sie definieren sich sehr über die Arbeit, sie sind sehr viel unterwegs. Sie schreiben, sie drehen, sie machen, sie tun. Ist das etwas, an dem Sie arbeiten tatsächlich? Also gehört sozusagen diese Bilanz, die Sie ziehen oder dieses in sich gehen, dieses Fragen stellen auch dazu, mal zu gucken, warum tue ich das? Kann ich ein bisschen mehr runterfahren? Ist auch die Hollywood-Schaukel, sollte vielleicht Teil dessen werden, dieses neuen Konzeptes?
1: Ja, ich muss aufpassen. Das ist schon so. Also ich muss auch aufpassen, das kriege ich auch gespiegelt von meinem Umfeld. Es ist schon wohl augenscheinlich geworden, dass ich sehr, sehr viel arbeite und dass das jetzt nicht unbedingt das gesündeste Leben ist, glaube ich. Und es liegt daran, dass ich A, schwer Nein sagen kann und man als Schauspieler oder als Künstler erstmal die Gelegenheiten bekommen muss, sich so zu verwirklichen, wie ich es gerade darf, indem ich Bücher schreibe, auf die Bühne gehe, wann ich es will und auch das dann auch darf, die Filme drehen darf, die ich drehen möchte. Und das ist so ein Wahnsinnsgeschenk und das wird auch immer seltener. Und natürlich möchte ich dieses Zeitfenster, das ist jetzt schon relativ lang, dankenswerterweise, aber das möchte ich natürlich nicht ungenutzt lassen, weil man auch nie weiß, wie es weitergeht.
0: Ja, das ist eben genau das Schicksal der Freiberufler natürlich, dass man denkt, man muss jetzt so alles mitnehmen, wo es gut läuft. Und es läuft gut, Nord-Nord-Mord läuft auch seit 17 Jahren und entwickelt sich immer weiter. Mhm. Und ich glaube, sie finden sich in dieser etwas tollpatschigen und um Aufmerksamkeit und Anerkennung buhlenden Figur und natürlich in diesem tollen Ensemble mit Peter-Heinrich Brix als Hauptkommissar, Karl Sievers, der Kollegin Julia Brendler als ewig angebetete Ina Behrensen, auch so wieder, wie man sich's als Schauspieler fast nur wünschen kann.
1: Ja, oder umgekehrt, ne? Also die Rolle findet sich in mir wieder, was nicht auszuschließen ist, wenn man so eine Rolle so lange spielt. Ja. Dass man ja da sehr, also durch seine Persönlichkeit und durch seine Geschichte da ja auch sehr großen Einfluss drauf hat. Als wir da angefangen haben, wenn wir Fotos von damals sehen, die Julia und ich, wir waren ja Babys. Wir sahen ja jünger aus damals, als unsere Kinder heute aussehen. Und klar, das ist nicht von der Hand zu weisen. Aber wo ich nochmal zurückkommen will zu diesem Arbeiten, es geht natürlich schon auch ein bisschen um dieses Prinzip Liebe durch Arbeit, also erzogen worden zu sein mit dem Glaubenssatz, du musst erstmal was erreichen im Leben, um ein angesehenes Mitglied der Gesellschaft zu werden. Und du bist als solches erstmal nicht Genüge, sondern musst erst was schaffen, was sichtbar ist und mit dem man dich identifizieren kann. Und das ist ein Glaubenssatz, glaube ich, der bei mir immer noch greift, dass ich denke, man muss die Zeit, die man hat, sinnvoll füllen. Und das Sinnvolle ist jetzt erstmal nicht erkennbar, indem man sich auf die Hollywood-Schaukel pflanzt, sondern die ist jetzt erstmal erkennbar, wenn auch andere das erkennen. Das ist natürlich Quatsch. Aber diesen Glaubenssatz, das ist, glaube ich, sehr schwer rauszukriegen. Und wenn ich auf der Bühne darüber spreche, dann sehe ich dann im Halbdunkeln sehr viele Köpfe nicken. Also es ist wohl ein sehr bekanntes Schema der Kindererziehung gewesen in unserer Generation.
0: Wissen Sie, was ich gerade tue? Ich nicke.
1: Ja.
0: Und ein paar Erfahrungen, Herr Vnuk, die Ihnen sicher Überwindung gekostet haben, die konnten Sie auch schon machen in Ihrem Schauspielerberuf. Heute sind das alles gute Geschichten und die gehören gehört. Auch dafür gibt es die Gesprächszeit auf Bremen 2.

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1: Mein Gast in der Gesprächszeit ist Oliver Wnuk, als Schauspieler bekannt aus der ZDF-Serie Nord-Nord-Mord und Rollen in Serien wie Die Bachmanns oder Das Leben ist kein Kindergarten, für die er auch die Drehbücher geschrieben hat. Seine Hörspiele wurden auch schon ausgezeichnet und mit einem seiner Kinderbücher landete er auf der Shortlist des Deutschen Kinderbuchpreises. Zwei Romane hat er auch schon verfasst. Nun liegt ein neues Buch vor, Besser wird's nicht, über die Liebe, das Leben und andere Zumutbarkeiten. Und ich habe ein Making-of gesehen, Oliver Wnuk, über Nord-Nord-Mord. Da hat der Kollege Stefan Tölle, heißt er, glaube ich, der den Polizisten Schneider spielt, sie vor allem gelobt, auch für ihr Gefühl für gutes Timing. Und sie haben mal gesagt, das hätten sie auch bei den Stromberg-Dreharbeiten gelernt.
2: Ja, unbedingt. Also ich glaube tatsächlich im Theater natürlich auch Timing bei Andreas Kriegenburg oder so, bei solchen Kultregisseuren. Aber ich glaube natürlich Christoph Maria Herbst zuzuschauen und mit Bjarne Mädel und Diana Stelli zu spielen, das und dann vor allem auch über so lange Zeit, das hat schon sehr geprägt. Ja, Arne Feldhusen, ein kongenialer Regisseur, der uns seit über 20 Jahren bei dieser Serie in den Kinofilmen und in den Folgen begleitet. Eine super Schule.
1: Lebenslanges Lernen, das haben Sie auch schon erwähnt, ist ja wirklich wichtig. Und rückblickend haben Sie auch was vom großen Götz George gelernt, wie man sich so mit männlichem Move auszieht. Kann man das radiotauglich beschreiben?
2: Ja, Götz George war für mich der größte Schauspieler. Und als ich das Angebot bekommen habe, seinen Sohn zu spielen, da wollte ich gar nicht das Drehbuch lesen, habe sofort zugesagt. Und war dann aber so starstruck, als ich auf ihn traf und habe mich in diesen 8 Drehtagen oder 10 oder was ich mit ihm hatte, groß gar nicht getraut, mit ihm zu sprechen oder ihn die Sachen zu fragen, die ich fragen wollte. Obwohl er sehr zuvorkommend war, er hat mich sogar in seinen Trailer eingeladen. Aber ich habe mich nicht getraut. Und die Sache, die aber am einprägsamsten war, war, dass ich mich in einer Szene vor ihm ausziehen sollte, also Bett fertig machen. Wir haben zusammen in so einer Männer-WG gewohnt und ich sollte mich Bett fertig machen, hatte einen Dialog, währenddessen ich mich auszog. Und dann hat er gemeint, sag mal, wie ziehst du dich denn aus? Da zieht sich doch kein Mann aus. Und da hat er eine über seinen stählernden, schon damals über 70-jährigen Körper, ein T-Shirt, ein Hemd und eine Lederjacke und er griff mit einer Hand in seinen Nacken und fasste alle Kleidungsstücke auf einmal, die er da anhatte und zog sie mit einem Ruck über seinen wohlgeformten Körper. Und ich versuchte das dann nachzumachen und blieb dann irgendwie mit dem T-Shirt irgendwie sehr würdelos am Nasenflügel hängen. Und also ein Götz George werde ich auch nicht mehr.
1: Sie waren ja auch schon mal, also wenn wir jetzt über Kommissartätigkeiten sprechen, auch schon mal auf der anderen Seite der Charaktere aktiv. Also jetzt vielleicht nicht direkt aktiv, sagen wir mal, als Leichendarsteller ist man ja eher passiv. Das ist auch eine Episode, die es in Ihr Buch geschafft hat, ins Kapitel Sein und Schein, weil es als Schein begann, aber ja am Ende eigentlich ums Sein ging.
2: Ich musste mal vor 25 Jahren in einem Bella Block eine Leiche spielen und die haben wir damals noch in einer rechtsmedizinischen Abteilung gedreht, original. Und meine Aufgabe war es, mich zwischen toten Menschen in einer dieser Stahlschubladen zu legen. Von außen dachte ich, naja, ist ja nicht so schlimm. Habe aber vergessen natürlich, dass so ein Kühlsystem jetzt nicht einzelne Schubladen nur bedient, sondern dass der Kühlschrank, wie auch der zu Hause, innen natürlich offen ist. Und das war also meine Hauptaufgabe, mich neben frisch Verstorbene zu legen. Und während ich da versuchte zu meditieren und mich ruhig zu halten und als einziger wahrscheinlich lebend wieder aus diesem Kühlschrank rauskam, habe ich halt drüber nachgedacht, was wohl der Mensch neben mir gerade gedacht hat, als der Tod ihm auf die Schulter klopfte oder welche Ziele der auf der anderen Seite von mir hatte, kurz bevor er wusste, dass er bald sterben wird. Und aus der Perspektive des Todes heraus eigentlich alles, über was wir uns Gedanken machen, hinfällig wird. Mhm. Darum geht's in diesem Kapitel ein bisschen.
1: Ja, existenzielle Gedanken dann auch. Ihre Leidenschaft zur Schauspielerei, die entstand klassisch eigentlich in der Theater AG der Geschwister Scholl-Schule in Konstanz, wo Sie aufgewachsen sind, der Sie gar nicht unbedingt beitreten wollten aus eigenen Stücken, sondern nur dort landeten, weil Thomas und Christian, ja, so hießen wir damals alle, liebe 15- bis 30-Jährige, weil zwei Mitschüler sie für die AG vorgeschlagen haben. Das waren aber ausgerechnet die, die sie auch ganz schön gemobbt hatten. Haben Sie denen inzwischen mal Danke sagen können?
2: Ich glaube, ich habe ihn nicht gedankt. Nee. Aber es war tatsächlich so, dass ich war prinzipiell eher der Junge, der im Mülleimer auf dem Lehrertisch positioniert wurde. Und eines Tages kam eben die Theater-AG rein und die beiden wollten mich sozusagen in eine blöde Lage bringen und haben so gemeint, der Olli will unbedingt in die Theater-AG, die Olli will unbedingt Theater spielen. Wollte ich natürlich überhaupt nicht. Und dann war ich aber nicht mutig genug, mich dagegen zu wehren und bin dann tatsächlich dahin gegangen. Und das hat mein Leben verändert, ja.
1: Mit mir nicht. Das ist ein gutes Motto, was Sie vielleicht daraus geschlussfolgert haben, aber auch der Titel des Stücks, in dem Sie dann noch als Schüler 1994 auf der Bühne des Konstanzer Stadttheaters standen. Damit wurde dann auch das Jugendtheater eingeweiht, dann ging es weiter. Es gab eine Theatertruppe, das Planwagentheater Hammerretter, ja, das ein Ensemblemitglied des Stadttheaters, nämlich Hans Dreng, betrieb. Ja, das war alles für Sie ja auch ein Schritt weiter Richtung Berufung, weil Sie auf Menschen trafen, die Ihr Talent erkannt haben, Sie gefördert haben, Ihre Mentoren wurden dann auch.
2: Ja, also das war schon sehr, sehr wichtig. Es auch insofern, dass ich die natürlich auch gedrängt habe, meine Mentoren zu sein, weil ich, als ich gespürt habe, dass es das ist, dass das tatsächlich das Feld ist, wo ich mich positionieren kann und wo ich meine Zukunft sehe, habe ich auch alles, wirklich alles dafür getan, mich danach auszurichten. Und auch tatsächlich mit einer gewissen Aggression gegen die Vorstellung meiner Eltern gearbeitet, für die das nicht normal war. Schauspieler zu werden war in meinem Haushalt, so wie ich aufgewachsen bin, mit der Geschichte und Traumen, unter denen meine Eltern aufgewachsen sind, war das alles andere als normal. Und das hat eine große, ja, fast schon Aggression bedarf, klar zu machen, ich will das, und aus dem Vorstellungsbereich meiner Eltern auszubrechen. Und das war relativ anstrengend, ja.
1: Sie sind dann zur Schauspielschule gegangen, August Everding. Dann haben Sie gleich auch mal ein Engagement bekommen am Bayerischen Staatsschauspiel, im Residenztheater. Und Sie sind dann erstmal mit praktisch noch dampfendem Diplom nach Südspanien gefahren, weil Michael Bulli-Herbig Sie für eine Rolle im Schuh des Manitou wollte. Und mit Südspanien konnten Sie ein bisschen was anfangen, weil Sie eben nicht nur Bodenseewurzeln, sondern auch Spanisch-Französische haben.
2: Ich hatte immer wahnsinnig Angst, den Führerschein zu machen, weil ich Angst hatte vor einem Unfall. Kleine Anekdote. Und ich hatte immer einen ganz speziellen Traum von einem Unfall und von einer ganz speziellen Situation. Und deswegen habe ich keinen Führerschein gemacht. Und ich kam tatsächlich als Beifahrer genau exakt in diese Situation, von der ich immer geträumt habe. Und dann kam es auch zum Unfall, aber ich war nicht der Fahrer. Und manchmal habe ich so das Gefühl gehabt, das klingt jetzt sehr quatschmäßig, aber manchmal habe ich das Gefühl gehabt, ich bin damals gestorben und lebe jetzt meinen Traum. Ich weiß nicht, ob, ja, ist vielleicht ein bisschen zu abgefahren. Deswegen glaube ich auch nicht unbedingt an Zufälle, die passieren. Und als ich da jetzt wieder zu Bulli und zum Schuh des Manitou, wir haben nämlich den Schuh des Manitou in Almeria exakt in dem Dorf gedreht, wo meine Mutter 1951 geboren worden ist. Und das ist Albox, das ist in Andalusien wirklich ein kleines Bergdorf, wo wir teilweise diesen Western gedreht haben. Und also, das kann auch kein Zufall sein. Das sind wirklich nur 5, 6 Häuser, die da stehen.
1: Das ist eine tolle Geschichte. Zu Gast in der Gesprächszeit auf Bremen 2 ist Oliver Wnuk, der Mann, der seine Träume lebt.

0: Ja, mütterlicherseits jetzt nicht so, weil die hat wirklich alles getan, das, um mich zu unterstützen. Väterlicherseits hat es, glaube ich, schon ein bisschen den Vorstellungsrahmen gesprengt. Aber als ich dann anfing, erfolgreich zu sein oder gesehen zu werden und auch endlich mal im Südkurier stand, das ist unsere Heimatzeitung, seitdem ist mein Vater auch mein größter Fan.
1: Und das ist schön. Ihr Buch handelt eben auch davon, wie man Prägungen der Kindheit erkennt vielleicht, wie man damit umgehen kann, damit auch die Eltern zu sehen, die ja ihrerseits in ihren Geschichten verhaftet waren und sich ja auch nicht immer konnten, wie sie vielleicht gerne gewollt hätten. Und sie schreiben, dass sie eher mit Negativglaubenssätzen aufgewachsen sind, eher Gefahren zu sehen, skeptisch, misstrauisch zu sein. Und das geht natürlich zulasten so einer gewissen Leichtigkeit, die man bei anderen ja oft bewundert. Würden Sie sagen, haben Sie diesen Mangel an Unbeschwertheit vielleicht mit Rollen ausgeglichen, die Sie in so vielen TV-Komödien spielen können?
0: Ich habe auch den Begriff Leichtigkeit nie verstanden. Nee. Also ich würde jetzt auch nicht sagen, dass eine Komödie spielen was Leichtes ist. Also ganz im Gegenteil. Jemanden zum Weinen zu bringen oder irgendeine Szene zu spielen, in dem, weiß nicht, irgendwas ganz Schreckliches passiert, das Kind stirbt oder keine Ahnung. Das ist relativ easy, weil du hast eine Situation, die versteht jeder und dann gibst du dich da rein und lässt, weidest dich da aus. Eine Komödie spielen ist unter Umständen viel, viel ernster und ein härteres Metier, weil da kommt es auf unglaubliches Timing an. Es kommt darauf an, auch die blödsten, albernsten Momente todernst zu nehmen. Zumindest ich sehe das so, weil sonst ist es nicht lustig.
1: Das ist ja die große Kunst, wenn es dann aber sehr leicht wirkt. Das ist ja dann sozusagen das, was man erzielen will und was Sie eben mit diesem guten Timing, wir haben es besprochen auch schon oder angesprochen, auch wirklich erreichen. Ihre Mutter ist Spanierin und nun würde man meinen, ach, die hat doch sicher die südliche Mentalität eingebracht. Aber die hat ja auch was im Gepäck, nämlich die Flucht vor dem Franco-Regime. Als junge Frau ist sie mit der Familie nach Frankreich gegangen, wurde dann Soldatin, um gegen Franco zu kämpfen?
0: Nee, die waren nicht politisch verfolgt, sondern sind wirtschaftlich aus dieser Franco-Schreckensherrschaft geflohen, Anfang der 50er Jahre, nach Frankreich und hatten es dort wahnsinnig schwer, das ging auch bis zur zeitweisen Obdachlosigkeit, dort Fuß zu fassen. Und dann hat sie die französische Nationalität angenommen und wurde dann französische Soldatin und wurde dann in Konstanz in der französischen Besatzungszone stationiert.
1: Da hat sie dann ihren Vater kennengelernt, richtig, wahrscheinlich. Sie richtig sind aber als Kind häufiger zum französischen Teil der Familie dann gefahren, um dort Weihnachten mit Paella-Pfannen, mit riesigen Paella-Pfannen im Hof zu feiern. Und Sie sind in Frankreich auch mal zur Schule gegangen, habe ich gelesen. Wie kam es denn dazu?
0: Ich bin immer, wenn in Deutschland Ferien waren, bin ich nach Frankreich gefahren, um dort in die Schule zu gehen. Das hatte aber nichts damit zu tun, dass ich Schule extrem sexy fand, sondern eher die Mädels dort. Und mein Phänotyp hatte irgendwie dort mehr Erfolg als in Deutschland. Ich war immer der deutsche Exot, der Geheimnisvolle, der Mysteriöse, zumindest meinte ich das wahrscheinlich von mir selbst. Und ich fand dort, es war so ein Mädelding.
1: Interessant. Also Sie sagen, dass Coolness nie Ihr zweiter Vorname war. Apropos, wofür steht eigentlich das K-Punkt hinter dem Oliver?
0: Ja, das habe ich ja schon lange. Das gibt es ja schon lange nicht. Das
1: steht überall, das hat, wo man, also Wikipedia, Munzinger, diese ganzen Biografien, steht immer noch das K-Punkt.
0: Ja, überall da, wo man es nicht wegkriegt. Nein, das kommt aus einer Zeit, wo ich mehr Schein als Sein war. Und ich heiße Oliver Konrad Fnuck, aber nicht wirklich offiziell. Das war halt der Wunsch meiner Großmutter. Und damals war Michael G. Fox so bekannt. Mhm. Und dann dachte ich irgendwie, es ist ganz cool, wenn man da so ein K dahinter tut. Aber natürlich ist es albern. Also ich bin eher nicht nur da, sondern auch in meinem restlichen Leben eher minimalistischer geworden.
1: Aber interessant ist eben dieser Gedanke. Also Sie sagen, ich war nie so der coole Typ, aber heute erkennen Sie oder haben es wahrscheinlich auch schon sehr viel früher erkannt, dass genau das auch sowas wie der Nährboden Ihres ganz großen Talents ist, nämlich Komiker zu sein. Ist das so eine Erkenntnis, die Sie mal plötzlich unter der Dusche angesprungen ist oder wurde die Ihnen nach und nach bewusst? Dusche nehme ich zurück, wenn in der Badewanne wahrscheinlich.
0: Nee, also Coolness ist halt auch kein Wert, ne? Und alles ist eine Frage der Perspektive und dass die Perspektive auf den Humor oder das Leben vom Humor auszusehen zuträglicher ist und auch immer zuträglicher wird in der Welt, in der wir leben, das ist sehr augenscheinlich. Ja, damit fahre ich, glaube ich, mit Selbstironie fahre ich besser. Ich muss mich da immer sehr oft auch dran erinnern, wenn es mal nicht so schön ist im Leben gerade oder nicht so rund läuft. Aber ich glaube, mit Humor, das ist tatsächlich das, womit

0: man wahrscheinlich noch am weitesten kommt.
1: Hm. Humor und noch was anderes, was Sie sehr bewegt. Ich habe so den Eindruck, vielleicht weil Sie so gut in Ihrem Leben aufgeräumt haben, ist Platz dafür, jungen Menschen den Weg ein bisschen zu erleichtern, Pfade durchs Dickicht der Möglichkeiten aufzuzeigen, weil Sie mit einem großen Projekt am Start sind, was ich glaube im Oktober dann zur Aufführung kommt am Bodensee. Sie arbeiten an einem Bühnenprojekt mit Jugendlichen. Vielleicht nochmal so ein Gedanken, worum es Ihnen dabei geht.
0: Ich arbeite seit mehreren Jahren als Botschafter für Ihre Majestät Königin Silvia von Schweden für ihre Stiftung, die Mentor-Stiftung, die sich zur Aufgabe gemacht hat, vor allem sich um 14- bis 17-jährige Jugendliche in der Phase, in der schweren Phase der Pubertät zu kümmern, um da mit Mentoren, Ansprechpartner auszubilden, die eben nicht Lehrer sind oder Eltern. Und im Zuge dessen habe ich, da ich mit der Bodensee-Philharmonie schon mehrere Weihnachtskonzerte als Lesender gemacht habe oder als Performer, überlegt, wie kriegt man diese beiden Dinge zusammen, und habe mich mit meiner alten Schule, wo ich Abitur gemacht habe, zusammengetan, dort einen Workshop gemacht, und aus diesem Workshop hat sich ein Ensemble gebildet von 10 Jugendlichen, mit denen ich jetzt über mehrere Monate an ihren Werten gearbeitet habe, an ihren Themen, um was es ihnen im Leben geht. Ich habe dann ein Stück geschrieben, teils allein, teils mit ihnen zusammen, habe auch gemerkt, dass meine Sprache auch nicht mehr ihre ist. Und wir haben da Texte entwickelt, und die werden im Oktober mit Chor, mit Rockband, mit 65 Mann Symphonieorchester vor den Augen ihrer Majestät zur Aufführung gebracht. In Konstanz am Bodensee, genau.
1: Ich finde das so schön, dass Sie tatsächlich immer sagen, Ihre Majestät. Und es gibt ja ein Foto von Ihnen und Ihrer Majestät.
0: Mehrere,
1: Königin,
0: glaube ich. Wir haben uns ein paar Mal getroffen schon. Ja.
1: Dann hat man es im Leben doch irgendwie geschafft.
0: Na, aber es ist ich freue mich wahnsinnig. Also sie hat uns versprochen zu kommen, zur Premiere auf jeden Fall. Und es ist eine total faszinierende Persönlichkeit, die ich jetzt, glaube ich, 3-mal treffen durfte. Und freue mich auf das Wiedersehen.
1: Oliver Wnuk hat viel vor. Sie jetzt aber auch, denn alle Staffeln von Nord-Nord-Mord stehen abrufbereit in der ZDF-Mediathek. Die Beziehungskomödie Rosen und Reis, in der sie ja mit Anneke Kim-Sahnau ein Ehepaar mit Komplikationen im Leben spielen, ist in der ARD-Mediathek anschaubar. Alle alten und neuen Stromberg-Folgen und Filme gibt's auch auf Streaming-Plattformen wie Amazon Prime. Und das neue Buch von Oliver Wnuk, Besser wird's nicht, ist im Lappan-Verlag erschienen. Vielen Dank, Oliver Wnuk, dass Sie unser Gast in der Gesprächszeit waren.
0: Ich danke Ihnen sehr herzlich.
1: Und Katrin Krämer wünscht noch einen schönen Abend.

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1: Mit Nicolas Golsch, guten Abend. Deutschland kauft amerikanische Marschflugkörper. Aufsichtsrat berät über Kurs des VW-Konzerns. Oberleitungsschaden sorgt für Ausfälle bei der Bremer BSAG. Das Wetter bewölkt aber trocken, die Abendwerte bei 17 bis 21 Grad. Nach langem Ringen kauft Deutschland Mittelstreckenwaffen vom Typ Tomahawk aus den Vereinigten Staaten. Laut Bundeskanzler Merz haben beide Seiten eine entsprechende Absichtserklärung unterzeichnet. Aus Berlin berichtet Christina Nagel.
2: Aus Sicht von Kanzler Merz ist es eine gute Nachricht. Mit dem Kauf und der Stationierung der Tomahawk-Marschflugkörper schließe Deutschland eine wichtige strategische Lücke in der Verteidigung. Denn Deutschland und die europäischen NATO-Verbündeten verfügen derzeit nicht über Waffensysteme mit einer mittleren Reichweite, also Systeme, die auch Ziele in Russland treffen könnten. Russland seinerseits hat entsprechende Waffensysteme und hat diese auch so aufgestellt, dass sie Ziele in Deutschland und Westeuropa erreichen können. Wie viel Geld fließen wird, ist nicht bekannt. Geheim bleiben soll auch, wie viele Raketen und Startrampen geliefert werden.
1: Der Bundestag hat mit einer Mehrheit von Union und SPD einen Plan zum Bau zahlreicher neuer Gaskraftwerke gebilligt. Die neuen Anlagen sollen den Kohleausstieg und den Ausbau von Ökostrom flankieren und Lücken in der Stromversorgung vermeiden. Auf Verbraucher kommen damit ab 2031 zusätzliche Kosten für eine neue Umlage zu, mit der die Förderung in Milliardenhöhe für die Betreiber finanziert werden soll. Die AfD warnte in der Debatte vor Milliardenkosten. Grüne und Linke kritisierten, dass sich Deutschland auf diese Weise noch abhängiger von Gasimporten mache. In Wolfsburg berät der Aufsichtsrat zur Stunde über die Zukunft des VW-Konzerns. Das Treffen könnte der Beginn für monatelange Verhandlungen sein. Aus Wolfsburg Helmut Eickhoff.
3: Die Pläne, die besprochen werden, sind hochbrisant. Es geht um Einsparungen in Milliardenhöhe. Zehntausende Jobs stehen auf dem Spiel. Die Zukunft von mehreren Werken ist unklar. Fest steht, der Volkswagen-Konzern produziert vor allem in deutschen Werken viel zu teuer. Möglich, dass die Produktion unterschiedlicher Modelle nach Osteuropa in günstigere Werke verlagert wird. Offenbar gibt es auch Pläne, die Konzernstruktur so zu ändern, dass das Land Niedersachsen nicht mehr so großen Einfluss hat wie bislang. Das steht als Anteilseigner traditionell an der Seite von Gewerkschaft IG Metall und Betriebsrat. Arbeitnehmervertreter hatten heute bei Protestaktionen an allen deutschen Standorten ihren Unmut kundgetan. Sie kündigten erbitterten Widerstand an.
1: In Bremen sorgt derzeit ein Oberleitungsschaden bei der BSAG für Ausfälle und Verspätungen zwischen den Haltestellen Radio Bremen und Obernstraße. Betroffen sind die Straßenbahnlinien 1, 2 und 3 sowie die Buslinie 25. Alle werden umgeleitet. Laut eines Sprechers war die Befestigung einer Oberleitung an der Faulenstraße gerissen. Fachleute sind derzeit dabei, den Schaden zu beheben. Frankreich bereitet sich auf einen unruhigen WM-Abend vor. Gegen 22 Uhr unserer Zeit trifft die französische Mannschaft im ersten Viertelfinale auf Marokko. Vor allem in Paris herrscht deswegen erhöhte Alarmbereitschaft. Von dort Julia Borutta.
4: In der Hauptstadt Paris dürfen die Bars und Kneipen ihre Open-Air-Terrassen heute länger geöffnet halten als sonst. Auf diese Weise will man große Massenansammlungen wie etwa bei Fanzonen vermeiden. Beim letzten WM-Aufeinandertreffen von Marokko und Frankreich im Jahr 2022 hatte die Mehrheit zwar friedlich gefeiert, aber die Bilanz der Nacht fiel am Ende doch düster aus. Es hatte sogar einen Todesfall gegeben. Heute Nacht werden deshalb besonders viele Einsatzkräfte unterwegs sein. Dabei gäbe es bei dem bevorstehenden Fußballabend besonders viel Anlass für Freude und ein friedliches Miteinander. Die diplomatischen Beziehungen zwischen Marokko und Frankreich stehen zum Besten und die beiden Mannschaften auf dem Platz kennen sich aus ihren Heimatvereinen gut.
1: Das waren die Nachrichten mit Nicolas Golsch.
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5: Die Wolken haben das Sagen heute Abend. Stellenweise gibt es aber auch größere Auflockerungen und die Sonne schaut hier und da dann auch nochmal vorbei. Vor allem im südlichen Binnenland gibt es noch länger Sonnenschein heute. Regnen soll es heute Abend nicht und die Temperaturen liegen aktuell bei 22 Grad am Theater Bremen, 18 Grad am Fischereihafen in Bremerhaven und 22 Grad am Oldenburger Schloss.
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5: Da gibt's eine Gefahrenmeldung. Vorsicht bitte, auf der A1 Bremen Richtung Hamburg zwischen Euthen und Posthausen, da liegen Metallteile. A1 Hamburg Richtung Osnabrück zwischen Bremer Kreuz und Hemeling, 3 Kilometer stockender Verkehr vor der Baustelle. A1 Osnabrück Richtung Bremen zwischen Bremen-Brinkum und Hemeling, 3 Kilometer stockender Verkehr. Kreis Ammerland. Die Straße am Damm zwischen Seggern und Westerloy ist nach einem Unfall gesperrt. Und eine Meldung für Wilhelmshaven. Die Preußenstraße ist zwischen der Klinkerstraße und der A29 Einfahrt Fedderwader-Groden nach einem Unfall gesperrt. Also, es ist ein bisschen was los. Ich wünsche Ihnen eine gute und vor allem sichere Fahrt.
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5: Hallo, hallo. Ich habe heute aktuelle Sounds von den Giant Rooks dabei, zusammen mit der französischen Sängerin Solane. Außerdem aktuelle Musik von Nina Richman. Konzerttipps gibt's natürlich auch wieder. Ich würde sagen, wir legen direkt los mit der Band Communism aus Toronto.

Kanada ist er geboren, in England aufgewachsen und mittlerweile ist er in Berlin zu Hause. Sam Vance Law war das gerade mit dem Song Gaby. Sam Vance Law kommt musikalisch gesehen eigentlich aus der Klassik. Zumindest hat er mal klassisch gesungen. Als Chorsänger am College in Oxford war das. England hat ja eine ganz beeindruckende Chortradition. Also da wird er sicherlich eine tolle Ausbildung genossen haben, eine tolle Stimmbildung genossen haben. Seine eigene Musik klingt nicht klassisch, haben wir gerade mitbekommen. Das ging dann irgendwann mehr in Richtung Chamber Pop. Ja, und das war gerade ein schöner Eindruck aus seinem Schaffen. Gay B von Sam Vance Law hier in den Sounds bei Bremen 2. Und wir machen weiter mit Lynn Hansen. Higher Ground heißt dieser nächste ganz lässige Track in den Sounds.

Higher Ground hier in den Bremen 2 Sounds. Was glauben Sie, ist wohl leichter, traurige Songs zu schreiben oder happy, gute Laune Songs zu schreiben? Ich glaube ja, beides ist große Kunst. Vielleicht kann ich mir vorstellen, ist es ein bisschen leichter, traurige Songs zu schreiben, weil man da so viel Emotionalität reinlegen kann. Aber ich weiß es nicht. Irgendwie hat man ja auch nicht immer die Wahl, ne? Zumindest wenn man als Singer-Songwriter oder Singer-Songwriterin wirklich was von sich selbst in die Songs legen will. Die deutsch-iranische Musikerin Mina Richmond, die hat mal gesagt, sie hätte ja versucht, Songs über das Glücklichsein zu schreiben, aber das sei, Zitat, fucking hard, wenn man so verdammt traurig ist, wie sie es zu diesem Zeitpunkt wohl war. Ich finde, das spricht für die Ehrlichkeit, mit der sie an ihre Musik rangeht, und sowieso hört man diese Ehrlichkeit, dieses Persönliche auch total raus aus ihren Songs. Sie hat eine aktuelle Single draußen, die heißt Terrified of Change. Da geht es um Angst vor der Veränderung und gleichzeitig um die Langeweile und das Unzufriedensein, wenn die Veränderung dann wirklich ausbleibt. Ein Hin und Her bei Mina Richmond.

Terrified of Change von Mina Richman. Im August kommt ihr neues Album raus, Different Flavors of Being Happy, so soll die Platte heißen. Es geht also dann doch um das Glücklichsein, um unterschiedliche Arten des Glücklichseins. Verletzliche Themen kommen auf jeden Fall drauf vor auf diesem Album. Es soll um Depressionen gehen, es soll auch um Aspekte der ADHS-Diagnose von Mina Richman gehen. Also sie ist da sehr persönlich unterwegs und knüpft damit an ihre früheren Platten an. Da ging es auch um das Sich-Selbst-Finden und um das Zurechtfinden in der Welt, ums Erwachsenwerden. Ja, da spricht diese Künstlerin ganz offen und ganz persönlich eben in ihren Texten drüber. Auf Tour geht sie dann auch im Herbst ganz ausgiebig mit diesem neuen Album. Unter anderem gibt es auch Stopps in der Nähe im Oktober in Hamburg, in Oldenburg und nach Bremen kommt sie auch. Im Lagerhaus spielt sie am 24. Oktober dann ihr Konzert. Und wir machen auch direkt weiter mit einem Konzerttipp hier in den Sounds und das ist, finde ich, ein Riesentipp. Was für eine Stimme dieser Mann mitbringt, das ist schon was wirklich sehr, sehr Besonderes. Da steckt so richtige Seele drin. Gregory Porter spielt noch diesen Monat auf der Seebühne in Bremen und das ist er jetzt. Gregory Porter mit dem Revival Song.

Am 21. Juli singt er auf der Seebühne Bremen, also schön Open Air unter freiem Himmel. Gregory Porter war das gerade und er bringt dann seinen Soul- und Jazz-Mix mit nach Bremen. Auch Gospel steckt in seiner Musik, damit ist er aufgewachsen. Gospel hat ihn geprägt, auch in seiner Kindheit, genauso wie die Nat King Cole-Plattensammlung seiner Mutter übrigens. Also da war jemand schon ganz früh mit guter Musik umgeben und ich finde, das merkt man ihm auch an. Gregory Porter gerade mit dem Revival-Song hier in den Sounds bei Bremen 2. Und wir machen weiter mit Dan Navarro, Rose in the Window.

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1: Also wenn ich hier aus dem Studiofenster gucke, dann sehe ich noch blauen Himmel. Hier und da kann es aber in den kommenden Stunden noch zuziehen. In der Nacht ist es nämlich teils aufgelockert bis leicht bewölkt und teils eben auch bedeckt oder neblig. Und die Temperaturen heute Nacht, die sinken dann auf 17 oder 16 Grad auf den Inseln und direkt an der Küste. 14 Grad in Jade und 13 Grad heute Nacht dann in Bremen.
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1: Die A1 Bremen Richtung Hamburg zwischen Euthen und Stuckenborstel, 2 Kilometer Stau. Kreis Ammerland, die Straße am Damm zwischen Seggern und Westerloy ist nach einem Unfall gesperrt. Und eine Meldung für Wilhelmshaven, die Preußenstraße ist zwischen der Klinkerstraße und der A29 Einfahrt Fedderwader-Groden nach einem Unfall gesperrt. Ich wünsche Ihnen eine gute Fahrt, kommen Sie gut und am besten auch gut gelaunt an Ihr Ziel.
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1: Die deutsche Pop-Rock-Band Giant Rooks, vielleicht kennen Sie die, die hat so einen typischen Indie-Pop-Sound normalerweise. Jetzt hat sich die Band aber mit der Pariserin Solane zusammengetan. Es gibt eine aktuelle gemeinsame Single und die ist nicht nur französisch angehaucht, sondern auch sehr elektronisch im Sound. Dazu kommen wir gleich, die hören wir uns gleich mal in voller Länge an. Jetzt gibt's aber erstmal zuckersüßen Groove von Uriel Thomas and The Pain. 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

Only We Know von der britischen Rockband Keane. Der Song ist schon ein bisschen älter, von 2004, also mehr als 20 Jahre alt. Aber in diesem Jahr, 2026, haben Keane mit Somewhere Only We Know nochmal so einen richtigen Meilenstein erreicht. Der Song hat nämlich die 1-Milliarde-Grenze bei YouTube geknackt. Über 1 Milliarde Klicks, das ist schon echt richtig, richtig viel und macht den Track, finde ich, zu einem der großen. Und der ist ja auch so schön zeitlos, finde ich. Ne? Diese Melancholie, die kickt eben immer noch genauso schön rein und ist genauso nachvollziehbar, wie wahrscheinlich auch vor 15 oder eben 20 Jahren. Somewhere Only We Know von Keane haben wir gerade gehört in den Sounds hier bei Bremen 2.

Go Girls in den Bremen 2 Sounds an diesem Donnerstagabend. Die Giant Rooks haben sich nach mittlerweile über 10 Jahren als Band einen ziemlich guten Ruf erarbeitet. Ein Ruf als Indie-Export aus Deutschland. Der Erfolg, der geht mittlerweile bis ins Ausland. Im Herbst zum Beispiel steht eine riesengroße Tour an für die Giant Rooks, unter anderem auch mit Konzerten in Südamerika und in Nordamerika. Also die sind gut unterwegs und präsentieren ihren Indie-Pop aus Deutschland eben mittlerweile in international. Vielleicht sind sie aktuell auch so ein bisschen auf ein französisches Publikum aus. Ich bin mir nicht ganz sicher, aber die aktuelle Single, die lässt das so ein bisschen vermuten. Es gibt jedenfalls diesen neuen Track mit der Sängerin Solane. Die ist in ihren 20ern, kommt aus Paris und gilt als eine der markantesten Stimmen der neuen französischen Musikszene. Ja, und diese Sängerin Solane hat jetzt eben einen neuen Song mit Giant Rooks zusammen gemacht. Der ist elektronischer, als man das von den Giant Rooks gewohnt ist. Sehr, sehr kraftvoll, aber dabei finde ich. Und ich mag eben auch dieses Französische, was durch die Sängerin Solane eben mit dazu kommt. Also sie ergänzt, finde ich, den Sound der Giant Rooks ganz, ganz toll. Es ist ein schönes Duett geworden, wie gesagt, elektronischer, als man das von den Giant Rooks vielleicht so im Ohr hat. The Waves, so heißt der Song.

Das waren die Stimmen von der französischen Sängerin Solane und von Fred Raabe, also dem Frontmann von den Giant Rooks. The Waves, so heißt dieser erste gemeinsame Song über eine Beziehung, die bröckelt und emotional völlig überwältigend ist. The Waves. Die Giant Rooks, die stecken gerade noch mitten im Festivalsommer und werden übrigens auch auf dem Deichbrand spielen in Cuxhaven. Das geht ja jetzt auch schon sehr bald los, nächste Woche nämlich. Also falls Sie da Tickets haben sollten, dann sind die Giant Rooks eben auch da und vielleicht ja auch eine Option im persönlichen Festivalprogramm. Ab Herbst geht es dann, wie gesagt, für die Band auf eine riesengroße Tour, unter anderem eben auch in die USA, nach Kanada und nach Südamerika. Und Deutschlandtermine gibt es auch. Also ganz so eine lange Reise müssen Sie nicht auf sich nehmen, wenn Sie die mal live sehen wollen. Es gibt auch im Oktober Konzerte in Deutschland, einmal in Hannover und in Hamburg. Das ist jetzt Peter Fox hier in den Sounds. Der nimmt uns mit nach Italien. Toskana Fanboys.

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1: Mit Nicolas Golsch, guten Abend. Bundestag billigt Bau neuer Gaskraftwerke. Deutschland kauft amerikanische Marschflugkörper. Abgesagte Tribüne im Weserstadion kann kurzfristig nicht instand gesetzt werden. Das Wetter in der Nacht bewölkt bei minimal 17 bis 12 Grad. Der Bundestag hat mit der Mehrheit von Union und SPD einen Plan zum Bau zahlreicher neuer Gaskraftwerke gebilligt. Auf Verbraucher kommen damit ab 2031 zusätzliche Kosten für eine neue Umlage zu, mit der die Förderung für die Betreiber finanziert werden soll. Aus Berlin Jasper Rupert.
2: Man lege den Sicherheitsgurt an das Stromsystem an. Mit diesen Worten lobt CDU-Politiker Sepp Müller das Gesetz im Bundestag. Die Regierung hält das Vorhaben für notwendig, da sonst Versorgungslücken in den kommenden Jahren drohen würden. Der Kohleausstieg ist beschlossen, das letzte Kernkraftwerk ging vor 3 Jahren vom Netz. Erneuerbare Energien spielen eine wichtige Rolle, aber man brauche Sicherheit für die Zeit, wenn die Sonne nicht scheint und der Wind nicht weht. Diese Sicherheit sollen nun neue Gaskraftwerke liefern. In der Debatte nennen die Grünen das Gesetz fatal für den Klimaschutz, die Linke warnt vor steigenden Energiepreisen und die AfD fordert die Rückkehr zur Atomkraft.
1: Nach langem Ringen kauft Deutschland Mittelstreckenwaffen vom Typ Tomahawk aus den USA. Laut Bundeskanzler Merz haben beide Seiten eine entsprechende Absichtserklärung unterzeichnet. Christina Nagel.
3: Aus Sicht von Kanzler Merz ist es eine gute Nachricht. Mit dem Kauf und der Stationierung der Tomahawk-Marschflugkörper schließe Deutschland eine wichtige strategische Lücke in der Verteidigung. Denn Deutschland und die europäischen NATO-Verbündeten verfügen derzeit nicht über Waffensysteme mit einer mittleren Reichweite, also Systeme, die auch Ziele in Russland treffen könnten. Russland seinerseits hat entsprechende Waffensysteme und hat diese auch so aufgestellt, dass sie Ziele in Deutschland und Westeuropa erreichen können. Wie viel Geld fließen wird, ist nicht bekannt. Geheim bleiben soll auch, wie viele Raketen und Startrampen geliefert werden.
1: Eine umstrittene Honorarkürzung für Psychotherapeuten ist nach einem Gerichtsentscheid vorerst gestoppt. Das Landessozialgericht Berlin-Brandenburg setzte die sofortige Vollziehung im Eilverfahren aus, wie ein Sprecher mitteilte. Hintergrund ist eine Klage der Kassenärztlichen Bundesvereinigung. Wann darüber in der Hauptsache entschieden wird, ist noch offen. Die Schäden am Bremer Weserstadion durch eine eingesackte Tribüne werden zum Saisonstart voraussichtlich nicht behoben sein. Laut Stadionbetreiber sind aber keine Folgen für den Spielbetrieb zu erwarten. Dauerkartenbesitzer müssten jedoch umplatziert werden. Gestern war bei Bauarbeiten versehentlich eine tragende Säule der Tribüne beschädigt worden, was 4 Sitzreihen absacken ließ. Wie und wann genau die Instandsetzung startet, wird aktuell noch geklärt. Bei der Fußball-Weltmeisterschaft entscheidet sich heute Abend, wer als Erster ins Halbfinale einzieht. Im ersten Viertelfinale treten Frankreich und Marokko gegeneinander an. Die Partie in Foxborough beginnt um 22 Uhr unserer Zeit. Aus dem ARD-WM-Team Desiree Krause.
4: Viele Franzosen haben marokkanische Wurzeln und andersherum. Dieses Spiel ist also ein besonderes für beide Länder. Zuletzt trafen die beiden Teams im WM-Halbfinale 2022 aufeinander. Damals setzte sich Frankreich mit 2:0 durch. Heute Abend gibt es für Marokko die Möglichkeit auf eine Revanche. Dabei müssen die Marokkaner allerdings auf ihren Offensivmann Ismaël Saibari verzichten. Der Neuzugang des FC Bayern wird nach seiner Muskelverletzung nicht schnell genug fit. Bisher im Turnier hat die eingespielte marokkanische Mannschaft gezeigt, dass sie es ihren Gegnern schwer machen kann. Mit Frankreich wartet nach Brasilien und den Niederlanden der nächste Hochkaräter auf die Atlaslöwen.
1: Das waren die Nachrichten mit Nicolas Golsch.
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5: Ich schaue gerade mal per Webcam über die Weser und in Richtung Stadion und so ein bisschen Sonnenschein schafft es durch die Wolkendecke, aber auch nicht so wirklich viel. Es ist mal mehr, mal weniger bewölkt heute Abend und heute Nacht kann es auch neblig werden, dabei aber verbreitet trocken. Die Temperaturen heute Nacht, die sinken auf 17 oder 16 Grad an den Inseln, 14 Grad in Jade und 13 Grad in Bremen.
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5: Da geht's los mit einer Gefahrenmeldung. Vorsicht bitte, auf der A1 Hamburg Richtung Bremen zwischen Rade und Raststätte Hollenstedt, da liegen Gegenstände. Vorsicht bitte auch auf der A1 Hamburg Richtung Bremen zwischen Rade und Hollenstedt, also gleicher Ort, aber ein anderes Problem, wie ich gerade sehe. Da liegen nämlich Spanngurte, also sowohl Gegenstände als auch Spanngurte. Dort also bitte ganz besonders vorsichtig fahren auf der A1 Hamburg Richtung Bremen. A1 Bremen Richtung Hamburg zwischen Olten und Stuckenborstel, 2 Kilometer Stau. Kreis Ammerland, die Straße am Damm zwischen Seggern und Westerloy ist nach einem Unfall gesperrt. Und eine Meldung für Wilhelmshaven, die Preußenstraße ist zwischen der Klinkerstraße und der A29 Einfahrt Fedderwader-Groden nach einem Unfall gesperrt. Ich wünsche Ihnen eine gute und sichere Fahrt.
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5: Und mit Ihnen. Schön, dass Sie dabei sind.

Ich glaube, alle, die mal eine Fernbeziehung geführt haben oder meinetwegen auch eine Fernsituationship oder so, können diesen Songtext nachvollziehen. I can't feel your heartbeat inside of this phone. Also es ist ein Song über Distanz und das Vermissen und das Hoffen und ja, ganz, ganz dolle Sehnsucht. I Will Wait von John Reagan. Weiter geht's mit Musik von Allison. Der nächste Song heißt Lover.

Allison mit Lover hier in den Sounds bei Bremen 2. Und jetzt kommen wir zu einer deutschen Popband, zu einem Duo aus Berlin, das ich Ihnen gerne vorstellen würde, weil ich glaube, dass diese zwei immer noch so ein bisschen unter dem Radar fliegen. AB-Syndrom, so heißt diese Band. Die haben neue Musik gerade aktuell rausgebracht. Das sind, wie gesagt, zwei Berliner Musiker. Seit 2012 machen die zusammen Musik, also echt schon eine Weile. Aber wie gesagt, der riesengroße Durchbruch auch in der deutschen Musiklandschaft, der ist bisher, so wie ich das einschätzen würde, ausgeblieben. Es könnte daran liegen, dass der Mix, den die beiden mitbringen, schon recht eigenwillig ist. Es ist sehr poppig, aber nie wirklich glatt. Also es soll auch nicht glatt sein. Das ist elektronischer Pop mit manchmal etwas sperrigen Texten, bei denen man um die Ecke denken muss, was ich aber sehr, sehr mag. Und auf jeden Fall ganz viel bewusst gewählter DIY-Ästhetik. Das steckt bei AB-Syndrom auch immer mit drin. Ja, Anfang des Monats ist ein neues Pop-Experiment dieser Art in Form eines Songs rausgekommen. Eine neue Single, die heißt Kann nicht einfach alles so bleiben. Das ist ein Liebeslied, aber auch ein Lied über Zukunftspläne, die vielleicht nicht stattfinden werden. Also es geht um ein Auseinanderdriften, das ja man vielleicht noch nicht so wirklich wahrhaben möchte. AB-Syndrom jetzt hier in den Sounds, kann nicht einfach alles so bleiben.

Das sind AB-Syndrom mit ganz neuer Musik. Kann nicht einfach alles so bleiben, so heißt der Song. AB-Syndrom sind, wie gesagt, ein Duo aus Berlin, das meiner Meinung nach mehr Bekanntheit verdient hätte. Ich mag diesen DIY-Pop-Sound, dieses Experimentelle, das die beiden mitbringen, wirklich sehr, sehr gerne. Ich mag auch die Inhalte der Songs, der Texte, und die beiden haben selbst mal gesagt, AB-Syndrom, diese Band hat gesagt, wir machen Songs übers Scheitern, über Schwäche und Ängste, das sind wir. Also sehr persönliche, sehr poetische Texte verpackt in experimentelle Musik, haben wir gehört hier in den Sounds bei Bremen 2. Und jetzt machen wir weiter mit einem jungen Pop-Phänomen aus den USA. Der ist gerade mal Anfang 20, startet aber so richtig durch. Das ist Somber mit Undressed.

Undressed, ein Song von einem jungen Popstar aus den USA, von Sombre. Der durfte zur Riesen-Megastar-Hochzeit von Taylor Swift und Travis Kelce. Da war er wohl eingeladen. Das sagt jetzt natürlich nichts über seine Musik aus. Also es ist ja kein Maßstab, ob jetzt ein Musiker bei dieser Hochzeit dabei war oder eben auch nicht. Aber ich finde, das zeigt dann doch, in welche Kreise, also in welchen Kreisen er sich bewegt und welchen Pop-Status er mittlerweile eben schon erreicht hat mit Anfang 20. Taylor Swift soll wohl auch so eine Art Mentorin für ihn sein. Das kann natürlich auch dann ein guter Grund sein. Sombre, so heißt er jedenfalls, Undressed heißt dieser Song, den wir gerade gehört haben hier bei Bremen 2. Und das ist der Bremen 2 Verkehrsservice mit einer Gefahrenmeldung. Vorsicht bitte auf der A1 Hamburg Richtung Bremen zwischen Elsdorf und Bokel. Da steht ein defektes Fahrzeug.

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5: Heute Nacht ist es teils aufgelockert, teils aber auch bedeckt oder auch neblig. Und die Temperaturen, die sinken heute Nacht auf 17 oder 16 Grad auf den Inseln, 14 Grad in Jade und 13 Grad in Bremen. Morgen am Freitag ist es dann zunächst auch neblig. Zum Nachmittag gibt es aber vermehrt Auflockerung und dann kommt auch nochmal die Sonne raus. Und der Tag endet dann morgen verbreitet locker bewölkt oder auch sonnig. So lässt es sich morgen dann also ganz fein ins Wochenende starten. Da können wir uns schon mal drauf freuen.
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5: Es gibt nach wie vor Gefahrenmeldungen. Vorsicht bitte, auf der A1 Hamburg Richtung Bremen zwischen Elsdorf und Bokel, da steht ein defektes Fahrzeug. Vorsicht bitte auf der A1 Hamburg Richtung Bremen zwischen Rade und Raststätte Hollenstedt, da liegen Gegenstände. A1 Bremen Richtung Osnabrück zwischen Bremen-Arsten und Dreieck Stur, 4 Kilometer Stau, da werden die Leitplanken erneuert. Kreis Ammerland, die Straße am Damm zwischen Seggern und Westerloy ist nach einem Unfall gesperrt. Und eine Meldung für Wilhelmshaven, die Preußenstraße ist zwischen der Klinkerstraße und der A29 Einfahrt Fedderwader-Groden nach einem Unfall gesperrt. Ich wünsche Ihnen eine gute Fahrt, kommen Sie gut an Ihr Ziel.
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5: Ein halbes Stündchen haben wir noch zusammen, unter anderem mit Musik von den Geschwistern Angus und Julia Stone aus Australien oder auch von Beirut. Der nächste Track, der kommt jetzt von Jamie Weird. Love is a Place.

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Das war der Australier Joel Hevea gerade hier in den Sounds. Und das ist der Bremen 2 Verkehrsservice. Hier ist gerade noch mal eine Gefahrenmeldung reingekommen. Vorsicht bitte, in beiden Richtungen auf der A29 Oldenburg-Ahlhorner Heide zwischen Sandkrug und Wadenburg. Da sind Personen auf der Fahrbahn. Vorsicht bitte, in beiden Richtungen auf der A29 Oldenburg-Ahlhorner Heide. Dort bitte ganz besonders vorsichtig fahren.

Half Moon Run und Salt hier in den Sounds. Der nächste Track, der kommt von der Band Beirut. Das ist das langjährige Projekt von dem Singer-Songwriter Zach Condon, der auch Multi-Instrumentalist ist. Am Dienstag, da hat er samt Band in Hamburg gespielt beim Stadtpark Open Air und da hat er gezeigt, dass er Multi-Instrumentalist ist. Er hat mal Trompete gespielt, mal hat er Ukulele gespielt, gesungen hat er natürlich auch ganz, ganz wunderbar und so bodenständig dabei, fand ich. Also ich habe mir das Konzert am Dienstag angeschaut und ich fand, die ganze Band Beirut hat was sehr Sympathisches ausgestrahlt. Die Musik stand da in jedem Fall im Vordergrund und im Mittelpunkt und da braucht es keine große Bühnenshow oder so, einfach nur diesen schönen, beruhigenden, musikalisch ausgeklügelten Sound. Beirut spielen nochmal in Köln am Samstag, am 11. Juli, falls Sie da also zufällig in der Nähe sind und die Möglichkeit haben, vielleicht ist das ja was. Ansonsten finde ich, ist das echt auch Musik, die man ganz, ganz wunderbar zu Hause alleine so richtig genießen kann, also auf Platte, auf Kopfhörer, im Radio, so wie bei uns jetzt hier. Also das ist eine ganz, ganz schöne Klangwelt, die diese Band aufmacht. Wir hören sie mal mit Island Life.

Ich glaube, jetzt wissen Sie, was ich mit dieser Klangwelt meinte, oder? Das ist so schön verträumt. Beirut waren das gerade mit Island Live hier in den Sounds bei Bremen 2. So, und jetzt kommt hier nochmal eine Gefahrenmeldung, die hier reingekommen ist. Vorsicht bitte, auf der A27 Cuxhaven Richtung Bremerhaven zwischen Neuenwalde und Deppstedt, da liegen Gegenstände. Ich wiederhole es nochmal, Vorsicht bitte, auf der A27 Cuxhaven Richtung Bremerhaven zwischen Neuenwalde und Deppstedt, da liegen Gegenstände, fahren Sie dort bitte ganz besonders vorsichtig. So, und zwei hatte ich Ihnen ja noch versprochen, und zwar zwei Geschwister aus Australien, Angus und Julia Stone. Die beiden bringen bald ein neues Album raus. Im September erscheint Karaoke Bar. Das ist dann eins der, ich glaube, das siebte schon. Auf jeden Fall haben die schon viel rausgebracht. Das siebte Studioalbum müsste es sein von diesen zwei Geschwistern. Wie gesagt, im September kommt es erst raus, aber der Titeltrack, den können wir schon jetzt hören. Das sind sie also, Angus und Julia Stone mit Karaoke Bar.

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1: Mit diesem Song hat er sich auf sanfte Weise vor Jahren in das Herz vieler Menschen geschlichen. Israelischer Indie-Musiker Asaf Avidan.
2: One day, baby, we'll be old.
1: Eines Tages werden wir alt sein und an all die Geschichten denken, die wir hätten erzählen können. Eine Songzeile, die so mächtig ist, dass sie auch deutsche Poetry-Slammerin Julia Engelmann berühmt gemacht hat, die den Gedanken in ihrem Gedicht One Day weitergedacht hat.
3: Also los, schreiben wir Geschichten, die wir später gerne erzählen. Und eines Tages, Baby, werden wir alt sein. Oh Baby, werden wir alt sein und an all die Geschichten denken, die für immer unsere sind.
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4: Das war ein Tipp von Frieda Ahrens und damit sind die Sounds vorbei für heute Abend, für diesen Donnerstag. Ich wünsche Ihnen jetzt noch einen ganz, ganz schönen Abend und viel Spaß bei den Herzstücken. Die gibt es jetzt gleich in den Late-Night-Sounds. Ich bin Sophia Fischer und ich sage Tschüss mit Ash und Which One Do You Want?

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1: Mit Nicolas Golsch, guten Abend. Deutschland kauft amerikanische Marschflugkörper. Bundestag billigt Bau neuer Gaskraftwerke. Werder Bremen verpflichtet 9 Innenverteidiger. Das Wetter in der Nacht bewölkt bei minimal 17 bis 12 Grad. Nach langem Ringen kauft Deutschland Mittelstreckenwaffen vom Typ Tomahawk aus den USA. Laut Bundeskanzler Merz haben beide Seiten eine entsprechende Absichtserklärung unterzeichnet. Christina Nagel.
2: Aus Sicht von Kanzler Merz ist es eine gute Nachricht. Mit dem Kauf und der Stationierung der Tomahawk-Marschflugkörper schließe Deutschland eine wichtige strategische Lücke in der Verteidigung. Denn Deutschland und die europäischen NATO-Verbündeten verfügen derzeit nicht über Waffensysteme mit einer mittleren Reichweite, also Systeme, die auch Ziele in Russland treffen könnten. Russland seinerseits hat entsprechende Waffensysteme und hat diese auch so aufgestellt, dass sie Ziele in Deutschland und Westeuropa erreichen können.
1: Der Bundestag hat mit der Mehrheit von Union und SPD einen Plan zum Bau zahlreicher neuer Gaskraftwerke gebilligt. Auf Verbraucher kommen damit ab 2031 zusätzliche Kosten für eine neue Umlage zu, mit der die Förderung für die Betreiber finanziert werden soll. Jasper Rupert.
3: Man lege den Sicherheitsgurt an das Stromsystem an. Mit diesen Worten lobt CDU-Politiker Sepp Müller das Gesetz im Bundestag. Die Regierung hält das Vorhaben für notwendig, da sonst Versorgungslücken in den kommenden Jahren drohen würden. Der Kohleausstieg ist beschlossen, das letzte Kernkraftwerk ging vor 3 Jahren vom Netz. Erneuerbare Energien spielen eine wichtige Rolle, aber man brauche Sicherheit für die Zeit, wenn die Sonne nicht scheint und der Wind nicht weht. Diese Sicherheit sollen nun neue Gaskraftwerke liefern. In der Debatte nennen die Grünen das Gesetz fatal für den Klimaschutz, die Linke warnt vor steigenden Energiepreisen und die AfD fordert die Rückkehr zur Atomkraft.
1: Die Wissenschaftsminister der Bundesländer warnen vor gravierenden Einschnitten bei den Universitätskliniken durch die Reform der gesetzlichen Krankenversicherung. Niedersachsens Ressortchef Falko Moors sagte in Berlin, die Kürzungen könnten sich auf etwa 1 Milliarde Euro belaufen. Der SPD-Politiker warnte davor, dass es an den Unikliniken dadurch weniger Forschung geben könne. Bund und Länder beraten derzeit noch über die Details der geplanten Reform. Werder Bremen hat einen neuen Innenverteidiger verpflichtet. Laut Vereinsangaben wechselt der polnische Nationalspieler Oskar Wojciech an die Weser. Der 22-Jährige hatte zuletzt beim polnischen Erstligisten KS Cracovia gespielt. In diesem Jahr gab er sein Debüt bei der polnischen Nationalmannschaft. Die Ablösesumme bewegt sich laut Medienberichten zwischen 3 und 6 Millionen Euro. Das waren die Nachrichten mit Nicolas Golsch.
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1: In der Nacht bleibt es verbreitet trocken. Die Tiefstwerte liegen auf den Inseln und direkt an der Küste bei 17 bis 16 Grad. In Bremen deutlich kühler mit minimal 13 Grad. Morgen halten sich dann bis zum Vormittag gebietsweise dichte Hochnebelfelder. Stellenweise ist es auch neblig. Zum Nachmittag lockert es auf bei Höchstwerten von 20 bis maximal 27 Grad.
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4: Herzlich willkommen. Am Mikrofon ist Nicole Nellhiebel. Aus Bremen gibt's jetzt 2 Stunden lang die Herzstücke Musik zum Träumen, Entdecken und vielleicht durch die Gedanken fließen lassen. Der Brite Bab Kennedy macht den Anfang mit Moonlight Kiss.

Aus Kanada, Dominic Fils-Aimé mit ihrem Song The River, ein Herzstück in den Late Night Sounds. Kennengelernt haben sich Jonathan Simons, Ray Adam Morgan und Steven D'Souza in der Musikszene von Kapstadt. Und als Trio Jonathan Steven Simons ist dann gemeinsame Musik erschienen. Die drei haben im Bremen 2 Interview erzählt, dass ihr Sound und ihre Songs stark beeinflusst sind von der Natur, in der sie leben. Und mit dem neuen Song Catching Sunlight kommt auch noch Hamburg zu diesem Hintergrund. Denn Jonathan Steven Simons und der Hamburger Indie-Musiker Lemony Ruck haben übrigens nicht zum ersten Mal zusammengearbeitet und Schönes kreiert. Wir dürfen uns einen Hamburger Balkon vorstellen. Es ist Sommer, die Gitarren klingen leise und die Vögel zwitschern und es entsteht ein Song, der daran erinnert, die kleinen und besonderen Momente wahrzunehmen, die flüchtigen Schönheiten des Alltags zu erkennen und sich von solchen Erfahrungen erden und düstere Gedanken vertreiben zu lassen. Jonathan Steven Simons und Lemony Ruck, Catching Sunlight.

Young Gun, Silver Fox, All This Love. Herzstücke hören Sie gerade in den Late Night Sounds auf Bayern 2, MDR Kultur, Bremen 2 und SR Kultur. Das Leben hält für uns ja immer wieder besondere Herausforderungen bereit. Und die amerikanische Musikerin Sarah Cahoon, die musste das erleben. Sie verlor ihren besten Freund und dann ihren Vater. Und dann war da aber auch die Kunst und daraus hat sie Kraft gezogen und die Songs für ein neues Album geschrieben, ihr mittlerweile sechstes. I've Missed You All These Years hat sie es genannt. Am 28. August wird es erscheinen. Es geht darauf nicht um Dunkelheit, sondern um das, was entsteht, wenn der innere und der äußere Sturm vorbeigezogen sind im Leben, wenn wieder Licht da ist. Sarah Cahoon feiert das Leben im Bewusstsein, wie schnell sich Dinge ändern können. Pulling Up Roots ist einer der neuen Songs.

Sarah Cahoon, Pulling Up Roots, neue Musik von der Frau, die als Schlagzeugerin angefangen hat, unter anderem bei der Band of Horses und mittlerweile aber mitten in ihrer schönen Solokarriere steht. Herzstücke gibt's gerade im Musikabend Late Night Sounds. Die Liebe in ihren strahlenden und traurigen Facetten hat Charlie Winston vergangenes Jahr auf einem Album durchdekliniert. Love Isn't Easy. Und danach gibt's Musik von den Mighty Oaks und Siv Jacobsen.

Indie-Folk aus Norwegen von Sif Jakobsen. Most of the time in den Herzstücken in den Late Night Sounds. Und diese Ringe, die dürfen vielleicht als Jahresringe gelesen werden. Toad the Wet Sprocket haben sich auf dem Album Rings die eigenen Songs nochmal vorgenommen. Und zwar Hits seit Mitte der 80er und haben diese Titel in akustischen Versionen aufgenommen. So Wiedervorlagen können ja ganz schön langweilig sein, aber sie können alte Arrangements auch clever ersetzen und die Songs in ganz neuem Licht glänzen lassen. Vielleicht entfleddert von Soundbergen oder durch einzelne Akzente zeigt ein bekannter Song plötzlich ganz neue Facetten. Das ist mehr als schön zu polieren. Die Bandmitglieder Glenn Phillips, Todd Nichols und Dean Dinning haben sich eine ganze Reihe Gastmusiker eingeladen und dann auch ordentlich gewerkelt. Und so wird dann ein Bestseller wie All I Want aus den frühen 90ern zu einer Version mit Stimmen, die ganz weit nach vorn gemischt sind, die älter sind, bei denen der Text dann auch anders wirkt und das Ganze zeigt, dass diese Songs echt Bestand haben. Toad the Wet Sprocket. Nothing.

Der kann aber auch Songs wunderbar hauchen. Julien Doré mit Sublime et Silence. Ein Herzstück in den Late Night Sounds, dem gemeinsamen Musikabend von MDR Kultur, SR Kultur, Bayern 2 und Bremen 2. Beim Ballett hat sie gelernt durchzuhalten und das hat Fredrika Stahl aus Schweden geholfen, als es gar nicht so leicht war, eine Karriere als Songschreiberin und Sängerin zu beginnen. Sie wollte nämlich lieber ihre eigenen Ideen umsetzen, als im Tanz denen anderer zum Ausdruck zu verhelfen. Aber auf ihre Mischung von Pop und Jazz wollte erstmal gar kein Plattenlabel setzen. 2006 hat es dann geklappt, vor 20 Jahren. Und ich bin über einen schönen Sommersong von Fredrika Stahl gestolpert. Ein Titel, der so dieses ganz spezielle, lässige, entschleunigte, glückliche und unbeschwerte Gefühl eines perfekten Sommertags einfängt, zwischen Sommerhüten, gegrillten Würstchen und ungeküssten Fröschen. Song of July von Fredrika Stahl.

Sommerglitzer und Erinnerungen im Song of July von Friederike Stahl hier in den Herzstücken in den Late Night Sounds. Und ich habe gleich noch so einen wunderbaren Song für Sie von His Golden Messenger. Einen dieser kleinen, hochmelancholischen Momente mit einem Silberstreif von abgeklärter Hoffnung im Hintergrund. Ein Song von MC Taylor, His Golden Messenger von 2019 vom gleichnamigen Album Terms of Surrender. Und ich sage Ihnen, Sie möchten den Mann in den Arm nehmen und drücken und sagen, es wird schon.

Kings of the City von Joe Jackson. Nach den 22 Uhr Nachrichten wird es noch eine weitere Stunde der Herzstücke geben, hier in den Late Night Sounds. Jetzt noch Jackson Browne featuring Leslie Mandelson, A Human Touch. Bis gleich, sagt Nicole Nellhiebel.

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1: Mit Nicolas Golsch, guten Abend. Aufsichtsratssitzung bei VW endet ohne Klarheit. Deutschland kauft amerikanische Marschflugkörper. Werder Bremen verpflichtet 9 Innenverteidiger. Das Wetter in der Nacht bewölkt bei minimal 17 bis 12 Grad. Nach der Aufsichtsratssitzung beim VW-Konzern in Wolfsburg gibt es bisher keine Klarheit über den weiteren Kurs des Unternehmens. Zu einem möglichen Stellenabbau und Werksschließungen, über die Medien zuvor berichtet hatten, äußerte sich VW-Chef Oliver Blume nicht. Peter Behrendt.
2: Betriebsratschefin Daniela Carvalho zeigte sich nach der Sitzung erbost. Sie forderte Blume auf, sich im Laufe des morgigen Tages zu äußern. Blume solle der Belegschaft gegenüber Stellung beziehen und sich unmissverständlich zu den Gerüchten über die angeblichen Vorstandspläne äußern, so Carvalho. Übereinstimmenden Medienberichten zufolge soll es unter anderem in Zukunft deutlich weniger Fahrzeugmodelle geben. Im Raum steht außerdem, dass in Deutschland bis zu 4 Werke geschlossen werden und weltweit mehr als 100.000 Stellen wegfallen könnten.
1: Nach langem Ringen kauft Deutschland Mittelstreckenwaffen vom Typ Tomahawk aus den USA. Laut Bundeskanzler Merz haben sich beide Seiten auf eine entsprechende Absichtserklärung geeinigt. Christina Nagel.
3: Aus Sicht von Kanzler Merz ist es eine gute Nachricht. Mit dem Kauf und der Stationierung der Tomahawk-Marschflugkörper schließe Deutschland eine wichtige strategische Lücke in der Verteidigung. Denn Deutschland und die europäischen NATO-Verbündeten verfügen derzeit nicht über Waffensysteme mit einer mittleren Reichweite, also Systeme, die auch Ziele in Russland treffen könnten. Russland seinerseits hat entsprechende Waffensysteme und hat diese auch so aufgestellt, dass sie Ziele in Deutschland und Westeuropa erreichen können.
1: Eine umstrittene Honorarkürzung für Psychotherapeuten ist nach einem Gerichtsentscheid vorerst gestoppt. Das Landessozialgericht Berlin-Brandenburg setzte die sofortige Vollziehung im Eilverfahren aus, wie ein Sprecher mitteilte. Hintergrund ist eine Klage der Kassenärztlichen Bundesvereinigung. Wann darüber in der Hauptsache entschieden wird, ist noch offen. Werder Bremen hat einen neuen Innenverteidiger. Laut Vereinsangaben wechselt der polnische Nationalspieler Oskar Wojciech an die Weser. Der 22-Jährige hatte zuletzt beim polnischen Erstligisten KS Cracovia gespielt. In diesem Jahr gab er sein Debüt bei der polnischen Nationalmannschaft. Die Ablösesumme bewegt sich laut Medienberichten zwischen 3 und 6 Millionen Euro. Bei der Fußball-Weltmeisterschaft entscheidet sich heute Abend, wer als Erster ins Halbfinale einzieht. Im ersten Viertelfinale treten seit wenigen Minuten Frankreich und Marokko gegeneinander an. In Paris bereitet man sich unterdessen auf Ausschreitungen nach dem Spiel vor. Die Sicherheitsbehörden sind in erhöhter Alarmbereitschaft. Das waren die Nachrichten mit Nicolas Golsch.
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1: In der Nacht bleibt es verbreitet trocken. Tiefstwerte liegen auf den Inseln und an der Küste bei 17 bis 16 Grad. In Bremen deutlich kühler bei minimal 13 Grad. Morgen dann bis zum Vormittag Hochnebelfelder und stellenweise Nebel bei maximal 20 bis 27 Grad.
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4: Schön, dass Sie dabei sind. Im Studio in Bremen ist Nicole Nellhiebel und es gibt noch eine Stunde Herzstücke jetzt. Und die Songs des australischen Singer-Songwriters Garner Cronin sind das bestimmt. Kleine Einblicke in die Seele fast, so würde ich sagen. 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

Wunderbarer Song von David Crosby 2017 von seinem Album Sky Trails. Das war Here is Almost Sunset. Herzstücke hören Sie gerade in den Late Night Sounds. Und ganz verführerische neue Songs kommen von The Wales mit ihrem aktuellen Album Fragile World. Und diese fragile Welt, die ist nicht nur das, was um uns ist, sondern für Songschreiber und Sänger Finn Andrews ist auch das Schreiben von Songs so ein zerbrechlicher Prozess mit vielen kleinen Entscheidungen, die das Ergebnis in die eine oder die andere Richtung lenken können. Und auf dem neuen Album geht es vielleicht so ein bisschen flotter und poppiger zu, als man das von der Band kennt, aber große Gefühle, die gibt es auf jeden Fall weiterhin. Getragen von passgenauen Arrangements für die Songs und immer wieder führt doch der Weg zu intensiven melancholischen Klavierballaden, veredelt durch die Stimme von Finn Andrews. Das hat schon was. Ich hoffe, Sie haben auch einen kleinen Gänsehautmoment. The Wales, Are You Awake Tonight?

0: Schlafwandeln mit Silje Nergård, ein Song von 2017, Sleepwalking. Bei Bremen 2, MDR Kultur, SR Kultur und Bayern 2 gibt's gerade die Herzstücke in unserem gemeinsamen Musikabend Late Night Sounds. Ruher und verletzlicher sollten die Songs des nächsten Albums werden, so lautete der Beschluss der Indie-Band Deathcap for Cutie. Dass dann auch noch ein ordentlicher Herzschmerz und das Ende einer Beziehung für Songschreiber und Sänger Ben Gibbard dazukam, hat der Idee, sagen wir mal, geradezu in die Hände gespielt. I Build You a Tower heißt die aktuelle Platte von Deathcap for Cutie und die Songs sind ein Versuch, den Schmerz einer Trennung zu verstehen und sich mit sich selbst zu versöhnen. Ein Song über verschlossene Ausgänge, vergebliches Halten und einen Himmel ohne Sterne von Deathcap for Cutie gibt's jetzt. Statisch und fast zwingend. Full of stars.
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Fuller Stars von Deathcap for Cutie vom Album I Built You a Tower. Und Sänger Benjamin Gibbard sagt dazu, wir hatten keine Angst vor einem zutiefst menschlichen Klang, vor etwas Unordnung. Das ist kein retuschiertes Foto, so sehen wir aus und so klingen wir. Herzstücke in den Late Night Sounds. Und eine kleine sentimentale Fahrt im Taxi über die Brooklyn Bridge macht Anais Mitchell.

Ich muss sagen, ich finde, das ist einer der allerschönsten Songs von Billy Joel. Ein großer Song über die Liebe. And so it goes. Und davor gab Snow Patrol mit This is the Sound of Your Voice. 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Und es gibt die Herzstücke aus Bremen. In einem Studio in Bremen hat Jörn Schlüter seine neuen Songs aufgenommen. Eigentlich kennt man ihn von seinem Projekt Someday Jacob, aber nun tritt er als Solokünstler Jay Schlüter auf, auch wenn das nächste Bandprojekt auch schon in Planung ist. Die Songs auf seinem Soloalbum The Other Mile sind aus einer Krise entstanden und Jörn Schlüter erzählt, die Songs seien dicht an dicht innerhalb kurzer Zeit zu ihm gekommen. Für ihn sei Songwriting wie ein milchiger Spiegel und ich finde, das ist echt ein schönes Bild. Er sagt, ich poliere so lange an ihm herum, bis ich mich selbst erkennen kann oder jedenfalls den Anteil von mir, um den es in dem Song geht. Man stellt da draußen etwas von sich hin, sodass die anderen etwas damit machen können und sich vielleicht selbst darin sehen. Jörn Schlüter mit Portal.

Vielleicht braucht man an manchen Tagen gar nicht viel, um glücklich und ganz bei sich zu sein. Kaffee und Geschichten und eine Regenpause und einen Hund an seiner Seite. Girl and Her Dog war das von Mary Chapin Carpenter von ihrem Album Personal History, ein Herzstück in den Late Night Sounds. Stuttgart ist das Zentrum des Duos Brother, das sind die ohne Vokale und das sind Philipp Eisler und Joscha Brettschneider. Die beiden machen Amerikaner, fühlen sich beeinflusst von Soul und der 70er-Jahre-Singer-Songwriter-Generation und das klingt alles lässig, luftig. Und bei uns in Bremen im Studio haben sie vor 2 Jahren eine Radio-Session gespielt. Der Song Why Do You Work So Hard stand damals auch auf der Playlist.

Why Do You Work So Hard, Brother? Ein Live-Herzstück hier bei uns in den Late Night Sounds. Wann haben Sie eigentlich ein ganzes Album so ganz gehört, so richtig von vorne bis zum Schluss und in der gedachten Reihenfolge? Ich mach's leider nicht mehr so oft wie früher, dabei hat das was. Und Rachel Yamagatas Deep Dive Album aus dem vergangenen Jahr, das soll man, so wünscht es sich die Künstlerin, in seiner Gesamtheit anhören. Es geht von einem Song immer in den nächsten, so eine Art Stream of Consciousness. Starlit Alchemy ist der Titel des Albums und Angst, Verlust und Trauer sind Leitmotive. Aber es ist auch Magie im Spiel. Und wir hören jetzt halt doch nur einen der Songs, den Albumanfang, der Backwards heißt.

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Und damit sind die Herzstücke für heute so langsam vorbei. Die Late-Night-Sounds gehen aber weiter mit dem Nachtmix. Und für den gebe ich aus Bremen weiter an meine Kolleginnen und Kollegen nach München. Kommen Sie gut in diesen späten Abend. Tschüss und bis bald, sagt Ihre Nicole Nellhiebel.

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1: Mit Nicolas Golsch, guten Abend. Aufsichtsratssitzung bei VW endet ohne Klarheit. Gericht stoppt Kürzung bei Psychotherapie-Honoraren. Werder Bremen verpflichtet 9 Innenverteidiger. Das Wetter in der Nacht bewölkt bei minimal 17 bis 12 Grad. Nach der Aufsichtsratssitzung beim VW-Konzern in Wolfsburg gibt es bisher keine Klarheit über den weiteren Kurs des Unternehmens. Zu einem möglichen Stellenabbau und Werksschließungen, über die Medien zuvor berichtet hatten, äußerte sich VW-Chef Oliver Blume nicht. Helmut Eickhoff.
2: In einem offiziellen Statement spricht der Konzernvorstand von einem Zukunftsplan. Volkswagen solle schlanker werden, mit weniger Modellen und niedrigeren Kosten. Es bleibt nach dieser Aufsichtsratssitzung also offen, wie hart die Einschnitte sein werden. Auch das Land Niedersachsen sitzt im Kontrollgremium. Es sei offen, wann Entscheidungen getroffen werden. Werksschließungen seien aber kein Zukunftskonzept. Nun ist mit wochenlangen und harten Verhandlungen um die Zukunft und die Neuaufstellung des Volkswagen-Konzerns zu rechnen. Gewerkschaft und Betriebsrat haben schon erbitterten Widerstand angekündigt.
1: Eine umstrittene Honorarkürzung für Psychotherapeuten ist nach einem Gerichtsentscheid vorerst gestoppt. Das Landessozialgericht Berlin-Brandenburg setzte die sofortige Vollziehung im Eilverfahren aus, wie ein Sprecher mitteilte. Tanja Sluka.
3: Damit hat die Kassenärztliche Bundesvereinigung vor Gericht einen vorläufigen Erfolg erzielt. Im März hatte das zuständige Gremium im Gesundheitswesen, der sogenannte erweiterte Bewertungsausschuss, beschlossen, die Vergütung für psychotherapeutische Therapiestunden ab dem 1. April zu senken, und zwar um 4,5%. Die Kassenärztliche Bundesvereinigung, die auch Psychotherapeuten vertritt, reichte daraufhin Klage ein. Das Landessozialgericht Berlin-Brandenburg gewährte nun erst einmal Eilrechtsschutz und ordnete an, dass die Honorare nicht abgesenkt werden dürfen, bevor rechtskräftig über die Klage entschieden wurde.
1: Der Labour-Abgeordnete Andy Burnham ist auf dem besten Weg, britischer Parteichef der Sozialdemokraten und damit Premierminister zu werden. Im Laufe des ersten Tages der Nominierungsphase für den Parteivorsitz unterstützten 322 der gut 400 Labour-Abgeordneten die Kandidatur des ehemaligen Bürgermeisters von Manchester. Damit fehlt Burnham nur noch eine Stimme. Die Nominierungsphase geht noch offiziell bis zum 16. Juli. Werder Bremen hat einen neuen Innenverteidiger. Laut Vereinsangaben wechselt der polnische Nationalspieler Oskar Wojciech an die Weser. Der 22-Jährige hatte zuletzt beim polnischen Erstligisten KS Cracovia gespielt. In diesem Jahr gab er sein Debüt bei der polnischen Nationalmannschaft. Die Ablösesumme bewegt sich laut Medienberichten zwischen 3 und 6 Millionen Euro. Das waren die Nachrichten mit Nicolas Golsch.
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1: In der Nacht bleibt es verbreitet trocken. Tiefstwerte liegen auf den Inseln und an der Küste bei minimal 16 Grad, in Bremen bei minimal 13 Grad. Morgen dann Höchstwerte im Nordwesten bei 20 bis 27 Grad.
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4: Donnerstag, die Stunde vor Mitternacht. Wir hören schon rein in die Alben, die am Freitag erscheinen, zumindest in den Streaming-Portalen. Diese Woche, 10. Juli, sind es zum Beispiel die neuen Platten von Jack White, Alan Alien, Panda Bear und Sonic Boom, den Rolling Stones und von ihr Kalella.

Der erste Song auf der neuen Kalella, er heißt Idea One. Die avantgardistische US-R&B-Musikerin, sie bringt ihre neue Platte wieder auf dem renommierten Warp-Label raus. Es ist das dritte Werk dieser afroamerikanischen Künstlerin und im eben gehörten Song Idea One, da geht's darum, wie sich eine Zeit anfühlt, in der die Welt aus den Fugen geraten ist. Das ist eine ganz besondere Art von Belastung, die schwarze Frauen nur allzu gut kennen, sagt Kalella. Gäste auf der neuen Platte sind unter anderem A.K. Paul, das ist der Bruder von J. Paul, klingt wie Prince, und Pink Panthers. Mit der neuen Platte New Avatar kehrt die aus Washington stammende Musikerin zu ihren Wurzeln zurück. Hip-Hop-Beats, R&B-Sounds, spröde, manchmal verzerrte Gitarren, hier und da auch etwas Dance-Beats und Haltung. Die Leute sollen auch wissen, dass meine Freunde und ich ständig lachen und dass Humor kein Abwehrmechanismus ist, sondern ein Ausdruck dafür, wie scharfsinnig wir die Dinge einschätzen und wie klar wir die Welt sehen, sagt Kalella. Bei ihr kommen futuristischer Alternative R&B und Charts Appeal zusammen. Live im Oktober in Köln und in Berlin. Die Musik von Morgensendung hier in den Late Night Sounds der ARD. Wir testen also wichtige Neuheiten dieser Popwoche und kommen nach Portugal. Und wir hören ein klasse Duo, Panda Bear und Sonic Boom.

Ja, zwei Vertreter der mehr oder minder psychedelischen Indie-Musik treffen sich in ihrer neuen Heimat in Portugal und entwickeln dort zusammen sowas wie eine klingende Lebensfreude. Der eine ist Noah Lennox, nennt sich Solo Panda Bear und stammt von der Band Animal Collective aus den USA. Und der andere ist Pete Camber, der war früher bei Spaceman 3 und kommt aus England. Der Sound als Duo liegt, würde ich sagen, näher am Animal Collective, aber es wird mehr Wert auf harmonische, zum Teil richtig klasse mehrstimmige Vokalarbeit gelegt und kommt auch aufgeräumter daher. Sonic Boom und der gute Panda Bear, sie schaffen es auch diesmal wieder, wenn man ihren 50er Doo-Wop-Sound und 60s Surf-beeinflussten Sound hört, da vergisst man einfach seine Sorgen. Ihr zweites gemeinsames Album heißt A Question of When und muss um diese Jahreszeit erscheinen. Selbst ein Titel wie Graveyard, der pfeift ganz fröhlich Sunshine in My Room. Es gibt aber auch melancholische Momente auf der Platte. Normalerweise toben sich Musiker in Nebenprojekten eher wild und frei aus. Bei ihnen ist es umgekehrt. Sonic Boom und Panda Bear halten sich an ein ganz enges Klangkorsett. Das Konzept geht auf und steht ihnen. Alles in allem wie die Indie Beach Boys auf einer Geburtstagsfete. Hier ist der Bayern 2 Nachtmix in den Late Night Sounds, die Neuheitensendung diese Woche. Was kommt am Freitag noch raus? Techno aus Berlin zum Beispiel.

Be Your Own Leader von Ellen Alien. Sie ist die wohl einflussreichste Berliner Technofrau. Matriarch of the Berlin Techno Scene wird sie inzwischen auch im Englischen schon genannt. Ihr 10. Studioalbum erscheint wie gehabt auf ihrem eigenen Label auf B-Pitch. Für alle, die Ellen noch nicht kennen, sie hat mal Paul Kalkbrenner, Mode Selector und Apparat entdeckt. Ihre eigenen frühen Hits mit Gesang damals noch, die hießen Stadtkind und Erdbeermund. Ich mag's nicht, wenn der Sound zu mannisch, zu rumpelig, zu dark ist. Ich bin mehr die Indie-Techno-Fee, hat sie uns mal gesagt 2014 beim Fernsehinterview für unsere gemeinsame Phase-3-Sendung mit BR Alpha. Inzwischen ist der Indie-Anteil in ihren Tracks aber zurückgegangen. Die Beats pumpen heftig, die Bässe grummeln. Ellen steht heute für schnörkellosen Highspeed-Techno. Mein Favorit ist das eben gehörte Be Your Own Leader mit der empowernden Message, diesen schönen Synthi-artigen Vocals und dem lässigen Klacker-Groove. Entstanden sind alle Tracks von der neuen Platte in den letzten Wintern, als die Techno-Freiluftsaison vorbei war. Aufgenommen hat sie in Berlin, aber auch in Miami und auf Ibiza. Ellen spielt schnell und hart, so wie die Zeiten es verlangen. Anders hart auch seine neue Platte, Jack White und seine heulende Gitarre.

Das muss man sich mal auf der Zunge zergehen lassen. Dieser Musiker hat schon 34 Grammy-Solo-Nominierungen und 46 Grammy-Nominierungen insgesamt. Der nimmermüde Jack White, bekannt durch sein früheres Duo The White Stripes. Zuletzt hat er sich öffentlich mit Donald Trump angelegt, hat gegen die Benutzung eines White Stripes-Songs im Wahlkampf geklagt, nannte den Präsidenten am Nationalfeiertag einen Tyrann und erklärte auch noch zum 4th of July: Unsere US-Flagge gehört nicht der MAGA-Bewegung. Man meint, die Wut von Jack White auf den neuen Songs auch zu hören. Die verzerrte Blues-Gitarre heult wie ein verletztes Tier, das sich jaulend aufbäumt. Wir hörten vom Frozen Charlotte-Album den funky Opener God and the Broken Ribs, hier mit einem Basslauf, der an Led Zeppelin 70er-Jahre-Überhit Holler the Love erinnert und den er in einer Fernsehsendung, nämlich in Saturday Night Live, schon präsentiert hat. Das neue Album gibt's nicht nur auf LP und CD, sondern auch als MC, als Musikkassette. Klar, Jack White ist einer der Analog-Dudes überhaupt. Dafür lieben ihn die Fans. Es wird Zeit für Debütanten in dieser Neuheitenstunde. Hier sind App mit 3B geschrieben.

Side On von Ebb. Vom Debüt des Londoner Synthie-Pop-Trios, das mit reichlich Vorablorbeeren bedacht wurde, raus auf Ninja Tune Records. Ja, die drei Jungs kommen ganz ohne Gitarren aus, sie bringen Gesang, Keyboard und Schlagzeug zusammen, beziehungsweise, wenn man es in Stilen sagen möchte, Drum and Bass mit Chorgesang, Synthie-Indie und Techno-Pop. In diesem eben gehörten hymnisch hoppelnden Drum and Bass-Track in Side On, da machen sie uns Mut. Hold on, you could have been someone, but you threw it away, singen sie. Und im Video zu Homeground sehen wir den Drummer der Band gelangweilt Steinchen werfen, zum Text, der von Reue und Bereuen handelt. Toll, der mehrstimmige Harmoniegesang. App, sie schöpfen aus dem Vollen, bedienen sich im Supermarkt der Stile. Sie waren schon Support von den Fuckers und von Porridge Radio. App spielten auch beim Reeperbahn-Festival, haben beim WDR Rockpalast ein paar Videos aufgenommen und jetzt waren sie auf der Fusion 2026. Musik, die so spielerisch klingt, als wäre sie einfach vom Himmel gefallen. Sollte auch Fans von Hot Chip, Nation of Language oder All J gefallen. Damit zu den Neuheiten von morgen aus Deutschland. Hier ist der, wie nennen wir ihn, den Groove-Routinier vielleicht. Christian Prommer.

das majestätische Night Society von Christian Prommer. Ja, seit 10 Jahren ist der Münchner Drummer nun in Berlin, Christian Prommer. Die Clubwelt kennt und schätzt ihn für seine Projekte Fauna Flash, Trübi Trio oder Woom Woom mit Peter Kruder von Kruder und Dorfmeister. Er war im Studio mit A$AP Rocky, Brian Ferry und produzierte DJ Hill. Auch für die Serie Call My Agent komponierte er. Und auf seiner neuen Doppel-LP Rhythmic Nocturne, da fährt Christian Prommer eine formidable Mischung auf aus spirituellem Deep House, Jazz, Balearic, Trip-Hop und hypnotische Rhythmusexperimente sind auch dabei. Präpariertes Klavier trifft auf Roland 303 Basslines, Streicherensemble, Harmonium, Cello, Minimoog, Drum-Sounds, alles dabei. Er hat auch einen Song interpretiert, es gibt also ein Cover von Roberta Fleck im Protestsong Trying Times. Und ein Track, Boss, das ist eine Verneigung vor seinem Jugendidol Joe Zawinul. Der Wiener war Keyboarder der Miles Davis Band und gründete dann die legendäre Jazz-Rock-Band The Weather Report. Diese Platte verdichtet Christian Prommers Jahrzehnt in der Hauptstadt, wie er sagt, absolut kurzweilig und hörenswert. Den etwas anderen Soul hat sie, Baby Rose, bringt morgen ihr neues Album raus.

Soul, R&B, Gospel und Blues. Die Afroamerikanerin Baby Rose war das mit But Never Mind. Sie kommt von der Ostküste und fährt weiter auf ihrem Grammy-prämierten Kurs. Sie heißt eigentlich Jasmine Rose Wilson, nennt sich als Künstlerin Baby Rose und sie ist geprägt von Stimmen wie Nina Simone oder Janis Joplin. Sie sang schon mit Artists wie Robert Glasper, Vince Staples oder Bad Bad Not Good. Und sie beliefert auch Soundtracks, stand in Materialists, was ist die Liebe wert? Als Hochzeitssängerin vor der Kamera und auf ihrem neuen dritten Album, da geht's jetzt um Selbstliebe und Therapie. Ihre Freundin, die R&B-Superstar-Frau SZA, die brachte ihr Atemtechnik und Meditation nahe. Bei Friends Again begleitet sie Liam Thomas, der singende Schauspieler, ein Höhepunkt neben dem eben gehörten But Never Mind. Ein Song über die Erkenntnis, dass ich die ganze Zeit ihrer Liebe hinterhergelaufen bin, sagt sie. Und der Vorsatz ist, auch die schwierigen Dinge ehrlich aussprechen und trotz aller Ängste weiterleben. Kann man so unterschreiben, eine Festplatte, sage ich mal, für Freunde analoger Soul Sounds. Und damit zur bekanntesten Band, die morgen ein neues Album veröffentlicht, die Rolling Stones.

Jealous Lover von den Stones, von Foreign Tongues. Es ist das 25. Album und es wird von viel Vinylaktionen in den Plattenläden begleitet. So wird es am Vorabend der Veröffentlichung weltweite Listening Sessions geben, also heute. Und zwar können da die Fans Sonderausgaben der LP kaufen, wie zum Beispiel eine Munich Edition von Foreign Tongues. Dementsprechend groß ist der Andrang der Stones-Freunde. Sie rufen zum Beispiel aus ganz Deutschland im Münchner Plattenladen Optimal an und wollen einen Platz für die Anhörstunde reservieren. Dafür muss man aber ein Online-Gewinnspiel der Band mitmachen. Das Schallplattengeschäft berichtet von Die-Hard-Fans, die sich vor kurzem schon in der Früh um 3:30 vor die Ladentür gestellt haben, um die Single Rough and Twisted zu ergattern, die inzwischen über 1.000 Euro wert ist. In Interviews zur neuen Platte erzählt Mick Jagger, dass Foreign Tongues ein Liebesliederalbum ist. Er singt am liebsten über die Dynamiken zwischen Frau und Mann. Aber auch seine Sorge um die Demokratie ist an mehreren Stellen zu hören. I wake up sick and tired of all the autocrats, singt er an einer Stelle. Oder Mad Mogul Mr. Musk an einer anderen Stelle. Oder Lady Liberty, don't look so good. Mit You Know I'm No Good von Amy Winehouse und Beautiful Delilah von Chuck Berry sind auch zwei Covers auf der neuen Stones. Produziert hat Andrew Watt, der zeitgleich am neuen Paul McCartney-Album gearbeitet hat. Die Stones haben also in ihrer alten Heimat in London aufgenommen. Und Mick Jagger hat wieder Lust, mit der neuen Platte zu touren. Er wird dann 83 sein, hält sich körperlich aber fit und das Singen und das Schreiben fällt ihm immer noch leicht, wie er sagt. Und wenn man Songs wie Divine Intervention oder Jealous Lovers hört, dann merkt man das auch. Manche Grooves von der Platte, die stammen noch von Charlie Watts aus der letzten Session mit ihrem verstorbenen Drummer. Den Hauptteil des Schlagzeugs spielte aber Chad Smith von den Red Hot Chili Peppers. Weitere Gäste sind Paul McCartney, Steve Winwood oder Robert Smith von The Cure. Und zum Album gibt's auch einen 6-teiligen Podcast, erzählt vom Stones-Fan Nora Jones, also die Grammy-prämierte Musikerin. Wüsste man nicht, dass hier Musiker am Werk sind, die schon über 80 sind, ich hätte sie für eine spielfreudige Jungrentnerband eingestuft. Respekt. Damit zu den nächsten Routiniers aus Berlin. Hier sind Hacke, die Picciotto.

Daniel Di Picciotto und Alexander Hacke mit Einig. Die beiden sind ein weltgereistes Berliner Paar. Sie kam aus den USA, gründete 1989 mit Dr. Motte die Love Parade, während er bei den einstürzenden Neubauten spielte. Und dann haben sie sich zusammengefunden zu Hacke Di Picciotto. Der neue Albumtitel Lichtung, der bezieht sich auf die Lichtung im Wald in Lichtenrade, dem Berliner Stadtteil, in dem sie wohnen, indem sie ein Haus mit eigenem Garten haben, wieder, nachdem sie ein Jahrzehnt herumgezogen sind in aller Welt. Manche Tracks sind instrumental, manche mit Gesang. Ihre Stimmen verstärken sich gegenseitig und brechen sich doch, haben etwas von, ja, vielleicht rituellem Gesang manchmal. Die 8 Stücke fließen ineinander, ergeben ein größeres Ganzes. Und Daniel hat erstmals ihre kompletten Texte auf Deutsch verfasst. Es geht um die doppelte Zeitenwende, zurück zum festen Wohnsitz, aber auch die politisch-gesellschaftlichen Verwerfungen unserer Tage. Ab sofort sind sie mit der Platte in ganz Europa auf Tour, Portugal, Polen, Niederlande, Tschechien, Bulgarien und so weiter. Erst 2027 folgen dann Live-Termine in Deutschland. Sie müssen also doch wieder raus in die Welt, Hacke Di Picciotto. Hier ist die Musik von morgen in der ARD in den Late-Night-Sounds und wir bleiben in Berlin und werden elektronisch.

Fading Shadows von Answer Code Request. Auf dem tollen niederländischen Clublabel Delsin kommt dieses neue Werk des Berliner DJ-Produzenten. Patrick Gräser heißt es und dieses Halo-Album ist sein erstes Werk nach 8 Jahren Pause. So breit war die Klangpalette von Answer Code Request noch nie. Hier treffen atmosphärische Synthes auf Dynamic Beat Constructions und ergänzen sich prima. Wie zum Beispiel beim Track Fading Shadows oder Instate Air. Gräser war um 2010 als Resident vom Berghain-Club auch Teil des angeschlossenen Osgood-Labels. Die neue Platte ist entstanden, nachdem er sich einfach treiben ließ. Kontext und Erwartungen waren mir egal. Ich habe mich einfach auf mich und die Musik konzentriert, wie er sagt. Heraus kommt melodischer Ambient-Techno fürs Home-Raving mit Acid, Drum-and-Bass, Downtempo und Dub-Anleihen. Erstklassiges Material, wie auch schon bei die Vorgängerplatten. Wir bleiben elektronisch von einem Münchner Musiker zu einem Münchner Label.

Eden Lee Robert Burns. Er nennt sich Eden Burns und ist Stammgast auf dem Münchner Label Public Possession. Im vergangenen Jahr erschien dort sein Debüt. Nun liefert der Elektroniker aus Melbourne den 12. Teil seiner EP-Serie Big Beat Manifesto ab. Mit dem 90er-Jahre-Big-Beat-Sound von Fatboy Slim oder den Chemical Brothers hat das nichts zu tun. Es geht eher um fette Dance-Beats im Allgemeinen, beziehungsweise Disco und House im Speziellen, gern auch 80er-Jahre angehaucht oder mit Tropical-Einflüssen. Am Samstag ist Album-Release-Party in München im Luitpold-Block bei der Hofparty von Public Possession Records. Mein Favorit ist das hier. Der Opener Loop of Trust, verspielt, entspannt, mit reduziertem Breakbeat-Tempo und Zeitlupen-Trance, sozusagen die 90er Jahre reimagined. Musik, die sich nicht in den Vordergrund drängt, mit dem Kunststück trotzdem nicht in den Hintergrund zu treten. Das war da schon, der Neuheiten-Check für diese Woche. Die Punktebewertungen und die ausführlichen Reviews gibt's online auf der Bayern 2 Zündfunk Homepage. Am Ende noch eine neue EP von Sam Ngoku, der ist uns schon während des Lockdowns aufgefallen. Ein chinesischstämmiger DJ-Produzent hier aus München. Robin Wang heißt er bürgerlich. Er hat seitdem 2 Alben veröffentlicht und ein Dutzend EPs auf feinen Club-Labels wie Permanent Vacation oder Deckmantel. Seine neue Mini-EP oder Mini-LP heißt Interrelation. Hier steht eher der Dance-Sound im Vordergrund als ruhiger Ambient- und Electronica-Sound, für den man ihn auch kennt. Wir bimmeln Richtung Mitternacht mit Sam Ngoku und dem Track Leichte Glocken. Gute Nacht, wünscht Rolf Summer.

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1: Um 0 Uhr mit Ronald Lessig. Nach der VW-Aufsichtsratssitzung über den Sparkurs des Konzerns hat der Betriebsrat im Vorstand ein Ultimatum gestellt. Volkswagen-Chef Blume soll sich nach den Worten von Betriebsratschefin Carvalho noch im Laufe des Tages zu den Plänen äußern. Unsere Korrespondentin Annette Deutzkens hat die Sitzung in Wolfsburg verfolgt.
2: Das ist schon ziemlich ruppig. Und dann haben wir eben den Vorstandschef selbst gehört in einer sehr allgemeinen Videobotschaft an die Beschäftigten, wo er so ganz allgemein die Lage erklärt. Dazwischen ist irgendwo das Land Niedersachsen. Das versucht fast so ein bisschen moderierend aufzutreten. Und ich muss sagen, das erinnert alles ganz schön an 2024. Da gab es diese Debatte ja schon einmal um Werksschließungen, um Jobabbau. Und damals hat man dann nach langem Ringen einen Kompromiss gefunden. Und auch diesmal ist klar, es muss so einen Kompromiss geben. Wir wissen, dass der Aufsichtsrat in relativ hoher Taktung auch demnächst tagen wird.
1: Der Bundestag hat eine milliardenschwere Finanzspritze für Länder und Kommunen beschlossen. Bis 2029 sieht das Gesetz einen jährlichen Zuschuss von jeweils 1 Milliarde Euro vor. Außerdem hat der Bundestag den Weg für neue Gaskraftwerke freigemacht. Sie sollen die Versorgung absichern, falls der Strom aus Wasser, Sonne und Wind nicht reicht. Und die Abgeordneten haben beschlossen, dass das Kindergeld ab dem kommenden Jahr automatisch an Eltern ausgezahlt werden soll. Gut 2 Monate vor der Wahl zum Berliner Abgeordnetenhaus steht offenbar eine mögliche Ablösung des regierenden Bürgermeisters Wegner als CDU-Spitzenkandidat im Raum. Mehrere Kreisvorsitzende wollen Wegner laut Medienberichten zum Rückzug bewegen. Sie kommen am Abend zu Beratungen zusammen. Hintergrund ist das Krisenmanagement nach dem Anschlag auf die Berliner Stromversorgung Anfang des Jahres. Wegner hat mehrfach falsche Angaben dazu gemacht. Bei der Fußball-WM steht Frankreich im Halbfinale. Das Team gewann in Boston das erste Viertelfinale gegen Marokko mit 2:0. Aus dem ARD-WM-Team Michael Küster.
3: Schon vor der Partie sind die Sicherheitsvorkehrungen in Frankreich, wo viele Menschen mit marokkanischen Wurzeln leben, deutlich erhöht worden. In der Vergangenheit hatte es bei Spielen beider Nationen teils heftige Ausschreitungen gegeben. Unterdessen fiebert schon ganz Norwegen auf sein K.O.-Spiel gegen England hin. Eingesetzte Sonderflüge von Oslo nach Miami waren im Nu ausgebucht. Das erste Viertelfinale in der Geschichte der Skandinavier wird am Samstag auch Kronprinz Haakon live vor Ort verfolgen.
1: Das waren die Nachrichten. Das Wetter in Deutschland. Einige Nebelfelder, es bleibt trocken bei 18 bis 10 Grad. Tagsüber viel Sonne und trocken, im Norden und Osten auch Wolken. Bei 24 bis 35 Grad, an der See um 20 Grad. Am Samstag viel Sonne, im Osten ein paar Schauer bis 36 Grad. Und am Sonntag ebenfalls bis 36 Grad. Es ist 0 Uhr 3.
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1: Um 1 Uhr mit Ronald Lessig. Nach der VW-Aufsichtsratssitzung über den Sparkurs des Konzerns hat der Betriebsrat dem Vorstand ein Ultimatum gestellt. Volkswagen-Chef Blume soll sich nach den Worten von Betriebsratschefin Carvalho noch im Laufe des Tages zu den Plänen äußern. Unsere Korrespondentin Annette Deutzkens hat die Sitzung in Wolfsburg verfolgt.
2: Das ist schon ziemlich ruppig. Und dann haben wir eben den Vorstandschef selbst gehört in einer sehr allgemeinen Videobotschaft an die Beschäftigten, wo er so ganz allgemein die Lage erklärt. Dazwischen ist irgendwo das Land Niedersachsen. Das versucht fast so ein bisschen moderierend aufzutreten. Und ich muss sagen, das erinnert alles ganz schön an 2024. Da gab es diese Debatte ja schon einmal um Werksschließungen, um Jobabbau. Und damals hat man dann nach langem Ringen einen Kompromiss gefunden. Und auch diesmal ist klar, es muss so einen Kompromiss geben. Wir wissen, dass der Aufsichtsrat in relativ hoher Taktung auch demnächst tagen wird.
1: Der Bundestag hat eine milliardenschwere Finanzspritze für Länder und Kommunen beschlossen. Bis 2029 sieht das Gesetz einen jährlichen Zuschuss von jeweils 1 Milliarde Euro vor. Außerdem hat der Bundestag den Weg für neue Gaskraftwerke freigemacht. Sie sollen die Versorgung absichern, falls der Strom aus Wasser, Sonne und Wind nicht reicht. Und die Abgeordneten haben außerdem beschlossen, dass das Kindergeld ab dem kommenden Jahr automatisch an die Eltern ausgezahlt werden soll. Gut 2 Monate vor der Wahl zum Berliner Abgeordnetenhaus steht offenbar eine mögliche Ablösung des regierenden Bürgermeisters Wegner als CDU-Spitzenkandidat im Raum. Mehrere Kreisvorsitzende wollen Wegner laut Medienberichten zum Rückzug bewegen. Sie kommen am Abend zu Beratungen zusammen. Hintergrund ist das Krisenmanagement nach dem Anschlag auf die Berliner Stromversorgung Anfang des Jahres. Wegner hat mehrfach falsche Angaben dazu gemacht. Frankreich steht im Halbfinale der Fußball-Weltmeisterschaft. Gegen Marokko gab es einen ungefährdeten Sieg. Aus dem ARD-WM-Team Michael Küster.
3: Frankreich hat mit Marokko keine Mühe gehabt und sich hochverdient mit 2:0 durchgesetzt. Beide Treffer fielen in der zweiten Halbzeit. Mbappé mit der Führung nach einer Stunde, die Dembélé nur 6 Minuten später ausbauen konnte. Frankreich dominierte die Nordafrikaner über die gesamte Spielzeit und vergab durch Mbappé in der ersten Halbzeit sogar einen Foul-Elfmeter. Der Vize-Weltmeister steht damit als erster Halbfinalist fest und trifft dort am kommenden Dienstag entweder auf Spanien oder Belgien.
1: Das waren die Nachrichten. Das Wetter in Deutschland. Einige Nebelfelder, es bleibt trocken bei 18 bis 10 Grad. Tagsüber viel Sonne und trocken. Im Norden und Osten auch Wolken bei 24 bis 35 Grad, an der See um 20 Grad. Am Samstag viel Sonne, im Osten ein paar Schauer, 23 bis 36 Grad. Und am Sonntag heiter bis 36 Grad. Es ist 1:03 Uhr.
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1: Um 2 Uhr mit Ronald Lessig. Nach der VW-Aufsichtsratssitzung über den Sparkurs des Konzerns hat der Betriebsrat im Vorstand ein Ultimatum gestellt. Volkswagen-Chef Blume soll sich nach den Worten von Betriebsratschefin Cavallo noch im Laufe des Tages zu den Plänen äußern. Unsere Korrespondentin Annette Deutzkens hat die Sitzung in Wolfsburg verfolgt.
2: Das ist schon ziemlich ruppig. Und dann haben wir eben den Vorstandschef selbst gehört in einer sehr allgemeinen Videobotschaft an die Beschäftigten, wo er so ganz allgemein die Lage erklärt. Dazwischen ist irgendwo das Land Niedersachsen. Das versucht fast so ein bisschen moderierend aufzutreten. Und ich muss sagen, das erinnert alles ganz schön an 2024. Da gab es diese Debatte ja schon einmal um Werksschließungen, um Jobabbau. Und damals hat man dann nach langem Ringen einen Kompromiss gefunden. Und auch diesmal ist klar, es muss